sinnvollen Arbeit für Gott und Menschen reifte in ihr der Gedanke, sich mit ihrem Leben ganz diesem Dienst zu widmen. Allerdings war die Kirche in Deutschland für Christa kein Anlaufpunkt. Sie wusste, dass sie im Dritten Reich überwiegend mitgemacht hatte. Die soziale Arbeit der Heilsarmee war in den Kriegsjahren untersagt worden, doch umso schneller stand sie jetzt in den Nachkriegsjahren wieder parat. Die aufopfernde Lebenshaltung der Heilsarmee imponierte Christa. Doch als sie ihrer Offizierin den Entschluss mitteilte, einzutreten, wiegelte diese ab. Christa, du bist viel zu klug für uns. Ich glaube, du bist an einem anderen Ort besser aufgehoben. Ich stelle mal den Kontakt nach Marburg her. Das evangelische Diakonissenmutterhaus Hebron, Marburg-Werder, antwortete sehr schnell und positiv. Und so machte sich Christa, an eine Fügung Gottes glaubend, dorthin auf den Weg. In dieser Schwesternschaft erlebte sie eine bewegende Art des gemeinschaftlichen Lebens, bei der sich alle dazu verpflichtet hatten, allein Jesus Christus und ihren Mitmenschen zu dienen. Im Jahr 1953 trat sie schließlich selbst als Diakonisse ein. Erst Jahre später erfuhr Schwester Christa entsetzt, dass es auch im Diakonissenmutterhaus Schwestern und Theologen mit Nazi-Gesinnung gegeben hatte. Während des Dritten Reiches hatten einzelne Diakonissen mit jüdischem Familienhintergrund heimlich nach Amerika gebracht werden müssen. Wie viel Aufarbeitung und Umkehr waren in Deutschland nach der Nazi-Zeit doch nötig, auch unter Christen. Die Schwestern in Hessen waren in verschiedenen Bereichen tätig. In der Alten- und Krankenpflege, in der sozialen Arbeit, mit Familien, Jugendlichen, in der Gemeinde und in anderen Bereichen. Schwester Christa wurde aufgrund ihres ausgezeichneten Bibelverständnisses, über das alle staunten, und ihrer musikalischen Begabung in der Jugendarbeit eingesetzt. Dafür brannte sie auch mit ganzem Herzen. Allerdings fesselte sie dann bald eine schwere Krebserkrankung längere Zeit an Klinik und Krankenbett. Immer noch nicht vollständig genesen, entließ sie sich schließlich selbst und wurde nach Frankfurt berufen, um hier im Altenheim des Lydia-Hauses leichte Tätigkeiten wie Telefondienste an der Rezeption auszuführen, die sie körperlich schonen würden. Nun bin ich also hier, schließt die Diakonisse ihren Lebensbericht und lässt mit einem Lächeln die Hände in den Schoß fallen. Nach anfänglicher Stille kommt allmählich wieder Leben in die Runde. Manche schenken sich Kaffee nach. Der eine oder die andere stellt Rückfragen. Doch ich habe genug gehört. Ich stelle meine Kaffeetasse auf den Tisch, verabschiede mich höflich und laufe durch den dunklen, kühlen Herbstabend nach Hause. In mir arbeitet es gewaltig.

Immer wieder überfällt mich in den nächsten Tagen ein eigenartiges Gefühl. Neben der Bewunderung und Ungläubigkeit ist da etwas anderes, Tieferes. Eine junge Frau von gerade einmal 20 Jahren hatte sich allein gegen eine Weltunordnung gestellt. Wie konnte sie das tun? Vorausgesetzt, es stimmt alles, was sie da erzählt hat. Alles hatte sie aufs Spiel gesetzt, war für Juden und gegen Ungerechtigkeit eingetreten und hatte tatsächlich auch einen hohen Preis dafür bezahlt. Die Diakonisse kann von Glück sprechen, dass sie damals so schnell untertauchen konnte und das Kriegsende dann alles änderte. Doch woher nahm sie diese Stärke, diesen unbeugsamen Willen? Warum trat sie für Juden ein? Ich für meinen Teil will von dem ganzen Holocaust nichts mehr wissen. So oft war ich verständnislos und wütend darüber gewesen, warum sich die Juden eigentlich nicht gewehrt hatten. All das will ich hinter mir lassen, will leben, mich befreien von dieser Belastung des Jüdischseins, von diesem Thema, das tiefe Spuren und hörbares Schweigen in meine Familiengeschichte hineingeprägt hat. Diesen dumpfen Schmerz, die zermürbenden Erinnerungen, das ewige Schuldgefühl. Damit will ich nichts zu tun haben. Diese junge Frau war dagegen für etwas aufgestanden, was ich wegwerfen will. Hat dafür ihre Karriere, ihr junges Leben riskiert. Wie kann mir dann meine jüdische Abstammung gleichgültig sein? Plötzlich weiß ich, was das eigenartige Gefühl in mir ist. Es ist Scham. Scham dafür, dass ich wegwerfen und hinter mir lassen will, wofür sie sich mit all ihrer Stärke eingesetzt hat. Manchmal frage ich mich, ob mir bereits in die Wiege gelegt wurde, mich und mein Jüdischsein zu verstecken.

Geboren wurde ich nämlich im August 1944, im letzten Kriegsjahr, als es für Juden in Deutschland richtig eng wurde. Meine Familie, also meine Großeltern, meine Mutter und mein Bruder, war bereits ein Jahr vorher aus Hamburg ins 60 Kilometer entfernte Glückstadt geflohen. In den Großstädten wurde es besonders schlimm mit der Judenverfolgung. Auf dem Land und in kleineren Städten konnten sie eher überleben. So mieteten sie sich bei einer Familie in die oberen Stockwerke ihres Hauses ein. Hier lebten noch ein paar andere Mieter, die auch jüdisch waren. Vermutlich waren es auch die Hausbesitzer. Man fragte nicht, es war besser, nichts zu wissen. In diesem Haus also kam ich zur Welt. Mein Vater hatte bereits in Glückstadt gelebt. Seit längerer Zeit hielt er im Elbehafen die Yachten der Nazis instand. Seine Arbeit wurde wohl gebraucht oder er hatte sich anderweitig arrangiert und er blieb unter dem Schutz der Soldaten unbehelligt. Wir anderen harrten meistens in unserer Wohnung aus und mischten uns so wenig wie möglich ins Dorfleben. Vielleicht spürte ich die Bedrückung und das Verstecken, denn als Kind war ich wohl außergewöhnlich still. Erzählungen nach versteckte mich mein Vater immer wieder auf einer der Yachten, während er arbeitete. Und ich fiel wie durch ein Wunder nie auf, weil ich als Säugling nicht schrie. Als dann der Krieg zu Ende war, wurde mir eingebläut, dass ich nicht sagen solle, dass wir Juden waren. Der Grund wurde mir nie mitgeteilt, aber etwas Schambehaftetes ging damit einher, etwas Bedrohliches. Es war nicht erwünscht, nicht sicher, nicht gut, sich zu erkennen zu geben. Ich verstand das alles nicht, aber man fragte auch nicht nach. Dass meine Familie rechtzeitig aus Hamburg hatte fliehen können, verdanken wir meiner Tante Hertha. Eine ungewöhnliche Frau, Mutters jüngere Schwester, die ebenfalls in Hamburg aufgewachsen war, eine Ausbildung in der Verwaltung gemacht und einen Soldaten der Wehrmacht kennengelernt hatte. Er sollte nach Frankreich versetzt werden und so heirateten sie bald, damit Hertha mitkommen konnte. Das mondäne Paris reizte und faszinierte die moderne 22-Jährige, die immer sehr schicke, selbstgenähte Kleider und große Hüte trug. Durch die Begegnungen mit den Bekannten ihres Mannes schöpfte Hertha bald den Verdacht, dass er Kontakt zu einer dortigen Widerstandsorganisation aufgenommen hatte. Sie war überrascht, doch ihr Mann sprach offen mit ihr darüber. »Mir ist ja bewusst, dass du einen jüdischen Hintergrund hast. Diesen Krieg und die Repressalien gegen die Juden kann ich so nicht mittragen.« Hertha begann leicht zu zittern, als sie die Worte ihres Mannes hörte. Zur Angst kam ein warmes Gefühl hinzu. Er tat das Richtige. Er stellte sich gegen Unrecht und würde sie beschützen. Doch bald trat die Angst in den Vordergrund. Irgendetwas musste durchgesickert sein, denn Herthas Mann wurde verhaftet und kurz darauf erschossen. Von seinem Tod erfuhr Hertha erst nach dem Krieg. Sie ging davon aus, er sei in Schutzhaft. Auch sie wurde verhört, aber gab sich unschuld nach dem Krieg. Sie ging davon aus, er sei in Schutzhaft. Auch sie wurde verhört, aber gab sich unschuldig.

Burg zugespielt wurden, auf denen sie die Namen ihrer Eltern las, überkam sie ein kalter Schauer. Mit geweiteten Augen starrte sie auf die vertrauten Namen und konnte sich für einige Augenblicke nicht rühren. Was sollte sie tun? In Gedanken klopfte sie alle Möglichkeiten ab, wie sie ihre Eltern so schnell wie möglich und noch vor der Abholung warnen konnte. Fieberhaft überlegte sie: Ich muss es wagen, selbst nach Hamburg zu fahren. Also fasste Hertha einen Entschluss, nahm unter hohem Risiko in der Nacht einen Zug nach Hamburg, eilte zu ihrem Elternhaus in Altona und warnte meine Großeltern und meine Mutter eindringlich, sofort zu fliehen. Ich weiß nicht wie, aber meine Tante hatte in der kurzen Zeit etwas in dem kleinen Städtchen Glückstadt organisieren können.

Saskia Klingelhöfer liest heute aus der Biografie »Sein Licht ist heller als jede Nacht«. Darin erzählt Hertha Maria Haselmann ihre Geschichte. Sie spannt den Bogen von ihrer Kindheit über ihre Erfahrungen als Streetworkerin in der Frankfurter Drogenszene bis hin zur Leiterin der christlichen Reha-Einrichtung Lebenswende. Diese sozialdiakonische Lebens- und Wohngemeinschaft hat sie 1978 gemeinsam mit Schwester Christa Steffens gegründet, damit Suchtkranke frei werden und neue Verhaltensweisen einüben können. Ihr Buch hat Hertha Maria Haselmann gemeinsam mit Andrea Specht geschrieben. Sein Licht ist heller als jede Nacht, hat rund 220 Seiten, ist bei SCM Hänzler erschienen und kostet 20 Euro. 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Menschen, um die sie normalerweise lieber einen Bogen gemacht hätte. Doch Schwester Christa hat keine Berührungsängste und schleppt sie kurzerhand mit. Gleich geht's weiter mit dieser berührenden Passage. Also, dranbleiben.

0: Der Mutsong von Manfred Siebald aus dem Jahr 1988. 10 Jahre früher löste ein Buch tiefe Betroffenheit aus. 1978 erscheint Wir Kinder vom Bahnhof Zoo. Die Geschichte eines 15-jährigen Mädchens aus Berlin, das heroinsüchtig wurde und sich prostituierte, um seine Sucht zu finanzieren. In dieser Zeit erfasste eine Drogenwelle Deutschland. Junge Menschen nahmen LSD und Kokain, spritzten sich Heroin und kamen nicht mehr davon los. Hilfe für Suchtkranke gab es damals so gut wie keine. 2 Frauen sahen die Not der Junkies und packten an. 1978 gründeten Hertha Maria Haselmann und Schwester Christa Steffens in Frankfurt am Main die christliche Drogenhilfe Lebenswende. Wie es dazu kam und was die beiden Streetworkerinnen erlebt haben, das erzählt die Biografie »Sein Licht ist heller als jede Nacht«. Heute lesen wir daraus vor, hier im Lesezeichen XXL. Schauen wir nochmal zurück. 1969 kommt die 25-jährige Hertha Maria Haselmann nach Frankfurt am Main, um BWL zu studieren. Dort begegnet sie Schwester Christa Steffens, die nach einer schweren Krebserkrankung an der Rezeption im Altenheim arbeitet. Gemeinsam mit anderen Diakonissen lebt sie im benachbarten Lydia-Haus, beides Einrichtungen ihres Marburger Mutterhauses. Bei einem Kaffeetrinken erzählt Schwester Christa ihre ungewöhnliche Geschichte. 1923 in Flensburg geboren, erschrickt sie schon als junges Mädchen über den wachsenden Antisemitismus im Land. Während der Nazi-Diktatur ergreift die damals 20-Jährige Partei für die Juden und verliert dadurch ihren Studienplatz an der Musikhochschule. Hertha Maria ist beeindruckt von dieser Zivilcourage. Denn sie selbst hat jüdische Wurzeln und ist Christen gegenüber eigentlich skeptisch. Zu viele von ihnen hatten sich einst von der Ideologie der Nationalsozialisten mitreißen lassen. Nun spürt die BWL-Studentin, Schwester Christa ist authentisch. Und sie hat einen Blick für Menschen, die Hilfe brauchen. Besonders am Herzen liegen ihr die Junkies der Frankfurter Drogenszene. Berührungsängste hat die Diakonisse in schwarz-weißer Tracht nicht, wie Hertha Maria bald erfahren wird. Saskia Klingelhöfer liest weiter aus der Biografie »Sein Licht ist heller als jede Nacht«.
1: Nach dem Austauschabend mit Kaffee und Kuchen fing mich die Diakonisse wieder am Hoftor ab. »Hertha Maria, wie hat dir der Abend gefallen?«, fragte sie mit strahlenden Augen. Dass sie, die hier so sanft und herzlich auftrat, die gleiche war, die im Zweiten Weltkrieg so riskant und mutig Flagge gezeigt hatte, bekam ich schwer zusammen. Ihre Nachfrage rührte an all die Fragen, die der Abend in mir aufgewühlt hatte. Knapp antwortete ich, es hat mich sehr angesprochen. Das Bedürfnis, nicht weiter damit konfrontiert zu werden, auch mit meiner Vergangenheit, hielt mich zurück, mehr zu sagen, und ich wollte schnell meines Weges gehen. Doch ihr offenes, lächelndes Gesicht ließ mich erwähnen, ich habe auch einen jüdischen Hintergrund. Von mir selbst mehr als überrascht, bedankte ich mich schnell und höflich noch einmal für den netten Abend und machte mich los. Die Schwester war weise genug, nicht weiter zu fragen. Überhaupt war das eine ihrer Qualitäten, wie ich in den folgenden Jahren erfahren sollte. Ihre Weisheit, nicht zu drängen und wichtigen inneren Prozessen ihre Zeit zu geben. Als sie mich bald darauf wieder abfing, legte sie den Smalltalk auf eine Frage, die mich völlig überraschte. »Darf ich dich mehr in die Not der Menschen einführen?« Ich stutzte. »Wie kam sie ausgerechnet auf mich?« »Wie meinen Sie das?« antwortete ich ausweichend. »Ich weiß nicht, ob ich dafür die Richtige bin.« Die etwa 20 Jahre ältere Frau schlug einfach vor, dass ich sie einmal an einem Abend begleitete, wenn sie zur Frankfurter Hauptwache ging. Irgendwie muss ich wieder höflichkeitshalber zugesagt haben. Warum war es so schwierig, der Diakonisse etwas auszuschlagen? Andererseits, das mit der Not der Menschen hatte in mir etwas angerührt, was mir vor einiger Zeit aufgefallen war, als ich Richtung Opernplatz ging. Am Stadtbad Mitte waren mir am Säulengang davor ganz junge Mädchen aufgefallen, die dort standen. Auf den zweiten Blick wurde mir aufgrund ihrer knappen, aufreizenden Kleidung klar, dass sie hier standen wie auf der Reeperbahn. Mich durchzuckte der Gedanke, dass ich damit nichts zu tun haben wollte. Wieso standen deutsche junge Mädchen hier? Das hatten sie doch nicht nötig. Trotzdem machte es etwas mit mir. Vermutlich sagte ich Schwester Christa deshalb zu. Also trafen wir uns am verabredeten Abend am Hoftor. Während wir gemeinsam in Richtung Innenstadt liefen, erfuhr ich, dass sie sich neben ihrer Arbeit an der Rezeption des Altenheims immer wieder in die Innenstadt Frankfurts aufgemacht und dort junge Menschen angesprochen hatte. Bevor ich meine Krankheit ganz überstanden hatte, habe ich Gott das Versprechen gegeben, ihm bei vollständiger Genesung noch mehr zu dienen und noch tiefer in das Elend der Menschen hineinzugehen. Und in dieses Elend wollte sie mich nun einführen. Mit aufrichtigem Interesse und doch einer gewissen Vorsicht stellte sie auch Nachfragen zu meinem jüdischen Hintergrund. Ich zögerte. Für mich war dieses Thema weit weniger interessant. Eher einsilbig, antwortete ich, und die Diakonisse beließ es dabei. Nach einigen schweigenden Minuten sagte sie: »Weißt du, es gibt immer noch so viel Elend. Diese Menschen, zu denen es mich hinzieht, haben keinen Holocaust erlebt, aber sie leben auf der Straße und sterben dort. Mir ist es unbegreiflich und es schmerzt mich zutiefst, dass über 20 Jahre nach dem Krieg immer noch Menschen auf den Straßen sterben.« Betroffen schwieg ich einfach nur. Ich spürte den Schmerz der älteren Frau neben mir, aber es war nicht meiner. »Ich habe am Stadtbad Mädchen stehen sehen wie auf der Reeperbahn«, hob ich nach einer Weile an. »Aber das ist nicht meine Sache.« Abrupt blieb Schwester Christa stehen und blickte mich verwundert an. »So?« sagte sie nur, nickte stumm und verfiel wieder in ihren Laufschritt. Den Rest des Wegs schwiegen wir. Dann kamen wir an der Hauptwache an. Es waren die späten 1960er Jahre, in denen viele junge Menschen sich von althergebrachten Traditionen, konservativen Rollenvorstellungen und einer sie einengenden Sexualmoral verabschiedeten und neue, teils radikale Wege beschritten. Viele junge Menschen lehnten die von ihren Eltern im Nachkriegsdeutschland geschaffene und gelebte Leistungs- und Konsumgesellschaft ab. Das, worauf ihre Eltern stolz waren, was sie als Lebensmodell vorlebten, kam ihnen hohl, eingezwängt und einzig materiell vor. Sie wollten mehr, mehr als Wohlstand, Karriere und Sicherheit. Stattdessen wollten sie Freiheit, Unabhängigkeit, lehnten den Status quo ab. Diese Generation kritisierte offen die Leere hinter all dem Wohlstand und den bürgerlichen Fassaden. Gleichzeitig suchte sie nach Sinn, versuchte ihre eigene Leere mit Neuem zu füllen. Die jungen Menschen wollten aufbrechen, neue Erfahrungen sammeln, ihren Horizont erweitern, spirituell, sexuell, in neuen Lebensmodellen, Gemeinschaften und Subkulturen, neuer Musik. Es war die Zeit, in der zum ersten Mal für alle sichtbar Drogen in Großstädten wie Frankfurt Einzug hielten. An der Hauptwache sitzt vor den Kinos ein junger Mann und spielt Gitarre, neben ihm ein paar junge Leute, die Schmuck basteln und verkaufen. Wir befinden uns im pulsierenden Zentrum Frankfurts. Die Hauptwache ist zu dem Zeitpunkt noch ein Verkehrsknotenpunkt an einer riesigen Kreuzung, bevor die Bahnen in den Untergrund verlegt und die Straßen zu Fußgängerzonen umgewandelt werden. Ausgestattet mit ein paar kleinen Heftchen, die zum Glauben an Jesus Christus einladen, geht die Diakonisse offen auf Menschen zu und kommt schnell mit ihnen ins Gespräch. In einigem Abstand stehe ich dabei und beobachte sie. Wie sie mit ihrer ruhigen, bescheidenen Art auf den Gitarristen zugeht und ihn anspricht. Sie kommen ins Gespräch. Irgendwie hat sie einen Draht zu diesem Menschen, obwohl sie doch gar nicht hier in diese Szene passt. Ich bin verblüfft, wie schnell er und auch die anderen Menschen, die sie noch anspricht, sich auf sie einlassen und auch ein Schriftstück mitnehmen. Als sie sich einfach so neben den Schmuckverkäufer auf den Fußboden setzt, bin ich, gelinde ausgedrückt, mehr als überrascht. Was tut die Diakonisse da? Wie kann sie das? Einfach so Nähe herstellen, diesen vermeintlich himmelweiten Unterschied zwischen Tracht und Hippie überbrücken? Ich trete näher heran, um zu verstehen, was sie reden. Du machst tolle Sachen, sagt sie anerkennend mit Blick auf seinen Schmuck. Aber Jesus ist teurer. Er ist ein ewiger Schmuck. Vor Erstaunen klappt meine Kinnlade herunter. Das Erstaunlichste aber ist, dass die Menschen sie für voll nehmen. Sie, die Frau mit Haube und Tracht, die sich einfach so im Schneidersitz zu ihnen pflanzt. Aber damit noch nicht genug. Schwester Christa beginnt plötzlich von der goldenen Stadt Jerusalem zu erzählen. Fasziniert hören die jungen Männer und Frauen zu. Ich denke nur, was ist das nun wieder? Ganz ehrlich, meine Frage an den Schmuckverkäufer wäre gewesen, wo schläfst du denn heute Nacht? Doch allmählich wird mir klar, dass sie mit ihren Gesprächen ein viel höheres Ziel verfolgt. Auf dem Rückweg tauschen wir uns über den Abend und die Begegnungen aus. Christa sagt, mich ziehen die Menschen hier auf der Straße an. Ihre innere Not hat sie dazu gebracht, aus der Gesellschaft auszusteigen und auf der Straße zu leben. Aber die Drogen. Schwester Christa, schwer. Natürlich kenne auch ich als junger Mensch die Hippie-Bewegung. Aber ist denn wirklich so ein Thema, auch hier in Frankfurt? Weißt du, Hertha Maria, Jesus hat nie zuerst die Schuldfrage gestellt. Was die Menschen hier auf der Straße brauchen, ist Gottes Hilfe, spricht Schwester Christa weiter. Ja, das leuchtet mir ein, ich nicke zustimmend. Wer aus dem Raster gefallen ist, braucht sicher diese Hilfe und grundsätzlich finde ich das auch gut. Tief im Herzen suchen sie Freiheit und Erfüllung, die sie nur in Gott finden können. Sie brauchen Jesus, genauso wie ich ihn brauche, meint die Diakonisse. Ist das so? Ich habe Zweifel. Ich für meinen Teil glaube nicht, dass ich Jesus brauche. Mir geht es gut, ich studiere und werde meinen Abschluss machen. Für mich ist das nichts. Aber diese Diakonisse ist so klug, so durchdacht und dabei so zugänglich. Dafür schätze ich sie. Und was ich vorhin an der Hauptwache an ihr beobachtet habe, hat mich schwer beeindruckt. In das eingetretene Schweigen hinein sagt sie, in der Bibel heißt es, dass Jesus uns dazu aufruft, auf die Straßen hinauszugehen und alle, die wir finden, zur Hochzeit einzuladen, also bildlich gesprochen zu einem Leben mit ihm. Ich will nicht warten, bis Suchende den Weg in eine Kirchengemeinde finden. Deshalb zieht es mich auf die Straße. Und nach einer kurzen Pause fügt sie hinzu, würdest du wieder einmal mitkommen, Hertha Maria? Ja, okay, erwidere ich und weiß einmal mehr nicht genau, warum ich das sage.

Als wir wieder einmal an der Hauptwache sind, bemerken wir eine Gruppe von Junkies, die uns beobachten, wie wir Passanten ansprechen. Nach einer Weile kommen sie auf uns zu und fragen recht provokant, was wir denn anzubieten hätten. Was wir anzubieten haben, ist nicht zu überbieten, kontert Schwester Christa und kommt direkt zum Punkt. Jesus Christus. Wieder einmal bin ich überrascht, mit welcher Zielstrebigkeit sie mit den Leuten über ihren Glauben spricht, auch wenn einige doch eher verhalten oder ablehnend reagieren. Aber zu meiner Verwunderung nickt der eine der Männer und erzählt, dass er das von früher vom CVJM kennt, sogar selbst im Kindergottesdienst Geschichten von Jesus erzählt hat. Aber, und sein Gesicht verändert sich zu einem Strahlen, das ist nichts im Vergleich dazu, wie ich Gott jetzt begegne, wenn ich auf Drogen bin. Wir sind etwas sprachlos. Verstohlen blicke ich Schwester Christa an. Wie ich sie einschätze, betet sie im Stillen. Die Droge scheint dem Mann, zumindest noch, Spaß zu machen. Wenn wir zur Hauptwache kommen, fallen wir bald auf. Eine Frau mit Haube und eine ohne. Wir werden wiedererkannt und angesprochen. Einem Mann, der keine Bleibe hat, hatten wir bei einem vorherigen Treffen versprochen, dass wir für ihn beten. Darauf werden wir beim nächsten Mal von anderen Junkies angesprochen. Und? Habt ihr für Gerhard gebetet? Dann holen sie einen Mann zu uns und sagen, der hier braucht auch Jesus. Er braucht aber auch Arbeit. Wir verstehen natürlich, dass es auch um ganz praktische Nöte geht. Arbeit, warme Kleidung, eine Bleibe für die Nacht. Schwester Christa sagt zu, dass wir uns umhören. Sie hat Kontakte zum Arbeitsamt und möchte dort einmal horchen. Wenn ihr uns erreichen wollt, Jügelstraße 9, sagt Gerhard, als wir uns wieder auf den Weg machen. In mir rattert es. Jügelstraße? Habe ich davon nicht erst in der Zeitung gelesen? Auf dem Nachhauseweg spreche ich mit Schwester Christa darüber. Ja, Jügelstraße. Da sind die 7 Abbruchhäuser in der Nähe der Uni, ruft sie mir in Erinnerung. Vor kurzem erst hat mir ein Sozialarbeiter nahegelegt, die Häuser aufzusuchen, wenn ich die Drogenszene besser kennenlernen will. Sie erzählt mir, was sie darüber weiß. Die unbewohnten Gebäude seien von über 350 Menschen besetzt. Von Aussteigern, Weggelaufenen, Haftentlassenen, Prostituierten und Junkies. Richtig. Ich habe von Polizeirazzien gehört und dass es dort so etwas wie einen rechtsfreien Raum gibt, weil auch die Staatsgewalt hier wenig ausrichten kann. Nun sind wir dorthin eingeladen. Schwester Christa ist Feuer und Flamme. Endlich eine Einladung dahin, wo sie wohnen. Hertha Maria, du musst mitkommen. Es ist besser, wenn wir zu zweit dorthin gehen. Wieder einmal lasse ich mich überreden und wir planen, unsere neuen Bekannten dort einmal zu besuchen. Wir beschließen, die Leute dort mit einem Abendessen zu überraschen und schmieren Brote, packen hartgekochte Eier und saure Gurken ein, kaufen Cola am Kiosk um die Ecke und fahren mit meinem alten VW in die berüchtigte Jügelstraße im Frankfurter Westend. Vor den Häusern stehen Polizisten und Schaulustige. Der Ort ist bekannt für Kriminalität, gewalttätige Auseinandersetzungen, Prostitution und Drogenhandel. Als wir mit unseren Körben und einem Tablett in der Dämmerung zum Hauseingang laufen, tippt die Schwester einem Uniformierten auf die Schulter. Dieser dreht sich um und warnt, »Schwester, da können Sie auf keinen Fall rein, die haben Waffen!« Schwester Christa und ich schauen uns an. Sie ist entschlossen, sich nicht von unserem Vorhaben abhalten zu lassen. Der Polizist hat sich wieder umgedreht und Schwester Christa sagt kurz, »Komm, wir gehen jetzt!« Im nächsten unbemerkten Moment huscht sie an ihm vorbei. Mir bleibt nichts anderes übrig, als mitzukommen. Schließlich will ich auf die Schwester achten. Vorbei an den stinkenden Müllhaufen, die sich vor dem Haus türmen, schlüpfen wir durch die offenstehende Haustür. Im Treppenhaus ist das Licht defekt, also tasten wir uns im Dunkeln nach oben in den 4. Stock, wo wir Gerhard antreffen würden. Es riecht nach Haschisch und Fäkalien. Irgendwoher dröhnt psychedelische Musik. Ich halte die Luft an. Das hier muss ich doch wirklich nicht machen, oder? Schießt es mir durch den Kopf. Doch die Schwester ist schon einige Stufen weiter und ich hechte ihr hinterher. Oben angekommen,
bin ich schockiert über die kahlen Räume, die abgerissenen Tapeten, die beschmierten Wände, den Dreck und die Haschischasche überall auf dem Fußboden. Auch hier funktionieren die Lampen nicht. Vermutlich ist der Strom abgestellt, aus demselben Grund, weshalb auch keine Müllabfuhr kommt. Die kahle Wohnung ist schwach mit Kerzen erhellt. Sie flackern im Luftzug, die Fensterscheiben sind zerbrochen. Im Raum sitzen etwa 15 Menschen, überwiegend Männer, aber auch ein paar Frauen. Die meisten auf dem kahlen Fußboden. Einige lehnen an den Wänden und geben sich der Wirkung des Heroin- oder LSD-Rauschs hin. Ein Mann spielt sehr gekonnt auf der Gitarre. Andere stellen Schmuck her. Einer bemalt die Wand. Bei einem sehe ich einen Revolver in der Hosentasche. Für Schwester Christa wird eine Kiste herbeigeholt, über die ein Mann einen unglaublich schmutzigen Lappen breitet, den er vom Fußboden aufgehoben hat. Die Diakonisse findet das sehr freundlich. Sie bedankt sich, als habe man ihr einen roten Teppich ausgerollt. Ich bedanke mich innerlich, dass es keinen zweiten Lappen gibt und ich mich auf den Fußboden setzen kann, der übrigens auch sehr dreckig ist. Dann packen wir unser mitgebrachtes Abendessen aus und kredenzen es auf den nicht sehr appetitlichen Fliesen. Da wird es plötzlich still. Sprachlos und ein wenig befangen schauen uns viele glasige Augen an. Trotz der Freude über unseren Besuch und unser mitgebrachtes Essen spüre ich Befangenheit und Unsicherheit. »Greift zu«, ermuntere ich die Männer und Frauen. Doch keiner rührt sich. Wirklich wohl fühle ich mich hier nicht, in all dem Schmutz auf dem schmierigen Fußboden, mit dem starken Grasgeruch in der Luft und den Menschen, die ich nicht einordnen kann. Auch sie scheinen uns zu mustern und abzuwägen, was wir eigentlich von ihnen wollen. Als wir uns selbst ein belegtes Brot und eine Flasche Cola nehmen, ich für meinen Teil doch mit gewisser Überwindung, bricht das Eis und viele stürzen sich freudig auf das Essen. Eigentlich habe ich in diesem Schmutz und Gestank überhaupt keinen Appetit. Auch wenn ich mich nicht ausgesprochen wohlfühle, Angst habe ich keine. Sollte ich besser auf der Hut sein? Ich weiß zu wenig über Drogen und deren Wirkung, um einschätzen zu können, ob wir wirklich in Gefahr sind. Da schnappt sich der Gitarrist das Instrument, beginnt zu spielen und singt lauthals »Meine Oma wird geschlachtet«. Mir wird heiß und meine Gedanken überschlagen sich. Sollten wir nun schleunigst auf und davon? Jetzt, bevor etwas passiert? Alle Bewohner, die halbwegs wach sind, stimmen gröhlend in den Gesang mit ein. Nervös blicke ich zu Schwester Christa, die seelenruhig dasitzt und bei dem Lied lächelt. Sie fühlt sich in keiner Weise bedroht. Sie ruht geradezu in sich, wie sie da neben mir auf ihrer Kiste samt Lappen thront. Was für eine Frau. Als das Lied endet, greift die Diakonisse zur Gitarre, auf der eine Saite fehlt, und beginnt ein Lied zu spielen, das sie offenbar selbst komponiert hat. Mein Jesus ist wunderbar. Er hat mich gesucht auf den Straßen der Schuld. Er gab mich nicht auf, denn er hatte Geduld. Ja, mein Jesus ist wunderbar. Schwester Christa singt und dichtet noch weitere drei Strophen in ihrer sanften, schönen Stimme, ein Lied, das in so starkem Kontrast zu dem vorangegangenen Gegröle steht. Ein Lied, das diesen finsteren Raum mit Hoffnung, Licht und Dankbarkeit erfüllt. Am Ende singen die Männer und Frauen die wiederkehrende Zeile mit. Ich bekomme Gänsehaut. Was für eine unglaubliche Situation. Ein Raum voller Junkies singt mit einer Diakonisse ein Lied über Jesus, von dem viele gerade vermutlich zum ersten Mal hören. Nach dem letzten Akkord herrscht Totenstille. Bis ein junger Mann in den Raum hineinruft, noch ein Lied. Beherzt stimmt Schwester Christa ein Lied vom verlorenen Sohn an. Schweigend und andächtig hören alle zu. Als die letzten Akkorde verhallen und kurz wieder Schweigen eintritt, beginnt Schwester Christa in ihrer gewinnenden, bescheidenen Art von der Schwesternkommune zu erzählen, in der sie im Lydia-Haus lebt. Ihr gelingt es, Bezüge zum Kommunenleben in den Abbruchhäusern herzustellen, aber auch aufzuzeigen, worin die Unterschiede liegen.
Nämlich, dass die Schwestern, die schon seit etlichen Jahren zusammenleben, arbeiten und jede ihren Verdienst in einen gemeinsamen Topf legt. Sie erzählt von der Ehrlichkeit der Schwestern, weil sie an Jesus, ihren Herrn, glauben. Daran können die jungen Leute anknüpfen. Das Leben in einer Kommode kennen sie, doch hier können sie niemandem trauen. Jeder muss auf seine Sachen aufpassen. Wenn es an Geld fehlt und die Sucht sich meldet, ist nichts heilig. Der Abend wird länger und die Fragen prasseln nur so auf uns ein. Ich beobachte Schwester Christa, wie sie lächelt, antwortet, auf die Menschen eingeht, oft auch auf die Fragen und Zweifel dahinter. Diese Frau ist so ungekünstelt, ihr Glaube so authentisch. Im Stillen bewundere ich sie. Ihre Annahme wirkt echt. Sie sieht und liebt die Menschen wirklich. Ich glaube, sie sieht auch etwas in ihnen, das für mich nicht offensichtlich ist. Um ehrlich zu sein, mich stoßen der Schmutz ab, der Gestank, die Unreinlichkeit, das vermüllte Haus, die ungepflegten Menschen. So muss doch niemand leben, denke ich die ganze Zeit. Innerlich schüttele ich den Kopf und spüre irgendwie Distanz und auch Argwohn den Aussteigern gegenüber. Währenddessen wagt es die Diakonisse, den Menschen hier ihren Jesus vorzustellen. Schwester Christa gibt sich voll hinein in die Gemeinschaft mit Leuten, die sie zum Großteil seit gerade mal einer Stunde kennt und die in so starkem Kontrast zu ihr und ihrer Diakonissentracht stehen. Irgendwann entsteht Unruhe im Treppenhaus. Schwester Christa dreht sich zu mir um und sagt: Wir gehen jetzt. Als würde sie innerlich den richtigen Zeitpunkt erspüren. Da fragt uns eine junge Roma-Frau, ob sie uns einmal besuchen dürfen. Ich bin verblüfft. Damit hätte ich nun wirklich nicht gerechnet. Ohne viel nachzudenken, kommt aus mir heraus: Ja, gern. Komm, wir machen einen Termin aus. Fast schwebe ich zum Auto. Auf der Rückfahrt bin ich wie benommen. Wir sind nicht nur zu Junkies in Abbruchhäuser gegangen und haben ihnen ein Abendessen gebracht. Wir haben hier neue Bekannte gefunden. Menschen, die uns mögen und gern Zeit mit uns verbringen. War meine Einladung zu voreilig? Frage ich Schwester Christa aufgewühlt. Nein, das war wunderbar, lächelt sie. Dann überlegen wir, wie ein gemeinsamer Abend aussehen könnte. 14 Junkies und Aussteiger in die Gemeinde einladen mit anschließendem Kaffee trinken? Nein, das können wir uns weder für die Gottesdienstbesucher noch für unsere neuen Freunde vorstellen. Würden Sie sich sonst in den Räumlichkeiten der Gemeinde wohlfühlen? Ist es nicht viel zu bürgerlich für Sie? Eine Teestube müssten wir haben, platzt Schwester Christa da heraus. Sie hat von ersten solchen Einrichtungen gehört, in denen Drogenabhängige Zuflucht finden, einen warmen Tee und belegte Brote für den Magen sowie Gespräche und Gemeinschaft für die Seele erhalten. Der so entstandene niedrigschwellige Kontakt zu den Mitarbeitenden öffnet nicht selten eine Tür, um Hilfe im Kampf gegen die Drogen in Anspruch zu nehmen. Ja, eine Teestube wäre etwas.

0: Schwester Christa lebt mit anderen Marburger Diakonissen im Lydia-Haus. Im Untergeschoss gibt es einen großen Raum, in dem sonst christliche Veranstaltungen für Kinder und Jugendliche stattfinden. Am Wochenende steht er leer. Die perfekte Gelegenheit, daraus eine Teestube zu machen. Hertha Maria, Schwester Christa und weitere Mitstreiter sorgen für ein gemütliches Ambiente. An einem Samstagabend im September 1971 ist es dann soweit. Die Teestube öffnet zum ersten Mal. Rund 30 Drogenabhängige und auch Obdachlose kommen, lassen sich Schmalzstullen schmecken und genießen den warmen Tee. Schwester Christa begrüßt sie herzlich und erzählt eine biblische Geschichte. Man singt gemeinsam, unterhält sich mit den Gästen und das wiederholt sich Woche für Woche. Mit der Zeit entstehen tiefe Beziehungen. Die Geschichten der Junkies gehen den Mitarbeitern zu Herzen. Nur Hertha Maria hält noch Distanz. Sie hat ihre Vorbehalte gegen die ungepflegten Besucher.
1: Die Teestubenabende brachten so einiges in mir in Aufruhr. Das Phänomen Schwester Christa mit ihrem fröhlichen, pragmatischen und selbstlosen Christsein hatte mich ja bereits genug ins Kopfschütteln gebracht. Nun aber beobachtete ich an Ingrid, der jungen Studentin, mit welcher Zuwendung und welch ehrlichem Interesse sie ebenfalls mit unseren Teestüblern sprach. Was war das nur, was sie hatte, was mir abging? Und hier saß Uwe, der Praktikant und angehende Diakon, wie selbstverständlich neben einem Junkie, der stark nach Urin roch und unterhielt sich freundlich und ehrlich interessiert mit ihm. Schon seit dieser hereingekommen war und mir bei der Begrüßung der beißende Gestank in die Nase gestiegen war, war ich bemüht, mich möglichst nicht in seiner Nähe aufzuhalten. Das war für mich nicht auszuhalten. Aus dem Augenwinkel sah ich, dass der Mann, offenbar aus Dankbarkeit über etwas, das Uwe ihm gesagt hatte, diesen herzlich umarmte. Ich zuckte zusammen. Jetzt muss er sofort duschen, war das Einzige, was ich denken konnte. Nun ja, als Diakon, der sich beruflich um Menschen und deren geistliche und soziale Belange kümmern würde, musste er das eben können. Doch trotzdem beschäftigte mich, was ich hier jeden Samstagabend beobachtete. Natürlich, ich gehörte zur Seite der Teestubenmitarbeiter, aber irgendwie auch nicht so richtig. Auch ich versuchte, die Menschen willkommen zu heißen, freundlich zu sein, etwas Nettes zu sagen. Doch wenn ich mich so reden hörte, klang es nicht selten aufgesetzt. »Was haben Sie, was ich nicht habe?« rumorte es in mir. Natürlich, sie sprachen immer von der Liebe Gottes, von Nächstenliebe. Das war mir zu vage, zu klischeehaft. Lange stocherte ich im Nebel, was eigentlich der Kern der Sache war. Bis ich es plötzlich glasklar vor Augen hatte. Trotz aller Bemühungen, diese Menschen zu akzeptieren, nahm ich sie nicht an. Ich verachtete sie zwar nicht, aber ich achtete sie auch nicht. Diese Erkenntnis schockierte mich. Selbstverständlich war ich der Ansicht gewesen, dass ich sie achtete, sonst hätte ich hier doch nicht mitarbeiten können, oder? Aber es stimmte. Mir war es weiterhin unbegreiflich, wie jemand so sein Dasein fristen konnte, sich so gehen lassen konnte, um auf der Straße zu leben, im Dreck Drogen zu nehmen oder sich dafür zu prostituieren. Niemand musste doch so leben, oder? Der Schmutz, der Gestank, das alles stieß mich ab. Und innerlich blieb ich auf Distanz. Die anderen aber, allen voran Schwester Christa, sahen weit hinter die Kruste von Dreck und Elend. Sie sahen die Menschen. Menschen mit ihrer Vergangenheit, aber eben auch ohne Zukunft, wenn sie so weiterlebten. Und sie achteten sie. Das, was ich beobachtete und was mich so aufrüttelte, war, dass es nicht gekünstelt war, sondern aus einer ehrlichen Herzenshaltung herauskam. Nur, wie kam ich dahin? Wie konnte ich diese Achtung lernen? Ich wusste es nicht und rang mit mir. Nach einem der folgenden Teestubenabende spreche ich mit Schwester Christa darüber. Wir sind gerade fertig mit Aufräumen, die anderen Mitarbeiter stehen schon draußen im Flur. Ich fasse in Worte, wie es mir mit den Menschen geht. Schwester Christa, ich verachte die Menschen nicht, aber so richtig achten? Muss man sie denn achten? Insgeheim denke ich, dass das vielleicht nur etwas für so fromme Leute wie die Diakonisse oder die ausgebildeten Diakone ist. Vielleicht liegt das außerhalb meiner Möglichkeiten. Die Diakonisse blickt mich ruhig an und nickt. Ja, entgegnet sie. Da musst du hinkommen, Hertha Maria, sonst wirst du wahrscheinlich nicht in dieser Arbeit bleiben. Mehr sagt sie nicht. Auf dem Nachhauseweg durch das nächtliche Nordend geht es mir noch einmal durch den Kopf. Sie achten. Ich muss sie nicht lieben oder umarmen, aber ich muss lernen, sie zu achten. Zunehmend beschäftigt mich die Frage, wie ich da hinkommen kann. Im Nachhinein bin ich sicher, dass Schwester Christa für mich betete.

0: Die Mitarbeiter der Teestube wechseln sich mit der Andacht ab. Auch Hertha Maria soll mal eine halten. Dabei hat sie ja eigentlich noch gar keinen persönlichen Bezug zum Glauben. Sie müht sich, gerät aber immer wieder ins Stocken. Schließlich hilft ihr Schwester Christa aus der Bredouille und übernimmt.
1: Durch die missglückte Andacht ist mir erneut meine Zerrissenheit klar geworden. Ich bin gern Teil des Teestubenteams, aber andererseits gehöre ich nicht so recht dazu. Ich bin definitiv nicht so gläubig wie die anderen. Dass es Gott gibt, ja, das glaube ich schon. Dass es eine Macht gibt, die die Welt und das Universum erschaffen hat, einen Gott, zu dem man in der Not beten kann und der auch eingreift, das scheint mir schlüssig. Aber was es mit Jesus Christus auf sich hat, das ist mir zu diesem Zeitpunkt nicht klar. Ich akzeptiere völlig, dass Schwester Christa und die anderen Mitarbeiter aus dem Glauben an ihn und seine Liebe ihre Kraft und tiefe Ruhe schöpfen. Ich kann auch verstehen, dass die Menschen auf der Straße, die Junkies und diejenigen, die so offensichtlich aus der Spur gefallen sind, ihn brauchen und er ihnen hilft. In der Teestube habe ich so manches Mal einen Junkie beobachtet, der mit dem Diakon gebetet hat. Oder ich sah, wie eine junge Prostituierte mit Schwester Christa in den Gesprächsraum verschwand und danach übers ganze Gesicht strahlte. Glücklich sagte sie, dass Jesus jetzt in ihrem Herzen lebt. Tatsächlich beginnen einige von ihnen, selbst in der Bibel zu lesen, wodurch sich ihr Verhalten merklich ändert. Das ist schön und wunderbar, aber warum Jesus? Reicht nicht Gott? Mit Jesus habe ich es irgendwie nicht so. Durch meinen jüdischen Hintergrund weiß ich, dass das Volk Israel, wie im Alten Testament beschrieben, das von Gott auserwählte Volk ist. Ein Volk, dem über die Jahrhunderte von Propheten immer wieder ein Retter angekündigt wurde, der alle aus dem Volk befreien und Gottes Herrschaft aufrichten würde. Messias heißt auf Hebräisch der Gesalbte, also König oder Retter. Viele Juden warten bis heute auf den verheißenen Messias. Die Christen dagegen glauben, dass Jesus dieser Retter und Messias ist. Immer wieder denke ich darüber nach. Ich laufe im Schein der Straßenlaternen zu meinem Auto. Es war ein langer Teestubenabend und ich freue mich auf die Dusche zu Hause. Als ich einige Ecken weiter Richtung Philanthropin gehe, einer ehemaligen Schule der israelitischen Gemeinde, die seit der Nachkriegszeit ein Verwaltungszentrum der neu gegründeten jüdischen Gemeinde Frankfurt ist, trifft es mich wie der Blitz. Jesus ist der Heiland, der Messias. Ich bleibe stehen. Kurz schließe ich die Augen und schüttle leicht meinen Kopf. Was war das denn jetzt? Auf einmal spüre ich in mir eine tiefe Gewissheit. Er ist es. Jesus ist der Heiland, der Messias. Etwas durcheinander laufe ich weiter. So ganz begreife ich nicht, was das gerade war, doch durch die Gewissheit in mir glaube ich, dass Gott zu mir gesprochen hat. Genau das erzähle ich bei einer der nächsten Begegnungen der Diakonisse. Ein Lächeln breitet sich auf ihrem Gesicht aus und mit strahlenden Augen sagt sie in ihrer ruhigen Art: Wunderbar, du hast es, das ist die Wahrheit. Darüber hinaus sagt sie nichts. Zu Hause grüble ich weiter. Was habe ich da erlebt? Was bedeutet das eigentlich, wenn Jesus der Messias ist? Ich greife zur Bibel im Regal und beginne darin zu lesen. Um ehrlich zu sein, finde ich es immer sehr schwierig, die Bibel zu lesen und zu verstehen. Doch nun schließt sich mir eine Welt auf. Plötzlich verstehe ich die große und umfassende Geschichte Gottes mit den Menschen. Ich verstehe, wie alles schon im Alten Testament durch die Gebote und die Propheten auf Jesus als Messias hingewiesen hat. Als denjenigen, der kommen würde, um Gottes Volk und alle anderen Menschen zu retten. Der Gesalbte kam nicht als mächtiger, weltlicher Herrscher, der die Juden von den Besatzern befreite, sondern als bescheidener König, Gott als Mensch, der durch seinen Stellvertretertod alle Menschen, Juden wie Nichtjuden, von ihrer Schuld befreit und dadurch rettet und mit Gott versöhnt. Alles zusammen ergibt auf einmal Sinn. Und was ich erlebt habe, diese Offenbarung, kann mir niemand nehmen, nie mehr. Ich weiß, dass es stimmt. Jesus ist der Heiland, der Messias. Durch die Bibel und mein neues Verständnis erschließt sich mir plötzlich noch eine andere Dimension. Meine jüdischen Wurzeln. Das Alte Testament erzählt die Geschichte der Israeliten, des Volks der Juden. Da fallen mir fast die Augen aus dem Kopf beim Lesen und ich begreife zum ersten Mal, das ist ein Teil meiner Geschichte. Ich bin Jüdin. Ebenso wie meine Vorfahren und deren Vorfahren. Und Jesus, der Messias, ist gekommen, um alle Versprechen Gottes und Prophezeiungen zu erfüllen und sein Volk der Juden zu retten. Wenn ich nun an den Messias glaube, bin ich nicht plötzlich Christin. Nein, ich bin und bleibe eine Jüdin, die Jesus als Heiland, als Messias angenommen hat. In mir breitet sich Gewissheit aus und eine Weite wie das unendliche Meer, ein Friede wie ein Ozean durchflutet mein Inneres. Keine Spur mehr von der Scham, Jüdin zu sein. Verschwunden der Ärger und das Unverständnis, warum sich die Juden nicht gewehrt haben. Nicht mehr das Bedürfnis, mich zu verstecken oder diese Identität abstreifen zu wollen. Etwas Neues entsteht. Von diesem Tag an ist es mir eine Ehre, Jüdin zu sein. In der Teestube bemerkten die aufmerksamen Gäste meinen Wandel. Zwar hatte ich auch vorher immer selbstverständlich zu den Mitarbeitern gehört, jetzt aber las ich eifrig in der Bibel und fing an zu beten. »Sag mal, Hertha Maria, willst du auch Diakonisse werden?« fragte mich ein junger Mann an einem Samstagabend. Kurz stutzte ich. Auf so einen Gedanken wäre ich gar nicht gekommen. Schwester Christa, die dabei stand, erwiderte schlagfertig, »Wenn Hertha Maria eintritt, trete ich aus.« Wir lachten alle herzlich. Die Schwester wusste, so gut wie ich, das wäre so ganz und gar nichts für mich. Ich arbeitete inzwischen bei der Chemical Bank in Frankfurt. Während des Studiums hatte ich als Praktikantin dort angefangen. Dann kam ich hier zu einem Job, bei dem ich ordentlich verdiente und hatte mein BWL-Studium erst einmal auf Eis gelegt. Das passte so ganz gut für mich, mein Alltag in der Bank und die Teestube. Schwester Christa ließ in der Zwischenzeit nicht locker und forderte mich auf, noch einmal eine Andacht zu halten. Dafür nahm sie sich die Zeit, mir zu erklären, wie ich mich vorbereiten konnte. Als Thema wählte ich die Wüstenwanderung Israels, bei der das Volk 40 Jahre lang in der Wüste umherirrt und nicht rauskommt. Das verglich ich damit, dass man aus dem Leben mit Drogen manchmal auch keinen Ausweg findet. Ich hatte mich wirklich intensiv vorbereitet und bekam anschließend ein großes Lob von der Diakonisse. »Du bist schon viel besser geworden, Hertha Maria. Du hast richtig ins Leben der Teestübler gesprochen.« Mir fiel ein Stein vom Herzen. Die Teestubenarbeit nahm an Fahrt auf. In den Hauptzeiten waren es 30 bis 40 Gäste an einem Abend. Viele unserer neuen jungen Bekannten kamen natürlich erst einmal wegen der Wärme und der belegten Brote, aber ein Teil kam auch deshalb wieder, weil sie Vertrauen zu uns fassten und sie von dem, was hier gelebt wurde, beeindruckt waren. Nicht wenige von ihnen nahmen bereitwillig Hilfe an, verschwanden nach den Andachten mit Schwester Christa in den Gesprächsraum, wo sie eine Lebensbeichte ablegten und sich Jesus öffneten. Eines Abends sitzt eine junge Frau neben mir und wir kommen ins Gespräch. Sie ist schon häufiger in der Teestube gewesen, aber bisher haben wir noch nicht weiter miteinander gesprochen. Für Drogen geht sie als Prostituierte anschaffen und öffnet mir heute ihr Herz. Betroffen von ihrer Geschichte lade ich sie ein, gemeinsam zu beten. Gern ist sie bereit dazu. Für mich ist es ungewohnt, laut mit Gott zu sprechen, doch es geht. Und ich bete für diese junge Frau. Nach meinem Amen beginnt sie selbst, ihr Leben und ihre Nöte vor Gott auszubreiten. Ich bin sehr erstaunt, dass sie so frei heraus betet, auch darüber, was für Dinge sie vor Gott bringt, die sie im Gespräch noch gar nicht erwähnt hatte. Mir schlackern die Ohren. Danach blickt sie mich freudestrahlend an und umarmt mich aus Dankbarkeit. Ich schenke ihr ein breites Lächeln. Und in diesem Moment spüre ich, das ist echt. Da sind Achtung und Nähe auf ihrer Seite und auch auf meiner. Ich blicke nicht auf sie herab und ich weiß, Gott muss mir das in diesem Moment geschenkt haben. In den nächsten Monaten und Jahren ist es ein Prozess, die Gedanken immer wieder darauf zu lenken, die Menschen zu achten. Zwischendurch kommen die alten Gefühle wieder hoch, doch mit der Zeit wächst mehr und mehr die Achtung in mir für die Menschen, trotz Schmutz, Gestank oder Rausch. Diese Veränderung kommt nicht aus mir heraus, sondern es ist der Gott der Bibel, der hier wirkt.

Saskia Klingelhöfer las heute aus der Biografie »Sein Licht ist heller als jede Nacht«. Hier im Lesezeichen XXL haben wir den Schwerpunkt auf den ersten Teil des Buches gelegt. Darin erzählt Hertha Maria Haselmann von der Begegnung mit Schwester Christa Steffens und ihren ersten Erfahrungen als Streetworkerin in der Frankfurter Drogenszene. Wie aus diesen Anfängen die christliche Reha-Einrichtung Lebenswende entstanden ist, können Sie auf rund 220 Seiten nachlesen. Die beiden Gründerinnen Hertha Maria Haselmann und Schwester Christa Steffens waren über viele Jahre eine feste Konstante des Werks. 1993 zog sich die 70-jährige Schwester Christa aus der Leitung zurück und übergab die Verantwortung an Hertha Maria Haselmann. 10 Jahre später erkrankte die Diakonisse erneut an Krebs und starb. 2018 legte auch Haselmann ihr Amt nieder und gab die Suchtkrankenhilfe in die Hände des ehrenamtlichen Vorstands. Mit ehemaligen Therapiegästen bleibt sie jedoch weiterhin in Kontakt. Die Biografie »Sein Licht ist heller als jede Nacht« hat Hertha Maria Haselmann gemeinsam mit Andrea Specht geschrieben. Sie ist bei SCM Hensler erschienen und kostet 20 Euro. In unserem Online-Shop ist das Buch erhältlich. 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Ich hoffe, Sie haben gerne zugehört. Ein schönes, entspanntes Wochenende wünscht Ihnen Simone Nickel.

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2: Von Thomas Weiß. Er weckt mich alle Morgen. Er segnet mir den Tag. Ich brauch mich nicht zu sorgen, weil er mich halten mag. Sein Segen wird mich tragen und er verlässt mich nicht. Ich kann die Tage wagen, weil er sich mir verspricht.

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1: In Unvergessen erwartet Sie heute eine bunte Mischung von Titeln aus den bisher erschienenen Unvergessen-CDs. Dazu begrüßt Sie Stefan Steinseifer. Herzlich willkommen.

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Fürs Zuhören bedankt sich Stefan Steinseifer.

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1: Zu Beginn des Tages laden wir Sie ein, das Gebet Martin Luthers aus seinem Morgensegen mitzubeten.
2: Das walte Gott Vater, Sohn und Heiliger Geist. Amen. Ich danke dir, mein himmlischer Vater, durch Jesus Christus, deinen lieben Sohn, dass du mich diese Nacht vor allem Schaden und Gefahr behütet hast. Und bitte dich, du wollest mich diesen Tag auch behüten, vor Sünden und allem Übel, dass dir all mein Tun und Leben gefalle. Denn ich befehle mich, meinen Leib und Seele und alles in deine Hände. Dein heiliger Engel sei mit mir, dass der böse Feind keine Macht an mir finde. Amen.

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1: Nachfolge ist kein Spaziergang. Dekanin Ruhe Michael Wehrwein aus Lohe am Main spricht über Matthäus 10, die Verse 34 bis 39 und liest als erstes den Bibeltext vor.
2: Jesus spricht: Ihr sollt nicht meinen, dass ich gekommen bin, Frieden zu bringen auf die Erde. Ich bin nicht gekommen, Frieden zu bringen, sondern das Schwert. Denn ich bin gekommen, den Menschen zu entzweien mit seinem Vater und die Tochter mit ihrer Mutter und die Schwiegertochter mit ihrer Schwiegermutter. Und des Menschen Feinde werden seine eigenen Hausgenossen sein. Wer Vater und Mutter mehr liebt als mich, der ist meiner nicht wert. Und wer Sohn oder Tochter mehr liebt als mich, der ist meiner nicht wert. Und wer nicht sein Kreuz auf sich nimmt und folgt mir nach, der ist meiner nicht wert. Wer sein Leben findet, der wird's verlieren, und wer sein Leben verliert um meinetwillen, der wird's finden. Soweit der Bibelabschnitt. Toleranz lautet das große Schlagwort unserer Tage. Toleranz wird oft eingefordert, aber selten geübt. Manchmal sind gerade diejenigen, die sie für sich fordern, Andersdenkenden gegenüber höchst intolerant. Manche verwechseln Toleranz mit Gleichgültigkeit, Beliebigkeit oder Gleichmacherei. Tolerant kann letztlich nur sein, wer eine feste Überzeugung hat. Zu Recht sind viele empfindlich gegen alles, was extrem und fanatisch klingt. Gerade religiöser Fanatismus ist gefährlich. Religiös motivierte Terroristen und Selbstmordattentäter ziehen eine Spur der Vernichtung und des Todes. Jesu Worte klingen ziemlich radikal. Er redet vom Schwert, aber er gibt es seinen Leuten nicht in die Hand. Er heilt Wunden, die seine Jünger schlagen. Er lässt sich selbst ans Kreuz schlagen und bittet für seine Feinde. Jesus ist die Liebe Gottes in Person. Die Antwort der Welt auf diese Liebe sind einerseits hasserfüllte Ablehnung und rohe Gewalt. Selbst in seiner eigenen Familie stößt Jesus auf Widerspruch. Andererseits gab und gibt es viele Menschen, die ihr Leben auf Jesus Christus ausrichten. Das hat Folgen. Ein Leben mit Jesus ist kein Spaziergang. Es kann viel kosten, wenn sich ein Mensch ganz auf Jesus einlässt. Jesus nachzufolgen, kann das Kreuz im eigenen Leben mit einschließen. Unverständnis im Freundes- oder Familienkreis, Spott der Arbeitskollegen, von Mitschülern oder Vereinskameraden kann eine Folge sein. Solche Reaktionen können in unseren Breiten zu schaffen machen, wenn sich jemand als Christ zu erkennen gibt. In anderen Regionen der Erde kann das Bekenntnis zu Jesus noch viel mehr kosten. Berufliche Nachteile, Verleumdungen, Ausstoßung aus der Familie, Folter, Gefängnis oder sogar der Tod können die Folge sein. Das gilt vor allem für manche vom Islam und von marxistischen Ideen geprägte Länder. Aus politischen oder wirtschaftlichen Gründen wird das Leiden unserer Mitchristen bei uns leider oft verschwiegen. Zu echter Toleranz gehören auch Wahrhaftigkeit und Ehrlichkeit, Gebet und Eintreten für unsere verfolgten Glaubensgeschwister ist eine wichtige Aufgabe für uns hier in Deutschland. Nutzen wir die Freiheit und die Möglichkeiten, die uns noch geschenkt sind. Setzen wir uns mutig für unseren christlichen Glauben und die Bedrängten und Verfolgten ein.

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1: Worauf es ankommt. Pfarrer Martin Kühn aus Forchheim spricht über das feste Fundament für unser Lebenshaus. Er bezieht sich dabei auf Lukas 6, die Verse 46 bis 49 und liest als erstes den Bibeltext vor.
2: Jesus sagt vielen Zuhörern: Warum nennt ihr mich dauernd Herr, wenn ihr doch nicht tut, was ich euch sage? Wisst ihr, mit wem ich einen Menschen vergleiche, der meine Worte hört und danach handelt? Er ist wie ein Mann, der sich ein Haus bauen wollte. Zuerst hob er eine Baugrube aus. Dann baute er die Fundamente seines Hauses auf felsigen Grund. Als ein Unwetter kam und die Fluten gegen das Haus brandeten, konnten sie keinen Schaden anrichten, denn das Haus war auf Felsengrund gebaut. Wer sich meine Worte allerdings nur anhört und nicht danach lebt, der ist wie einer, der beim Bauen auf das Fundament verzichtet und sein Haus auf weichen Boden baut. Bei einem Unwetter unterspülen die Fluten sein Haus. Es gerät aus allen Fugen und stürzt krachend ein. Will ich mein Leben festmachen an Jesus? Will ich seine Freundschaftsanfrage bestätigen? Ja, Jesus, mit dir als guten Hirten will ich unterwegs sein auf meiner Lebensreise. Vor dieser Entscheidung stehe ich immer wieder mal im Leben. Anlässlich von Festen, wie Firmung und Konfirmation, aber doch auch an ganz normalen Alltagen. Die beiden Hausbauer in der Geschichte von Jesus führen mir vor Augen. Mein Lebenshaus soll ich auf einen festen Grund gründen, damit es sicher steht und Lebensstürme es nicht einreißen können. Jugendliche an der Schwelle zum Leben der Großen sind da besonders gefragt. Liegt doch ein hoffentlich langes Leben mit Chancen und Herausforderungen vor ihnen. So manche Sorge in Krankheitstagen und anderen Nöten beschäftigt Eltern. Und wenn alles gut läuft, soll Dank an Gott nicht fehlen. Du, guter Gott, hast hindurchgetragen, begleitet, geholfen, Kraft und Ausdauer geschenkt. Und die Zukunft? Sie liegt vor ihnen und vor mir. Egal, in welchem Lebensabschnitt ich mich befinde, mit allen Problemen unserer Zeit, die ich lieber nicht weiter in Augenschein nehmen will. Jeder Mensch ist herausgefordert, die ihm geschenkte Lebenszeit zu meistern. Jesus gibt mir seinen guten Rat: Bau dein Lebenshaus auf felsigen Grund. Wehre durch starke Fundamente Unwetter und Fluten ab. Ich soll schließlich am Ende, nach wenig oder viel geschenkten Lebensjahrzehnten, zuletzt ankommen bei meinem Schöpfer, der mir das Leben geschenkt hat, der mich meinen Eltern anvertraute, mich ausstattete mit je eigenen Gaben und Fähigkeiten. Alles geliehen von ihm, meinem Schöpfer, und mir zum verantwortungsvollen Verwalten auf Zeit gegeben. Talente, Fähigkeiten, eine hoffentlich lange Lebenszeit, Geld, Besitz, die Menschen um mich. In guten Beziehungen soll ich leben. Gute Beziehung zu mir, meinen Mitmenschen und meinem Gott. Worauf also bauen? Was bietet mir ein festes Fundament? Jesus sagt es klar in der Feldrede bei Lukas: Wer meine Worte hört und danach handelt, ist wie ein Mann, der die Fundamente seines Hauses auf felsigen Grund baute. Als ein Unwetter kam und die Fluten gegen das Haus brandeten, konnten sie keinen Schaden anrichten, denn das Haus war auf Felsengrund gebaut. Worauf kommt es also an bei meinem Lebenshaus? Auf das Hören der Worte von Jesus. Die Stimme des guten Hirten heraushören im Stimmengewirr unserer Zeit. Jesu Stimme sagt mir, worauf es ankommt im Leben und im Sterben. Was trägt durch das Leben, aber auch zuletzt vor dem Richterstuhl Gottes? Wenn der Bilanz zieht, der mich als Verwalter eingesetzt hat, der dann als der Allmächtige Rechenschaft von mir fordert. Jesus hat in Beispielgeschichten davon geredet. So sicher wie das Amen in der Kirche kommt die letzte Bilanz, die Gott einmal zieht. Von dort, der neuen Welt Gottes, von den Wohnungen, die er bereitet hat, wird der auferstandene Christus wiederkommen, zu richten die Lebenden und die Toten. Formuliert das apostolische Glauben. Zu richten die Lebenden und die Toten. Formuliert das apostolische Glauben.

vor dem Tor der Ewigkeit, will er wissen, wie komme ich denn in den Himmel? Hölle, davon hat er schon genug auf dieser Erde erlebt. Dahin will er nicht. Was bietet den festen Grund, wenn Stürme und Fluten ihr Lebenshaus umspülen und einstürzen wollen? Worauf kommt es an, wenn ihr Schöpfer sie zur Rechenschaft zieht, am Ende der Welt, auf alle Fälle am Ende ihres Lebens? Paul Bessler in Sachsen-Anhalt war nie Konfirmand oder Schüler im Religionsunterricht. Kirche und Glauben waren ihm fremd. Davon hatte er nichts gehört in der atheistischen DDR. Erfolgreicher Sportler war er mit 24 Jahren im Kanu-Club 54 in Halle. Nach dem Abitur begann er zuversichtlich ein Studium. Dann der Schock 2012. Epileptische Anfälle, Gehirntumor, Chemo, Reha und zuletzt die Nachricht, es bleiben dir nur noch wenige Lebenstage. Paul, ich bin noch zu jung, um schon zu sterben. Sein Glück oder der Weg, wie Gott Paul begegnet und ihm die Chance zur Entscheidung für ihn gibt, für ein Leben ewig bei Gott. Die junge Ärztin Yvonne Hasche, die lebt selbst eine lebendige Glaubensbeziehung zu Jesus, ist eingebunden in eine lebendige Gemeinschaft von Christen mit Gottesdienst und Bibelkreis. Für Paul strahlt sie einen ihm unbekannten, tiefen Frieden aus. Er fragt neugierig nach und erfährt sozusagen in letzter Minute, auch du bist eingeladen zum Leben mit Jesus. Jetzt noch kannst du deine letzten Tage auf Erden und eine ganze Ewigkeit im Himmel erleben. Paul entscheidet sich da freudig. Ja, ich will Jesus gehören. Mein Lebenshaus will ich auf diesen Felsengrund bauen. Und er lässt sich noch auf dem Sterbebett taufen. Befreiend wirkt sein Taufspruch. Jesaja 43, Vers 1. Fürchte dich nicht, denn ich habe dich erlöst. Ich habe dich bei deinem Namen gerufen. Du bist mein. Ein Todkranker entscheidet sich noch kurz vor Torschluss zum Leben mit Jesus. Eine kleine Sensation auf der Intensivstation in Halle. Und was erleben Eltern und Freunde von Paul? Wir dachten, wir geben Paul Kraft, aber jetzt gibt er sie uns, sagt seine Mutter. Seine Kanu-Kameraden lädt Paul zu sich ans Sterbebett ein. Sein Wunsch, sie sollen ihm aus der Bibel vorlesen. Die Worte, die gelten über alle Zeiten hinweg. Dass die Krankheit den jungen Mann auszehrt und er nicht in Hoffnungslosigkeit versinkt, das ist Gottes große Tat in diesem kurzen Leben, sagt der Pfarrer dann beim Abschied am Unnengrab. Und einer der Kanuten reckt den Zeigefinger in Richtung Himmel, dahin, wo Paul jetzt feiert. Denn so war es Pauls Bitte. Er scheint nicht in Schwarz, sondern in Bunt. Denn ich bin ja dann im Himmel, wo es mir gut geht. Ich bin jetzt ein Kind Gottes, darf mit meinem Vater im Himmel zusammen sein. Ich feiere oben, ihr feiert unten. Wo werden Sie die Ewigkeit einmal zubringen? Die entscheidende Frage an Sie und mich. Denn darum geht es beim Glauben. In der Kirche

im Leben, um meine Beziehung zum allmächtigen Gott. Unsere Glockentürme, sie weisen still nach oben, stumme Wegweiser zum noch für uns unsichtbaren Gott, der sich in Jesus, seinem Sohn, gezeigt hat. Darum seine Worte hören und danach handeln. Dann steht ihr Lebenshaus auf festem Fundament. Seine Beziehung zu Jesus bekräftigt auch Helmut damals im Bamberger Seniorenheim am Michelsberg wieder. Wie einst als Konfirmand, jetzt nach vielen Jahrzehnten Leben ohne Gott. Im Gebet spricht er nach, was ich ihm vorformuliere. Herr Jesus, ich habe deine Einladung an mich gehört. Ich danke dir, dass du mich liebst und für meine Schuld am Kreuz gestorben bist. Dir vertraue ich und gebe dir jetzt mein Leben ganz. Ich danke dir, dass du mit mir gehst und freue mich auf den gemeinsamen Weg und dass ich zu dir gehöre. Ich will von dir lernen und mich von dir verändern lassen. Amen. Seien Sie also wie ein Mann, der sich ein Haus bauen wollte. Zuerst hob er eine Baugrube aus, dann baute er die Fundamente seines Hauses auf felsigen Grund. Und als ein Unwetter kam und die Fluten gegen das Haus brandeten, konnten sie keinen Schaden anrichten, denn das Haus war auf Felsengrund gebaut.

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1: Wir hören aus dem Alten Testament, aus Psalm 68, die Verse 25 bis 36.
2: Man sieht, Gott, wie du einherziehst, wie du, mein Gott und König, einherziehst im Heiligtum. Die Sänger gehen voran, am Ende die Spielleute, in der Mitte die Jungfrauen, die da Pauken schlagen. Lobet Gott in den Versammlungen, den Herrn, die ihr von Israel herstammt. Benjamin, der Jüngste, geht ihnen voran, die Fürsten Judas mit ihren Scharen, die Fürsten Sebulons, die Fürsten Naphtalis. Entbiete Gott deine Macht, die Macht, Gott, die du an uns bewiesen hast, von deinem Tempel her. Um Jerusalems willen werden dir Könige Geschenke bringen. Bedrohe das Tier im Schilf, die Rotte der Mächtigen, die Gebieter der Völker. Tritt nieder, die das Silber lieb haben. Zerstreue die Völker, die gerne Krieg führen. Aus Ägypten werden Gesandte kommen. Mohrenland wird seine Hände ausstrecken zu Gott. Ihr Königreiche auf Erden, singet Gott, Lob singet dem Herrn. Er fährt einher durch die Himmel, die von Anbeginn sind. Siehe, er lässt seine Stimme erschallen, eine gewaltige Stimme. Gebt Gott die Macht. Seine Herrlichkeit ist über Israel und seine Macht in den Wolken. Wundersam ist Gott in seinem Heiligtum. Er ist Israels Gott. Er wird dem Volke Macht und Kraft geben. Gelobt sei Gott.
1: Das war der Bibeltext für den heutigen Tag, entnommen aus der großen Hörbibel mit freundlicher Genehmigung der Deutschen Bibelgesellschaft. Hier noch einmal die Bibelstelle. Altes Testament, Psalm 68, die Verse 25 bis 36. Gedanken dazu kommen jetzt von Brigitte Seifert aus Marienberg-Pobershau.
3: Vaya con Dios. Geh mit Gott. Dieser Segenswunsch ist der Titel eines Films. Er erzählt von drei Mönchen. Nach dem Tod ihres Abtes fragen sie sich, wie es für sie weitergehen kann. Sie verlassen ihr Kloster und machen sich auf den Weg zum Hauptsitz ihrer Gemeinschaft in Italien. Das Besondere ihres Ordens ist der Gesang. Sie glauben, dass der Heilige Geist sich im Klang offenbart. Unterwegs wird jeder von ihnen aus einem anderen Grund unsicher in seiner Berufung. Da geschieht es in einem Gottesdienst. Der Organist intoniert den Choral, wer nur den lieben Gott lässt walten. Einer der drei Mönche stimmt mit seiner Solostimme ein. Die Menschen in den Kirchenbänken schauen sich verwundert um. Der zweite Mönch lässt sich anstecken. Dann der dritte. Ein wunderbarer Gesang. Der Organist zieht alle Register, die Gemeinde wird mitgerissen, alle spüren, hier berühren sich Himmel und Erde. Und die drei Mönche sind ihrer Berufung wieder gewiss. Ein Gottesmoment. Man sieht, Gott, wie du einherziehst, wie du, mein Gott und König, einherziehst im Heiligtum. So formuliert es der Psalm. Hier wird ein Festgottesdienst gefeiert. Musiker und Musikerinnen ziehen ein ins Heiligtum. Die Instrumente beginnen zu spielen, Gesang erklingt, fröhlicher Lobpreis hallt durch den Raum, berührt die Herzen. Die Menschen merken, ja, sie sehen es regelrecht mit den Augen ihres Glaubens. Gott ist zu uns gekommen. Oft habe ich das so ähnlich erlebt. Etwa in geistlichen Konzerten. Auch da empfinden viele der Zuhörenden, hier ist mehr als nur die Musik. Etwas anderes, Größeres. Etwas, wofür die meisten heute keine Worte haben. Himmlisch, denken manche. Und sie haben recht. Andere sind wie die Psalmisten gewiss, Gottes heilige Gegenwart erfüllt den Raum. Ein Gottesmoment. Gott braucht dazu kein Konzert. In ganz schlichten Andachten, in normalen Gottesdiensten, in der stillen Zeit kommt er zu uns. Nicht immer so deutlich spürbar. Doch wer das einmal erlebt hat, erkennt Gottes Nähe an vielen Stellen immer wieder. Solche Gottesmomente können wir Menschen nicht machen. Sie lassen sich nicht herbeizwingen. Manchmal spüren wir nichts davon. Das bedeutet nicht, dass Gott nicht da wäre. Denn mit unseren natürlichen Sinnen können wir ihn nicht wahrnehmen. Wenn Gott sich uns so fühlbar mitteilt, ist das ein besonderes Geschenk. An uns ist es, dass wir uns für ihn öffnen, empfänglich werden für seine Nähe. Gott ist gegenwärtig, lasset uns anbeten und in Ehrfurcht vor ihn treten. Oder mit den Worten des Psalms, lobt Gott in den Versammlungen. Wir stellen uns bewusst darauf ein, ihm zu begegnen, egal was wir gerade fühlen. Auf diese Weise entwickeln wir ein Gespür dafür, wie Gott sich uns mitteilt. Wir trainieren unser geistliches Wahrnehmungsvermögen. Die Erde ist randvoll mit Himmel, und in jedem gewöhnlichen Dornbusch brennt Gott, sagt die englische Dichterin Elizabeth Barrett Browning. Und weiter, aber nur jene, die sehen können, ziehen ihre Schuhe aus. Die anderen sitzen darum herum und pflücken Brombeeren. Die Augen des Glaubens sehen hindurch, durch den Vorhang des Irdischen, in die himmlische Welt. Sie sehen Gott als König, als den Herrn aller Herren. Dabei blenden sie keineswegs aus, was in dieser Welt geschieht. Da sind wahnwitzige Herrscher, die unsinnige Kriege führen. Ganze Völker reißen sie ins Verderben. Drohende Gefahren, die wie ein Raubtier im Schilf lauern. Mächtige, die um ihres Gewinnes willen wüten, wie wilde Stiere unter Kälbern, die sich nicht wehren können. Das ist die bittere Realität dieser Welt, auch in unseren Tagen. Die Betenden nehmen sie hinein in ihr Gotteslob. Bedrohe das Tier im Schilf, die Rotte der Stiere unter den Kälbern, den Völkern, die da zertreten um des Silbers willen. Zerstreue die Völker, die gerne Krieg führen. Woher nehmen die Glaubenden das Vertrauen, dass Gott mächtiger ist als die Herrscher der Weltmächte? Dass er stärker ist als all das, was uns ängstigt? Biete auf, Gott, deine Macht, die Macht, die du an uns bewiesen hast. Sie haben es ja erfahren, damals vor Zeiten, als der Pharao das Volk Israel tyrannisierte. Da brach Gott auf von seinem Heiligtum, um die bedrängten Menschen zu retten. Und seitdem immer wieder, so wissen sie zu erzählen. Ein Vater der Weisen und ein Helfer der Witwen ist Gott in seiner heiligen Wohnung. Gott legt uns eine Last auf, aber er hilft uns auch. Das bezeugen sie in demselben Psalm wenige Verse zuvor. Wir haben einen Gott, der da hilft, und den Herrn, einen Herrn, der vom Tode errettet. Ihr Gottvertrauen wird gestärkt, indem sie sich erinnern an das, was sie selbst und ihre Vorfahren mit Gott erlebt haben. Auch ich habe erfahren, wie Gott hilft. Und ich kenne viele, die ebenfalls ihre Geschichte mit Gott haben. Manche können erzählen, wie Gott einen neuen Anfang schenkte, als sie nicht wussten, wie es weitergehen soll. Wie Gott bittere Erfahrungen zum Guten wandte. Wie er Hilfe sandte in Zeiten der Not. Wir haben die Wahl. Umkreisen unsere Gedanken immer wieder, was uns enttäuscht und verletzt hat? Oder richten wir unser Augenmerk auf die Wohltaten, die wir erfahren haben, und sehen durch sie hindurch den rettenden Gott? Das macht einen großen Unterschied. Das Schwere bleibt zwar Teil unserer Lebensgeschichte, doch eine Erinnerungskultur, die Gottes Wohltaten wahrnimmt und rühmt, gibt uns Kraft und Zuversicht. Gebt Gott die Macht. Er wird dem Volk Macht und Kraft geben. Gelobt sei Gott. Ihr und mein Gottvertrauen stünde freilich auf wackeligen Füßen, wenn es sich nur auf unsere eigenen persönlichen Erfahrungen gründen würde. Israels Glaube gründet sich darauf, wie Gott sich den Israeliten in der Geschichte ihres Volkes offenbarte. Er war herabgestiegen aus seiner himmlischen Wohnung um sie aus der Gewalt des ägyptischen Pharao zu retten. Christen wissen, dass Gott noch viel tiefer herabgestiegen ist. Am eigenen Leib hat er unsere Menschennot durchlitten. In die schlimmsten Abgründe dieser Welt führte sein Weg bis zum Tod am Kreuz. Denn er wollte uns retten aus der Gewalt des Bösen und des Todes. Die Gewalttäter triumphierten. Menschliche Brutalität hatte sich durchgesetzt. Gottes Liebe schien endgültig verloren. Da zeigte Gott auf ungeahnte Weise seine Macht zu retten. Bis heute überstrahlt das Licht des auferstandenen Herrn alle Todesfinsternisse dieser Welt. Ein unbegreifliches Wunder. Darauf gründet sich mein Gottvertrauen und darauf kann auch Ihr Gottvertrauen aufbauen.
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2: Im Studio Daniel Wollenberg. Heute wird gewählt, gleich in 2 Bundesländern. Mecklenburg-Vorpommern und Berlin bestimmen ihre Landesparlamente. Die Ausgangslagen sind ziemlich unterschiedlich, Christiane Hampe.
3: Ja, in Berlin, da ist das ein ziemlich enges Rennen. Die Linke und die regierende CDU lagen in den Umfragen zuletzt vorn und zwar ganz dicht zusammen. Nur knapp dahinter folgen die AfD und dann die Grünen. In Mecklenburg-Vorpommern dagegen hat die CDU nichts mit dem Wahlsieg zu tun. Da lag die AfD lange vorn. Die SPD von Ministerpräsidentin Schwesig hat aber ordentlich Boden gut gemacht. Da steht's jetzt spitz auf Knopf. Spannend nicht nur, wer in den beiden Ländern künftig regiert, sondern auch, was die Ergebnisse für die Bundespolitik bedeuten.
2: Die Kritik am neuen Tankrabatt der Bundesregierung reißt nicht ab. Auch die Wirtschaftsweise Grimm schaltet sich jetzt ein. Es ist zynisch, auf Kosten der jungen Generation das Fahren von Autos mit Verbrennungsmotor zu subventionieren, sagte sie dem Kölner Stadtanzeiger. Deutschlands ranghöchster Soldat, Generalinspekteur Breuer, wird neuer Vorsitzender des NATO-Militärausschusses. Er wird damit der wichtigste militärische Berater von NATO-Generalsekretär Rutte. Der 4-Sterne-General soll den Posten im Juli nächsten Jahres antreten. Bei einer Regulierung von KI sind von der US-Regierung wohl keine großen Sprünge zu erwarten, aber Präsident Trump hat jetzt zumindest mehr Überwachung angekündigt, Colin Mock.
4: Ja, schon, aber von Sicherheitsbedenken, was künstliche Intelligenz angeht, will er weiter nichts wissen und betont auch, dass diese neue AI-Force, die er ankündigt, nicht dafür da ist, das Wachstum der Industrie zu drosseln, sondern darauf aufzupassen, während sie wächst. Erst vor kurzem hatte Trump von einer kranken Verschwörung gegen KI gesprochen. Einige bekannte KI-Modelle hatten für Bedenken gesorgt, nachdem Entwickler immer wieder unfreiwillige Ausbrüche bei Tests öffentlich gemacht hatten.
2: In der Fußball-Bundesliga verabschiedet sich Borussia Dortmund mit einer perfekten Punkteausbeute in die Länderspielpause. Im Duell der Champions-League-Teilnehmer setzte sich der BVB mit 1:0 beim VfB Stuttgart durch. Der 4. Sieg im 4. Spiel bedeutet die Tabellenführung. Außerdem spielten HSV Köln 2:1, Gladbach Mainz 3:4, Frankfurt Freiburg 2:2 und Bremen Augsburg 3:2.
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5: Viele Wolken gibt es heute früh, dazu regnet es vor allem im Norden und in der Mitte erstmal noch etwas. Im Lauf des Tages wird der Regen schwächer und zieht weiter Richtung Süden ab. Im Norden kommen am Nachmittag aber nochmal kräftige Schauer und vereinzelt Gewitter dazu, an der Küste mit Sturmböen. Die Höchstwerte liegen heute bei 17 bis 27 Grad. Morgen im Südwesten meist sonnig und trocken, ansonsten mehr Wolken mit Schauern bei maximal 23 Grad.
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7: Einen wunderschönen guten Morgen und herzlich willkommen zu Ihrem guten Start in den Tag. Am Mikrofon begleitet Sie Johannes Kolk.
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0: ERF Plus ist für Sie da am Sonntagmorgen. Wir sprechen immer wieder über den Glauben an Gott und darüber, dass er im Alltag trägt. Aber wie verändert sich ein Leben, wenn jemand seine eigentliche Heimat nicht hier auf der Erde sieht, sondern sagt, eigentlich gehöre ich zu Gott im Himmel? Wird man dann weltfremd? Oder bekommt das eigene Handeln gerade dadurch eine klare Richtung? Tja, genau diese Fragen wälzt die Menschheit schon seit langem. Vermutlich seit fast immer. Denn schon in der Bibel wurde diese Frage diskutiert. Michael Sarembe dazu jetzt im Wort zum Tag.
1: Paulus schreibt in seinem zweiten Brief an seinen jungen Mitarbeiter Timotheus: Der Herr wird mich erlösen von allem Übel und mich retten in sein himmlisches Reich. Ihm sei Ehre von Ewigkeit zu Ewigkeit. Amen. Da haben wir es wieder. Ein tief religiöser Mensch hält es nicht mehr aus auf dieser Welt und versteigt sich in Gedanken von Weltflucht und einem schönen Leben nach dem Tod. In so einer Haltung kann man doch in dieser Welt nichts erreichen. Und dann vergiftet er noch einen jungen Mitarbeiter mit diesem Gedankengut. Wie hätte Paulus wohl auf einen solchen Angriff reagiert? Stellen wir uns mal vor, Paulus redet mit einem Zeitgenossen aus unseren Tagen. Sein Name ist Ernst. Vielleicht guckt Paulus erstmal erstaunt und fragt dann: Hast du keine ewige Hoffnung? Wie kannst du dann überhaupt leben? Vielleicht sagt er auch: Weißt du, ich sehe das gerade andersherum. Ich lebe wohl in dieser Welt. Und was ich hier alles so tue, darüber sprechen wir gleich noch. Aber meine eigentliche Heimat ist bei Jesus. Bei ihm bin ich zu Hause. Jetzt und hier. Und erst recht, wenn ich einmal sterben werde. Jesus ist schon in der Ewigkeit und er ist König dort. Und deswegen will ich natürlich eines Tages dort bei ihm sein. Und ich freue mich riesig drauf. Ernst antwortet: Aber ist das denn nicht Flucht vor der Verantwortung? Da gibt es doch Menschen, die unsere Hilfe brauchen. Da hast du vollkommen recht, Ernst, antwortet Paulus. Ich denke an unsere Geschwister in Jerusalem. Die wurden von einer schrecklichen Dürre heimgesucht und leiden Hunger. Ich ziehe hier durch die Mittelmeerregion und sammle Geld für sie, damit sie das überleben. Und was machst du sonst noch so? Ich bin Zeltmacher. Damit finanziere ich meine Reisen. Ich habe auf dieser Welt schließlich einiges zu tun. Ernst ist verwundert. Aber du willst doch am liebsten im Himmel sein, oder etwa nicht? Doch schon. Aber wann ich dort lande, das entscheide nicht ich, sondern Jesus. Und bis zu dem Tag, an dem er mich nach Hause ruft, will ich noch möglichst vielen helfen, ihren Frieden und ihre Hoffnung in Jesus zu finden. Weißt du, es gibt niemanden in dieser Welt, der so liebevoll, so hingebungsvoll und so mächtig ist wie Jesus. Der junge Mitarbeiter Timotheus, dem ich diesen Brief geschrieben habe, ist übrigens einer von den Menschen, die ich zu Jesus geführt habe. Ernst wird etwas nachdenklich. Du schreibst von allem Übel, von dem Jesus dich erlösen wird. Was meinst du damit? Damit meine ich die Probleme, die ich mir einhandle, wenn ich Jesus verkündige. Ich war schon einige Male in Haft, wurde mit Stöcken geschlagen und ausgepeitscht. Ich hatte Probleme mit der römischen Obrigkeit. Aber da sind auch immer wieder Menschen, die mich dafür hassen, dass ich von Jesus spreche. Einmal mussten Freunde in Damaskus mich sogar in einer Nacht- und Nebelaktion in einem Korb über die Stadtmauer herunterlassen. Ernst wird ruhig. Ich glaube, ich bitte dich um Entschuldigung, Paulus. Weißt du, ich dachte, du seist einer von diesen weltfremden Ideologen, der den Leuten eine Gehirnwäsche verpasst. Und hinterher kommen die armen Leute nicht mehr mit ihrem Leben klar. Paulus antwortet: Oh nein, da hättest du mich ziemlich missverstanden. Ganz und gar nicht. Aber bei einem bin ich mir völlig sicher. Wer keine starke, lebendige Hoffnung hat, dem bleibt nur die Verzweiflung. Und deswegen muss ich von Jesus sprechen und davon, dass er lebt und dass er eine unzerstörbare Hoffnung für uns hat.
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1: Natascha und Andreas Hausermann in Alledem am Sonntagmorgen bei ERF Plus. Und wir machen direkt weiter mit Musik. Jetzt habe ich Knicklichter für Sie von Bastian Benoa und Nelly Jacobi.

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1: Gottes Stimme für dein Leben. Zuckst du zusammen, wenn du in der Bibel liest: Ich habe Freude an deinen Geboten? Psalm 119, 143. Also ich irgendwie schon. Denn sofort denke ich, ich werde es nie schaffen, sie ganz einzuhalten. So ehrlich bin ich heute mit dir. David geht da noch einen Schritt weiter. Er sagt: Angst

0: und Not haben mich getroffen. Ich habe aber Freude an deinen Geboten. Freude an Geboten? Während ich in Angst und Not bin? Ganz ehrlich, wenn wir heute das Wort Gebote hören, klingt das schnell nach nicht einhaltbaren Regeln, nach einem ziemlich strengen Gott, der mit erhobenem Zeigefinger kontrolliert, ob wir auch alles richtig machen. Doch David erlebt Gottes Gebote offensichtlich völlig anders. Denn für ihn sind Gottes Weisungen nicht einfach irgendwelche Regeln, die er mühsam einhalten muss. Sie sind Gottes Stimme für sein Leben. Und so verstehe ich, warum er mitten in Angst und Not sagen kann, aber ich habe Freude an deinen Geboten. Er weiß, sie werden mir hier wieder heraushelfen. Wenn ich Angst habe, ist dein Gebot die Stimme, die mir hilft. Wenn meine Gedanken sagen, das geht nicht gut aus, ist dein Gebot die Stimme, die mir hilft. Wenn ich nicht weiß, welchen Weg ich gehen soll, ist dein Gebot die Stimme, die mir hilft. Für David sind Gottes Gebote nicht nur Vorschriften, sie sind eine Stimme, die sagt, hier geht's lang. Eine Stimme, die auch warnt, tu das nicht, es würde dir nur schaden. Und so klingt Freude an Geboten ganz anders, nicht wahr? David denkt nicht, mir geht's eh schon schlecht und jetzt muss ich noch an Regeln halten. Nein. Er freut sich darüber, dass seine Not nicht die einzige Stimme ist, die zu ihm spricht. Gottes Gebote sind nicht einfach strenge Regeln, sie sind Gottes Stimme für dein Leben. Danke für dich.
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Das E3-Kollektiv mit Echo deiner Liebe. Gleich lade ich Sie ganz herzlich ein zu unserer kleinen Gebetsgemeinschaft am Sonntagmorgen. Falls Sie den Gebetstext auch gerne mitverfolgen möchten, finden Sie den wie immer in Ihrer ERF Plus App unter der Rubrik Aufgeweckt. Ich werde beten gleich nach einem weiteren Kollektivlied. Wir hatten ja eben schon das E3-Kollektiv und jetzt habe ich für Sie das Edify-Kollektiv. Hier ist einer von uns.

0: Das Edify-Kollektiv mit einer von uns bei ERF+. Jetzt lade ich Sie ein, gemeinsam mit mir die Nähe zu Gott zu suchen im Gebet. Als Gebetstext habe ich für heute den Psalm 27 ausgesucht. Ich werde Auszüge daraus beten und Sie sind wie immer herzlich eingeladen, danach entweder ein eigenes Gebet zu formulieren oder innerlich ruhig zu werden und zu horchen auf Gott.
1: Das Gebet.
0: Der Herr ist mein Licht und mein Heil. Vor wem sollte ich mich fürchten? Der Herr beschützt mich vor Gefahr. Vor wem sollte ich erschrecken? Wenn böse Menschen kommen, um mich zu vernichten, wenn meine Feinde und Verfolger mich angreifen, dann werden sie stolpern und stürzen. Ein mächtiges Heer umzingelt mich, dennoch fürchte ich mich nicht. Auch wenn sie mich angreifen, bleibe ich voller Zuversicht. Eine einzige Bitte habe ich an den Herrn. Ich sehne mich danach, solange ich lebe, im Haus des Herrn zu sein, um seine Freundlichkeit zu sehen und in seinem Tempel still zu werden. Denn er wird mich aufnehmen, wenn schlechte Zeiten kommen, und mir seinen heiligen Schutz geben. Hör meine Bitten, Herr, sei barmherzig und erhöre mich. Ich erinnere mich, dass du gesagt hast, suchet meine Nähe. Und ich habe geantwortet, Herr, dich suche ich. Amen.

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Und wissen Sie, was auch gut tut? Wildblumen. Ja, die sind schön. Wenn man einen Strauß verschenkt, dann macht das auch noch Freude. Nur im September wird's mit den Wildblumen langsam knapp. Ja, aber keine Sorge, ich habe das Ganze jetzt für Sie in akustischer Form. Einen, ja, wenn man so will, Blumenstrauß zum Anhören von Franny Cash. Hier ist Wildflowers.

0: Sarah Hoffmann mit Schau nur auf mich bei ERF Plus. Christen behaupten ja immer wieder, dass die Bibel auch heute noch aktuell ist. Dass in diesem uralten Buch Dinge stehen, die uns auch heute noch weiterbringen. Tja, und da muss ich sagen, wer auch immer das sagt, hat absolut recht. Ja, manches versteht man nicht wegen der alten Sprache, das stimmt schon, oder weil man den kulturellen Kontext nicht mehr so nachvollziehen kann. Und ja, alles, was wir uns in den letzten Jahren so haben einfallen lassen an Erfindungen, die gab es zu biblischen Zeiten natürlich auch noch nicht. Und deswegen steht da auch nicht drin, wie man zum Beispiel gut mit einem Smartphone umgeht oder sowas. Aber wenn es um das menschliche Zusammenleben geht, dann lohnt es sich auf jeden Fall, die Bibel aufzuschlagen. Einen Beweis dafür liefert jetzt Horst Kretschi im Anstoß.
1: Es gibt Situationen, da könnte ich mir auf die Zunge beißen. Hätte ich doch nur meinen Mund gehalten, denke ich dann. Hätte ich geschwiegen, wäre alles gut gewesen, aber nein, ich musste ja mal wieder meinen Senf dazugeben und groß tönen, was ich alles kann. Ja, und dann konnte ich meine großspurigen Versprechungen nicht einhalten. Haben Sie das auch schon mal so erlebt, bei sich oder bei anderen? Schon vor tausenden Jahren war es nicht gut gelitten, wenn Menschen allzu sehr darauf rumgeritten sind, wie toll sie sind. Prahlhans, Angeber, Aufschneider, Maulheld werden solche Leute gern genannt. Im Grunde unsympathische Menschen, mit denen niemand was zu tun haben will, wenn es nicht sein muss. Im Buch der Sprüche wird vor so einem großmäuligen Verhalten sogar ausdrücklich gewarnt. Wer seine Zunge im Zaum hält, bewahrt sein Leben. Ein Großmaul richtet sich selbst zugrunde. Eine klare Ansage aus dem Buch der Weisheitssprüche des Alten Testaments. Und es ist was dran. Wer sich in dieser Art aus dem Fenster lehnt, muss damit rechnen, an den eigenen Worten gemessen zu werden. Das kann böse nach hinten losgehen. Viele Menschen erkennen nämlich, wenn jemand zwar immer groß daherredet, aber am Ende bleiben nichts als leere Worte und heiße Luft. Für mich habe ich die Erkenntnis gewonnen, dass ich beim nächsten Mal lieber den Mund nicht so voll nehme, bevor ich etwas sage, was ich hinterher bereue.
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0: Lisa Storm mit Heut und alle Morgen bei ERF Plus. Sie haben es sicherlich schon gemerkt, ERF Plus ist ein christlicher Radiosender. Wir machen dieses Programm, damit Menschen Gott kennenlernen. Und wenn Sie das unterstützenswert finden, dann freuen wir uns sehr über Ihr Gebet, Ihre Spende und vor allem, wenn Sie uns weiterempfehlen. Bei Nachbarn, bei Freunden, bei Menschen aus Ihrer Kirchengemeinde. Wir freuen uns über jede neue Hörerin, über jeden neuen Hörer und dementsprechend halt auch über die Möglichkeit, diesen Menschen den Glauben an Gott näher zu bringen. Was ich Ihnen jetzt näher bringe, ist allerdings Musik. Hier ist Lukas Linder mit Melodie.
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1: Im Studio Daniel Wollenberg. Wird der Wahlsonntag heute zum Schicksalssonntag für Kanzler Merz? Berlin und Mecklenburg-Vorpommern wählen heute ihre Landesparlamente. Gut möglich, dass heute Abend die Kanzlerdebatte so richtig entflammt, Anne Brauer.
2: Ja, auch wenn zum Beispiel die CDU-Ministerpräsidenten in den letzten Tagen versucht haben, die Personaldiskussion wegzumoderieren. Aber die Aussichten für Merz-CDU sind alles andere als rosig. In Berlin lieferte sie sich in den Umfragen zwar ein Kopf-an-Kopf-Rennen mit der Linken um die Spitzenposition, muss aber mit deutlichen Verlusten rechnen. In Mecklenburg-Vorpommern lag die CDU nur noch knapp über der 5%-Hürde. Und in beiden Ländern dürfte die AfD kräftig zulegen. Also, der nächste Denkzettel droht für die Bundesregierung und allen voran für Friedrich Merz.
1: Für Deutschlands ranghöchsten Soldaten geht's zur NATO. Generalinspekteur Breuer wird Vorsitzender des Militärausschusses und damit wichtigster Berater von NATO-Generalsekretär Rütte. Der Vier-Sterne-General soll den Posten im nächsten Juli übernehmen. Die Kritik am neuen Tankrabatt der Bundesregierung reißt nicht ab. Auch die Wirtschaftsweise Grimm schaltet sich jetzt mit ein. Colin Mock berichtet.
3: Es sei zynisch, auf Kosten der jungen Generation das Fahren von Autos mit Verbrennungsmotor zu subventionieren, sagte sie dem Kölner Stadtanzeiger. Ähnliche Kritik mit Blick auf die Abhängigkeit von Öl kam vorher auch von Verbraucherschützern und Umweltorganisationen. Auch Sozialverbände und die Opposition im Bundestag halten die Maßnahme für zu kurzfristig gedacht. Es brauche strukturelle Reformen, dafür habe die Politik aber aktuell keine Kraft, sagt Wirtschaftsweise Grimm.
1: Unberechenbare KI-Modelle haben zuletzt Sicherheitsbedenken und eine Debatte um die Regulierung ausgelöst. Dabei sind von der US-Regierung wohl keine großen Sprünge zu erwarten. Aber Präsident Trump hat zumindest eine AI-Force zur Überwachung angekündigt. Ausbremsen will er die KI-Riesen aber nicht. In der Fußball-Bundesliga bleibt Borussia Dortmund makellos. Der BVB hat sich im vierten Spiel den vierten Sieg gesichert. 1:0, der entstand in Stuttgart. Damit sind die Dortmunder neuer Tabellenführer. Die weiteren Ergebnisse: Frankfurt-Freiburg 2:2, Bremen-Augsburg 3:2, Gladbach-Mainz 3:4 und HSV Köln 2:1.
0: 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Und jetzt das Wetter auf ERF Plus.
4: Viele Wolken gibt es heute früh. Dazu regnet es vor allem im Norden und in der Mitte erstmal noch etwas. Im Lauf des Tages wird der Regen schwächer und zieht weiter Richtung Süden ab. Im Norden kommen am Nachmittag aber nochmal kräftige Schauer und vereinzelt Gewitter dazu, an der Küste mit Sturmböen. Die Höchstwerte liegen heute bei 17 bis 27 Grad. Morgen im Südwesten meist sonnig und trocken, ansonsten mehr Wolken mit Schauern bei maximal 23 Grad.
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6: Durch die Sendung begleitet Sie heute Johannes Kolk. Ich freue mich, dass Sie eingeschaltet haben zum guten Start in den Tag. Schön, dass Sie mit dabei sind.

0: Wir hier bei ERF Plus sprechen oft über den Glauben, der im Alltag trägt. Aber man muss ja sagen, zu diesem christlichen Glauben gehört es ja auch dazu, dass man eine Perspektive hin in die Ewigkeit hat, zum Himmel. Ja? Und wie verändert sich ein Leben, wenn man jetzt seine eigentliche Heimat nicht mehr hier auf der Erde sieht? Wird man dann weltfremd? Oder bekommt das eigene Handeln gerade dadurch eine ganz klare Richtung? Tja, genau diese Fragen wälzt die Menschheit schon seit langem, vermutlich seit fast immer. Denn schon in der Bibel wurde diese Frage diskutiert. Michael Sarembe dazu jetzt im Wort zum Tag.
1: Paulus schreibt in seinem zweiten Brief an seinen jungen Mitarbeiter Timotheus: Der Herr wird mich erlösen von allem Übel und mich retten in sein himmlisches Reich. Ihm sei Ehre von Ewigkeit zu Ewigkeit. Amen. Da haben wir es wieder. Ein tief religiöser Mensch hält es nicht mehr aus auf dieser Welt und versteigt sich in Gedanken von Weltflucht und einem schönen Leben nach dem Tod. In so einer Haltung kann man doch in dieser Welt nichts erreichen. Und dann vergiftet er noch einen jungen Mitarbeiter mit diesem Gedankengut. Wie hätte Paulus wohl auf einen solchen Angriff reagiert? Stellen wir uns mal vor, Paulus redet mit einem Zeitgenossen aus unseren Tagen. Sein Name ist Ernst. Vielleicht guckt Paulus erstmal erstaunt und fragt dann: Hast du keine ewige Hoffnung? Wie kannst du dann überhaupt leben? Vielleicht sagt er auch: Weißt du, ich sehe das gerade andersherum. Ich lebe wohl in dieser Welt. Und was ich hier alles so tue, darüber sprechen wir gleich noch. Aber meine eigentliche Heimat ist bei Jesus. Bei ihm bin ich zu Hause. Jetzt und hier. Und erst recht, wenn ich einmal sterben werde. Jesus ist schon in der Ewigkeit und er ist König dort. Und deswegen will ich natürlich eines Tages dort bei ihm sein. Und ich freue mich riesig drauf. Ernst antwortet: Aber ist das denn nicht Flucht vor der Verantwortung? Da gibt es doch Menschen, die unsere Hilfe brauchen. Da hast du vollkommen recht, Ernst, antwortet Paulus. Ich denke an unsere Geschwister in Jerusalem. Die wurden von einer schrecklichen Dürre heimgesucht und leiden Hunger. Ich ziehe hier durch die Mittelmeerregion und sammle Geld für sie, damit sie das überleben. Und was machst du sonst noch so? Ich bin Zeltmacher. Damit finanziere ich meine Reisen. Ich habe auf dieser Welt schließlich einiges zu tun. Ernst ist verwundert. Aber du willst doch am liebsten im Himmel sein, oder etwa nicht? Doch schon. Aber wann ich dort lande, das entscheide nicht ich, sondern Jesus. Und bis zu dem Tag, an dem er mich nach Hause ruft, will ich noch möglichst vielen helfen, ihren Frieden und ihre Hoffnung in Jesus zu finden. Weißt du, es gibt niemanden in dieser Welt, der so liebevoll, so hingebungsvoll und so mächtig ist wie Jesus. Der junge Mitarbeiter Timotheus, dem ich diesen Brief geschrieben habe, ist übrigens einer von den Menschen, die ich zu Jesus geführt habe. Ernst wird etwas nachdenklich. Du schreibst von allem Übel, von dem Jesus dich erlösen wird. Was meinst du damit? Damit meine ich die Probleme, die ich mir einhandle, wenn ich Jesus verkündige. Ich war schon einige Male in Haft, wurde mit Stöcken geschlagen und ausgepeitscht. Ich hatte Probleme mit der römischen Obrigkeit. Aber da sind auch immer wieder Menschen, die mich dafür hassen, dass ich von Jesus spreche. Einmal mussten Freunde in Damaskus mich sogar in einer Nacht- und Nebelaktion in einem Korb über die Stadtmauer herunterlassen. Ernst wird ruhig. Ich glaube, ich bitte dich um Entschuldigung, Paulus. Weißt du, ich dachte, du seist einer von diesen weltfremden Ideologen, der den Leuten eine Gehirnwäsche verpasst. Und hinterher kommen die armen Leute nicht mehr mit ihrem Leben klar. Paulus antwortet: Oh nein, da hättest du mich ziemlich missverstanden. Ganz und gar nicht. Aber bei einem bin ich mir völlig sicher. Wer keine starke, lebendige Hoffnung hat, dem bleibt nur die Verzweiflung. Und deswegen muss ich von Jesus sprechen und davon, dass er lebt und dass er eine unzerstörbare Hoffnung für uns hat.
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Sie haben es diese Woche sicherlich auch schon gemerkt. Der Herbst steht vor der Tür und mit ihm die Erntezeit. Eigentlich ein Grund, sich zu freuen. Aber längst nicht alle sind zufrieden mit dem, was dieses Jahr so gewachsen ist. Und, oder mit dem, was dieses Jahr so nicht gewachsen ist. Warum viele Obstbauern in Deutschland aufgeben und wie man das aufhalten kann. Darüber sprechen wir gleich hier bei ERF+.

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1: Mit Blick auf die Uhrzeit könnte ich mir vorstellen, dass der ein oder andere von Ihnen gerade in der Küche steht, das Frühstück vorbereitet oder am Küchentisch sitzt. Und ich bin mir ganz, ganz sicher, hier in den deutschen Haushalten, in den deutschen Küchen, wenn Sie mal Ihren Blick schweifen lassen, da ist doch ein Apfel bestimmt nicht weit, oder? Ja, ein knackiger Apfel aus dem alten Land oder leckere Zwetschgen aus heimischer Ernte. Wer die im Supermarktregal sucht, könnte bald nicht mehr fündig werden. Denn Billigimporte überschwemmen den deutschen Markt und der Klimawandel fordert zusätzlichen Trieb.

0: 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Deutschlands Obstbauern schlagen deshalb Alarm und haben auch schon einen Brandbrief an die Bundesregierung geschickt. Oliver Jeske ist in die brandenburgische Uckermark gefahren und hat dort die Apfelgräfin Daisy von Arnim getroffen, um sich ein Bild von der Situation im Obstanbau zu machen.
1: Ein sonniger Tag im August 2026. Der Wind rauscht in den Blättern der Apfelwiesen von Haus Lichtenhain. Die Bäume sind voller Früchte. Die Apfelernte steht kurz bevor. Hier im Nordosten der Republik hat es genug geregnet. Doch Daisy, Gräfin von Arnim, weiß von Kollegen, bei denen sieht es ganz anders aus.
2: Ja, also gerade im Süden waren ja 12 Wochen lang kein Regen. Das ist außerordentlich ungewöhnlich und es gibt wirklich eine zunehmende Hitze dort. Die Bäume haben die Blätter verloren, die Fruchtgröße war kleiner und die Bauern mussten teilweise Wasser fahren, um die Böden halbwegs befeuchten zu können.
1: Verschärft wird die Situation durch Billigobstimporte. Sie kommen aus Ländern, in denen soziale Standards mit Füßen getreten werden. Die deutschen Obstbauern müssen hingegen zu Recht Mindestlöhne an ihre Arbeiter zahlen. Trotzdem bleibt ihnen oft nichts anderes übrig, als ihre Ernte billig zur Saftproduktion zu verscherbeln.
2: Das ist dann irgendwann nicht mehr rentabel und halt ein riesiges Problem. Eben, dass das Obst aus dem Ausland kommt und es Hallen gibt, wo eben auf der einen Seite die deutschen Äpfel zu Saft verarbeitet werden und auf der anderen Seite werden Äpfel von der Südhalbkugel abgepackt für den Handel.
1: Die deutschen Obstbauern fordern einen Stopp von Obstimporten aus Ländern, die faktisch nur durch Ausbeutung ihrer Mitarbeiter produzieren können. Sie stellen die Frage, ist Obstanbau in Deutschland überhaupt politisch gewollt? Schon jetzt ist die Lage dramatisch.
2: Die Kollegen sagen, ihre Kinder, die zwar Obstbau studiert haben, ist ein Kollege in Brandenburg auch, der sagt, die Kinder werden was anderes machen und ich mache den Laden dicht. Und davon gibt es sehr viele, jeden zweiten Tag einen Betrieb, der zumacht.
1: Daisy von Arnim denkt nicht daran aufzuhören. Sie hat verschiedene Nischenprodukte rund um den Apfel entwickelt. Gelees, Spirituosen und Kekse verkaufen sich in der Direktvermarktung gut. Dennoch ist jeder Tag für die Unternehmerin eine Herausforderung.
2: Wenn ich nicht jeden Morgen den Heiligen Geist einladen würde, an meiner Seite zu sein, und wenn ich nicht immer wieder Jesus um seinen Rat fragen könnte, wie mache ich dies jetzt, wie kann ich das machen, wo muss ich das machen oder sowas, dann wüsste ich nicht, wie ich den Tag bestehen sollte. Mhm. Und abends sitzen wir oft beim Abendessen und sagen danke, dass das wieder alles so toll gelaufen ist.
0: Mit Gottvertrauen und Direktvermarktung trotzt Daisy Gräfin von Arnim dem Trend, dass immer mehr Obstbauern in Deutschland aufgeben. Ein ausführliches Interview von Oliver Jeske mit Daisy von Arnim können Sie in unserer ERF Plus App finden in der Rubrik Das Gespräch.

Jetzt darf ich Ihnen neue Musik präsentieren, hier in Aufgeweckt bei ERF Plus. Die deutsche Lobpreisband Könige und Priester hat unlängst ein neues Album rausgebracht mit dem Titel Ich liebe dieses Leben. Ja, und der Titeltrack ist auch unser neues Lied der Woche. Wie das Ganze klingt, da hören wir jetzt mal rein.

Ich liebe dieses Leben. Titel des vierten Studioalbums der Formation Könige und Priester und auch der Titel des Songs, den wir als Lied der Woche bringen. Das progressive Popalbum der Kölner Band kommt mit modernen Beats um die Ecke. Der Titelsong ist da einer der ruhigeren Stücke auf der Platte. Aber gerade dadurch entfaltet er eine besondere Kraft. Im Mittelpunkt des Textes die Liebe zum Leben. Und zwar gerade dann das Leben lieben, wenn es nicht so einfach läuft. Oder nicht immer spektakulär daherkommt, aufregend und besonders. Wie heißt es im Refrain? Ich liebe dieses Leben und alles, was noch kommt. Ich tanze im Regen, weil auch Wolken weiterziehen. Ein Liebeslied ans Leben und an den, der es gemacht hat. Das ist unser Lied der Woche, in das ich mit Ihnen die nächsten 7 Tage eintauchen möchte.

Ich liebe dieses Leben von Könige und Priester. Das ist unser neues Lied der Woche hier bei ERF Plus. Weiter geht's jetzt mit Musik von Sam Samba. Hier ist Vertrauen in dich.

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0: ERF Plus ist für Sie da am Sonntagmorgen und jetzt lade ich Sie ein zu einem Blick in die Bibel. Christen behaupten ja immer wieder, dass die Bibel auch heute noch aktuell ist, dass in diesem uralten Buch Dinge stehen, die uns auch heute noch weiterbringen. Tja, und da muss ich sagen, wer auch immer das sagt, hat absolut recht. Ja, natürlich. Ja, manches versteht man nicht wegen der alten Sprache oder weil man den kulturellen Kontext nicht mehr so nachvollziehen kann. Und ja, alles, was wir uns in den letzten Jahren so haben einfallen lassen an Erfindungen, die gab es zu biblischen Zeiten eben auch noch nicht und deswegen steht da auch nicht drin, wie man zum Beispiel gut mit einem Smartphone umgeht. Den Punkt muss ich geben, ja. Aber wenn es um das menschliche Zusammenleben geht, dann lohnt es sich auf jeden Fall, die Bibel aufzuschlagen. Einen Beweis dafür liefert jetzt Horst Kretschi im Anstoß.
1: Es gibt Situationen, da könnte ich mir auf die Zunge beißen. Hätte ich doch nur meinen Mund gehalten, denke ich dann. Hätte ich geschwiegen, wäre alles gut gewesen, aber nein, ich musste ja mal wieder meinen Senf dazugeben und groß tönen, was ich alles kann. Ja, und dann konnte ich meine großspurigen Versprechungen nicht einhalten. Haben Sie das auch schon mal so erlebt, bei sich oder bei anderen? Schon vor tausenden Jahren war es nicht gut gelitten, wenn Menschen allzu sehr darauf rumgeritten sind, wie toll sie sind. Prahlhans, Angeber, Aufschneider, Maulheld werden solche Leute gern genannt. Im Grunde unsympathische Menschen, mit denen niemand was zu tun haben will, wenn es nicht sein muss. Im Buch der Sprüche wird vor so einem großmäuligen Verhalten sogar ausdrücklich gewarnt. Wer seine Zunge im Zaum hält, bewahrt sein Leben. Ein Großmaul richtet sich selbst zugrunde. Eine klare Ansage aus dem Buch der Weisheitssprüche des Alten Testaments. Und es ist was dran. Wer sich in dieser Art aus dem Fenster lehnt, muss damit rechnen, an den eigenen Worten gemessen zu werden. Das kann böse nach hinten losgehen. Viele Menschen erkennen nämlich, wenn jemand zwar immer groß daherredet, aber am Ende bleiben nichts als leere Worte und heiße Luft. Für mich habe ich die Erkenntnis gewonnen, dass ich beim nächsten Mal lieber den Mund nicht so voll nehme, bevor ich etwas sage, was ich hinterher bereue.
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1: Im Studio Daniel Bornberg. Zwei Wochen nach dem Wahlbeben in Sachsen-Anhalt wird heute wiedergewählt. Berlin und Mecklenburg-Vorpommern entscheiden über ihre Landesparlamente. Christiane Happe berichtet.
2: In Sachsen-Anhalt war die AfD ja nur knapp an der absoluten Mehrheit vorbeigeschrammt. Darauf kann sie heute wohl nicht hoffen, schon gar nicht in Berlin. Da lag die AfD in den Umfragen zuletzt auf Platz 3. CDU und Linke liefern sich da ein Kopf-an-Kopf-Rennen. In MV sind AfD und SPD fast gleich auf. In beiden Ländern sieht es aber danach aus, als könnte die AfD ihr Ergebnis der letzten Wahlen in etwa verdoppeln. Für die Bundesregierung, speziell für den Kanzler, droht also der nächste Denkzettel.
1: Die Kritik am neuen Tankrabatt der Bundesregierung reißt nicht ab. Auch die Wirtschaftsweise Grimm schaltet sich jetzt ein. Es ist zynisch, auf Kosten der jungen Generation das Fahren von Autos mit Verbrennungsmotor zu subventionieren, sagte sie dem Kölner Stadtanzeiger. Mehr Unterstützung vom Bund für die Kommunen in Deutschland, das fordert der Städte- und Gemeindebund. Aus dem Infrastrukturpaket sollten weitere 65 Milliarden Euro an die Kommunen gehen. Mehr von Silas Quiring.
3: Schulen und Straßen müssen saniert, Krankenhäuser wegen des Klimawandels modernisiert oder aber Infrastruktur vor Angriffen geschützt werden. So begründet Hauptgeschäftsführer Berghegger im Kölner Stadtanzeiger die Forderung des Städte- und Gemeindebundes. 65 Milliarden Euro kommen dafür vom Bund. Der Städte- und Gemeindetag fordert angesichts der desolaten Finanzlage vieler Städte und Gemeinden doppelt so viel Geld.
1: Ein Scherz ist für zwei Deutsche im Pariser Louvre mit einer Festnahme geendet. Die Männer hatten zwei selbstgemachte Bilder neben der Mona Lisa an die Wand geklebt. Zwei Wachleute setzten sie fest. Die Wand wurde leicht beschädigt, das Da Vinci-Gemälde blieb unversehrt. In der Fußball-Bundesliga verabschiedet sich Borussia Dortmund mit einer perfekten Punkteausbeute in die Länderspielpause. Im Duell der Champions-League-Teilnehmer setzte sich der BVB mit 1:0 beim VfB Stuttgart durch. Der vierte Sieg im vierten Spiel bedeutet die Tabellenführung. Außerdem spielten HSV Köln 2:1, Gladbach Mainz 3:4, Frankfurt Freiburg 2:2 und Bremen Augsburg 3:2.
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4: Viele Wolken gibt es heute früh, dazu regnet es vor allem im Norden und in der Mitte erstmal noch etwas. Im Lauf des Tages wird der Regen schwächer und zieht weiter Richtung Süden ab. Im Norden kommen am Nachmittag aber nochmal kräftige Schau- und vereinzelt Gewitter dazu, an der Küste mit Sturmböen. Die Höchstwerte liegen heute bei 17 bis 27 Grad. Morgen im Südwesten meist sonnig und trocken, ansonsten mehr Wolken mit Schauern bei maximal 23 Grad.
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6: Weiter geht's mit Aufgeweckt, Ihrem guten Start in den Tag. Mein Name ist Johannes Kolk und ich darf Sie noch in der kommenden Stunde begleiten. Jetzt habe ich Musik für Sie von Jördis Tielsch und Timo Schanowski. Hier ist alles neu.
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0: Sie hören ERF Plus am Sonntagmorgen und hier bei uns dreht sich alles um den christlichen Glauben. Ja, dementsprechend kennen wir natürlich auch alles Mögliche an Kritik, was uns so über den christlichen Glauben entgegengebracht wird. Und eines ist, ihr Christen, ihr seid so weltfremd. Ja, da lohnt es sich mal drüber nachzudenken, denn es ist ja schon so, dass man als Christ diese Perspektive hat, irgendwann werde ich bei Gott in der Ewigkeit im Himmel sein, da bin ich eigentlich zu Hause. Ja, aber wie ist das, wenn man seine eigentliche Heimat nicht mehr hier auf der Erde sieht? Wird man dann tatsächlich weltfremd? Oder bekommt das eigene Handeln gerade dadurch eine klare Richtung? Tja, genau diese Fragen wälzt die Menschheit schon seit langem, vermutlich seit fast immer, denn schon in der Bibel wurde diese Frage diskutiert. Sie hören Michael Sarembe im Wort zum Tag.
1: Paulus schreibt in seinem zweiten Brief an seinen jungen Mitarbeiter Timotheus: Der Herr wird mich erlösen von allem Übel und mich retten in sein himmlisches Reich. Ihm sei Ehre von Ewigkeit zu Ewigkeit. Amen. Da haben wir es wieder. Ein tief religiöser Mensch hält es nicht mehr aus auf dieser Welt und versteigt sich in Gedanken von Weltflucht und einem schönen Leben nach dem Tod. In so einer Haltung kann man doch in dieser Welt nichts erreichen. Und dann vergiftet er noch einen jungen Mitarbeiter mit diesem Gedankengut. Wie hätte Paulus wohl auf einen solchen Angriff reagiert? Stellen wir uns mal vor, Paulus redet mit einem Zeitgenossen aus unseren Tagen. Sein Name ist Ernst. Vielleicht guckt Paulus erstmal erstaunt und fragt dann: Hast du keine ewige Hoffnung? Wie kannst du dann überhaupt leben? Vielleicht sagt er auch: Weißt du, ich sehe das gerade andersherum. Ich lebe wohl in dieser Welt. Und was ich hier alles so tue, darüber sprechen wir gleich noch.

0: Aber meine eigentliche Heimat ist bei Jesus. Bei ihm bin ich zu Hause. Jetzt und hier. Und erst recht, wenn ich einmal sterben werde. Jesus ist schon in der Ewigkeit und er ist König dort. Und deswegen will ich natürlich eines Tages dort bei ihm sein. Und ich freue mich riesig drauf. Ernst antwortet: Aber ist das denn nicht Flucht vor der Verantwortung? Da gibt es doch Menschen, die unsere Hilfe brauchen. Da hast du vollkommen recht, Ernst, antwortet Paulus. Ich denke an unsere Geschwister in Jerusalem. Die wurden von einer schrecklichen Dürre heimgesucht und leiden Hunger. Ich ziehe hier durch die Mittelmeerregion und sammle Geld für sie, damit sie das überleben. Und was machst du sonst noch so? Ich bin Zeltmacher. Damit finanziere ich meine Reisen. Ich habe auf dieser Welt schließlich einiges zu tun. Ernst ist verwundert. Aber du willst doch am liebsten im Himmel sein, oder etwa nicht? Doch schon. Aber wann ich dort lande, das entscheide nicht ich, sondern Jesus. Und bis zu dem Tag, an dem er mich nach Hause ruft, will ich noch möglichst vielen helfen, ihren Frieden und ihre Hoffnung in Jesus zu finden. Weißt du, es gibt niemanden in dieser Welt, der so liebevoll, so hingebungsvoll und so mächtig ist wie Jesus. Der junge Mitarbeiter Timotheus, dem ich diesen Brief geschrieben habe, ist übrigens einer von den Menschen, die ich zu Jesus geführt habe. Ernst wird etwas nachdenklich. Du schreibst von allem Übel, von dem Jesus dich erlösen wird. Was meinst du damit? Damit meine ich die Probleme, die ich mir einhandle, wenn ich Jesus verkündige. Ich war schon einige Male in Haft, wurde mit Stöcken geschlagen und ausgepeitscht. Ich hatte Probleme mit der römischen Obrigkeit. Aber da sind auch immer wieder Menschen, die mich dafür hassen, dass ich von Jesus spreche. Einmal mussten Freunde in Damaskus mich sogar in einer Nacht- und Nebelaktion in einem Korb über die Stadtmauer herunterlassen. Ernst wird ruhig. Ich glaube, ich bitte dich um Entschuldigung, Paulus. Weißt du, ich dachte, du seist einer von diesen weltfremden Ideologen, der den Leuten eine Gehirnwäsche verpasst. Und hinterher kommen die armen Leute nicht mehr mit ihrem Leben klar. Paulus antwortet: Oh nein, da hättest du mich ziemlich missverstanden. Ganz und gar nicht. Aber bei einem bin ich mir völlig sicher. Wer keine starke, lebendige Hoffnung hat, dem bleibt nur die Verzweiflung. Und deswegen muss ich von Jesus sprechen und davon, dass er lebt und dass er eine unzerstörbare Hoffnung für uns hat.
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0: mit Blick auf die Uhrzeit könnte ich mir vorstellen, dass der ein oder andere von Ihnen gerade in der Küche steht, das Frühstück vorbereitet oder am Küchentisch sitzt. Und ich bin mir ganz, ganz sicher, hier in den deutschen Haushalten, in den deutschen Küchen, wenn Sie mal Ihren Blick schweifen lassen, da ist doch ein Apfel bestimmt nicht weit, oder? Ja, ein knackiger Apfel aus dem alten Land oder leckere Zwetschgen aus heimischer Ernte. Wer die im Supermarktregal sucht, könnte bald nicht mehr fündig werden. Denn Billigimporte überschwemmen den deutschen Markt und der Klimawandel fordert zusätzlichen Tribut. Deutschlands Obstbauern schlagen deshalb Alarm und haben auch schon einen Brandbrief an die Bundesregierung geschickt. Oliver Jeske ist in die brandenburgische Uckermark gefahren und hat dort die Apfelgräfin Daisy von Arnim getroffen, um sich ein Bild von der Situation im Obstanbau zu machen.
1: Ein sonniger Tag im August 2026. Der Wind rauscht in den Blättern der Apfelwiesen von Haus Lichtenhain. Die Bäume sind voller Früchte. Die Apfelernte steht kurz bevor. Hier im Nordosten der Republik hat es genug geregnet. Doch Daisy, Gräfin von Arnim, weiß von Kollegen, bei denen sieht es ganz anders aus.

0: aus?
1: Ja, also gerade im Süden waren ja 12 Wochen lang kein Regen. Das ist außerordentlich ungewöhnlich und es gibt wirklich eine zunehmende Hitze dort. Die Bäume haben die Blätter verloren, die Fruchtgröße war kleiner und die Bauern mussten teilweise Wasser fahren, um die Böden halbwegs befeuchten zu können.
2: Verschärft wird die Situation durch Billigobstimporte. Sie kommen aus Ländern, in denen soziale Standards mit Füßen getreten werden. Die deutschen Obstbauern müssen hingegen, zu Recht, Mindestlöhne an ihre Arbeiter zahlen. Trotzdem bleibt ihnen oft nichts anderes übrig, als ihre Ernte billig zur Saftproduktion zu verscherbeln.
1: Das ist dann irgendwann nicht mehr rentabel und halt ein riesiges Problem. Eben, dass das Obst aus dem Ausland kommt und es Hallen gibt, wo eben auf der einen Seite die deutschen Äpfel zu Saft verarbeitet werden und auf der anderen Seite werden Äpfel von der Südhalbkugel abgepackt für den Handel.
2: Die deutschen Obstbauern fordern einen Stopp von Obstimporten aus Ländern, die faktisch nur durch Ausbeutung ihrer Mitarbeiter produzieren können. Sie stellen die Frage, ist Obstanbau in Deutschland überhaupt politisch gewollt? Schon jetzt ist die Lage dramatisch.
1: Die Kollegen sagen, ihre Kinder, die zwar Obstbau studiert haben, ist ein Kollege in Brandenburg auch, der sagt, die Kinder werden was anderes machen und ich mache den Laden dicht. Und davon gibt es sehr viele, jeden zweiten Tag einen Betrieb, der zumacht.
2: Daisy von Arnim denkt nicht daran aufzuhören. Sie hat verschiedene Nischenprodukte rund um den Apfel entwickelt. Gelees, Spirituosen und Kekse verkaufen sich in der Direktvermarktung gut. Dennoch ist jeder Tag für die Unternehmerin eine Herausforderung.
1: Wenn ich nicht jeden Morgen den Heiligen Geist einladen würde, an meiner Seite zu sein, und wenn ich nicht immer wieder Jesus um seinen Rat fragen könnte, wie mache ich dies jetzt, wie kann ich das machen, wo muss ich das machen oder sowas, dann wüsste ich nicht, wie ich den Tag bestehen sollte. Mhm. Und abends sitzen wir oft beim Abendessen und sagen danke, dass das wieder alles so toll gelaufen ist.
3: Mit Gottvertrauen und Direktvermarktung trotzt Daisy, Gräfin von Arnim, dem Trend, dass immer mehr Obstbauern in Deutschland aufgeben. Ein ausführliches Interview von Oliver Jeske mit Daisy von Arnim können Sie in unserer ERF Plus App finden, in der Rubrik Das Gespräch. 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

So klingt ERF Plus am Sonntagmorgen. Ich lade Sie ein, gleich gemeinsam mit mir zu beten. Sie können einfach so mitmachen, wie Sie gerade sind und wo Sie gerade sind. Ich weiß allerdings auch, dass einige Zuhörerinnen und Zuhörer gerne auch den Gebetstext mitlesen möchten. Den finden Sie in Ihrer ERF Plus App in der Rubrik Aufgeweckt. Ich bete gleich nach Juri Friesen und das ist der Sieg des Lebens.

0: Jetzt lade ich Sie ein, gemeinsam mit mir die Nähe zu Gott zu suchen im Gebet. Als Gebetstext habe ich für heute den Psalm 27 ausgesucht. Ich werde Auszüge daraus beten und Sie sind herzlich eingeladen, danach entweder ein eigenes Gebet zu formulieren oder innerlich ruhig zu werden und zu horchen auf Gott.
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0: Der Herr ist mein Licht und mein Heil. Vor wem sollte ich mich fürchten? Der Herr beschützt mich vor Gefahr. Vor wem sollte ich erschrecken? Wenn böse Menschen kommen, um mich zu vernichten, wenn meine Feinde und Verfolger mich angreifen, dann werden sie stolpern und stürzen. Ein mächtiges Heer umzingelt mich, dennoch fürchte ich mich nicht. Auch wenn sie mich angreifen, bleibe ich voller Zuversicht. Eine einzige Bitte habe ich an den Herrn. Ich sehne mich danach, solange ich lebe, im Haus des Herrn zu sein, um seine Freundlichkeit zu sehen und in seinem Tempel still zu werden. Denn er wird mich aufnehmen, wenn schlechte Zeiten kommen, und mir seinen heiligen Schutz geben. Hör meine Bitten, Herr. Sei barmherzig und erhöre mich. Ich erinnere mich, dass du gesagt hast, suchet meine Nähe. Und ich habe geantwortet, Herr, dich suche ich. Amen.

Und damit endet unsere kleine Gebetszeit hier bei ERF Plus. Ich hoffe, Sie konnten einen schönen Moment bei Gott erleben. Und weiter geht's jetzt mit Musik von Tanja Urben. Hier ist dieses Gefühl.

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0: Jetzt lade ich Sie ein zu einem kleinen Blick in die Bibel. Ja, Christen behaupten ja immer wieder, dass die Bibel auch heute noch aktuell ist. Dass in diesem uralten Buch tatsächlich noch Dinge stehen, die uns auch heute weiterbringen. Tja, und da muss ich sagen, wer auch immer das sagt, hat absolut recht. Ja, natürlich. Manches versteht man nicht wegen der alten Sprache oder weil man den kulturellen Kontext nicht mehr so nachvollziehen kann. Und in der Bibel kommen auch noch keine technischen Errungenschaften vor wie Smartphones oder sowas. Das kann ich verstehen. Aber wenn es um das menschliche Zusammenleben geht, dann lohnt es sich auf jeden Fall, die Bibel aufzuschlagen. Einen Beweis dafür liefert jetzt Horst Kretschi im Anstoß.
1: Es gibt Situationen, da könnte ich mir auf die Zunge beißen. Hätte ich doch nur meinen Mund gehalten, denke ich dann. Hätte ich geschwiegen, wäre alles gut gewesen, aber nein, ich musste ja mal wieder meinen Senf dazugeben und groß tönen, was ich alles kann. Ja, und dann konnte ich meine großspurigen Versprechungen nicht einhalten. Haben Sie das auch schon mal so erlebt, bei sich oder bei anderen? Schon vor tausenden Jahren war es nicht gut gelitten, wenn Menschen allzu sehr darauf rumgeritten sind, wie toll sie sind. Prahlhans, Angeber, Aufschneider, Maulheld werden solche Leute gern genannt. Im Grunde unsympathische Menschen, mit denen niemand was zu tun haben will, wenn es nicht sein muss. Im Buch der Sprüche wird vor so einem großmäuligen Verhalten sogar ausdrücklich gewarnt. Wer seine Zunge im Zaum hält, bewahrt sein Leben. Ein Großmaul richtet sich selbst zugrunde. Eine klare Ansage aus dem Buch der Weisheitssprüche des Alten Testaments. Und es ist was dran. Wer sich in dieser Art aus dem Fenster lehnt, muss damit rechnen, an den eigenen Worten gemessen zu werden. Das kann böse nach hinten losgehen. Viele Menschen erkennen nämlich, wenn jemand zwar immer groß daherredet, aber am Ende bleiben nichts als leere Worte und heiße Luft. Für mich habe ich die Erkenntnis gewonnen, dass ich beim nächsten Mal lieber den Mund nicht so voll nehme, bevor ich etwas sage, was ich hinterher bereue.
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1: Das war Yada Worship mit Jesus, du bist alles. Und das war's für heute auch mit Aufgeweckt, Ihrem guten Start in den Tag bei ERF Plus. Mein Name ist Johannes Kolk. Ich wünsche Ihnen noch einen gesegneten Sonntag. Und wenn Sie möchten, dann hören wir uns nächstes Wochenende wieder. Machen Sie's gut. Bis dahin.
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2: Im Studio Daniel Bornberg. Wird der Wahlsonntag heute zum Schicksalstag für Kanzler Merz? Berlin und Mecklenburg-Vorpommern wählen ihre Landesparlamente. Gut möglich, dass heute Abend die Kanzlerdebatte so richtig entflammt, Anne Brauer.
3: Ja, auch wenn zum Beispiel die CDU-Ministerpräsidenten in den letzten Tagen versucht haben, die Personaldiskussion wegzumoderieren. Aber die Aussichten für Merz-CDU sind alles andere als rosig. In Berlin lieferte sie sich in den Umfragen zwar ein Kopf-an-Kopf-Rennen mit der Linken um die Spitzenposition, muss aber mit deutlichen Verlusten rechnen. In Mecklenburg-Vorpommern lag die CDU nur noch knapp über der 5%-Hürde. Und in beiden Ländern dürfte die AfD kräftig zulegen. Also der nächste Denkzettel droht für die Bundesregierung und allen voran für Friedrich Merz.
2: Der Städte- und Gemeindebund fordert für die Kommunen in Deutschland mehr Geld aus dem Infrastrukturpaket des Bundes. Es müssten weitere 65 Milliarden Euro bereitgestellt werden, sagte Hauptgeschäftsführer Berghegger dem Kölner Stadtanzeiger. Das wäre doppelt so viel wie bislang geplant. Deutschlands ranghöchster Soldat, Generalinspekteur Breuer, wird neuer Vorsitzender des NATO-Militärausschusses. Er wird damit der wichtigste militärische Berater von NATO-Generalsekretär Rutte. Der Vier-Sterne-General soll den Posten im Juli nächsten Jahres antreten. Bei einer Regulierung von KI sind von der US-Regierung wohl keine großen Sprünge zu erwarten, aber Präsident Trump hat jetzt zumindest mehr Überwachung angekündigt, Colin Mock.
4: Ja, schon, aber von Sicherheitsbedenken, was künstliche Intelligenz angeht, will er weiter nichts wissen und betont auch, dass diese neue AI-Force, die er ankündigt, nicht dafür da ist, das Wachstum der Industrie zu drosseln, sondern darauf aufzupassen, während sie wächst. Erst vor kurzem hatte Trump von einer kranken Verschwörung gegen KI gesprochen. Einige bekannte KI-Modelle hatten für Bedenken gesorgt, nachdem Entwickler immer wieder unfreiwillige Ausbrüche bei Tests öffentlich gemacht hatten.
2: In der Fußball-Bundesliga bleibt Borussia Dortmund makellos. Der BVB hat sich im vierten Spiel den vierten Sieg gesichert. 1:0, der entstand in Stuttgart. Damit sind die Dortmunder neuer Tabellenführer. Die weiteren Ergebnisse: Frankfurt-Freiburg 2:2, Bremen-Augsburg 3:2, Gladbach-Mainz 3:4 und HSV-Köln 2:1.
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5: Viele Wolken gibt es heute früh, dazu regnet es vor allem im Norden und in der Mitte erstmal noch etwas. Im Lauf des Tages wird der Regen schwächer und zieht weiter Richtung Süden ab. Im Norden kommen am Nachmittag aber nochmal kräftige Schauer und vereinzelt Gewitter dazu, an der Küste mit Sturmböen. Die Höchstwerte liegen heute bei 17 bis 27 Grad. Morgen im Südwesten meist sonnig und trocken, ansonsten mehr Wolken mit Schauern bei maximal 23 Grad.
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1: Im Studio Daniel Bornberg. Heute wird gewählt, gleich in zwei Bundesländern. Mecklenburg-Vorpommern und Berlin bestimmen ihre Landesparlamente. Die Ausgangslagen sind ziemlich unterschiedlich, Christiane Hampe.
2: Ja, in Berlin, da ist das ein ziemlich enges Rennen. Die Linke und die regierende CDU lagen in den Umfragen zuletzt vorn und zwar ganz dicht zusammen. Nur knapp dahinter folgen die AfD und dann die Grünen. In Mecklenburg-Vorpommern dagegen hat die CDU nichts mit dem Wahlsieg zu tun. Da lag die AfD lange vorn. Die SPD von Ministerpräsidentin Schwesig hat aber ordentlich Boden gut gemacht. Da steht es jetzt spitz auf Knopf. Spannend nicht nur, wer in den beiden Ländern künftig regiert, sondern auch, was die Ergebnisse für die Bundespolitik bedeuten.
1: Mehr Unterstützung vom Bund für die Kommunen in Deutschland, das wünscht sich der Städte- und Gemeindebund. Hauptgeschäftsführer Berghegger forderte im Kölner Stadtanzeiger weitere 65 Milliarden Euro aus dem Infrastrukturpaket. Die bislang zugesagten 65 Milliarden reichen aus seiner Sicht nicht aus. Bei einer Regulierung der großen KI-Konzerne sind von der US-Regierung wohl keine großen Sprünge zu erwarten, aber Präsident Trump hat jetzt zumindest mehr Überwachung angekündigt. Es soll eine AI-Force kommen. Ausbremsen will er die KI-Riesen damit aber nicht. Cannabis wird in der Medizin zum Beispiel schon gegen chronische Schmerzen verschrieben. Nun könnte bald ein weiteres Einsatzgebiet dazukommen. Welches, Anne Brauer?
3: Die posttraumatische Belastungsstörung, die zum Beispiel nach Kriegen, Vergewaltigungen oder anderen schlimmen Erfahrungen entstehen kann. Eins der quälendsten Symptome sind Albträume und genau gegen die kann THC helfen. An der Berliner Charité wurden Patienten mit THC oder einem Placebo behandelt. In der THC-Gruppe gab es deutlich bessere Ergebnisse. Und über ein Drittel der Behandelten hatte nach ein paar Wochen gar keine Albträume mehr. Nun sollen weitere Studien zeigen, was THC über einen längeren Zeitraum mit den Betroffenen macht.
1: In der Fußball-Bundesliga gibt's heute ein Aufsteigerduell. Schalke spielt gegen Elversberg. Vorher treffen schon Bayer Leverkusen und RB Leipzig aufeinander. Zum Abschluss des vierten Spieltags steht dann am Abend eine weitere Partie an. Paderborn gegen Hoffenheim.
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4: Wolkig und windig ist es, dazu regnet es zwischendurch immer mal wieder, später lockert das kurz auf, aber am Nachmittag kommen wieder kräftige Schauer und einzelne Gewitter nach. An der Küste sind auch Sturmböen ein Thema, maximal 17 bis 27 Grad. Morgen bleibt's zweigeteilt, ab und zu Schauer und Gewitter, sonst sonnig und trocken, höchstens 23 Grad.
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5: Sie hören einen Gottesdienst aus der evangelischen Fürbittkirche Berlin-Neukölln. Die Predigt hält Pfarrer Jan von Krampenhausen. Sie steht unter dem Thema Vertraut neuen Wegen.

Herzlich willkommen zum Gottesdienst, den wir im Namen Gottes, des Vaters und des Sohnes und des Heiligen Geistes feiern. Unsere Hilfe steht im Namen des Herrn. Der Herr sei mit euch. Der Herr sprach zu Abraham: Geh aus deinem Vaterland und aus deiner Verwandtschaft und aus deines Vaters Hause in ein Land, das ich dir zeigen will. Schon von Anfang an ist Aufbruch das zentrale Thema in der Bibel, das zentrale Thema in unserer Beziehung zu Gott. Als Kirchengemeinde in Neukölln haben wir in den letzten Jahren viel Neues gewagt. Projekte wie das Bibellabor und die Gedenkstunde für einsam Verstorbene sind uns gut gelungen. Und auch der CVM Neukölln leistet wertvolle Arbeit. Doch es gibt noch viel zu tun. Unsere Fürbittkirche, in der wir hier den Gottesdienst feiern, wird bald einem kirchlich-diakonischen Zentrum weichen. Auch die Struktur unserer Kirchengemeinde wird sich verändern. Wie genau, das wissen wir noch nicht. Aber wir sind bereit, neue Wege zu gehen. Besonders schön ist es, diese Reise und diese Erfahrung jetzt im ERF-Fernsehgottesdienst mit anderen zu teilen. Denn gemeinsam sind wir unterwegs. Von Oberstdorf bis Helgoland und zwischen Aachen und Görlitz. Auf geht's! Der Herr ist mein Hirte. So heißt der erste Beitrag in diesem Gottesdienst.

0: den eben gehörten Psalm. Wir werden ihn jetzt gemeinsam im Wechsel sprechen. Der Herr ist mein Hirte, mir wird nichts mangeln.
1: Er weidet mich auf einer grünen Aue und führt mich zum frischen Wasser.
0: Er erquicket meine Seele, er führet mich auf rechter Straße um seines Namens willen.
1: Und ob ich schon wanderte im finstern Tal, fürchte ich kein Unglück.
0: Denn du bist bei mir, dein Stecken und Stab trösten mich.
1: Du bereitest vor mir einen Tisch im Angesicht meiner Feinde.
0: Du salbest mein Haupt mit Öl und schenkest mir voll ein.
1: Gutes und Barmherzigkeit werden mir folgen mein Leben lang.
0: Und ich werde bleiben im Hause des Herrn immer da.

Gott ist ein Gott des Weges, so erzählt es die Bibel. Und wir sind Menschen, Menschen des Weges. Die Sehnsucht gehört zu uns. Sehnsucht nach Neuem, Sehnsucht danach, selber neu zu werden. Menschen des Aufbruchs sind wir. Frei im Losgehen, frei zur Veränderung, frei zur Begegnung. Unter dem offenen Himmel geht unser Weg mit den Füßen auf der Erde. Der Himmel grüßt uns, die Erde trägt uns und immer wieder gibt es Ziele. Ankommen dürfen am Abend des Tages. Ankommen dürfen am Ziel der Zeit. Auch die Heimkehr zu Gott hat seine Zeit. Wir bitten Gott, dass er uns begleite.

Gemeinsam singen wir aus dem evangelischen Gesangbuch das Lied Nummer 361, die Strophen 1 bis 4, Befiehl du deine Wege.

Lasst uns beten. Gott, du hast deinen Knecht Abraham auf allen Wegen unversehrt behütet. Du hast die Kinder Israels auf trockenem Pfad mitten durch das Meer geführt. Durch den Stern hast du den Weisen aus dem Morgenland den Weg zu Christus gezeigt. Hast du den Weisen aus dem Morgenland den Weg zu Christus gezeigt. Geleite

und das ewige Heil erlangen. Durch Jesus Christus. Amen. Go down, Moses. Geh du, Mose. Wir hören es vom Projektchor.

Die Evangelien sind Weggeschichte von Jesus Christus und seinen Leuten. Zugleich aber sind sie auch Weggeschichten unseres Lebens. Sie spiegeln das Leben in seiner Tiefe, seiner Höhe, seiner Farbe und seiner Dunkelheit und was das alles mit Gott zu tun hat. Sie spiegeln den Glauben und den Zweifel, die Verzweiflung und die Hoffnung. Wir hören Worte aus der Bergpredigt Jesu. Als aber Jesus die Menge um sich sah, befahl er, hinüber ans andere Ufer zu fahren. Und es trat ein Schriftgelehrter herzu und sprach zu ihm: Meister, ich will dir folgen, wohin du gehst. Jesus sagt zu ihm: Die Füchse haben Gruben und die Vögel unter dem Himmel haben Nester, aber der Menschensohn hat nichts, wo er sein Haupt hinlege. Ein anderer aber, einer seiner Jünger, sprach zu ihm: Herr, erlaube mir, dass ich zuvor hingehe und meinen Vater begrabe. Aber Jesus spricht zu ihm: Folge mir nach und lass die Toten ihre Toten begraben. Wir bekennen unseren Glauben mit dem Lied 184.

0: Gnade sei mit euch und Friede von dem, der da ist und der da war und der da kommt. Amen. Die Sache ist relativ kurz und schnell erzählt. Es sind gerade mal 4 Sätze und aufgeschrieben am Anfang unserer Bibel. Aber hört selbst. Und der Herr sprach zu Abram: Geh aus deinem Vaterland und von deiner Verwandtschaft und aus deines Vaters Hause in ein Land, das ich dir zeigen will. Und ich will dich zum großen Volk machen und ich will dich segnen und dir einen großen Namen machen. Und du selbst sollst ein Segen sein. Ich will segnen, die dich segnen, und verfluchen, die dich verfluchen. Und in dir sollen gesegnet sein alle Geschlechter auf Erden. Da zog Abram aus, wie der Herr zu ihm gesagt hat. Und Lot zog mit ihm. Abram war aber 75 Jahre alt, als er aus Haran zog. Vieles entscheidet sich ganz am Anfang. Bei Menschen soll es ja so sein, dass sie bei der Erstbegegnung innerhalb weniger Sekunden darüber entscheiden, ob man miteinander kann oder nicht. Kennt man ja. Hier, heute, Abraham. Er trägt noch seinen alten Namen Abram. Und da kam der Herr, kein geringerer als der lebendige Gott selbst. Und die beiden, die kannten sich noch gar nicht. Klar, Gott kannte wohl Abram, aber Abram, der wusste noch nichts vom lebendigen Gott. Und dann dieser steile Auftakt. Der Herr sprach zu Abram: Geh aus deinem Vaterland, von deiner Verwandtschaft, aus deines Vaters Haus in ein Land, das ich dir zeigen will. Ihr Lieben, dass Menschen ihre Heimat verlassen, das wissen wir. Und das machen sie in der Regel höchst ungern oder in allergrößter Not. Hunger, Verfolgung oder der Hoffnung auf ein etwas besseres Leben. Das bringt Menschen dazu, ihr Zuhause zu verlassen. Zuhause ist da, wo man sich kennt, wo man sich auskennt, wo man den Nachbarn kennt, wo man die Wege kennt. Und eigentlich ist man ja da auch ganz gerne. Geh aus deinem Vaterland. So sagt es Gott. Wohin soll die Reise gehen? Ich finde, Gott bleibt da relativ vage. Gott sagt: Geh in ein Land, das ich dir zeigen will. Also, meine Familie, die kriege ich kaum zu einem Wochenendausflug bewegt, wenn ich dann sage: Naja, ihr werdet schon sehen, wo es hingeht. Ziemliche Zumutung für den Abraham. Ich selbst, ich hasse Umzüge. Beim Auspacken, ich finde nichts wieder. Die vertrauten Nachbarn, die einem helfen könnten, die sind nicht mehr und die neuen, die kenne ich ja noch gar nicht. Und als Abram Gottes Ruf "Geh" hörte und auch folgte, er war nicht mehr so taufrisch. Er war 75 Jahre alt. Da ist ein Deutscher schon viele Jahre im Ruhestand und macht, wenn er klug ist, sein Testament. Da hat man seinen Seniorenpass. Es hieß mal in so einem alten Schlager, mit 66 Jahren, da fängt das Leben an. Aber echt, mit 75 Jahren, da ist nichts mehr mit Aufbruch und neuen Wegen. Ganz anders bei Gott und bei Abraham. Da fängt die Geschichte mit 75 Jahren erst an. Und plötzlich hört der 75-Jährige diese göttliche Aufforderung: Geh! Schließlich geht Abraham. Auch das sei gesagt, nicht ganz so freiwillig. Gott macht ihm ja nicht einen Vorschlag. Lass uns mal darüber reden, ob du vielleicht Lust hättest, aufzubrechen. Ich hätte da so eine Idee. Oder was hältst du davon, mal loszugehen? Und dann, wohin? In ein Land, das ich dir noch zeigen will. Kein Plan, keine Route, kein Werben, keine Erklärung. Abraham muss einfach auf dieses Wort hin Vertrauen haben, aufbrechen, loslassen. Unsere Gemeinde hier in Neukölln ist viel kleiner geworden. Und doch, sie ist lebendig. Und darum bleibt nicht alles so, wie es ist. Darum handelt sie und will sie handeln, Zukunft gestalten und ermöglichen. Bloß nicht abwarten. Dazu gehört auch der Abriss dieser Kirche. Und an gleicher Stelle der Neubau eines kirchlich-diakonischen Zentrums. In diesen Gemäuern hier wurde über Jahrzehnte gebetet, gesungen, getauft und manches Mal, auch so habe ich mir sagen lassen, kräftiglich gefeiert. Es gab gelingende Jugendarbeit. Das ist das Bittere bei jedem Aufbruch. Der Abschied ist bitter. Lasst uns das nicht kleinreden. Und daran sei auch erinnert, deutschlandweit bekannt wurde diese Kirche, als sich hier in den 80er Jahren Menschen darum kümmerten, um andere Menschen, die aufbrechen mussten. Sie hatten auch keine Wahl. Und hier in der Fürbittkirche wurden die Kriegsflüchtlinge aufgenommen. Da, wo ihr jetzt sitzt, waren Feldbetten. Sie waren aufgebaut und alle aus der Gemeinde und drumherum wussten zu helfen und halfen. Eine Sternstunde der Kirchengemeinde. Und die Flüchtlinge kamen aus dem Zweistromland. Sie kamen aus dem Irak. Sie kamen genau aus der Ecke, wo Abraham das göttliche Wort hörte: Geh! Und mit solchen Aufbrüchen und Abbrüchen und Umbrüchen sind wir Christen hier in Neukölln nicht allein unterwegs. Das haben wir immer wieder neu zu lernen als Christen zwischen Garmisch-Partenkirchen und Helgoland, Aachen und Görlitz. Immer wieder neu. Wir spüren das schon eine ganze Weile. Die alten Sicherheiten, die taugen nicht mehr. Und die neuen Wege, die sind noch ziemlich unklar. Abraham muss eine Menge zurücklassen. Nur mit seiner Frau Sarah und seinem Bruder soll er aufbrechen. Mit kleinem Gepäck die große Reise. Und dem riesengroßen Versprechen von Gott höchstpersönlich: Dich will ich segnen. Und ihr, wann habt ihr schon mal die ersten kleinen Schritte wieder in der letzten Zeit gemacht? Was Neues angefangen? Muss ja nicht direkt ein strammer Marsch von 2000 Kilometern von dem Süden Iraks bis ins Heilige Land sein. Vielleicht ein bisschen kleiner, ein kleinerer Schritt. Wie wäre es so ein kleiner Tanzschritt? Ich kann Ihnen sagen, meine Versuche zu tanzen sind legendär. Allerdings mehr in der Art und Weise, das kann ja heiter werden oder Taktgefühl hat er eigentlich noch nie. Aber genau darum geht es doch. Oft genug müssen wir den Mut haben, den ersten tapsigen Schritt einfach zu wagen. Selbst wenn du dann über deine eigenen Füße stolperst. Bekanntlich fängt der längste Weg mit dem ersten kleinen Schritt an. Und immer im Wissen, du kannst auch fallen. Du kannst dich auch verlaufen. Und doch, Abraham hat sein Zuhause, seine Behausung verlassen. Es ist nicht das Haus, was uns ausmacht. Es ist kein festes Gebäude, das uns als Kirchengemeinde ausmacht. Und es ist auch nicht die Rechtsform als Kirchengemeinde. Wir haben hier keine bleibende Stadt, sondern die zukünftige suchen wir. So heißt es im Neuen Testament, im Hebräerbrief. Oft genug will ich, dass alles so bleibt, dass es so bleibt, wie es immer schon war. Und ich weiß doch ganz genau, nichts wird so bleiben. Für das, was kommt, ein offenes Ohr für Gott, das ist klüger. Das Hören, wie ein Abraham hörte, die Bereitschaft, dann auch einander auf dem neuen Weg zu begleiten. Abraham wusste nicht, wohin es geht, und er brach auf. Zu allen Zeiten sind Menschen auf der Durchreise. Seit Jahrhunderten immer wieder aufgefordert. Und seit Abraham sind sie nicht allein unterwegs und nicht ziellos. Es ist sogar so weit gekommen, dass es das Kennzeichen, das Markenzeichen für uns Christen geworden ist. So ist, dass es dann in der Apostelgeschichte heißt, Christen, das sind die Menschen des neuen Weges. Und wie Abraham das Vertrauen auf Gott begleitet hatte, so liegt es heute an uns, liegt es heute an dir. Darauf zu vertrauen, dass Gott mit dir auf deinem Lebensweg durch alle Kurven hindurch, an den grünen Auen vorbei und auch auf den Holzwegen dich begleitet. Und dass er für dich ein Ziel hat, auch am Ende der Wege einen Neuanfang. Und am deutlichsten erkennbar wird das durch Jesus Christus selbst. Dass Veränderung zum Weg eines Christen gehört. Er ging den Weg ans Kreuz. Er ging den Weg vom Tod zum Leben. Und öffnete mir damit den Weg zu Gott. Und klar erkennbar ist auch, dass dieser Weg kein Weg des ständigen Wohlergehens ist und der Zweifelsfreiheit. Jesus selbst ist der Weg und die Wahrheit und das Leben. Er führt uns in eine Beziehung zu Gott. Und unser Auftrag als Kirche, als Kirchengemeinde ist genau dieses zu bezeugen, damit Menschen fröhlicher leben können und getröstet sterben können. Menschen sollen an uns erkennen, auf wen wir hören
1: und wer uns trägt.
0: Und so gewinnt Zukunft Raum bei Abraham, der all die alten Sicherheiten verlässt und verliert. Ich glaube, das ist eins der großen Geheimnisse des Lebens. Es ist uns leichter, auf Gott zu hören, seinen Weg für uns zu erkennen, wo wir lernen, loszulassen und loslassen. Abraham reiste mit kleinem Gepäck. Unsere Vorfahren im Glauben, die kannten den Weg der Askese, des Verzichtes, um Gottes Handeln in meinem Leben Raum zu geben. So lädt uns Gott ein, in Jesus Christus, ihm zu folgen. Und dafür muss manches Mal auf eigene Pläne verzichtet werden. Manchmal fühlen wir uns vielleicht wie so ein Abraham auf dem Weg ins Unbekannte. Das Schöne ist, Gott ruft uns nicht allein. Wir gehen gemeinsam. You'll never walk alone, wie es in dem Fußballerlied heißt. Und kein Wunder, 2000 Jahre später wird die Geschichte von Jesus Christus aufgeschrieben, im Evangelium nach Matthäus. Und da heißt es ganz am Anfang, der erste Satz: Dies ist das Buch der Geschichte Jesus Christus, des Sohnes Davids, des Sohnes Abrahams. Durch Abrahams Gehorsam gegenüber Gott kam Christus in unsere Welt. Jesus Christus hat Hoffnung und Zukunft gebracht. Jesus Christus, der Sohn Abrahams. Es ist nicht auszumalen, wenn Abraham diesen Ruf einfach überhört hätte. Nicht auszumalen, wenn er einfach da hocken geblieben wäre in seinem Vaterland. Abraham war Gott gehorsam. Er hat sich auf den Weg gemacht. Und so wohnt diesem Anfang der berühmte Zauber inne. Und auch wir auf unserem Weg. Vielleicht stolpern wir. Vielleicht tanzen wir auch ein bisschen. Unbeholfen. Aber wir sind auf dem Weg. Zusammen. Weil Gott selbst sagt, geh. Und er geht mit. Amen. Und der Friede Gottes, der höher ist als all eure Vernunft, bewahre eure Herzen und Sinne in diesem Christus Jesus. Wir singen aus dem Lied, aus dem evangelischen Gesangbuch, Nummer 361, die Strophen 8 und 12.

0: Du Gott des Aufbruchs, segne uns, wenn wir dein Rufen vernehmen, wenn deine Stimme lockt, wenn dein Geist uns bewegt zum Aufbrechen und Weitergehen.
1: Du Gott des Aufbruchs, begleite und behüte uns, wenn wir uns von Gewohnheiten verabschieden, wenn wir festgetretene Wege verlassen, wenn wir dankbar zurückschauen und doch neue Wege wagen.
0: Du Gott des Aufbruchs, wende uns dein Angesicht zu, wenn wir Irrwege nicht erkennen, wenn Angst uns befällt, wenn Umwege uns ermüden, wenn wir Orientierung suchen in den Stürmen der Unsicherheit.
1: Du Gott des Aufbruchs, leuchte auch unserem Weg, wenn die Ratlosigkeit uns fesselt, wenn wir fremde Lande betreten, wenn wir Schutz suchen bei dir, wenn wir neue Schritte wagen auf unserer Reise nach innen.
0: Du Gott des Aufbruchs, sei mit uns unterwegs, zu uns selbst, zu den Menschen, zu dir. Segne uns mit deiner Güte.
1: Zu dir kommen wir und sprechen, wie Jesus Christus es uns beigebracht hat. Vater unser,

Wir singen jetzt gemeinsam das Lied Pilger sind wir Menschen.

Und so geht. Aber geht nicht ohne den Segen Gottes. Der Herr segne dich und behüte dich. Der Herr lasse sein Angesicht leuchten über dir und sei dir gnädig. Der Herr erhebe sein Angesicht auf dich und gebe dir Frieden.

0: Das war der Gottesdienst aus der evangelischen Fürbittkirche Berlin-Neukölln. Die Predigt hielt Pfarrer Jan von Kampenhausen. Wenn Sie uns eine Rückmeldung zum Gottesdienst geben möchten, schreiben Sie gerne an ERF Medien, Berliner Ring 62 in 35576 Wetzlar. Oder senden Sie uns eine E-Mail an gottesdienst@erf.de.
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1: Wir hören aus dem Alten Testament, aus Psalm 68, die Verse 25 bis 36.
2: Man sieht, Gott, wie du einherziehst, wie du, mein Gott und König, einherziehst im Heiligtum. Die Sänger gehen voran, am Ende die Spielleute, in der Mitte die Jungfrauen, die da Pauken schlagen. Lobet Gott in den Versammlungen, den Herrn, die ihr von Israel herstammt. Benjamin, der Jüngste, geht ihnen voran, die Fürsten Judas mit ihren Scharen, die Fürsten Sebulons, die Fürsten Naphtalis. Entbiete Gott deine Macht, die Macht, Gott, die du an uns bewiesen hast, von deinem Tempel her. Um Jerusalems willen werden dir Könige Geschenke bringen. Bedrohe das Tier im Schilf, die Rotte der Mächtigen, die Gebieter der Völker. Tritt nieder, die das Silber lieb haben. Zerstreue die Völker, die gerne Krieg führen. Aus Ägypten werden Gesandte kommen. Mohrenland wird seine Hände ausstrecken zu Gott. Ihr Königreiche auf Erden, singet Gott, Lob singet dem Herrn. Er fährt einher durch die Himmel, die von Anbeginn sind. Siehe, er lässt seine Stimme erschallen, eine gewaltige Stimme. Gebt Gott die Macht. Seine Herrlichkeit ist über Israel und seine Macht in den Wolken. Wundersam ist Gott in seinem Heiligtum. Er ist Israels Gott. Er wird dem Volke Macht und Kraft geben. Gelobt sei Gott.
1: Das war der Bibeltext für den heutigen Tag, entnommen aus der großen Hörbibel mit freundlicher Genehmigung der Deutschen Bibelgesellschaft. Hier noch einmal die Bibelstelle. Altes Testament, Psalm 68, die Verse 25 bis 36. Gedanken dazu kommen jetzt von Brigitte Seifert aus Marienberg-Pobersau.
3: Vaya con Dios. Geh mit Gott. Dieser Segenswunsch ist der Titel eines Films. Er erzählt von drei Mönchen. Nach dem Tod ihres Abtes fragen sie sich, wie es für sie weitergehen kann. Sie verlassen ihr Kloster und machen sich auf den Weg zum Hauptsitz ihrer Gemeinschaft in Italien. Das Besondere ihres Ordens ist der Gesang. Sie glauben, dass der Heilige Geist sich im Klang offenbart. Unterwegs wird jeder von ihnen aus einem anderen Grund unsicher in seiner Berufung. Da geschieht es in einem Gottesdienst. Der Organist intoniert den Choral, wer nur den lieben Gott lässt walten. Einer der drei Mönche stimmt mit seiner Solostimme ein. Die Menschen in den Kirchenbänken schauen sich verwundert um. Der zweite Mönch lässt sich anstecken. Dann der dritte. Ein wunderbarer Gesang. Der Organist zieht alle Register, die Gemeinde wird mitgerissen, alle spüren, hier berühren sich Himmel und Erde. Und die drei Mönche sind ihrer Berufung wieder gewiss. Ein Gottesmoment. Man sieht, Gott, wie du einherziehst, wie du, mein Gott und König, einherziehst im Heiligtum. So formuliert es der Psalm. Hier wird ein Festgottesdienst gefeiert. Musiker und Musikerinnen ziehen ein ins Heiligtum. Die Instrumente beginnen zu spielen, Gesang erklingt, fröhlicher Lobpreis hallt durch den Raum, berührt die Herzen. Die Menschen merken, ja, sie sehen es regelrecht mit den Augen ihres Glaubens. Gott ist zu uns gekommen. Oft habe ich das so ähnlich erlebt, etwa in geistlichen Konzerten. Auch da empfinden viele der Zuhörenden, hier ist mehr als nur die Musik. Etwas anderes, Größeres, etwas, wofür die meisten heute keine Worte haben. Himmlisch, denken manche. Und sie haben recht. Andere sind wie die Psalmisten gewiss, Gottes heilige Gegenwart erfüllt den Raum. Ein Gottesmoment. Gott braucht dazu kein Konzert. In ganz schlichten Andachten, in normalen Gottesdiensten, in der stillen Zeit kommt er zu uns. Nicht immer so deutlich spürbar. Doch wer das einmal erlebt hat, erkennt Gottes Nähe an vielen Stellen immer wieder. Solche Gottesmomente können wir Menschen nicht machen. Sie lassen sich nicht herbeizwingen. Manchmal spüren wir nichts davon. Das bedeutet nicht, dass Gott nicht da wäre. Denn mit unseren natürlichen Sinnen können wir ihn nicht wahrnehmen. Wenn Gott sich uns so fühlbar mitteilt, ist das ein besonderes Geschenk. An uns ist es, dass wir uns für ihn öffnen, empfänglich werden für seine Nähe. Gott ist gegenwärtig, lasset uns anbeten und in Ehrfurcht vor ihn treten. Oder mit den Worten des Psalms, lobt Gott in den Versammlungen. Wir stellen uns bewusst darauf ein, ihm zu begegnen, egal was wir gerade fühlen. Auf diese Weise entwickeln wir ein Gespür dafür, wie Gott sich uns mitteilt. Wir trainieren unser geistliches Wahrnehmungsvermögen. Die Erde ist randvoll mit Himmel, und in jedem gewöhnlichen Dornbusch brennt Gott, sagt die englische Dichterin Elizabeth Barrett Browning. Und weiter, aber nur jene, die sehen können, ziehen ihre Schuhe aus. Die anderen sitzen darum herum und pflücken Brombeeren. Die Augen des Glaubens sehen hindurch durch den Vorhang des Irdischen in die himmlische Welt. Sie sehen Gott als König, als den Herrn aller Herren. Dabei blenden sie keineswegs aus, was in dieser Welt geschieht. Da sind wahnwitzige Herrscher, die unsinnige Kriege führen. Ganze Völker reißen sie ins Verderben. Drohende Gefahren, die wie ein Raubtier im Schilf lauern. Mächtige, die um ihres Gewinnes willen wüten, wie wilde Stiere unter Kälbern, die sich nicht wehren können. Das ist die bittere Realität dieser Welt, auch in unseren Tagen. Die Betenden nehmen sie hinein in ihr Gotteslob. Bedrohe das Tier im Schilf, die Rotte der Stiere unter den Kälbern, den Völkern, die da zertreten um des Silbers willen. Zerstreue die Völker, die gerne Krieg führen. Woher nehmen die Glaubenden das Vertrauen, dass Gott mächtiger ist als die Herrscher der Weltmächte? Dass er stärker ist als all das, was uns ängstigt? Biete auf, Gott, deine Macht, die Macht, die du an uns bewiesen hast. Sie haben es ja erfahren, damals, vor Zeiten, als der Pharao das Volk Israel tyrannisierte. Da brach Gott auf von seinem Heiligtum, um die bedrängten Menschen zu retten. Und seitdem immer wieder, so wissen sie zu erzählen. Ein Vater der Weisen und ein Helfer der Witwen ist Gott in seiner heiligen Wohnung. Gott legt uns eine Last auf, aber er hilft uns auch. Das bezeugen sie in demselben Psalm wenige Verse zuvor. Wir haben einen Gott, der da hilft, und den Herrn, einen Herrn, der vom Tode errettet. Ihr Gottvertrauen wird gestärkt, indem sie sich erinnern an das, was sie selbst und ihre Vorfahren mit Gott erlebt haben. Auch ich habe erfahren, wie Gott hilft, und ich kenne viele, die ebenfalls ihre Geschichte mit Gott haben. Manche können erzählen, wie Gott einen neuen Anfang schenkte, als sie nicht wussten, wie es weitergehen soll. Wie Gott bittere Erfahrungen zum Guten wandte. Wie er Hilfe sandte in Zeiten der Not. Wir haben die Wahl. Umkreisen unsere Gedanken immer wieder, was uns enttäuscht und verletzt hat? Oder richten wir unser Augenmerk auf die Wohltaten, die wir erfahren haben? Und sehen durch sie hindurch den rettenden Gott. Das macht einen großen Unterschied. Das Schwere bleibt zwar Teil unserer Lebensgeschichte, doch eine Erinnerungskultur, die Gottes Wohltaten wahrnimmt und rühmt, gibt uns Kraft und Zuversicht. Gebt Gott die Macht. Er wird dem Volk Macht und Kraft geben. Gelobt sei Gott. Ihr und mein Gottvertrauen stünde freilich auf wackeligen Füßen, wenn es sich nur auf unsere eigenen persönlichen Erfahrungen gründen würde. Israels Glaube gründet sich darauf, wie Gott sich den Israeliten in der Geschichte ihres Volkes offenbarte. Er war herabgestiegen aus seiner himmlischen Wohnung um sie aus der Gewalt des ägyptischen Pharao zu retten. Christen wissen, dass Gott noch viel tiefer herabgestiegen ist. Am eigenen Leib hat er unsere Menschennot durchlitten. In die schlimmsten Abgründe dieser Welt führte sein Weg bis zum Tod am Kreuz. Denn er wollte uns retten aus der Gewalt des Bösen und des Todes. Die Gewalttäter triumphierten. Menschliche Brutalität hatte sich durchgesetzt. Gottes Liebe schien endgültig verloren. Da zeigte Gott auf ungeahnte Weise seine Macht zu retten. Bis heute überstrahlt das Licht des auferstandenen Herrn alle Todesfinsternisse dieser Welt. Ein unbegreifliches Wunder. Darauf gründet sich mein Gottvertrauen, und darauf kann auch Ihr Gottvertrauen aufbauen.
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1: Im Studio Daniel Bornberg. Wird der Wahlsonntag heute zum Schicksalstag für Kanzler Merz? Berlin und Mecklenburg-Vorpommern wählen ihre Landesparlamente. Gut möglich, dass heute Abend die Kanzlerdebatte so richtig entflammt, Anne Brauer.
2: Ja, auch wenn zum Beispiel die CDU-Ministerpräsidenten in den letzten Tagen versucht haben, die Personaldiskussion wegzumoderieren. Aber die Aussichten für Merz-CDU sind alles andere als rosig. In Berlin lieferte sie sich in den Umfragen zwar ein Kopf-an-Kopf-Rennen mit der Linken um die Spitzenposition, muss aber mit deutlichen Verlusten rechnen. In Mecklenburg-Vorpommern lag die CDU nur noch knapp über der 5%-Hürde. Und in beiden Ländern dürfte die AfD kräftig zulegen. Also der nächste Denkzettel droht für die Bundesregierung und allen voran für Friedrich Merz.
1: Mehr Unterstützung vom Bund für die Kommunen in Deutschland, das wünscht sich der Städte- und Gemeindebund. Hauptgeschäftsführer Berghegger forderte im Kölner Stadtanzeiger weitere 65 Milliarden Euro aus dem Infrastrukturpaket. Die bislang zugesagten 65 Milliarden reichen aus seiner Sicht nicht aus. Die Kritik am neuen Tankrabatt der Bundesregierung reißt nicht ab. Auch die Wirtschaftsweise Grimm schaltet sich jetzt mit ein. Colin Mock berichtet.
3: Es sei zynisch, auf Kosten der jungen Generation das Fahren von Autos mit Verbrennungsmotor zu subventionieren, sagte sie dem Kölner Stadtanzeiger. Ähnliche Kritik mit Blick auf die Abhängigkeit von Öl kam vorher auch von Verbraucherschützern und Umweltorganisationen. Auch Sozialverbände und die Opposition im Bundestag halten die Maßnahme für zu kurzfristig gedacht. Es brauche strukturelle Reformen, dafür habe die Politik aber aktuell keine Kraft, sagt Wirtschaftsweise Grimm.
1: Bei einer Regulierung der großen KI-Konzerne sind von der US-Regierung wohl keine großen Sprünge zu erwarten, aber Präsident Trump hat jetzt zumindest mehr Überwachung angekündigt. Es soll eine AI-Force kommen. Ausbremsen will er die KI-Riesen damit aber nicht. In der Fußball-Bundesliga gibt's heute ein Aufsteigerduell. Schalke spielt gegen Elversberg. Vorher treffen schon Bayer Leverkusen und RB Leipzig aufeinander. Zum Abschluss des vierten Spieltags steht dann am Abend eine weitere Partie an. Paderborn gegen Hoffenheim.
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4: Wolkig und windig ist es, dazu regnet es zwischendurch immer mal wieder, später lockert das kurz auf, aber am Nachmittag kommen wieder kräftige Schauer und einzelne Gewitter nach. An der Küste sind auch Sturmböen ein Thema, maximal 17 bis 27 Grad. Morgen bleibt's zweigeteilt, ab und zu Schauer und Gewitter, sonst sonnig und trocken, höchstens 23 Grad.
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5: Herzlich willkommen zu unserem Das Gespräch Podcast. Mein Name ist Oliver Jeske und ich bin heute zu Gast im Haus Lichtenhain. Das liegt in der Uckermark, einem Landstrich, der zu den dünn besiedelsten Gegenden Deutschlands gehört, gleichzeitig viel, viel Natur zu bieten hat. Und meine Gesprächspartnerin heute ist Daisy, Gräfin von Arnim. Der ein oder andere von Ihnen kennt sie vielleicht unter dem Begriff die Apfelgräfin, Frau von Arnim. Wie lange haben Sie schon diesen Betrieb, leiten Sie schon diesen Betrieb hier, wo es, ich sag mal, ganz zentral um Apfelanbau und die Verwertung von Äpfeln geht?
6: Wir sind seit 1995 hier in der Uckermark und das Apfelgeschäft habe ich im Jahr 2000 angefangen. Und angefangen hat das Ganze damit, dass mein Mann ja Landwirt ist und einen landwirtschaftlichen Betrieb gegründet hat. Die Familie von meinem Mann kommt hier aus der Uckermark, das Schloss Bolzenburg, ein wunderschönes, weiß angemaltes, von weit her zu sehendes Schloss. Wir wohnen 4 Kilometer entfernt in einem Ort, der heißt Lichtenhain. Und wir sind ausgerechnet hier gelandet, weil ich den Namen so schön fand.
5: Lassen Sie uns da später noch ein bisschen drüber sprechen,
6: aber
5: Frau
6: gerne.
5: Von Arnim. Ich würde ganz gern mal, ich glaube, ich habe das noch nie gemacht, unser Gespräch mal einleiten mit einem kleinen Gedicht, das ich auf Ihrer Internetseite gefunden habe. Altes Haus von altem Adel, weites Land so lang bestellt, dass jeder Tritt in tiefe Pfade ein Stück vom Leben hier erzählt. Modrig duftend, nasses Laub säumt die Spur, auf der ich geh. Am Horizont ein Reh aufschaut, ein Vogelruf schallt rauf vom See. In dieses lichte, große Ganze füge ich mich ganz bedächtig ein, erhol mich von des Lebens Tanze und kehr gestärkt bald wieder heim. Das Ganze hat geschrieben Christian Schmidt, jemand, der bei Ihnen hier zu Gast war. Ich vermute mal, Urlaub oder Ferien verbracht hat.
6: Also da, ich meine, er war zu Gast, Ferien, ich weiß es gar nicht mehr. Jedenfalls vielen, vielen Dank für dieses wunderschöne Gedicht, Herr Schmidt, nochmal. Ich habe es lange nicht mehr gelesen, aber wunderschön, tausend Dank.
5: Ja. Mal Hand aufs Herz, Frau von Arnim. Ist der Alltag denn immer so, wie er in diesem Gedicht von Ihrem Gast geschildert wird? Ist immer alles so harmonisch, so schön, so naturnah und so scheinbar sorgenfrei?
6: Also zuallererst möchte ich sagen, dass es ein Privileg ist, hier leben zu dürfen. Und ich bin jeden Tag dankbar, dass es Menschen gab, die 1989 auf die Straße gegangen sind und eine Freiheit für mich erkämpft haben, für die ich nichts getan habe, nichts, außer heulend vom Fernseher danach zu sitzen und zu sagen, danke, danke, danke. Und wir bereuen nicht einen einzigen Tag unserer Entscheidungen. Mhm. Aber Sie fragen, ob das immer alles so harmonisch und schön und ohne Arbeit war. Also, natürlich nicht. Aber ein Tag reicht ja auch aus. Und wenn man nur einen Tag nimmt, dann ist das alles auf einmal gar nicht so schlimm. Und morgens kommt einem das manchmal so vor, oh, das ist alles überwältigend. Und abends sitzt man dankbar mit seinem Mann am Essenstisch und sagt, puh, das habe ich wieder geschafft. Der Tag ist wieder dank Gottes Güte und Gottes übernatürlichem Schutz wieder gut gelaufen. Da sind wir so dankbar für.
5: Lassen Sie uns mal ganz an die Anfänge zurückgehen. Was hat Sie und Ihren Mann damals bewegt, dass Sie gesagt haben, wir gehen ganz bewusst als Menschen, die in der damaligen Bundesrepublik groß geworden sind, wir gehen in die neuen Bundesländer, wir gehen hier in die Uckermark und fangen hier sozusagen, ja, ich glaube, ich sage nichts Falsches, von null eigentlich an, hier etwas aufzubauen.
6: Also es war auf jeden Fall eine emotionale Entscheidung und nicht eine wirtschaftliche Entscheidung, ausgerechnet hier hinzugehen. Mein Mann hätte auch Ansprüche mit dem Land und allem haben können, in der Magdeburger Börde zum Beispiel, und dann hier wohnen und in der Magdeburger Börde oder sowas wirtschaften.
5: Also dort wäre Ihnen Land rückübereignet worden?
6: Wir hatten die Gelegenheit, etwas zu pachten als sogenannte Alteigentümer. Und wir haben viel rumgeguckt, bisschen nach Mecklenburg, wo wir wohl vielleicht anfangen können. Aber es sollte dann doch immer wieder die Uckermark sein und speziell hier dieses wunderschöne Beutzenburger Land, weil die Familie von meinem Mann eben hierher kommt.
5: Erklären Sie so ein bisschen, Sie tragen einen adligen Namen, Ihr Mann auch. Gibt es da eine besondere Verbindung, sag ich mal, zu dem Gebiet, wo man ursprünglich herkommt? Werden in der Familie besondere Traditionen, Geschichten warm gehalten? Wie haben Sie das erlebt?
6: Also die Frage ist sehr gut. Mit Geschichten sind wir sehr reich gesegnet. Und gerade in unseren Familien ist es auch sehr viel aufgeschrieben worden. Und ich habe das alles verinnerlicht. Und diese Geschichten waren letztlich auch der Anlass, dass das alles in unser Herz gegangen ist und für meinen Mann das Beutzenburger Land, die Uckermark. Dadurch, dass wir verheiratet waren, dann konnte ich ihn sehr gut verstehen, dass er nach der Wende wieder hierher wollte. Weil am Essenstisch war das eigentlich das Hauptthema, die Uckermark.
5: Ja. Lassen Sie uns mal über eine aktuelle Krise sprechen, die im Moment Obstbauern und dann, ich denke mal, Sie als apfelanbauenden Betrieb auch treffen. Wir haben es dieses Jahr, wir führen dieses Interview im Jahr 2026, mit einer großen Trockenheit zu tun gehabt. Einige Betriebe haben massive Ernteeinbrüche gehabt. Wie war das bei Ihnen?
6: Also die Apfelernte kommt ja jetzt erst noch und sieht eigentlich verhältnismäßig gut aus. Und letztes Jahr war es ja eine überfließende Ernte. Und wir verarbeiten ja die meisten Äpfel in Saft und einen Teil in die ganzen Kleinprodukte wie Apfelstückchen oder Kekse mit Äpfeln und so weiter. Und für viele anderen Bauern war es aber sehr dramatisch. Und die Lage ist dramatischer, als sie in diesem Brandbrief vom Obstbauernverband beschrieben wurde.
5: Da sprechen wir nachher noch mal drüber, ja. Was haben Sie denn so von Kollegen gehört, die auch im Obstanbau tätig sind? Was berichten die Ihnen?
6: Ja, also gerade im Süden waren ja jetzt 12 Wochen lang kein Regen. Das ist außerordentlich ungewöhnlich und es gibt wirklich eine zunehmende Hitze dort. Die Bäume haben die Blätter verloren, die Fruchtgröße war kleiner und die Bauern mussten teilweise Wasser fahren, um die Böden halbwegs befeuchten zu können. Ja, das ist schon dramatisch.
5: Das ist sehr dramatisch. Ja. Wir hören es jetzt so ein bisschen im Hintergrund bei Ihnen hier. Wir hören es ein bisschen rauschen. Die letzten Tage gab es gerade Regen und
6: ja,
5: so.
6: Preis was
5: ging, wollte ich gerade fragen, was ging da so in Ihnen vor?
6: Ja, die Ernte ist drin und es wird jetzt, es hat Regen gegeben und das ist natürlich gut für die Saat, die jetzt gerade aufgeht. Das ist wirklich ein ganz, ganz großer Segen. Regen, der ein Segen ist. Da sind wir unendlich dankbar, dass das gerade hier so passiert ist.
5: Aber Sie waren hier in der Uckermark nicht so stark von den Wetterphänomenen dieses Jahres betroffen.
6: Nein, da können wir wirklich dankbar sein.
5: Ja. Ein anderer Punkt, Obstbauern wie Sie oder Ihre Kollegen sind nicht nur vom Klimawandel betroffen, auch die politischen Rahmenbedingungen stehen aus Ihrer Sicht ja nicht gerade zum Besten. Es hat dieser Tage einen Brandbrief gegeben von Obstbauern an die Bundesregierung. Wie nehmen Sie das selber wahr? Was macht Ihnen sozusagen das Leben als Obstbauern, als obstverarbeitende Betriebe so schwierig in Deutschland im Moment?
6: Also einmal ist der Mindestlohn. Man gönnt ja jedem einen guten Lohn. Aber mit dem Lohn, den die Menschen im Portemonnaie haben, können sie ja gerade in unserer Gegend kaum noch normal einkaufen, ohne dass sie in den Korb gucken und sehen, was so wenig für so viel Geld. Und bei dem Mindestlohn darf man ja auch nicht vergessen, dass nochmal 20% Arbeitgeber-Sozialkosten dazukommen. Und das soll nächstes Jahr nochmal wieder steigen. Das ist dann irgendwann nicht mehr rentabel und halt ein riesiges Problem. Das größere Problem ist eben, dass das Obst aus dem Ausland kommt und es Hallen gibt, wo eben auf der einen Seite die deutschen Äpfel zu Saft verarbeitet werden und auf der anderen Seite werden Äpfel von der Südhalbkugel abgepackt für den Handel. Und das, was Menschen, die mit dem Handel arbeiten, die bekommen einfach zu wenig für ihre Arbeit. Es gibt Groschen und danach liegt ein Kilo Äpfel für 3,90 Euro oder irgendwas im Regal und das passt einfach nicht.
5: Also Sie klagen, wenn ich Sie richtig verstehe, ein Stück weit über Dumpingpreise, die auf Kosten von Arbeitern ausgetragen werden, die irgendwo in Ländern leben, wo es, ich sag mal, überhaupt keine sozialen Standards gibt.
6: Das ist
5: oder
6: so.
5: Ganz niedrige.
6: Ja, das ist so. Und da können eben viele Betriebe nicht mehr. Und es geht ja jetzt oft auch um die Nachfolge. Und die, nicht in meinem Fall, was das angeht, aber die Kollegen sagen, ihre Kinder, die zwar Obstbau studiert haben, ist ein Kollege in Brandenburg auch, der sagt, die Kinder werden was anderes machen und ich mache den Laden dicht.
5: Ja.
6: Und davon gibt es sehr, sehr, sehr, sehr viele. Ich glaube, jeden zweiten Tag einen Betrieb, der zumacht. Und der Handel hat sich entschieden, dass der Obstbau in Deutschland nicht mehr nötig ist.
5: Ich verstehe. Einfach, weil es genug Billigangebote gibt. Frau von Arnim, lassen Sie uns ein bisschen zurückschauen in die Geschichte Ihres eigenen Betriebes hier in Haus Lichtenhain. Sie haben 1995 hier begonnen. Was waren so die ersten Herausforderungen, die Sie stemmen mussten hier? Wo waren Sie gefordert, als Sie sozusagen ganz neu hier aufgeschlagen sind in der Region?
6: Also erstmal mussten wir natürlich die Menschen im Ort kennenlernen und auch die Menschen, mit denen wir im Haus zusammengelebt haben und mussten unsere eigene Wohnung erstmal instand setzen und gleichzeitig musste mein Mann in der Landwirtschaft sehen, dass er Fuß fasst, Maschinen kaufen, das Land entsprechend pachten oder herausklagen teilweise. Die größte Herausforderung war eigentlich in all dem die Angst zu überwinden und immer beim Herrn zu bleiben und zu sagen, ich vertraue dir, dass das gut wird und egal, was gerade in der Zeitung über uns steht, Das wird vergessen werden und das Blatt wird sich wenden und wir werden hier ein gutes Leben haben. Und haben ja am Anfang auch jetzt, was die Landwirtschaft angeht, einige schlechte Ernten gehabt und waren da sehr herausgefordert.
5: Ja. Gab es mal in der Anfangszeit Zweifel, wo Sie gesagt haben, ach, ich möchte eigentlich alles packen und wieder zurück in die alte Heimat gehen? Gab's,
6: das auf keinen Fall, nein. Wir waren in so einer Aufbau-Euphorie und es waren immer wieder erstaunliche, ich würde sagen Wunder, die uns haben weitermachen lassen. Wo wir gesagt haben, ja, das ist ja unfassbar. Jetzt können wir das wieder machen, jetzt können wir das wieder machen. Und so ist eins nach dem anderen entstanden.
5: Ich stelle mir vor, dass Sie ja zwei Bremsklötze, sag ich mal, mitgebracht haben, ohne dass sie etwas dafür konnten, als sie hier in die Uckermark gekommen sind. Zum einen sind sie als zwei damals Westdeutsche hier in den Osten gekommen und haben gesagt, wir machen hier was, wir bauen hier was auf, wir wollen andere für unsere Idee gewinnen. Das, vermute ich mal, wird ja schon mal eine gewisse Skepsis sicherlich bei manchen hervorgerufen haben. Und das Zweite, wo sie noch viel weniger zu können, ist ja der adlige Name. Eine Region hier, die jahrzehntelang vom vermeintlich real existierenden Sozialismus, Kommunismus, wie man es nennen will, geprägt war und wo ja die adligen Herrschaften ja das große Feindbild eigentlich der Vergangenheit waren. Haben Sie das zu spüren bekommen?
6: Das kommt ja immer darauf an, wie man den Menschen begegnet. Mhm. Und ich habe eigentlich von Anfang an versucht, die Hand zu reichen und Liebe zu zeigen und zu zeigen, wir sind hier nicht nur als große Investoren, sondern wir kommen wirklich vom Schnuller bis zum Sargnagel und wollen hier wirklich ganz leben, sind ja auch mit allem hierher gekommen und nicht wie viele andere, die hier sozusagen investiert haben, aber nicht hier leben. Und das war uns schon sehr wichtig, hier auch mit den Menschen zusammenzulegen. Dadurch ist ja auch das Apfelgeschäft letztlich entstanden und ja, so nach und nach ist das auch besser geworden. Nicht mit allen, aber das haben sie ja in jedem Dorf oder in jeder Gegend auch. Man muss ja nicht, man kann nicht mit allen.
5: So nach dem Prinzip, solange es in euch liegt, lebt mit allen in Frieden, aber man kann es eben nicht erzwingen. Ne?
6: Nein.
5: Genau. Ist klar, ja.
6: Wir haben sehr viele dann auch sehr liebe Menschen gehabt, ganz besonders am Anfang, gerade die selber Flüchtlinge waren und aus Schlesien oder aus hinter der Oder oder so kamen und hier in Lichtenhain gelandet sind. Da stand dann schon mal eine Schüssel mit Obst vor der Tür oder ein gutes Wort. Und das tat dann schon sehr gut.
5: Sie hatten vorhin gesprochen so von ersten Krisen, ersten Missernten. Waren das gleich die ersten Jahre, in denen Sie hier waren? Ja? Waren das auch von Anfang an Apfelanbau bei Ihnen oder wie sind Sie gestartet? Nee,
6: Getreide.
5: Es war Getreide.
6: Mein Mann ist ja Landwirt und landwirtschaftlicher Berater. Mhm. Und die Flächen werden inzwischen im Lohn von einem Nachbarn bewirtschaftet, weil wir zu klein waren dafür. Mhm. Und das Apfelgeschäft ist dann 5 Jahre später entstanden, im Jahr 2000.
5: Genau. Frau von Arnim, wie kam die Idee, den Apfel in den Mittelpunkt sozusagen ihrer Arbeit zu stellen? Wie kam es dazu?
6: Mein Mann guckte mich eines Tages an und sagte so, ach, mit dir habe ich ja eigentlich auch eine gute Arbeitskraft eingekauft. Du machst doch bestimmt für mich die Buchführung. Mhm. Das habe ich ein paar Jahre gemacht, aber wir haben gesehen, dass das überhaupt nicht mein Thema war. Und wir haben für mich dann eine Buchhalterin eingestellt und ich war schon wieder über. Wusste nicht so richtig, was ich machen sollte. Eigentlich hätte ich gerne viele Kinder in dieses große Haus gesetzt und damit sozusagen meinen Beitrag für dieses Land erfüllt. Aber die haben wir leider nicht und trotzdem ist man ja was wert. Mhm. Und ich wollte so gerne hier in der Gegend auch was zurückgeben.
5: Ja.
6: Und die größte Not, die damals ja war Arbeit. Und dann habe ich mir lauter Ideen gemacht, was kann man bloß hier machen für Menschen, für Arbeit machen, die eigentlich jeder kann. Mhm. Und einen Apfel aufheben kann jeder.
5: Mhm. Und gab es hier auf Ihrem Land Streuobstwiesen oder wie muss ich mir das vorstellen?
6: Also hinterm Haus ist ein Apfelweg und da bin ich mit dem Auto drüber gefahren, damals noch zum Einkaufen nach Beutzenburg. Und habe gedacht, ja, das ist doch eigentlich die Idee, du machst Apfelsaft. Und nach vielen anderen Ideen fand mein Mann diese Idee auch besonders gut. Er spielt eine große Rolle in all dem, weil ohne den hätte ich das gar nicht alles geschafft. Mhm. Und ich das auch ganz wichtig finde, dass man als Ehepaar immer die Einheit findet. Mhm. Wissen Sie, also dass man nicht irgendwie mit einer Idee losstartet, die der andere völlig doof findet. Sondern wenn wir die Einheit haben, dann ist da auch ein Segen drauf. Und dann haben wir Mostmaschinen gekauft und haben eben diesen Apfelsaft gemacht. Und da standen dann lauter Frauen um mich rum, die gesagt haben, kann ich dir helfen? Und so ist dieses Geschäft entstanden. Ich sage, ja, hier sind die Äpfel. Wir müssen irgendwie sehen, wie wir die Äpfel in die Flasche kriegen. Und in diesem ganzen Prozedere sind dann eben im Herbst immer wieder Frauen, als die Ernte vorbei war, immer wieder Frauen auf mich zugekommen und haben gesagt, hast du Arbeit?
5: Ja.
6: So, das war die Dynamik des Ganzen.
5: Also Sie sind sozusagen Unternehmerin wider Willen fast geworden, ja, ohne das konkret geplant zu haben. Ja?
6: Gut, ich komme aus einem Unternehmerhaushalt, obwohl mein Vater später mit 60 noch Pastor geworden ist, war er vorher Unternehmer. Und von daher war mir das nicht fremd. Ja, ich hatte immer sehr nette Chefs. Trotzdem war es doch ein Privileg, auch sich selbstständig

0: macht es doch selber. Aber wenn das ein bisschen hübsch verpackt ist und man ein bisschen eine nette Geschichte erzählt oder so, dann ist Verkaufen schon ein sehr wichtiges Thema.
1: Ja.
0: Und daraus sind eben doch einige Arbeitsplätze entstanden. So nach und nach. Wir haben in einer winzigen Küche angefangen und zu viert in einer winzigen Küche dann Plätzchen zu Weihnachten gebacken. Und das ist immer weitergegangen.
2: Gab es Situationen, wo Sie mal am Monatsende gesagt haben, ui, ich weiß jetzt gar nicht, wie ich die Löhne auszahlen soll an meine Mitarbeiter? Haben Sie sowas mal erlebt?
0: Na klar, na klar. Ja, das geht ja um den 20. rum, dass man sich manchmal überlegen muss, wie schaffe ich gerade Januar, Februar, März? Wie kriege ich denn die Löhne zusammen? Und dann fängt man schon auch mal an, ein bisschen mehr zu beten. Herr, öffne mir die Augen, dass ich die versteckten Vorräte und verborgenen Schätze finde, gemäß Jesaja, damit ich erkenne, dass du mein Gott bist. Und dann kommt vielleicht die Idee, ach ja, du kannst ja noch mal den und den Kollegen anrufen, ob er nicht doch noch ein bisschen mehr Produkte wieder braucht oder... Warum hast du den und den nicht gefragt, dass
2: also
0: der dir was abkauft?
2: Also weitere Kunden und Abnehmer, die Sie,
0: Sie
2: dann gefunden haben.
0: Ja.
2: Und ich verstehe Sie richtig, darin sehen Sie dann auch so ein leises Reden Gottes, sage ich immer. Also,
0: immer
2: dass,
0: zu.
2: Dass es so Gedanken sind, die Ihnen gekommen sind, wieder unternehmerisch an einem anderen Punkt etwas voranzubringen.
0: Ja, ja. Ja. Also die Not macht ja auch sehr erfinderisch.
1: Ja.
0: Und drängt ja auch zum Beten und auch zum Glauben. Mhm. Und solange es alles gut geht, glaubt sich's gut. Aber in dem Moment, wo es ein bisschen größere Herausforderung wird, wie zum Beispiel ja, die Krankenkassenbeiträge, die ja jetzt schon immer am 27. abgezogen werden und dann die Löhne, die bis zum 1., 2., 3. bezahlt werden müssen oder so. Ja, das kann schon mal lustig werden.
1: Ja.
0: Das sind ja Probleme, die ein Arbeitnehmer nicht hat.
2: Ja, genau. Das ist eine besondere Herausforderung.
0: Ja.
2: In unserem Vorgespräch, Frau von Arnim, hatten Sie auf meine Frage, an welche Krisen können Sie sich erinnern in der Zeit, wo Sie hier den Betrieb aufgebaut haben, dass Sie gesagt haben, ach, eigentlich fast jeden Tag. Hört sich sehr dramatisch an. Wie meinten Sie das?
0: Habe ich das so gesagt?
2: Weiß ich gar nicht. Schön, wenn Sie es jetzt relativieren können.
0: Nein, aber es ist ja jeder... Ja. Nein, ich meinte eigentlich damit, dass jeder Tag ja seine eigene Plage hat. Oder jeder Tag hat ja seine bestimmten Herausforderungen oder Unterbrechungen. Man plant das so, dann kommt mein Mann und sagt, kannst du noch mal schnell da und da hinfahren und das holen? Oder hier sind Gäste vor der Tür. Das ist ja auch ein Thema, was ja den Ablauf immer manchmal freundlich, aber auch immer unterbricht. Und Menschen, die...
2: Sie bieten hier Ferienwohnungen an?
0: Ferienwohnungen, Gäste im Hofladen, ja, lauter Menschen, die einfach mal gucken wollen und sagen, ich habe Ihr Buch gelesen, ich will mal sehen, wie Sie in Wirklichkeit aussehen, ist ja schön. Oder auch, also gerade im Hofladen sind oft auch Gelegenheiten, wo Menschen dann doch länger irgendwie anfangen zu sprechen und man als Unternehmer auf einmal zum Seelsorger wird oder auch zum Beter und anfangen kann, für andere zu beten. Und dadurch alleine kommt der Tag ja auch läuft der Tag aus dem Ruder. Und wenn ich nicht jeden Morgen den Heiligen Geist einladen würde, an meiner Seite zu sein, und wenn ich nicht immer wieder Jesus um seinen Rat fragen könnte, wie mache ich dies jetzt, wie kann ich das machen, wo muss ich das machen oder sowas, dann wüsste ich nicht, wie ich den Tag bestehen sollte.
1: Mhm.
0: Und abends sitzen wir oft beim Abendessen und sagen, danke, dass das wieder alles so toll gelaufen ist.
1: Mhm.
0: Ja, eigentlich täglich.
2: Finde ich sehr spannend, weil es ist ja so langläufig so die Meinung, dass man sagt, ja, früher waren die Menschen, wenn es um die Ernte ging und um ihren täglichen Lebensunterhalt, manchmal viel abhängiger von der Natur und wenn es fromme Menschen waren, damit dann auch von Gott, haben viel mehr darum gebeten. Aber Sie würden das auch genauso sagen. Sie empfinden sich selbst in dieser täglichen Abhängigkeit von Gott, auch als Unternehmerin.
0: Total. Also normalerweise, es ist ja alles ganz klein. Ich erzähle ja viel größere, viel mehr Geschichte. Und auch die Presse macht ja oft viel mehr Geschichten aus dem, wenn man dann hierher kommt, dann sind viele auch manchmal, ach, so klein ist der Laden. Ich sage, ja, so klein ist der Laden. Oder ich stehe auf dem Kongress der christlichen Führungskräfte mit meinem kleinen Stand. Ach, mehr ist das nicht, sagt dann irgendein großer Metallunternehmer oder sowas. Ich habe ja gehört, nein, mehr ist das nicht. Und trotzdem ist es ein Unternehmen und was wert. Und, und gerade die Landwirte, Obstbauern besonders, sind ja total von der Ernte abhängig.

0: Also ich hatte ein Jahr, da hatte ich nur 16 Kunden.
1: Ja.
0: Und der Herr hat es trotzdem versorgt auf eine ganz andere Art und Weise, als ich das dachte. Und bis zum Ende des Jahres ist alles gut gelaufen. Aber zwischendurch war es schlaflos.
1: Mhm. Können Sie was darüber verraten oder ist das ein zu tiefer Einblick in Ihre Bücher?
0: Was wollen Sie wissen? Das,
1: weil Sie sagten, der Herr hat trotzdem versorgt. Wie hat er das gemacht,
0: ach
1: wenn
0: so,
1: Sie nur 16 Kunden
0: so,
1: hatten?
0: Ach so, naja, ich bin ja breit aufgestellt. Mhm. Ich bin ja breit aufgestellt und das ist ja auch gut, dass man so ein bisschen nicht nur den Apfelsaft hat, sondern ich habe ja auch die Arnemtaler, die Kekse zum Beispiel, oder ich habe Apfelmandelplätzchen, ich habe ein Likör. Eine Zeit lang hat mir ein Prediger mal den Alkohol rausgepredigt, aber wir haben ihn dann doch irgendwann wieder reingenommen. Und also ein bisschen, nicht so ja. viel, aber ein bisschen schon. Es ist ja auch ein Genuss und diese Plätzchen kann man eben in den Likör tunken und so. Und da sind durch Weihnachtspräsente sind auf einmal ganz viele, es ist ganz viel gekommen. Weihnachten ist eben nochmal eine Verlängerung meiner Ernte.
1: Ja.
0: Ist auch nochmal eine zweite Ernte eigentlich.
1: Verstehe.
0: Ja. Dann habe ich auch noch die dritte Ernte mit dem Schreiben. Mhm. Und eine Zeit lang hatte ich die vierte Ernte mit den Vorträgen. Da sind wir ja, bin ich ja sehr viel rumgefahren zu den ganzen Landfrauengruppen und ja, gerade im Erzgebirge war ich viel unterwegs und hatte ich immer meinen kleinen Bauchladen dabei mit den ganzen Produkten und erst schönen Kaffee trinken, dann der Vortrag und dann nachher konnten alle ja. gucken, was ich gemacht habe.
1: Ja.
0: Die Frauen finden das toll.
1: Mhm.
0: Ja, und auch die Geschichte dahinter und auch, dass es jemand sich wagt, selbstständig zu machen. Den Traum haben ja viele.
1: Ja.
0: Und das dürfen auch ruhig die christlichen Männer unterstützen.
1: Mhm. Wer aus Ihrer Sicht eignet sich für die Selbstständigkeit? Was ist da so Ihre Erfahrung? Was sollte man mitbringen an Eigenschaften? Und wann sollte man es vielleicht lieber sein lassen, wenn man mit dem Gedanken spielt, ach, so mein eigener Herr, meine eigene Herrin zu sein, das wäre doch schön.
0: Also mein Vater hatte nach dem Krieg 1950 angefangen, im Oldenburger Land einen Tierpark aufzumachen. Und da ein Tierpark und Tierhandel. Ist er in Gefangenschaft und hat das dann aufgemacht und da haben wir schon ganz früh als Kinder mitgearbeitet.
1: Mhm.
0: Und ich fand das einfach toll, wenn ich in dem kleinen Kiosk, den meine Mutter vorne hatte, waren die Bratwürstchen und vorne waren die ganzen Gummibonbons und alles Mögliche. Und ich durfte das verkaufen. Und wenn wir irgendwas zu der Kundschaft hingegeben haben, gab es ein kleines Trinkgeld für die Kinder. Und das zu erwirtschaften und die Freundlichkeit dabei und mit den Kunden umzugehen, das fand ich toll. Und ich habe immer wieder Kinder hier, ob das meine Neffen sind oder meine Nichten oder jetzt gerade wieder zwei Mädchen hier aus der Nachbarschaft, die sind so begeistert, wenn die hier bedienen dürfen, wenn die hier mal mit abtüten dürfen oder mal einen Keks mitbacken dürfen. Die wollen gar nicht aufhören. Und ich sage zu den Müttern immer, holt sie mal um die und die Uhrzeit ab. Nee, Daisy, wir wollen länger bleiben, weil das einfach eine Begeisterung ist. Und meiner Meinung nach sollten Kinder viel früher anfangen, auch ein bisschen zu arbeiten. Und Eltern, sie ermutigen einfach auch dieses, zu sehen, dass sie was können mit den Händen und mit Menschen umzugehen und mal selber in die Kasse eintippen, dann mit dem Kunden umzugehen. Das ist einfach toll.
1: Also Sie würden sagen, so ein Stückchen in die eigene Selbstständigkeit führen, fängt schon in der Kindheit an.
0: Ja, unbedingt. Mhm. Und es gibt ja ganz oft Kinder, die gerne so einen kleinen Markttisch an die Straße stellen und da ihre Sachen auf den Flohmärkten oder sowas verkaufen. Ich finde das total wichtig, weil es auch ein Stück Kommunikation ist und ein Stück Lernen. Ja, ich mit dem, wie ich bin, kann ich was verdienen und ich habe was geschafft. Das will ja eigentlich jeder.
2: Sie hören das Gespräch. Mein Name ist Oliver Jeske und ich habe mit Daisy Gräfin von Arnim gesprochen über die Herausforderungen, die sie erlebt hat in über einem Vierteljahrhundert als Unternehmerin in der Ernte und Verarbeitung von Äpfeln. Wir sind auch zu sprechen gekommen auf das Thema Arbeitsethos. Hier vertritt Daisy von Arnim Ansichten, die sicher nicht von allen, auch nicht im christlichen Bereich, geteilt werden. Trotzdem gehören sie zum Gesamtporträt von Daisy von Arnim dazu und ich möchte sie Ihnen nicht vorenthalten.
0: Heutzutage geht ja das Thema Arbeit verloren. Alle wollen ihre blöde Vier-Tage-Woche haben.
1: Mhm.
0: Das ist aber nicht göttlich. Ja? Gott sagt, wer nicht arbeitet, der soll auch nicht essen. Er spricht viel über Faulheit und er spricht viel über Fleiß und er sagt, arbeite und bete. Und große Teile der Bevölkerung sind einfach gottlos und wollen diese ganz einfachen Grundsätze nicht mehr beachten. Und ihr schönes Ich mich meiner mir Leben leben. Aber das bringt keinen Segen, wie wir ja sehen.
2: Außerdem sieht Gräfin von Arnim Bauern in Deutschland heute unter starkem politischen Druck. Sie wünscht sich mehr Respekt und Anerkennung für die Landwirte. Dabei erinnert sie an die mageren Jahre der Nachkriegszeit.
0: Nach dem Krieg sind viele Menschen zu den Bauern gegangen und haben gesagt, hast du was zu essen? Gib mir doch bitte ein paar Kartoffeln und ein Stück Speck. Und diese Beziehung zu den Landwirten, die müsste wieder viel mehr ins Licht gerückt werden und müsste auch wieder viel mehr Achtung in der Bevölkerung erfahren. Weil wenn sie KI fragen, die wird ihnen nichts zu essen geben. Wenn sie den 3D-Drucker fragen, ob er ihnen ein Teilchen ausdruckt, dann ist das in ganz kurzer Zeit geschafft. Aber um ein Brot herzustellen, braucht es eine lange Zeit. Es braucht über ein halbes Jahr, länger als 6 bis 8 Monate oder so, bis das Korn reif ist und dann wirklich zum Brot wird. Das ist ein hochkomplexer Prozess. Und es ist eine der unternehmerisch herausforderndsten Aufgaben, ein Bauer zu sein, ein Landwirt zu sein. Man muss Landwirtschaft können, man muss Betriebswirtschaft können, man muss mit den Menschen umgehen können, man muss Unternehmer führen und. Man muss mit den ganzen Gegenströmungen auch zurechtkommen, weil sobald sie irgendeinen landwirtschaftlichen Betrieb oder irgendetwas gründen wollen, kommen ja gleich lauter Auflagen vom Verbandsklagerecht durch den NABU, mit dem ja ganz viele Bauern auch sehr zu kämpfen haben. Sodass unternehmerisch eigentlich viel mehr passieren könnte und müsste in unserem Land. Mhm. Und außerdem ist der Verbraucher ja heutzutage immer weniger bereit, die Preise, die eigentlich ein Brot oder ein Apfel oder was auch immer kostet, zu bezahlen, sondern geht immer zum Billigsten hin. So geht es nicht weiter.
1: Die intensive Auseinandersetzung mit der Natur, mit dem Ernten, hat Sie dazu gebracht zu sagen, Sie plädieren dafür, eine ganz neue Dankbarkeit einzuüben, wenn es darum geht, was bei uns so täglich auf den Tisch kommt.
0: Ich frage mich oft, wer betet denn eigentlich noch vorm Essen? Mhm. Als Kinder haben wir alle zusammen am Tisch gesessen mit unseren Eltern und wurde immer gebetet, komme Jesus, sei unser Gast und segne, was du uns bescheret hast. Amen. Das war alles. Und zum Schluss, dem Herrn sei Dank für Speis und Trank. Amen. Das ist uns Kindern sozusagen eingebimst worden. Das war oft Stereotyp, aber es war dieses kleine Ritual und dann haben alle angefangen zu essen. Und ich finde dieses Gebet schön, aber wenn es nicht aus dem Herzen kommt, natürlich nicht. Und Dankbarkeit ist aber ein Schlüssel. Dankbarkeit ist ein Schlüssel für Zuwachs. Dankbarkeit ist ein ganz wichtiges Thema und besonders Dankbarkeit für Essen. Und das würde ich gerne den Hörern noch mal ermutigen, doch am Tisch wieder fürs Essen zu danken.
2: Gebet ist für Desi von Arnim wichtig. Sie geht sogar so weit, dazu aufzurufen, betet dafür, dass Wetter- und Naturphänomene, die den Landwirten das Leben schwer machen, aufhören. In diesem Zusammenhang hat sie auch eine sehr persönliche Erfahrung mit Gott gemacht.
0: Wir erleben Dinge, die in der Bibel beschrieben sind, mit Wetter. Und es würde uns allen helfen, wenn wir diese Dinge zumindest auch einmal versuchen, in einem biblischen Kontext zu sehen. 2. Chronik 7,13 sagt, wenn ich es einmal eine Zeit lang nicht regnen lasse, wenn ich Heuschrecken ins Land schicke, man kann sie auch als Japankäfer oder was auch immer bezeichnen, damit sie die Ernte vernichten und sie rufen zu mir, dann will ich im Himmel ihr Gebet hören. Ist ein Satz aus der Bibel. Man kann ja mal drüber nachdenken. Ob das nicht auch in einem Zusammenhang steht, was alles wettertechnisch so passiert. Ich habe zumindest erlebt, wie ein Jahr hier rundherum keine Äpfel waren, aber ich hatte welche. Und Nachbarn sind zu mir gekommen, können wir bei dir ein paar Äpfel kaufen?
1: Lassen Sie uns noch mal einen Schwenk machen in die 30 Jahre, wo Sie jetzt hier in Haus Lichtenhain tätig sind. Die größte Krise vermutlich begann mit Corona. Was waren da die großen Herausforderungen, denen Sie sich stellen mussten?
0: Ach, im Nachhinein war Corona eigentlich meine schönste Zeit.
1: Verraten Sie mir, warum?
0: Es waren keine Unterbrechungen im Tagesablauf. Ich musste mich nicht um die Mitarbeiter kümmern, ich musste mich nicht um die Kunden kümmern, was ich gerne mache, aber ich konnte ein Stück nach dem anderen ganz in Frieden und ganz in Ruhe abarbeiten, dabei eine Predigt hören, fand ich total klasse, und die Bestellungen aus dem Internet langsam und gemütlich packen und mir weitere Gedanken machen, wie es weitergeht.
1: Ist der Internethandel in der Zeit gewachsen? Ich erinnere mich daran, dass man ja vieles einfach nicht mehr im persönlichen Kontakt einkaufen konnte. Ja. Hat das was verändert?
0: Ja, es hat sehr was verändert. Also es waren relativ wenig Bestellungen, sodass ich vieles einfach auch alleine machen konnte. Ging ja auch gar nicht anders. Mhm. Ja, und natürlich, es haben ja viele Menschen in der Zeit sich auch noch mal überlegt, wie weiter, was wollen wir Neues machen. Und ich ja auch. Also wir haben ja Mitarbeiter dann, sind dann ja auch gegangen, weil sie gesagt haben, wir wollen nicht mehr den Sonnabend arbeiten. Und, das war teilweise davor, aber teilweise auch in der Corona-Zeit, weil einige dann eben sich auch überlegt haben, wie machen wir das weiter. Und in der Pflege einfach ist auch den Euro mehr gibt und ein bisschen flexiblere Arbeitszeiten waren.
1: Also andere Arbeitgeber standen zur Disposition.
0: Ja, genau. Und ich habe dann den Busunternehmen gesagt, oder besonders einem großen Hotel, die viele Busse hatten, habe ich gesagt, wir können das in dem Ausmaß nicht mehr machen. Das schaffe ich einfach personell nicht mehr. Ja. Und das war auch dann auch gut. Die Zeit war auch gut. Viele sind traurig, weil sie natürlich auch gerne hier an diesem schönen Ort sind. Und zwischendurch kommen dann mal wieder ein paar Busse, aber jetzt nicht in dem Ausmaß.
1: Ja, wie haben Sie das empfunden, wenn Sie, ich sag mal, Teile Ihrer Arbeit reduzieren mussten, Teile Ihres Betriebes einstellen mussten oder auf einen kleineren Umfang schrumpfen mussten? War das für Sie persönlich auch manchmal ein schmerzhafter Prozess? War das auch ein Ringen?
0: Also man denkt ja immer über groß. Also ich zumindest habe eine Zeit lang irgendwie gedacht, ich mache hier das Weltunternehmen und mach was richtig Tolles hier auch für diese Gegend, ja, für die Uckermark, weil das habe ich hier schon alles sehr ins Herz geschlossen, besonders die Menschen. Und aber ich bin im Nachhinein schon dankbar, so wie alles ist. Und man muss ja dann auch irgendwann mal Frieden machen mit dem, wie es ist. Ja. Und ja, aber ich bin auch noch nicht fertig.
1: Ich wollte gerade sagen, da sind Sie auf dem Weg, ja?
0: Naja, wir sind jetzt beide 66 geworden und ich habe vor einiger Zeit mit Herrn Kawohl gesprochen, und der ja auch schon Rentner ist, und der sagt aber, auch Frau von Annem, ich gehe jeden Tag noch ins Büro oder in Betrieb oder so. Und das ist, also ich werde auf keinen, ich weiß nicht, wo was über Rente in der Bibel steht, ich kann es nicht finden.
1: Das heißt, über eine Nachfolge, wenn Sie jetzt das so offen sagen, Sie sind beide 66, würden, sag mal, so grob in einem Jahr wahrscheinlich aufs klassische Rentenalter zugehen. Über eine Nachfolge denken Sie noch nicht nach?
0: Das mit der Landwirtschaft mal außen vor, das ist alles geregelt. Aber was das Apfelgeschäft angeht, habe ich ein paar Pläne. Und da entweder der Herr öffnet die Tür weiter oder es entwickelt sich anders. Da habe ich bestimmte Bibelverse, auf denen ich stehe. Und das gute Werk, was er in mir begonnen hat, das wird er auch vollenden. Und solche Sätze, die ich dann, solche Bibelverse, die ich vor mir hertrage in einem Moment, wo ich sage, wie soll das bloß werden?
1: Sie haben vorhin gesagt, ja, also wir müssen uns eigentlich mit dem Gedanken anfreunden, dass es unserer Hände Arbeit im wahrsten Sinne des Wortes braucht, dass wir aus Ihrer Sicht nicht auf eine Vier-Tage-Woche zugehen können oder dergleichen mehr. Jetzt frage ich mal ganz bewusst, wie sieht aus Ihrer Sicht eine gute Work-Life-Balance aus? Wie leben Sie die?
0: Also ich bin groß geworden in einem Elternhaus, wo am Montagmorgen angefangen wurde und am Samstagabend, Nachmittag irgendwann, gab es für meine Eltern Mittagsschlaf. Dann haben die sich umgezogen und dann gab es ein schönes Samstagabendsessen. Und dann wurde am Sonntag in die Kirche gegangen. Mit dem, wer wollte, so war das bei uns. Ja. Wollten nicht immer alle, aber mit dem, der wollte, wurde am Sonntag in die Kirche gegangen. Und am Montag ging das Ganze von vorne los. Und meine Eltern sind beide Flüchtlinge gewesen und haben hart gearbeitet, um mir eine Ausbildung zu ermöglichen und mir einen Auslandsaufenthalt zu ermöglichen und vieles weitere mehr. Und das alles geht in unserem Land so ein bisschen verloren. Und wenn ich heute in eine Studentenstadt gehe und mir einen Unternehmer angucke, eine Gastwirtschaft, wo früher viele Studenten waren und ich auch gejobbt habe, sage ich, wieso habt ihr das hier alles dicht? Ja, will keiner mehr arbeiten von den Studenten. Mhm. Ja? Und da stimmt was nicht. Da stimmt was nicht, weil Arbeit einfach ein, es kann zu viel werden, aber es ist auch ein Segen drauf.
1: Ja. Gab es Situationen in Ihrem persönlichen Leben, wo es ein zu viel mal gab, wo Sie über Ihre Kräfte hinausgegangen sind?
0: Ja, in der Ernte oft. Ja. Also in der Apfelernte oft. Ich habe ja erzählt, dass ich ein Jahr hatten wir 16 Kunden und ein weiteres Jahr hatten wir über 1000 Kunden, die nur ihre Apple gebracht haben, manchmal 2-3 Mal kamen und dann Saft aus den Äpfeln gemacht haben. Normal sind so um die 650 Kunden. Das ist auch gut so zu schaffen. Man hat ja auch immer den Kontakt und das alles mit den Menschen dann auch. Mhm. Und da waren wir fertig. Mhm. Und kurz danach kommt dann das Weihnachtsgeschäft. So habe ich mir das ja organisiert. Mhm. Dann war ich oft die Jahre auch froh, dass der 24. war.
1: Ja. Mhm. Waren Sie nur froh, dass Sie es abschließen konnten oder haben Sie dann fürs nächste Jahr in irgendeiner Form Konsequenzen daraus gezogen, wenn es mal so eine Phase der Überbeanspruchung gab?
0: Ja, wir versuchen jetzt, also ich versuche schon mit Aushilfen jetzt zu arbeiten. Ja, mhm. Also studentische Aushilfen. Wir haben ganz nette aus Lobetal, das ist bei Bernau, das ist ja die Lobetal, ist eine nette Familie, die immer wieder kommen, die viele Kinder haben und einer kommt immer und hilft.
1: Ja.
0: Da bin ich sehr froh. Studenten.
1: Wenn Sie jetzt auf diese rund 3 Jahrzehnte hier in Lichtenhain zurückblicken, an welche Momente denken Sie besonders, für die Sie Gott besonders dankbar sind?
0: Also ein Moment war bestimmt der Kongress der christlichen Führungskräfte in Düsseldorf, meine ich, wo ich von einer Journalistin 12 Fragen gestellt bekommen habe, auf die ich kurz antworten durfte, vor vielen, vielen Menschen, die Gott sei Dank alle so dunkel saßen, dass man das nicht sehen konnte. Und danach kam der Franke Verlag aus Marburg auf mich zu und hat gefragt, ob ich nicht ein Buch schreiben möchte. Mhm. Und ich bin von Haus aus eigentlich Buchhändlerin und auch Bücher sind so ganz wichtig für mich und da habe ich gesagt, ja, das ist eigentlich ganz einfach, weil ich habe das alles schon an meine Schwiegermutter geschrieben, was wir hier so immer erlebt haben. Ihr müsst nur die Kommas rausmachen und die Sätze richtig zusammenstellen. Und da habe ich mit der Katrin Arlt, die jetzt leitend ist, auch im Franke Verlag zusammen dieses erste Buch geschrieben. Und das war ein ganz schöner Durchbruch.
1: Also ich verstehe Sie richtig. Ein Glücksmoment, ein Moment des Dankes an Gott war das, wo Sie plötzlich entdeckt haben, wow, jetzt wird aus mir der Buchhändlerin sozusagen plötzlich die Autorin.
0: Ja, also die Autorin einfach auch mit einem ganz großen Sendungsbewusstsein. Mhm. Weil ich natürlich auch viele Geschichten mit Gott erzähle, die ich erlebt habe und mir als Allerwichtigstes in meinem Leben auf dem Herzen ist, dass die Menschen Jesus kennenlernen und den Herrn finden. Und das versuche ich in meinen Büchern einfach immer wieder durchzubringen. Die Bücher sind eigentlich Mittel zum Zweck, um zu sagen, nun kommt doch zu Jesus, damit ihr in den Himmel kommt. Also so ganz einfach gesprochen. Ja, hatte ich ja schon gesagt, ich bin der Weg, die Wahrheit und das Leben.
1: Niemand ich glaube, kommt zum Vater, ein neues Buch von Ihnen zu Weihnachten ist auch schon wieder in Planung. Nicht?
0: Das ist fertig.
1: Ja, das ist fertig. Können Sie ein bisschen was dazu erzählen?
0: Das habe ich mit meiner Freundin Elisabeth Eberle zusammengeschrieben, kommt bei Gerd raus und heißt Zeit der Lichter, Fest der Freude. Mhm. Und wir versuchen in dem Buch Jesus groß zu machen. Das ist ja, Weihnachten ist ja die Gelegenheit, über Jesus zu sprechen. Da kommt ja nun wirklich keiner mehr drumherum. Mhm. Ja, viele Lieder, die mit Biografien, also Paul Gerhardt, eine Geschichte zu Paul Gerhardt und sowas ist drin. Mhm. Ist richtig schön geworden. Ein paar Rezepte natürlich. Bisschen Deko, das bleibt bei mir ja nicht aus.
1: Frau von Arnim, ganz herzlichen Dank für das Gespräch. Danke für die Einblicke. Und ja, weiterhin, Gottes Segen darf ich Ihnen wünschen hier für Haus Lichtenhain. Und ich hoffe, dass Sie, die Sie uns zugehört haben, es genauso spannend fanden wie ich. Und wenn Sie Fragen haben an Frau von Arnim, dann schreiben Sie uns doch einfach an studio@erfplus.de. Dort leiten wir das gerne an Sie weiter. Vielleicht haben Sie auch die ein oder andere Anregung, Kritik, wie auch immer. Wir freuen uns über alles. Und mein Name ist Oliver Jeske. Ich darf mich verabschieden hier aus Haus Lichtenhain in der Uckermark. Danke, dass Sie zugehört haben. Auf Wiederhören.
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2: Im Studio Daniel Bornberg. Heute wird gewählt, gleich in zwei Bundesländern. Mecklenburg-Vorpommern und Berlin bestimmen ihre Landesparlamente. Die Ausgangslagen sind ziemlich unterschiedlich, Christiane Hampe.
3: Ja, in Berlin, da ist das ein ziemlich enges Rennen. Die Linke und die regierende CDU lagen in den Umfragen zuletzt vorn und zwar ganz dicht zusammen. Nur knapp dahinter folgen die AfD und dann die Grünen. In Mecklenburg-Vorpommern dagegen hat die CDU nichts mit dem Wahlsieg zu tun. Da lag die AfD lange vorn. Die SPD von Ministerpräsidentin Schwesig hat aber ordentlich Boden gut gemacht. Da steht es jetzt spitz auf Knopf. Spannend nicht nur, wer in den beiden Ländern künftig regiert, sondern auch, was die Ergebnisse für die Bundespolitik bedeuten.
2: Für Deutschlands ranghöchsten Soldaten geht's zur NATO. Generalinspekteur Breuer wird Vorsitzender des Militärausschusses und damit wichtigster Berater von NATO-Generalsekretär Rütte. Der Vier-Sterne-General soll den Posten im nächsten Juli übernehmen. Der Städte- und Gemeindebund fordert für die Kommunen in Deutschland mehr Geld aus dem Infrastrukturpaket des Bundes. Es müssten weitere 65 Milliarden Euro bereitgestellt werden, sagte Hauptgeschäftsführer Berghegger dem Kölner Stadtanzeiger. Das wäre doppelt so viel wie bislang geplant. Cannabis wird in der Medizin zum Beispiel schon gegen chronische Schmerzen verschrieben. Nun könnte bald ein weiteres Einsatzgebiet dazukommen. Welches, Anne Brauer?
4: Die posttraumatische Belastungsstörung, die zum Beispiel nach Kriegen, Vergewaltigungen oder anderen schlimmen Erfahrungen entstehen kann. Eins der quälendsten Symptome sind Albträume und genau gegen die kann THC helfen. An der Berliner Charité wurden Patienten mit THC oder einem Placebo behandelt. In der THC-Gruppe gab es deutlich bessere Ergebnisse. Und über ein Drittel der Behandelten hatte nach ein paar Wochen gar keine Albträume mehr. Nun sollen weitere Studien zeigen, was THC über einen längeren Zeitraum mit den Betroffenen macht.
2: Vor der Länderspielpause stehen in der Fußball-Bundesliga heute noch drei Spiele an. Am Nachmittag empfängt Bayer Leverkusen RB Leipzig. Dann spielen die Aufsteiger Schalke und Elversberg gegeneinander. Und am Abend gibt's das Duell von Paderborn und Hoffenheim.
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5: Wolkig und nass ist es gerade in vielen Ecken. Es regnet zeitweise weiter. Später lockert das mal kurz auf, aber dann kommen wieder kräftige Schauer und vereinzelt auch Gewitter nach. An der Küste dazu Sturmböen. Die Höchstwerte liegen heute zwischen 17 und 27 Grad. Morgen geht's wechselhaft weiter mit Schauern und einzelnen Gewittern. Maximal 16 bis 23 Grad.
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1: Es gibt Situationen, da könnte ich mir auf die Zunge beißen. Hätte ich doch nur meinen Mund gehalten, denke ich dann. Hätte ich geschwiegen, wäre alles gut gewesen. Aber nein, ich musste ja mal wieder meinen Senf dazugeben und groß tönen, was ich alles kann. Ja, und dann konnte ich meine großspurigen Versprechungen nicht einhalten. Haben Sie das auch schon mal so erlebt? Bei sich oder bei anderen? Schon vor tausenden Jahren war es nicht gut gelitten, wenn Menschen allzu sehr darauf rumgeritten sind, wie toll sie sind. Prahlhans, Angeber, Aufschneider, Maulheld werden solche Leute gern genannt. Im Grunde unsympathische Menschen, mit denen niemand was zu tun haben will, wenn es nicht sein muss. Im Buch der Sprüche wird vor so einem großmäuligen Verhalten sogar ausdrücklich gewarnt. Wer seine Zunge im Zaum hält, bewahrt sein Leben. Ein Großmaul richtet sich selbst zugrunde. Eine klare Ansage aus dem Buch der Weisheitssprüche des Alten Testaments. Und es ist was dran. Wer sich in dieser Art aus dem Fenster lehnt, muss damit rechnen, an den eigenen Worten gemessen zu werden. Das kann böse nach hinten losgehen. Viele Menschen erkennen nämlich, wenn jemand zwar immer groß daherredet, aber am Ende bleiben nichts als leere Worte und heiße Luft. Für mich habe ich die Erkenntnis gewonnen, dass ich beim nächsten Mal lieber den Mund nicht so voll nehme, bevor ich etwas sage, was ich hinterher bereue.
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1: Im Studio Gisa Weber. Wird der Wahlsonntag heute zum Schicksalssonntag für Kanzler Merz? Berlin und Mecklenburg-Vorpommern wählen heute ihre Landesparlamente. Gut möglich, dass heute Abend die Kanzlerdebatte so richtig entflammt, Anne Brauer.
2: Ja, auch wenn zum Beispiel die CDU-Ministerpräsidenten in den letzten Tagen versucht haben, die Personaldiskussion wegzumoderieren. Aber die Aussichten für Merz-CDU sind alles andere als rosig. In Berlin lieferte sie sich in den Umfragen zwar ein Kopf-an-Kopf-Rennen mit der Linken um die Spitzenposition, muss aber mit deutlichen Verlusten rechnen. In Mecklenburg-Vorpommern lag die CDU nur noch knapp über der 5%-Hürde. Und in beiden Ländern dürfte die AfD kräftig zulegen. Also der nächste Denkzettel droht für die Bundesregierung und allen voran für Friedrich Merz.
1: Die Krise der deutschen Autobauer verschärft sich weiter. Das zeigt eine neue Untersuchung der Beratungsfirma EY. Im ersten Halbjahr schrumpfte der Umsatz der deutschen Hersteller weiter um 3%. Und das, obwohl der Umsatz in Asien, den USA und anderen europäischen Ländern wächst. Laut EY belasten hohe Löhne, Energiepreise und Bürokratie die Standorte in Deutschland. Außerdem breche VW, Mercedes und BMW das wichtige China-Geschäft weiter weg. Unberechenbare KI-Modelle haben zuletzt Sicherheitsbedenken und eine Debatte über die Regulierung ausgelöst. Dabei sind von der US-Regierung wohl keine großen Sprünge zu erwarten. Aber Präsident Trump hat eine AI-Force zur Überwachung angekündigt. Ausbremsen will er die KI-Riesen aber nicht. Mehr Unterstützung vom Bund für die Kommunen in Deutschland. Das wünscht sich der Städte- und Gemeindebund. Hauptgeschäftsführer Berghecker forderte im Kölner Stadtanzeiger weitere 65 Milliarden Euro aus dem Infrastrukturpaket. Die bislang zugesagten 65 Milliarden reichen aus seiner Sicht nicht aus. Ein Scherz ist für zwei Deutsche im Pariser Louvre mit einer Festnahme geendet. Die Männer hatten zwei selbstgemachte Bilder neben der Mona Lisa an die Wand geklebt und wurden von Wachleuten einkassiert. Die Wand wurde leicht beschädigt. Das Da Vinci-Gemälde blieb unversehrt. Vor der Länderspielpause stehen in der Fußball-Bundesliga heute noch 3 Spiele an. Am Nachmittag empfängt Bayer Leverkusen RB Leipzig. Dann spielen die Aufsteiger Schalke und Elversberg gegeneinander. Und am Abend gibt es das Duell von Paderborn und Hoffenheim.
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3: Wolkig und nass ist es gerade in vielen Ecken. Es regnet zeitweise weiter. Später lockert das mal kurz auf, aber dann kommen wieder kräftige Schauer und vereinzelt auch Gewitter nach. An der Küste dazu Sturmböen. Die Höchstwerte liegen heute zwischen 17 und 27 Grad. Morgen geht's wechselhaft weiter mit Schauern und einzelnen Gewittern, maximal 16 bis 23 Grad.
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1: Im Studio Gisa Weber. Heute wird gewählt, gleich in 2 Bundesländern. Mecklenburg-Vorpommern und Berlin bestimmen ihre Landesparlamente. Die Ausgangslagen sind ziemlich unterschiedlich, Christiane Hampe.
2: Ja, in Berlin, da ist das ein ziemlich enges Rennen. Die Linke und die regierende CDU lagen in den Umfragen zuletzt vorn und zwar ganz dicht zusammen. Nur knapp dahinter folgen die AfD und dann die Grünen. In Mecklenburg-Vorpommern dagegen hat die CDU nichts mit dem Wahlsieg zu tun. Da lag die AfD lange vorn. Die SPD von Ministerpräsidentin Schwesig hat aber ordentlich Boden gut gemacht. Da steht's jetzt spitz auf Knopf. Spannend nicht nur, wer in den beiden Ländern künftig regiert, sondern auch, was die Ergebnisse für die Bundespolitik bedeuten.
1: Die Krise der deutschen Autobauer verschärft sich weiter. Im ersten Halbjahr gab es erneut weniger Umsatz für VW, BMW, Mercedes und Co. Das zeigen Zahlen von EY. Zu den Gründen gehören demnach hohe Löhne, die Energiepreise und der große Bürokratieaufwand. Bei einer Regulierung der großen KI-Konzerne sind von der US-Regierung wohl keine großen Sprünge zu erwarten. Aber Präsident Trump hat jetzt zumindest mehr Überwachung angekündigt. Es soll eine AI-Force kommen. Ausbremsen will er die KI-Riesen damit aber nicht. Der Städte- und Gemeindebund fordert für die Kommunen in Deutschland mehr Geld aus dem Infrastrukturpaket des Bundes. Es müssten weitere 65 Milliarden Euro bereitgestellt werden, sagte Hauptgeschäftsführer Berg Hegger dem Kölner Stadtanzeiger. Das wäre doppelt so viel wie bislang geplant. Cannabis wird in der Medizin zum Beispiel schon gegen chronische Schmerzen verschrieben. Nun könnte ein weiteres Einsatzgebiet dazukommen: Albträume, die Menschen mit posttraumatischen Belastungsstörungen den Schlaf rauben. Berliner Forscher haben beobachtet, dass THC diese Albträume deutlich lindern kann. In der Fußball-Bundesliga gibt es heute ein Aufsteigerduell. Schalke spielt gegen Elversberg. Vorher treffen schon Bayer Leverkusen und RB Leipzig aufeinander. Zum Abschluss des 4. Spieltags steht dann am Abend eine weitere Partie an: Paderborn gegen Hoffenheim.
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3: Wolkig und nass ist es gerade in vielen Ecken. Es regnet zeitweise weiter. Später lockert das mal kurz auf, aber dann kommen wieder kräftige Schauer und vereinzelt auch Gewitter nach. An der Küste dazu Sturmböen. Die Höchstwerte liegen heute zwischen 17 und 27 Grad. Morgen geht's wechselhaft weiter mit Schauern und einzelnen Gewittern. Maximal 16 bis 23 Grad.
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5: Er war einer der einflussreichsten geistlichen Schriftsteller des 20. Jahrhunderts. Seine Bücher berühren bis heute Millionen Menschen in aller Welt. Und obwohl er ein brillanter Akademiker war, verließ er diese Welt des Erfolgs, um seine letzten Lebensjahre als Seelsorger in einer Gemeinschaft für Menschen mit und ohne Behinderung zu verbringen. Die Rede ist von Henry Nouwen. Er starb vor 30 Jahren am 21. September 1996. Hier im Lesezeichen erinnern wir an ihn. Durch diese Sendung begleitet sie Kai-Uwe Wojczak.

0: Henry Nouwen wird 1932 in den Niederlanden geboren. Schon als Kind will er Priester werden. Er studiert Theologie und Psychologie, wird Professor für Psychologie und Seelsorge, unter anderem in Yale und Harvard in den USA. Mit Mitte 50 trifft er eine Entscheidung, die viele überrascht. Er gibt seine prestigeträchtige Karriere auf und zieht in eine Gemeinschaft, in der Menschen mit und ohne geistige Behinderung zusammenleben. Bis zu seinem plötzlichen Tod, da ist er gerade mal 64 Jahre alt, ist Henry Nouwen Teil dieser Gemeinschaft. Im Laufe der Zeit hat er mehr als 40 Bücher geschrieben. Weltweit wird er geschätzt. Seine geistlichen Schriften sind Bestseller. Für manche Menschen werden sie zu Begleitern in verschiedenen Lebenssituationen. Wie zum Beispiel für Jürgen Werth. In seinem eigenen Buch mit dem Titel Leuchtspuren erzählt der Buchautor, Liedermacher und frühere Chef des IRF, was ihm die Schriften von Henry Nouwen bedeuten. Jürgen Werth beginnt seinen Text mit einem Museumsbesuch in St. Petersburg.
1: Hier hat er gestanden oder gesessen. Hier hat er geschaut und gestaunt und gebetet, manchmal stundenlang. Als ich zum ersten Mal seinen Platz einnehme, verstehe ich seine Faszination. Die Rückkehr des verlorenen Sohnes von Rembrandt van Rijn, ein kolossales Gemälde in der Eremitage in St. Petersburg, berührt und bewegt mein Innerstes. Vielleicht hätte ich es 1994 bei meinem ersten Besuch in St. Petersburg gar nicht besonders beachtet, wenn ich nicht ein paar Jahre zuvor dieses Buch gelesen hätte. Nimm sein Bild in dein Herz. Henry Nouwen, der wunderbare niederländisch-amerikanische Autor, Priester, Psychologe und Seelsorger, hat es geschrieben. Ein ganzes Buch über ein Bild und über die Geschichte, die es erzählt. Es ist vielleicht die zentrale Geschichte des Neuen Testaments, des christlichen Glaubens überhaupt. Ein Mensch hatte zwei Söhne. So beginnt sie im guten alten Lutherdeutsch. Um dann eine zutiefst anrührende Geschichte von einem, nein, eigentlich von zwei verlorenen Söhnen zu erzählen. Und von ihrem barmherzigen Vater, der alle Verhaltensregeln, die damals galten, ignoriert. Eine Schlüsselgeschichte für das menschliche Zusammenleben. Mehr noch aber die Schlüsselgeschichte über den Vater im Himmel, der seinen verlorenen Söhnen und Töchtern in Jesus Christus entgegenläuft und sie neu willkommen heißt in seiner Welt. Wann immer ich Menschen zu erklären versuche, wer Gott ist, erzähle ich diese Geschichte. Es ist nämlich meine Geschichte, unsere Geschichte und eben auch die von Henry Nouwen. In seinem Buch hat er sie anhand des Rembrandt-Gemäldes neu erzählt und entfaltet. Er hat dabei auf Entdeckungen und Einsichten des amerikanischen Gelehrten Kenneth E. Bailey zurückgegriffen, der viele Jahrzehnte im Nahen Osten gelebt und gelehrt hat und darum noch tiefer als wir westlich geprägten Menschen verstehen konnte, welche revolutionäre Wucht in dieser Geschichte steckt. Und gesteckt hat, damals, als Jesus sie erzählt hat. Ein Vater, der seinem Sohn den Anteil am Erbe auszahlt, der ihn ziehen lässt, der Tag für Tag auf ihn wartet, der ihm, als er ihn am Horizont erblickt, entgegenrennt, der ihn, der von den Schweinen kommt, in die Arme schließt, ihm den Familienring und damit alle Rechte am Familienbesitz zurückgibt, noch bevor dieser so richtig um Vergebung gebeten hat, der ein großes Fest für diesen Hallodri veranstaltet. Das alles muss in den Ohren der damaligen Zuhörer skandalös geklungen haben. So etwas gab es damals nicht. Und das gibt es wohl heute bei uns Menschen auch nicht. Auch Rembrandt van Rijn, der niederländische Maler und Kupferstecher, hat die Geschichte wohl tiefer verstanden als die meisten anderen. Das offenbart jeder Pinselstrich seines gewaltigen Gemäldes. Als ich das Werk zum ersten Mal im Original ansehen durfte, war ich mit Tom, einem amerikanischen Freund und Kollegen, in Russland unterwegs, um die Menschen zu besuchen und zu ermutigen, die in Russland unsere gemeinsame christliche Radioarbeit verantworteten. Mein Freund sah das Bild mit noch anderen Augen an als ich. Sein Sohn hatte gerade beschlossen, seine Familie zu verlassen. Und die Tochter hatte ihm just an diesem Tag offenbart, dass sie sich in eine Frau verliebt hat. Tom stand mit feuchten Augen vor dem Gemälde und war Vater und verlorener Sohn zugleich. Doch er wusste sich in die Arme genommen vom himmlischen Vater und wollte nun selbst ein solcher Vater sein. Das Buch über dieses Bild hat mich auf geheimnisvolle Weise mit Henry Nouwen verbandelt. Ich kannte den Autor jedoch schon vorher durch sein Buch »Ich hörte auf die Stille«. Es ist ein Tagebuch, das während seines Aufenthalts in einem Trappistenkloster entstanden und 1978 erschienen ist. Dieses Buch hatte mich nachhaltig beeindruckt und später sogar zu einem Lied mit demselben Titel inspiriert. Schon beim Lesen dieses Tagebuchs hatte ich seinen Herzschlag gespürt, einen Herzschlag, der einen ähnlichen Rhythmus zu haben schien wie mein eigener. Immer wieder habe ich nach den Büchern von Nouwen gegriffen, habe seinen Weg verfolgt, habe mich von ihm liebevoll inspirieren und provozieren lassen. Manchmal kommen mir die Tränen, wenn ich Texte von ihm lese. Es ist wohl vor allem sein ehrlicher und sensibler Umgang mit den eigenen Fragen, Zweifeln, Brüchen. Da schreibt nicht einer, der weiß, sondern einer, der fragt und sucht, der noch unterwegs ist und seine Leserinnen und Leser mitnimmt auf die Reise, auf eine Reise zu sich selbst, zu den Menschen, zu Gott. Dass Henry Nouwen später seine Universitätskarriere aufgab, um in Toronto für geistig und körperlich behinderte Menschen in einer Einrichtung der Arche da zu sein, hat mich immer wieder vor die heikle Frage gestellt, was wirklich wichtig ist im Leben. Karriere, Anerkennung, Reputation oder Liebe und Barmherzigkeit? Und vor die Frage, was ich eigentlich mit meinem Leben bewirken möchte. So vieles sieht von außen betrachtet so gut und geistlich aus, dient aber oft vor allem dazu, das eigene Ego zu befriedigen. Beim Eintritt in meinen Ruhestand habe ich mich wieder an Henry Nouwen erinnert. Über seine Ankunft damals in Toronto schrieb er, dass niemand von seinen neuen Freunden je ein Buch von ihm gelesen hatte. Niemand wusste, dass er Professor in Harvard gewesen war. Sie wussten nicht einmal, was Harvard ist. Auf einmal war ich nur noch Henry, schreibt er. Das tut weh und es tut gut, weil es befreit und weil es offenlegt, worauf es im tiefsten und letzten ankommt. Ämter und Titel und Auftritte und Veröffentlichungen sind von vorübergehender Bedeutung. Was bleibt, ist das Herz. Im Jahr 2023 erschien ein letztes Buch von Henry Nouwen mit dem Titel »Loslassen und Fliegen«. Ich durfte es in 4 Folgen für die Sendereihe Lesezeichen auf ERF Plus lesen. Nouwen hat es nicht mehr selbst geschrieben, natürlich nicht. 1996 war er völlig überraschend an einem Herzinfarkt gestorben, nach seinem letzten Besuch in St. Petersburg. Das Buch hat eine frühere Mitarbeiterin von ihm aus alten Aufzeichnungen, Textfragmenten und Tagebucheinträgen zusammengestellt. Es erzählt die Geschichte von Henrys Freundschaft mit einer Gruppe von Zirkusartisten, den Trapezkünstlern Flying Rodleys. Von der ersten Begegnung an war Henry von ihrer Kunst fasziniert. Immer wieder hat er sich ihre Vorführungen angesehen. Er war sogar eine Weile mit ihnen auf Tour gewesen. Bei den Trapezkünstlern hat er Entscheidendes für das Leben und für den Glauben gelernt. Zum Beispiel das. Es gibt bei diesen artistischen Vorführungen stets Flieger und Fänger. Die Flieger müssen nur fliegen. Sie dürfen nicht versuchen zu fangen, sonst brechen sich beide, Flieger und Fänger, die Handgelenke. Die Flieger sollen nichts weiter als die Arme ausstrecken und darauf vertrauen, dass der Fänger sie fängt. Der Fänger mag vielleicht ein Mensch sein. Vor allem aber ist es Gott. Einmal notierte Henry Nouwen: Du warst der Geliebte, bevor du geboren wurdest. Und du wirst auch nach deinem Tod der Geliebte sein. Das ist die Wahrheit deiner Identität. Das bist du, ob du dich schlecht oder gut fühlst oder was immer die Welt dich denken oder erfahren lässt. Du gehörst zu Gott von Ewigkeit zu Ewigkeit. Das Leben ist nur eine Unterbrechung der Ewigkeit, nur eine kleine Gelegenheit, ein paar Jahre lang zu sagen, ich liebe dich auch. Henry hat diese Liebe ein Leben lang gesucht und immer wieder neu gefunden. Er ist geflogen und er ist aufgefangen worden von Menschen und vom himmlischen Fänger. So wie im biblischen Gleichnis die beiden verlorenen Söhne vom barmherzigen Vater aufgefangen wurden. Und ich will mich auch auf das Fliegen beschränken, will darauf verzichten, Gott in den Griff zu bekommen. Ich will vertrauen, mich ihm anvertrauen. Jetzt schon und erst recht dann, wenn mir der letzte Flug verordnet wird.

Jürgen Werth las aus seinem Buch Leuchtspuren von Vorbildern und persönlichen Begegnungen, die durchs Leben tragen. Sie hörten das Kapitel über den Priester, Schriftsteller und Seelsorger Henry Nouwen.

0: In seinem Text über Henry Nouwen hat Jürgen Werth eine Lesezeichenreihe erwähnt, in der wir das Buch Loslassen und Fliegen vorgestellt haben. Es enthält unter anderem die Geschichte von Henry Nouwens Freundschaft mit einer Gruppe von Zirkusartisten, den Trapezkünstlern Flying Rodleys. In dieser Lesezeichenreihe betonte meine Kollegin Martina Eibach, dass Henry Nouwen einerseits Beziehungen zu anderen Menschen suchte. Für etliche Jahre bis zu seinem Tod übernahm er die geistliche Leitung der Arche-Gemeinschaft in Kanada. Aber es gab in seinem Leben auch negative Empfindungen. Hier ein Ausschnitt aus der Lesezeichensendung von 2023 mit Martina Eibach und Jürgen Werth als Sprecher.
1: Ebenfalls bis zu seinem Tod kämpfte er selbst mit vielen Ängsten, mit Einsamkeit und Unsicherheit in Bezug auf Beziehungen. Er wünscht sich Gemeinschaft und leidet gleichzeitig daran, dass es ihm so schwer fällt, Nähe zu erleben. Häufig ist er etwas unbeholfen im Kontakt. Bei den Flying Rodleys fühlt er sich jedoch sofort angenommen. Die 5 Artisten rund um den Leiter Rodley Stevens nehmen ihn so, wie er ist. Und es entsteht in den letzten 5 Jahren seines Lebens eine besondere Freundschaft.
2: Als ich die Flying Rodleys zum ersten Mal sah, hatte ich das Gefühl, dass sie meine tiefste Sehnsucht, vollkommen frei und vollkommen sicher zu sein, zum Ausdruck brachten. Für mich ist es außerordentlich faszinierend, dass diese Kunst nur gelingen kann, wenn alle Mitglieder gegenseitig voll aufeinander konzentriert sind. Sie müssen immer wissen, wo jeder von ihnen ist. Dann entsteht Harmonie. Die Schönheit der menschlichen Gemeinschaft wird in diesem Akt sichtbar.
1: Kennengelernt haben sich der Priester und die Artisten 1991. Zusammen mit seinem Vater besucht Henry Nouwen in Freiburg eine Aufführung des Zirkus Simonide Barum und ist absolut fasziniert von der Nummer der fliegenden Trapezkünstler. Er versucht, in Kontakt zu kommen und erlebt, dass alle 5 Mitglieder ihm offen begegnen und seine Fragen gerne beantworten. Henry will herausfinden, was es mit dem Fliegen, dem Fallen, dem Gefangen- und Gehaltenwerden auf sich hat. In den folgenden 5 Jahren vertieft sich die Freundschaft immer mehr. Henry kommt regelmäßig zu Besuch und mag es, jeweils für einige Tage im Jahr mit dem Zirkus unterwegs zu sein. Den Höhepunkt des Besuchs im Jahr 1993 erlebt er, als er sich auf Rodleys Einladung einlässt, selbst mal am Trapez zu schwingen. Es liest Jürgen Werth.
2: Ich klammere mich an dem Podest fest mit mehr Angst, als notwendig ist. Dies ist ein sicherer Ort. Aber wenn ich hinunterschaue ins Netz, wird mir Angst und Bange. Nach seiner Probe mit John kommt Rodley mit dem Sicherheitsgürtel auf das Podest. Carleen legt mir den Sicherheitsgürtel um und Rodley hakt ihn in den Seilen ein. Er pudert meine Hände und bittet mich, den Holm zu packen. Das birgt ein gewisses Risiko, denn der Holm ist ein ganzes Stück von dem Podest entfernt. Hab keine Angst, macht Rodley mir Mut. Ich halte dich und stoße dich erst vom Podest, wenn der Holm fest in beiden Händen liegt. Halte beim Schwingen deine Beine gerade, rät er mir. Nicht die Knie beugen. Wenn du genug hast und ins Netz fallen möchtest, warte, bis ich sage hopp, und dann lass die Stange los und zieh die Beine an den Körper. Dann fällst du in einer sitzenden Position ins Netz. Ich packe den Holm mit einer Hand. Rodley steht hinter mir und schlingt seinen Arm um meine Taille. Dann lege ich die andere Hand an den Holm. Du musst die Arme gerade halten, erklärt mir Rodley. Dann hebt er mich vom Podest. Es ist großartig, durch das Zirkuszelt zu schwingen. Gar nicht beängstigend. Einfach vor- und zurückschwingen. Nach ein paar Schwüngen ruft Rodley, beim nächsten Schwung, lass los. Dann ruft er, hopp. Ich lasse den Holm los, ziehe die Knie an und falle ins Netz. Das Netz ist gar nicht so tief unten, wie ich gedacht hatte. Joe, der die mit meinem Sicherheitsgurt verbundenen Seile hält, bremst den Sturz noch ein wenig ab. Rodley lädt mich ein zu einem zweiten Versuch und wieder klettere ich hoch zu dem Podest, werde von Rodley heruntergestoßen und lande im Netz. Erst später wird mir klar, dass ich die Gelegenheit, den Schwung zu verstärken und einige stärkere Schwünge zu machen, nicht genutzt habe. Ich ermüdete schnell und erkannte, dass ich wegen meiner Nervosität und meiner nicht trainierten Muskeln das nicht noch ein drittes Mal probieren konnte.

0: Das Fliegen und Fangen. Ein Akt des Vertrauens. Eine körperliche Erfahrung, deren Bedeutung Henry Nauen ahnt und über die er gerne schreiben möchte. Doch wie fasst man diese Dynamik und Vielschichtigkeit in Worte? Im folgenden Frühjahr erhält Rodley ein Paket von Henry mit einem Exemplar seines neuesten Buches, Der Spiegel des Jenseits. Schon öfter hatte er von seinem Priesterfreund Bücher geschenkt bekommen, hatte diese aber nie gelesen. Da er jedoch wusste, dass Henry darin die Flying Rodleys erwähnen wollte, ist er neugierig und liest die Seiten, die Henry für ihn markiert hat.
1: Eines Tages saß ich mit Rodley, dem Leiter der Truppe, in seinem Wohnwagen zusammen und unterhielt mich mit ihm über das Fliegen. Als Flieger, sagte er, muss ich vollkommenes Vertrauen in meinen Fänger haben. Die Öffentlichkeit denkt vielleicht, dass ich der große Star am Trapez bin. Aber der eigentliche Star ist Joe, mein Fänger. Er muss innerhalb von dem Bruchteil einer Sekunde für mich da sein und mich in der Luft auffangen, wenn ich im langen Sprung auf ihn zukomme. »Wie funktioniert das?«, fragte ich. »Das Geheimnis«, führte Rodley aus, »ist, dass der Flieger nichts und der Fänger alles tut.« »Will ich das?«, fragte ich. »Das Geheimnis«, führte Rodley aus, »ist, dass der Flieger nichts und der Fänger alles tut.«

Er muss mit ausgestreckten Armen darauf vertrauen, dass sein Fänger für ihn da sein wird. Die Überzeugung, mit der Rodley dies erklärte, erinnerte mich an die Worte Jesu: Vater, in deine Hände befehle ich meinen Geist. Sterben ist, auf den Fänger zu vertrauen. Sich um die Sterbenden zu sorgen, ist zu sagen: Hab keine Angst. Denke daran, dass du Gottes geliebtes Kind bist. Er wird da sein, wenn du deinen langen Sprung machst. Versuche nicht, ihn zu packen. Er wird dich auffangen. Strecke einfach deine Arme und Hände aus und vertraue, vertraue, vertraue.

0: Gerne möchte Henry Naun seine Faszination für die Trapezkunst mit anderen Menschen teilen. Da er scheinbar nicht die passenden Worte findet, entsteht die Idee für einen Film über die Flying Rodleys. Er findet einen Produzenten und schon bald beginnen die Dreharbeiten. In einem Interview beschreibt der Autor seine Begeisterung für die Zirkusartisten.
1: Wissen Sie, als ich die Rodleys näher kennenlernte, erkannte ich auch, dass sie keine ideale Familie sind. Keine Familie ist vollkommen. Bei ihnen gibt es Konflikte und Auseinandersetzungen. Sie erleben Schwierigkeiten, körperliche, geistige und geistliche. Sie sind auch nur Menschen, wie wir. Aber sie sagten zu mir, wenn du aufs Trapez steigst, vergiss alles andere, sei einfach da und sei ganz da. Und hier sind wir nun. Menschen mit vielen Konflikten, Schwierigkeiten, Sorgen, Ängsten, Schuldgefühlen, Hoffnungen, all das. Aber irgendwie gibt die Fähigkeit, vollkommen anwesend zu sein in der Gegenwart, eine Art Einblick in die Ewigkeit. Die Rodleys lehren mich durch das, was sie sind, etwas mehr darüber, worum es bei meiner tiefsten Suche eigentlich geht. Einen anderen Menschen aufzufangen, der auf dich zugeflogen kommt. Ihn zu fangen, damit er nicht ins Netz stürzt. Das ist eine sehr intime Angelegenheit. Man bewahrt sich gegenseitig vor dem Absturz.

0: Wie menschliche Gemeinschaft gelingen kann und welche Kraft in ihr liegt, das ist für Henry Nauen schon lange ein Thema. Er macht sich viele Gedanken darüber, was es heißt, einander bedingungslos zu lieben.
1: Es ist keine sentimentale Liebe, die alles billigt und immer zustimmt. Es kann auch eine Liebe sein, die konfrontiert, aber sie ist nicht an Bedingungen geknüpft. Bedingungslos zu lieben bedeutet nicht, dass wir alles billigen, was der Mensch, den wir lieben, tut. Es ist nicht immer leicht zu glauben, dass wir bedingungslos geliebt werden, wenn diejenigen, die wir lieben, eine gegenteilige Meinung als wir vertreten oder uns ablehnend gegenüberstehen. Aber das ist die Liebe, mit der uns Gott liebt und mit der wir einander lieben sollen. Diese bedingungslose Liebe ist die Liebe, zu der Jesus uns aufruft, wenn er uns sagt, dass wir unsere Feinde lieben sollen. Doch ihr sollt eure Feinde lieben und Gutes tun und leihen, wo ihr nichts zurückerhoffen könnt. Dann wird euer Lohn groß sein und ihr werdet Söhne des Höchsten sein, denn auch er ist gütig gegen die Undankbaren und Bösen. Lukas, Kapitel 6, Verse 32 bis 35. Das erscheint so vollkommen unrealistisch. Ist nicht ein Burnout vorprogrammiert, wenn wir geben, ohne zu empfangen? Die Antwort ist ziemlich einfach. Nein, es ist nicht unmöglich, bedingungslos zu lieben, weil wir bedingungslos

bedingungslos geliebt sind. Gott hat uns schon geliebt, bevor wir auf die Welt kamen. Und Gott wird uns immer noch lieben, nachdem wir gestorben sind. Du warst der Geliebte, bevor du geboren wurdest. Und du wirst auch nach deinem Tod der Geliebte sein. Das ist die Wahrheit deiner Identität. Das bist du, ob du dich schlecht fühlst oder gut. Oder was immer die Welt dich denken oder erfahren lässt. Du gehörst zu Gott von Ewigkeit zu Ewigkeit. Das Leben ist nur eine Unterbrechung der Ewigkeit, nur eine kleine Gelegenheit, ein paar Jahre lang zu sagen, ich liebe dich auch.

In diesem Lesezeichen erinnerten wir an den Theologen, Priester und Psychologen Henry Nouwen. Der Anlass ist sein 30. Todestag. Er starb am 21. September 1996 und gehörte zu den bedeutendsten geistlichen Schriftstellern des 20. Jahrhunderts. Im ersten Teil dieser Sendung las Jürgen Werth aus seinem Buch Leuchtspuren ein Kapitel über Henry Nouwen. Der Band ist bei Gerd Medien erschienen und kostet 14,95 Euro. Im zweiten Teil brachten wir einen Ausschnitt aus einer Lesezeichensendung, die Martina Eibach im Jahr 2023 mit Jürgen Werth als Sprecher gestaltet hat. Im Mittelpunkt stand das Buch Loslassen und Fliegen. Es enthält Textfragmente und Tagebucheinträge von Henry Nouwen, die nach seinem Tod von Carolyn Whitney Brown zusammengestellt wurden. Loslassen und Fliegen ist im Neufeld Verlag erschienen und kostet 25 Euro. Alle Angaben zu den Büchern und auch diese Sendung zum Anhören und Weiterempfehlen finden Sie im Internet auf irfplus.de/Lesezeichen. Ich danke Ihnen fürs Zuhören und wünsche Ihnen Gottes Segen. Ihr Kai-Uwe Wojcak.

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2: Im Studio Gisa Weber. Heute wird gewählt, gleich in 2 Bundesländern. Mecklenburg-Vorpommern und Berlin bestimmen ihre Landesparlamente. Die Ausgangslagen sind ziemlich unterschiedlich, Christiane Hampe.
3: Ja, in Berlin, da ist das ein ziemlich enges Rennen. Die Linke und die regierende CDU lagen in den Umfragen zuletzt vorn und zwar ganz dicht zusammen. Nur knapp dahinter folgen die AfD und dann die Grünen. In Mecklenburg-Vorpommern dagegen hat die CDU nichts mit dem Wahlsieg zu tun. Da lag die AfD lange vorn. Die SPD von Ministerpräsidentin Schwesig hat aber ordentlich Boden gut gemacht. Da steht's jetzt spitz auf Knopf. Spannend nicht nur, wer in den beiden Ländern künftig regiert, sondern auch, was die Ergebnisse für die Bundespolitik bedeuten.
2: Die deutschen Autobauer stecken tief in der Krise und eine Trendwende ist weiter nicht in Sicht. Das zeigt eine neue Untersuchung der Beratungsfirma EY. Mehr von Silas Quiring.
4: Besonders besorgniserregend, der Umsatz der Hersteller in Asien, den USA und sogar den anderen Ländern in Europa wächst, während er bei den deutschen Marken im ersten Halbjahr um 3% geschrumpft ist. Blickt man auf den Gewinn, gab es sogar ein Minus von fast 20%. Die Gründe? VW, Mercedes und BMW bricht das wichtige China-Geschäft weiter weg, heißt es von EY. Außerdem hohe Löhne, Energiepreise und Bürokratie, die Standorte in Deutschland.
2: Bei einer Regulierung der großen KI-Konzerne sind von der US-Regierung wohl keine großen Sprünge zu erwarten. Aber Präsident Trump hat jetzt zumindest mehr Überwachung angekündigt. Es soll eine AI-Force kommen. Ausbremsen will er die KI-Riesen damit aber nicht. Als zynisch hat die Wirtschaftsweise Grimm den erneuten Tankrabatt der Bundesregierung bezeichnet. Sie kritisierte im Kölner Stadtanzeiger, dass damit auf Kosten der jungen Generation das Fahren von Verbrennern subventioniert wird. Der Tankrabatt soll den Spritpreis um 17 Cent pro Liter drücken. Ein Scherz ist für 2 Deutsche im Pariser Louvre mit einer Festnahme geendet. Die Männer hatten 2 selbstgemachte Bilder neben der Mona Lisa an die Wand geklebt und wurden von Wachleuten einkassiert. Die Wand wurde leicht beschädigt. Das Da Vinci-Gemälde blieb unversehrt.
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4: Wolkig und nass ist es gerade in vielen Ecken. Es regnet zeitweise weiter. Später lockert das mal kurz auf, aber dann kommen wieder kräftige Schauer und vereinzelt auch Gewitter nach. An der Küste dazu Sturmböen. Die Höchstwerte liegen heute zwischen 17 und 27 Grad. Morgen geht's wechselhaft weiter mit Schauern und einzelnen Gewittern. Maximal 16 bis 23 Grad.
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1: Im Studio Gisa Weber. Wird der Wahlsonntag heute zum Schicksalssonntag für Kanzler Merz. Berlin und Mecklenburg-Vorpommern wählen heute ihre Landesparlamente. Gut möglich, dass heute Abend die Kanzlerdebatte so richtig entflammt, Anne Brauer.
2: Ja, auch wenn zum Beispiel die CDU-Ministerpräsidenten in den letzten Tagen versucht haben, die Personaldiskussion wegzumoderieren. Aber die Aussichten für Merz-CDU sind alles andere als rosig. In Berlin lieferte sie sich in den Umfragen zwar ein Kopf-an-Kopf-Rennen mit der Linken um die Spitzenposition, muss aber mit deutlichen Verlusten rechnen. In Mecklenburg-Vorpommern lag die CDU nur noch knapp über der 5%-Hürde. Und in beiden Ländern dürfte die AfD kräftig zulegen. Also der nächste Denkzettel droht für die Bundesregierung und allen voran für Friedrich Merz.
1: In Sachen Regulierung von KI sind von der US-Regierung wohl keine großen Sprünge zu erwarten. Aber Präsident Trump hat jetzt zumindest mehr Überwachung angekündigt, Colin Mock.
3: Ja, schon, aber von Sicherheitsbedenken, was künstliche Intelligenz angeht, will er weiter nichts wissen und betont auch, dass diese neue AI-Force, die er ankündigt, nicht dafür da ist, das Wachstum der Industrie zu drosseln, sondern darauf aufzupassen, während sie wächst. Erst vor kurzem hatte Trump von einer kranken Verschwörung gegen KI gesprochen. Einige bekannte KI-Modelle hatten für Bedenken gesorgt, nachdem Entwickler immer wieder unfreiwillige Ausbrüche bei Tests öffentlich gemacht hatten.
1: Für die angeschlagenen deutschen Autobauer ist eine Trendwende weiter nicht in Sicht. Laut Zahlen der Beratungsfirma EY ist der Umsatz von VW, Mercedes und Co. im ersten Halbjahr erneut geschrumpft. Bei Herstellern in Asien, den USA und anderen europäischen Ländern gingen die Zahlen dagegen nach oben. Die Kritik am neuen Tankrabatt der Bundesregierung reißt nicht ab. Auch die Wirtschaftsweise Veronika Grimm schaltet sich jetzt mit ein. Es sei zynisch, auf Kosten der jungen Generation das Fahren von Autos mit Verbrennungsmotor zu subventionieren, sagte sie dem Kölner Stadtanzeiger. Cannabis wird in der Medizin zum Beispiel schon gegen chronische Schmerzen verschrieben. Nun könnte ein weiteres Einsatzgebiet dazukommen: Albträume, die Menschen mit posttraumatischen Belastungsstörungen den Schlaf rauben. Berliner Forscher haben beobachtet, dass THC diese Albträume deutlich lindern kann.
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4: Wolkig und nass ist es gerade in vielen Ecken. Es regnet zeitweise weiter. Später lockert das mal kurz auf, aber dann kommen wieder kräftige Schauer und vereinzelt auch Gewitter nach. An der Küste dazu Sturmböen. Die Höchstwerte liegen heute zwischen 17 und 27 Grad. Morgen geht's wechselhaft weiter mit Schauern und einzelnen Gewittern, maximal 16 bis 23 Grad.
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6: Sie hören einen Gottesdienst aus der evangelischen Fürbittkirche Berlin-Neukölln. Die Predigt hält Pfarrer Jan von Krampenhausen. Sie steht unter dem Thema Vertraut neuen Wegen.

Herzlich willkommen zum Gottesdienst, den wir im Namen Gottes, des Vaters und des Sohnes und des Heiligen Geistes feiern. Unsere Hilfe steht im Namen des Herrn. Der Herr sei mit euch. Der Herr sprach zu Abraham: Geh aus deinem Vaterland und aus deiner Verwandtschaft und aus deines Vaters Hause in ein Land, das ich dir zeigen will. Schon von Anfang an ist Aufbruch das zentrale Thema in der Bibel, das zentrale Thema in unserer Beziehung zu Gott. Als Kirchengemeinde in Neukölln haben wir in den letzten Jahren viel Neues gewagt. Projekte wie das Bibellabor und die Gedenkstunde für einsam Verstorbene sind uns gut gelungen. Und auch der CVM Neukölln leistet wertvolle Arbeit. Doch es gibt noch viel zu tun. Unsere Fürbittkirche, in der wir hier den Gottesdienst feiern, wird bald einem kirchlich-diakonischen Zentrum weichen. Auch die Struktur unserer Kirchengemeinde wird sich verändern. Wie genau, das wissen wir noch nicht. Aber wir sind bereit, neue Wege zu gehen. Besonders schön ist es, diese Reise und diese Erfahrung jetzt im ERF-Fernsehgottesdienst mit anderen zu teilen. Denn gemeinsam sind wir unterwegs, von Oberstdorf bis Helgoland und zwischen Aachen und Görlitz. Auf geht's! Der Herr ist mein Hirte, so heißt der erste Beitrag in diesem Gottesdienst.

0: den eben gehörten Psalm. Wir werden ihn jetzt gemeinsam im Wechsel sprechen. Der Herr ist mein Hirte, mir wird nichts mangeln. Er erquicket meine Seele, er führet mich auf rechter Straße um seines Namens willen.
1: Und auch ich schon wanderte im finsteren Tal, fürchte ich kein Unglück.
0: Denn du bist bei mir, dein Stecken und Stab trösten mich.
1: Du bereitest vor mir einen Tisch im Angesicht meiner Feinde.
0: Du salbest mein Haupt mit Öl und schenkest mir voll ein.
1: Gutes und Barmherzigkeit werden mir folgen mein Leben lang.
0: Und ich werde bleiben im Hause des Herrn immer da.

Gott ist ein Gott des Weges, so erzählt es die Bibel. Und wir sind Menschen, Menschen des Weges. Die Sehnsucht gehört zu uns. Sehnsucht nach Neuem, Sehnsucht danach, selber neu zu werden. Menschen des Aufbruchs sind wir. Frei im Losgehen, frei zur Veränderung, frei zur Begegnung. Unter dem offenen Himmel geht unser Weg mit den Füßen auf der Erde. Der Himmel grüßt uns, die Erde trägt uns. Und immer wieder gibt es Ziele. Ankommen dürfen am Abend des Tages. Ankommen dürfen am Ziel der Zeit. Auch die Heimkehr zu Gott hat seine Zeit. Wir bitten Gott, dass er uns begleite.

Gemeinsam singen wir aus dem evangelischen Gesangbuch, das Lied Nummer 361, die Strophen 1 bis 4, Befiehl du deine Wege.

Lasst uns beten. Gott, du hast deinen Knecht Abraham auf allen Wegen unversehrt behütet. Du hast die Kinder Israels auf trockenem Pfad mitten durch das Meer geführt. Durch den Stern hast du den Weisen aus dem Morgenland den Weg zu Christus gezeigt. Geleite auch uns auf unserem Weg. Lass uns deine Gegenwart erfahren. Mehre unseren Glauben, stärke unsere Hoffnung und erneuere unsere Liebe. Schütze und bewahre uns vor Unfall. Führe uns glücklich unsere Wege und lass uns das Ziel unserer irdischen Wege erreichen und das ewige Heil erlangen. Durch Jesus Christus. Amen. Go down, Moses. Geh du, Mose. Wir hören es vom Projektchor.

Die Evangelien sind Weggeschichte von Jesus Christus und seinen Leuten. Zugleich aber sind sie auch Weggeschichten unseres Lebens. Sie spiegeln das Leben in seiner Tiefe, seiner Höhe, seiner Farbe und seiner Dunkelheit und was das alles mit Gott zu tun hat. Sie spiegeln den Glauben und den Zweifel, die Verzweiflung und die Hoffnung. Wir hören Worte aus der Bergpredigt Jesu. Als aber Jesus die Menge um sich sah, befahl er, hinüber ans andere Ufer zu fahren. Und es trat ein Schriftgelehrter herzu und sprach zu ihm: Meister, ich will dir folgen, wohin du gehst. Jesus sagt zu ihm: Die Füchse haben Gruben und die Vögel unter dem Himmel haben Nester, aber der Menschensohn hat nichts, wo er sein Haupt hinlege. Ein anderer aber, einer seiner Jünger, sprach zu ihm:

Gnade sei mit euch und Friede von dem, der da ist und der da war und der da kommt. Amen. Die Sache ist relativ kurz und schnell erzählt. Es sind gerade mal 4 Sätze und aufgeschrieben am Anfang unserer Bibel. Aber hört selbst. Und der Herr sprach zu Abram: Geh aus deinem Vaterland und von deiner Verwandtschaft und aus deines Vaters Hause in ein Land, das ich dir zeigen will. Und ich will dich zum großen Volk machen und ich will dich segnen und dir einen großen Namen machen. Und du selbst sollst ein Segen sein. Ich will segnen, die dich segnen, und verfluchen, die dich verfluchen. Und in dir sollen gesegnet sein alle Geschlechter auf Erden. Da zog Abram aus, wie der Herr zu ihm gesagt hat. Und Lot zog mit ihm. Abram war aber 75 Jahre alt, als er aus Haran zog. Vieles entscheidet sich ganz am Anfang. Bei Menschen soll es ja so sein, dass sie bei der Erstbegegnung innerhalb weniger Sekunden darüber entscheiden, ob man miteinander kann oder nicht. Kennt man ja. Hier, heute, Abraham. Er trägt noch seinen alten Namen Abram. Und da kam der Herr, kein geringerer als der lebendige Gott selbst. Und die beiden, die kannten sich.

noch gar nicht. Klar, Gott kannte wohl Abraham, Abraham, der wusste noch nichts vom lebendigen Gott. Und dann dieser steile Auftakt. Der Herr sprach zu Abraham: Geh aus deinem Vaterland, von deiner Verwandtschaft, aus deines Vaters Haus in ein Land, das ich dir zeigen will. Ihr Lieben, dass Menschen ihre Heimat verlassen, das wissen wir. Und das machen sie in der Regel höchst ungern oder in allergrößter Not. Hunger, Verfolgung oder der Hoffnung auf ein etwas besseres Leben. Das bringt Menschen dazu, ihr Zuhause zu verlassen. Zuhause ist da, wo man sich kennt, wo man sich auskennt, wo man den Nachbarn kennt, wo man die Wege kennt. Und eigentlich ist man ja da auch ganz gerne. Geh aus deinem Vaterland. So sagt es Gott. Wohin soll die Reise gehen? Ich finde, Gott bleibt da relativ vage. Gott sagt: Geh in ein Land, das ich dir zeigen will. Also, meine Familie, die kriege ich kaum zu einem Wochenendausflug bewegt, wenn ich dann sage: Naja, ihr werdet schon sehen, wo es hingeht. Ziemliche Zumutung für den Abraham. Ich selbst, ich hasse Umzüge. Beim Auspacken, ich finde nichts wieder. Die vertrauten Nachbarn, die einem helfen könnten, die sind nicht mehr und die neuen, die kenne ich ja noch gar nicht. Und als Abraham Gottes Ruf, geh, hörte und auch folgte, er war nicht mehr so taufrisch. Er war 75 Jahre alt. Da ist ein Deutscher schon viele Jahre im Ruhestand und macht, wenn er klug ist, sein Testament. Da hat man seinen Seniorenpass. Siehst mal in so einem alten Schlager, mit 66 Jahren, da fängt das Leben an. Aber echt, mit 75 Jahren, da ist nichts mehr mit Aufbruch und neuen Wegen. Ganz anders bei Gott und bei Abraham. Da fängt die Geschichte mit 75 Jahren erst an. Und plötzlich hört der 75-Jährige diese göttliche Aufforderung: Geh! Schließlich geht Abraham. Auch das sei gesagt, nicht ganz so freiwillig. Gott macht ihm ja nicht einen Vorschlag. Lass uns mal darüber reden, ob du vielleicht Lust hättest, aufzubrechen. Ich hätte da so eine Idee. Oder was hältst du davon, mal loszugehen? Und dann, wohin in ein Land, das ich dir noch zeigen will? Kein Plan, keine Route, kein Werben, keine Erklärung. Abraham muss einfach auf dieses Wort hin Vertrauen haben, aufbrechen, loslassen. Unsere Gemeinde hier in Neukölln ist viel kleiner geworden. Und doch, sie ist lebendig. Und darum bleibt nicht alles so, wie es ist. Darum handelt sie und will sie handeln, Zukunft gestalten und ermöglichen. Bloß nicht abwarten. Dazu gehört auch der Abriss dieser Kirche. Und an gleicher Stelle der Neubau eines kirchlich-diakonischen Zentrums. In diesen Gemäuern hier
wurde über Jahrzehnte gebetet, gesungen, getauft und manches Mal auch, so habe ich mir sagen lassen, kräftiglich gefeiert. Es gab gelingende Jugendarbeit. Das ist das Bittere bei jedem Aufbruch. Der Abschied ist bitter. Lasst uns das nicht kleinreden. Und daran sei auch erinnert, deutschlandweit bekannt wurde diese Kirche, als sich hier in den 80er Jahren Menschen darum kümmerten, um andere Menschen, die aufbrechen mussten. Sie hatten auch keine Wahl. Und hier in der Fürbittkirche wurden die Kriegsflüchtlinge aufgenommen. Da, wo ihr jetzt sitzt, waren Feldbetten. Sie waren aufgebaut und alle aus der Gemeinde und drumherum wussten zu helfen und halfen. Eine Sternstunde der Kirchengemeinde. Und die Flüchtlinge kamen aus dem Zweistromland. Sie kamen aus dem Irak. Sie kamen genau aus der Ecke, wo Abraham das göttliche Wort hörte: Geh! Und mit solchen Aufbrüchen und Abbrüchen und Umbrüchen sind wir Christen hier in Neukölln nicht allein unterwegs. Das haben wir immer wieder neu zu lernen als Christen zwischen Garmisch-Partenkirchen und Helgoland, Aachen und Görlitz. Immer wieder neu. Wir spüren das schon eine ganze Weile. Die alten Sicherheiten, die taugen nicht mehr. Und die neuen Wege, die sind noch ziemlich unklar. Abraham muss eine Menge zurücklassen. Nur mit seiner Frau Sarah und seinem Bruder soll er aufbrechen. Mit kleinem Gepäck die große Reise und dem riesengroßen Versprechen von Gott höchstpersönlich: Dich will ich segnen. Und ihr, wann habt ihr schon mal die ersten kleinen Schritte wieder in der letzten Zeit gemacht, das Neues angefangen? Muss ja nicht direkt ein strammer Marsch von 2000 Kilometern von dem Süden Iraks bis ins Heilige Land sein. Vielleicht ein bisschen kleiner, ein kleinerer Schritt. Wie wäre es so ein kleiner Tanzschritt? Ich kann Ihnen sagen, meine Versuche zu tanzen sind legendär. Allerdings mehr in der Art und Weise, das kann ja heiter werden, oder Taktgefühl hat er eigentlich noch nie. Aber genau darum geht es doch. Oft genug müssen wir den Mut haben, den ersten tapsigen Schritt einfach zu wagen. Selbst wenn du dann über deine eigenen Füße stolperst. Bekanntlich fängt der längste Weg mit dem ersten kleinen Schritt an. Und immer im Wissen, du kannst auch fallen. Du kannst dich auch verlaufen. Und doch, Abraham hat sein Zuhause, seine Behausung verlassen. Es ist nicht das Haus, was uns ausmacht. Es ist kein festes Gebäude, das uns als Kirchengemeinde ausmacht. Und es ist auch nicht die Rechtsform als Kirchengemeinde. Wir haben hier keine bleibende Stadt, sondern die zukünftige suchen wir. So heißt es im Neuen Testament, im Hebräerbrief. Oft genug will ich, dass alles so bleibt, dass es so bleibt, wie es immer schon war. Und ich weiß doch ganz genau, nichts wird so bleiben. Für das, was kommt, ein offenes Ohr für Gott, das ist klüger. Das Hören, wie ein Abraham hörte, die Bereitschaft, dann auch einander auf dem neuen Weg zu begleiten.
Abraham wusste nicht, wohin es geht, und er brach auf. Zu allen Zeiten sind Menschen auf der Durchreise. Seit Jahrhunderten immer wieder aufgefordert. Und seit Abraham sind sie nicht allein unterwegs und nicht ziellos. Es ist sogar so weit gekommen, dass es das Kennzeichen, das Markenzeichen für uns Christen geworden ist. So ist, dass es dann in der Apostelgeschichte heißt, Christen, das sind die Menschen des neuen Weges. Und wie Abraham das Vertrauen auf Gott begleitet hatte, so liegt es heute an uns, liegt es heute an dir. Darauf zu vertrauen, dass Gott mit dir auf deinem Lebensweg durch alle Kurven hindurch, an den grünen Auen vorbei und auch auf den Holzwegen dich begleitet. Und dass er für dich ein Ziel hat, auch am Ende der Wege ein Neuanfang. Und am deutlichsten erkennbar wird das durch Jesus Christus selbst, dass Veränderung zum Weg eines Christen gehört. Er ging den Weg ans Kreuz. Er ging den Weg vom Tod zum Leben und öffnete mir damit den Weg zu Gott. Und klar erkennbar ist auch, dass dieser Weg kein Weg des ständigen Wohlergehens ist und der Zweifelsfreiheit. Jesus selbst ist der Weg und die Wahrheit und das Leben. Er führte uns in eine Beziehung zu Gott. Und unser Auftrag als Kirche, als Kirchengemeinde, ist genau dieses zu bezeugen, damit Menschen fröhlicher leben können und getröstet sterben können. Menschen sollen an uns erkennen, auf wen wir hören und wer uns trägt. Und so gewinnt Zukunft Raum bei Abraham, der all die alten Sicherheiten verlässt und verliert. Ich glaube, das ist eins der großen Geheimnisse des Lebens. Es ist uns leichter, auf Gott zu hören, seinen Weg für uns zu erkennen, wo wir lernen, loszulassen und loslassen. Abraham reiste mit kleinem Gepäck. Unsere Vorfahren im Glauben, die kannten den Weg der Askese, des Verzichtes, um Gottes Handeln in meinem Leben Raum zu geben. So lädt uns Gott ein, in Jesus Christus, ihm zu folgen. Und dafür muss manches Mal auf eigene Pläne verzichtet werden. Manchmal fühlen wir uns vielleicht wie so ein Abraham auf dem Weg ins Unbekannte. Das Schöne ist, Gott ruft uns nicht allein. Wir gehen gemeinsam. You'll never walk alone, wie es in dem Fußballerlied heißt. Und kein Wunder, 2000 Jahre später wird die Geschichte von Jesus Christus aufgeschrieben, im Evangelium nach Matthäus. Und da heißt es ganz am Anfang, der erste Satz: Dies ist das Buch der Geschichte Jesus Christi, des Sohnes Davids, des Sohnes Abrahams. Durch Abrahams Gehorsam gegenüber Gott kam Christus in unsere Welt. Jesus Christus hat Hoffnung und Zukunft gebracht. Jesus Christus
der Sohn Abrahams. Es ist nicht auszumalen, wenn Abraham diesen Ruf einfach überhört hätte. Nicht auszumalen, wenn er einfach da hocken geblieben wäre in seinem Vaterland. Abraham war Gott gehorsam. Er hat sich auf den Weg gemacht. Und so wohnt diesem Anfang der berühmte Zauber inne. Und auch wir auf unserem Weg. Vielleicht stolpern wir. Vielleicht tanzen wir auch ein bisschen, unbeholfen. Aber wir sind auf dem Weg, zusammen, weil Gott selbst sagt, geh. Und er geht mit. Amen. Und der Friede Gottes, der höher ist als all eure Vernunft, bewahre eure Herzen und Sinne in diesem Christus Jesus. Wir singen aus dem Lied, aus dem evangelischen Gesangbuch, Nummer 361, die Strophen 8 und 12.

0: Du Gott des Aufbruchs, segne uns, wenn wir dein Rufen vernehmen, wenn deine Stimme lockt, wenn dein Geist uns bewegt zum Aufbrechen und Weitergehen.
1: Du Gott des Aufbruchs, begleite und behüte uns, wenn wir uns von Gewohnheiten verabschieden, wenn wir festgetretene Wege verlassen, wenn wir dankbar zurückschauen und doch neue Wege wagen.
0: Du Gott des Aufbruchs, wende uns dein Angesicht zu, wenn wir Irrwege nicht erkennen, wenn Angst uns befällt, wenn Umwege uns ermüden, wenn wir Orientierung suchen in den Stürmen der Unsicherheit.
1: Du Gott des Aufbruchs, leuchte auch unserem Weg, wenn die Ratlosigkeit uns fesselt, wenn wir fremde Lande betreten, wenn wir Schutz suchen bei dir, wenn wir neue Schritte wagen auf unserer Reise nach innen.
0: Du Gott des Aufbruchs, sei mit uns unterwegs, zu uns selbst, zu den Menschen, zu dir. Segne uns mit deiner Güte.
1: Zu dir kommen wir und sprechen, wie Jesus Christus es uns beigebracht hat. Vater unser,

Wir singen jetzt gemeinsam das Lied Pilger sind wir Menschen.

Und so geht. Aber geht nicht ohne den Segen Gottes. Der Herr segne dich und behüte dich. Der Herr lasse sein Angesicht leuchten über dir und sei dir gnädig. Der Herr erhebe sein Angesicht auf dich und gebe dir Frieden.

0: Das war der Gottesdienst aus der evangelischen Fürbittkirche Berlin-Neukölln. Die Predigt hielt Pfarrer Jan von Krampenhausen. Wenn Sie uns eine Rückmeldung zum Gottesdienst geben möchten, schreiben Sie gerne an ERF Medien, Berliner Ring 62 in 35576 Wetzlar. Oder senden Sie uns eine E-Mail an gottesdienst@erf.de.
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1: Im Studio Gisa Weber. Holt sich die AfD den nächsten Sieg bei einer Landtagswahl? Und wie läuft es für die CDU? In Mecklenburg-Vorpommern und Berlin schließen in diesen Minuten die Wahllokale. In Berlin hat sich auch schon eine höhere Beteiligung abgezeichnet als bei der letzten Wahl. Hier liefern sich die CDU und die Linke ein Kopf-an-Kopf-Rennen. In MV lag zumindest in den letzten Umfragen die SPD knapp vor der AfD. Wie die Menschen tatsächlich abgestimmt haben, wird sich jetzt zeigen. Die Kritik am neuen Tankrabatt der Bundesregierung reißt nicht ab. Auch die Wirtschaftsweise Veronika Grimm schaltet sich jetzt ein. Colin Mock berichtet.
2: Es sei zynisch, auf Kosten der jungen Generation das Fahren von Autos mit Verbrennungsmotor zu subventionieren, sagte sie dem Kölner Stadtanzeiger. Ähnliche Kritik mit Blick auf die Abhängigkeit von Öl kam vorher auch von Verbraucherschützern und Umweltorganisationen. Auch Sozialverbände und die Opposition im Bundestag halten die Maßnahme für zu kurzfristig gedacht. Es brauche strukturelle Reformen, dafür habe die Politik aber aktuell keine Kraft, sagt Wirtschaftsweise Grimm.
1: Deutschlands ranghöchster Soldat, Generalinspekteur Carsten Breuer, wird neuer Vorsitzender des NATO-Militärausschusses. Er wird damit der wichtigste militärische Berater von NATO-Generalsekretär Rutte. Verteidigungsminister Pistorius lobte Breuer. Als Generalinspekteur habe er strategische Weitsicht bewiesen und mit dazu beigetragen, die Bundeswehr neu aufzustellen. Jetzt bringe er seine ganze Kraft und Erfahrung bei der NATO ein, die vor großen historischen Aufgaben stehe. Unberechenbare KI-Modelle haben zuletzt Sicherheitsbedenken und eine Debatte über die Regulierung ausgelöst. Dabei sind von der US-Regierung wohl keine großen Sprünge zu erwarten. Aber Präsident Trump hat eine AI-Force zur Überwachung angekündigt. Ausbremsen will er die KI-Riesen aber nicht. In der Fußball-Bundesliga hat Bayer Leverkusen gegen RB Leipzig gewonnen. Das Spiel ging 2:0 für die Leverkusen aus. Die überholen Leipzig damit in der Tabelle und stehen jetzt auf einem Europacup-Platz.
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1: Viele Wolken gibt es heute Abend, dazu regnet es immer mal wieder und im Norden sind auch kräftige Schauer und einzelne Gewitter dabei. In der Nacht wird es dann oft trockener, an der Küste bleibt es windig und die Tiefstwerte liegen zwischen 12 und 5 Grad. Morgen wird es zweigeteilt, im Südwesten meist trocken, sonst mehr Wolken mit Schauern, maximal 23 Grad.
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1: Im Studio André Glatzel. Die Linken vorne in Berlin, die Rechten in Mecklenburg-Vorpommern und der CDU droht ein ganz bitterer Abend. So sieht es in den ersten Hochrechnungen zu den Wahlen in den beiden Ländern aus. In Berlin liegt die Linkspartei mit gut 25% deutlich vorn. Spitzenkandidatin Elif Eral könnte die erste linke Regierungschefin in der Hauptstadt werden.
2: In unserer Stadt hat die Liebe und die Gerechtigkeit über den Hass gewonnen. Das haben wir heute alle gemeinsam gezeigt und dieses Signal geht raus in die Welt.
1: Die noch regierende CDU verliert bei der Berliner Abgeordnetenhauswahl deutlich auf etwa 20%. Dahinter folgen die Grünen und die AfD und dann die SPD. Das BSW muss zittern. Heißt, eine rot-rot-grüne Koalition in Berlin hätte eine komfortable Mehrheit. In Mecklenburg-Vorpommern liegt Stand jetzt die AfD vorn mit über 37%. Spitzenkandidat Leif-Erik Holm.
3: Wir haben eben auch gesehen, dass die Menschen Veränderungen wollen. Auch das ist klar in den Zahlen zu sehen. Wir liegen vorne und wir haben hier den Regierungsauftrag in Mecklenburg-Vorpommern.
1: Allerdings hat die AfD keinen Koalitionspartner in Aussicht. Die SPD von Ministerpräsidentin Schwesig liegt knapp hinter der AfD. Auf Platz 3 die Linken, die Grünen, das BSW und auch die CDU müssen zittern, ob sie es in den Landtag schaffen. Kanzler Merz nennt das Wahlergebnis in MV ein Desaster und will im Amt bleiben und seinen Reformkurs weiter vorantreiben.
4: Was jetzt zu tun ist, erfordert Rückgrat, Standhaftigkeit und Geduld. Ich werde das aufbringen, als Parteivorsitzender der CDU und vor allem als Bundeskanzler unseres Landes.
1: Die Krise der deutschen Autobauer verschärft sich weiter. Im ersten Halbjahr gab es erneut weniger Umsatz für VW, BMW, Mercedes und Co. Das zeigen Zahlen von EY. Zu den Gründen gehören demnach hohe Löhne, die Energiepreise und der große Bürokratieaufwand. Bei einem Hackerangriff auf die Ludwig-Maximilians-Uni in München haben Unbekannte wohl persönliche Daten erbeutet, darunter Namen, Bankdaten und Bildungsabschlüsse. Wie viele Studierende betroffen sind, ist unklar. Die Uni rät zu besonderer Vorsicht, das bayerische LKA ermittelt. In der Fußball-Bundesliga hat Bayer Leverkusen gegen RB Leipzig gewonnen. Das Spiel ging 2:0 für die Leverkusener aus. Die überholen Leipzig damit in der Tabelle und stehen jetzt auf einem Europacup-Platz.
0: 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Und jetzt das Wetter auf ERF Plus.
5: Viele Wolken gibt es heute Abend, dazu regnet es immer mal wieder und im Norden sind auch kräftige Schauer und einzelne Gewitter dabei. In der Nacht wird es dann oft trockener, an der Küste bleibt es windig und die Tiefstwerte liegen zwischen 12 und 5 Grad. Morgen wird es zweigeteilt, im Südwesten meist trocken, sonst mehr Wolken mit Schauern, maximal 23 Grad.
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6: Wir hören aus dem Alten Testament, aus Psalm 68, die Verse 25 bis 36.
7: Man sieht, Gott, wie du einherziehst, wie du, mein Gott und König, einherziehst im Heiligtum. Die Sänger gehen voran, am Ende die Spielleute, in der Mitte die Jungfrauen, die da Pauken schlagen. Lobet Gott in den Versammlungen. Den Herrn, die ihr von Israel herstammt. Benjamin, der Jüngste, geht ihnen voran, die Fürsten Judas mit ihren Scharen, die Fürsten Sebulons, die Fürsten Naphtalis. Entbiete Gott deine Macht, die Macht, Gott, die du an uns bewiesen hast, von deinem Tempel her. Um Jerusalems willen werden dir Könige Geschenke bringen. Bedrohe das Tier im Schilf, die Rotte der Mächtigen, die Gebieter der Völker. Tritt nieder, die das Silber lieb haben. Zerstreue die Völker, die gerne Krieg führen. Aus Ägypten werden Gesandte kommen. Mohrenland wird seine Hände ausstrecken zu Gott. Ihr Königreiche auf Erden, singet Gott, Lob singet dem Herrn. Er fährt ein Heer durch die Himmel, die von Anbeginn sind. Siehe, er lässt seine Stimme erschallen, eine gewaltige Stimme. Gebt Gott die Macht. Seine Herrlichkeit ist über Israel und seine Macht in den Wolken. Wundersam ist Gott in seinem Heiligtum. Er ist Israels Gott. Er wird dem Volke Macht und Kraft geben. Gelobt sei Gott.
6: Das war der Bibeltext für den heutigen Tag, entnommen aus der großen Hörbibel mit freundlicher Genehmigung der Deutschen Bibelgesellschaft. Hier noch einmal die Bibelstelle. Altes Testament, Psalm 68, die Verse 25 bis 36. Gedanken dazu kommen jetzt von Brigitte Seifert aus Marienberg-Pobershau.
8: Vaya con Dios, geh mit Gott. Dieser Segenswunsch ist der Titel eines Films. Er erzählt von drei Mönchen. Nach dem Tod ihres Abtes fragen sie sich, wie es für sie weitergehen kann. Sie verlassen ihr Kloster und machen sich auf den Weg zum Hauptsitz ihrer Gemeinschaft in Italien. Das Besondere ihres Ordens ist der Gesang. Sie glauben, dass der Heilige Geist sich im Klang offenbart. Unterwegs wird jeder von ihnen aus einem anderen Grund unsicher in seiner Berufung. Da geschieht es in einem Gottesdienst. Der Organist intoniert den Choral »Wer nur den lieben Gott lässt walten«. Einer der drei Mönche stimmt mit seiner Solostimme ein. Die Menschen in den Kirchenbänken schauen sich verwundert um. Der zweite Mönch lässt sich anstecken. Dann der dritte. Ein wunderbarer Gesang. Der Organist zieht alle Register, die Gemeinde wird mitgerissen, alle spüren, hier berühren sich Himmel und Erde. Und die drei Mönche sind ihrer Berufung wieder gewiss. Ein Gottesmoment. Man sieht, Gott, wie du einherziehst, wie du, mein Gott und König, einherziehst im Heiligtum. So formuliert es der Psalm. Hier wird ein Festgottesdienst gefeiert. Musiker und Musikerinnen ziehen ein ins Heiligtum. Die Instrumente beginnen zu spielen, Gesang erklingt. Fröhlicher Lobpreis hallt durch den Raum, berührt die Herzen. Die Menschen merken, ja, sie sehen es regelrecht mit den Augen ihres Glaubens. Gott ist zu uns gekommen. Oft habe ich das so ähnlich erlebt, etwa in geistlichen Konzerten. Auch da empfinden viele der Zuhörenden, hier ist mehr als nur die Musik, etwas anderes, Größeres, etwas, wofür die meisten heute keine Worte haben. Himmlisch, denken manche. Und sie haben recht. Andere sind wie die Psalmisten gewiss, Gottes heilige Gegenwart erfüllt den Raum. Ein Gottesmoment. Gott braucht dazu kein Konzert. In ganz schlichten Andachten, in normalen Gottesdiensten, in der stillen Zeit kommt er zu uns. Nicht immer so deutlich spürbar. Doch wer das einmal erlebt hat, erkennt Gottes Nähe an vielen Stellen immer wieder. Solche Gottesmomente können wir Menschen nicht machen. Sie lassen sich nicht herbeizwingen. Manchmal spüren wir nichts davon. Das bedeutet nicht, dass Gott nicht da wäre. Denn mit unseren natürlichen Sinnen können wir ihn nicht wahrnehmen. Wenn Gott sich uns so fühlbar mitteilt, ist das ein besonderes Geschenk. An uns ist es, dass wir uns für ihn öffnen, empfänglich werden für seine Nähe. Gott ist gegenwärtig, lasset uns anbeten und in Ehrfurcht vor ihn treten. Oder mit den Worten des Psalms, lobt Gott in den Versammlungen. Wir stellen uns bewusst darauf ein, ihm zu begegnen, egal was wir gerade fühlen. Auf diese Weise entwickeln wir ein Gespür dafür, wie Gott sich uns mitteilt. Wir trainieren unser geistliches Wahrnehmungsvermögen. Die Erde ist randvoll mit Himmel, und in jedem gewöhnlichen Dornbusch brennt Gott, sagt die englische Dichterin Elizabeth Barrett Browning. Und weiter, aber nur jene, die sehen können, ziehen ihre Schuhe aus. Die anderen sitzen darum herum und pflücken Brombeeren. Die Augen des Glaubens sehen hindurch durch den Vorhang des Irdischen in die himmlische Welt. Sie sehen Gott als König, als den Herrn aller Herren. Dabei blenden sie keineswegs aus, was in dieser Welt geschieht. Da sind wahnwitzige Herrscher, die unsinnige Kriege führen. Ganze Völker reißen sie ins Verderben. Drohende Gefahren, die wie ein Raubtier im Schilf lauern. Mächtige, die um ihres Gewinnes willen wüten, wie wilde Stiere unter Kälbern, die sich nicht wehren können. Das ist die bittere Realität dieser Welt, auch in unseren Tagen. Die Betenden nehmen sie hinein in ihr Gotteslob. Bedrohe das Tier im Schilf, die Rotte der Stiere unter den Kälbern, den Völkern, die da zertreten um des Silbers willen. Zerstreue die Völker, die gerne Krieg führen. Woher nehmen die Glaubenden das Vertrauen, dass Gott mächtiger ist als die Herrscher der Weltmächte? Dass er stärker ist als all das, was uns ängstigt? Biete auf, Gott, deine Macht, die Macht, die du an uns bewiesen hast. Sie haben es ja erfahren, damals vor Zeiten, als der Pharao das Volk Israel tyrannisierte. Da brach Gott auf von seinem Heiligtum, um die bedrängten Menschen zu retten. Und seitdem immer wieder, so wissen sie zu erzählen. Ein Vater der Weisen und ein Helfer der Witwen ist Gott in seiner heiligen Wohnung. Gott legt uns eine Last auf, aber er hilft uns auch. Das bezeugen sie in demselben Psalm wenige Verse zuvor. Wir haben einen Gott, der da hilft, und den Herrn, einen Herrn, der vom Tode errettet. Ihr Gottvertrauen wird gestärkt, indem sie sich erinnern an das, was sie selbst und ihre Vorfahren mit Gott erlebt haben. Auch ich habe erfahren, wie Gott hilft, und ich kenne viele, die ebenfalls ihre Geschichte mit Gott haben. Manche können erzählen, wie Gott einen neuen Anfang schenkte, als sie nicht wussten, wie es weitergehen soll. Wie Gott bittere Erfahrungen zum Guten wandte. Wie er Hilfe sandte in Zeiten der Not. Wir haben die Wahl. Umkreisen unsere Gedanken immer wieder, was uns enttäuscht und verletzt hat? Oder richten wir unser Augenmerk auf die Wohltaten, die wir erfahren haben? Und sehen durch sie hindurch den rettenden Gott. Das macht einen großen Unterschied. Das Schwere bleibt zwar Teil unserer Lebensgeschichte, doch eine Erinnerungskultur, die Gottes Wohltaten wahrnimmt und rühmt, gibt uns Kraft und Zuversicht. Gebt Gott die Macht. Er wird dem Volk Macht und Kraft geben. Gelobt sei Gott. Ihr und mein Gottvertrauen stünde freilich auf wackeligen Füßen, wenn es sich nur auf unsere eigenen persönlichen Erfahrungen gründen würde. Israels Glaube gründet sich darauf, wie Gott sich den Israeliten in der Geschichte ihres Volkes offenbarte. Er war herabgestiegen aus seiner himmlischen Wohnung, um sie aus der Gewalt des ägyptischen Pharao zu retten. Christen wissen, dass Gott noch viel tiefer herabgestiegen ist. Am eigenen Leib hat er unsere Menschennot durchlitten. In die schlimmsten Abgründe dieser Welt führte sein Weg bis zum Tod am Kreuz. Denn er wollte uns retten aus der Gewalt des Bösen und des Todes. Die Gewalttäter triumphierten. Menschliche Brutalität hatte sich durchgesetzt. Gottes Liebe schien endgültig verloren. Da zeigte Gott auf ungeahnte Weise seine Macht zu retten. Bis heute überstrahlt das Licht des auferstandenen Herrn alle Todesfinsternisse dieser Welt. Ein unbegreifliches Wunder. Darauf gründet sich mein Gottvertrauen, und darauf kann auch ihr Gottvertrauen aufbauen.
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1: 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Er war einer der einflussreichsten geistlichen Schriftsteller des 20. Jahrhunderts. Seine Bücher berühren bis heute Millionen Menschen in aller Welt. Und obwohl er ein brillanter Akademiker war, verließ er diese Welt des Erfolgs, um seine letzten Lebensjahre als Seelsorger in einer Gemeinschaft für Menschen mit und ohne Behinderung zu verbringen. Die Rede ist von Henry Nouwen. Er starb vor 30 Jahren am 21. September 1996. Hier im Lesezeichen erinnern wir an ihn. Durch diese Sendung begleitet sie Kai-Uwe Wojczak.

0: Henry Nouwen wird 1932 in den Niederlanden geboren. Schon als Kind will er Priester werden. Er studiert Theologie und Psychologie, wird Professor für Psychologie und Seelsorge, unter anderem in Yale und Harvard in den USA. Mit Mitte 50 trifft er eine Entscheidung, die viele überrascht. Er gibt seine prestigeträchtige Karriere auf und zieht in eine Gemeinschaft, in der Menschen mit und ohne geistige Behinderung zusammenleben. Bis zu seinem plötzlichen Tod, da ist er gerade mal 64 Jahre alt, ist Henry Nouwen Teil dieser Gemeinschaft. Im Laufe der Zeit hat er mehr als 40 Bücher geschrieben. Weltweit wird er geschätzt. Seine geistlichen Schriften sind Bestseller. Für manche Menschen werden sie zu Begleitern in verschiedenen Lebenssituationen. Wie zum Beispiel für Jürgen Werth. In seinem eigenen Buch mit dem Titel Leuchtspuren erzählt der Buchautor, Liedermacher und frühere Chef des IRF, was ihm die Schriften von Henry Nouwen bedeuten. Jürgen Werth beginnt seinen Text mit einem Museumsbesuch in St. Petersburg.
1: Hier hat er gestanden oder gesessen. Hier hat er geschaut und gestaunt und gebetet, manchmal stundenlang. Als ich zum ersten Mal seinen Platz einnehme, verstehe ich seine Faszination. Die Rückkehr des verlorenen Sohnes von Rembrandt van Rijn, ein kolossales Gemälde in der Eremitage in St. Petersburg, berührt und bewegt mein Innerstes. Vielleicht hätte ich es 1994 bei meinem ersten Besuch in St. Petersburg gar nicht besonders beachtet, wenn ich nicht ein paar Jahre zuvor dieses Buch gelesen hätte. Nimm sein Bild in dein Herz. Henry Nouwen, der wunderbare niederländisch-amerikanische Autor, Priester, Psychologe und Seelsorger, hat es geschrieben. Ein ganzes Buch über ein Bild und über die Geschichte, die es erzählt. Es ist vielleicht die zentrale Geschichte des Neuen Testaments, des christlichen Glaubens überhaupt. Ein Mensch hatte zwei Söhne. So beginnt sie im guten alten Lutherdeutsch. Um dann eine zutiefst anrührende Geschichte von einem, nein, eigentlich von zwei verlorenen Söhnen zu erzählen. Und von ihrem barmherzigen Vater, der alle Verhaltensregeln, die damals galten, ignoriert. Eine Schlüsselgeschichte für das menschliche Zusammenleben. Mehr noch aber die Schlüsselgeschichte über den Vater im Himmel, der seinen verlorenen Söhnen und Töchtern in Jesus Christus entgegenläuft und sie neu willkommen heißt in seiner Welt. Wann immer ich Menschen zu erklären versuche, wer Gott ist, erzähle ich diese Geschichte. Es ist nämlich meine Geschichte, unsere Geschichte und eben auch die von Henry Nouwen. In seinem Buch hat er sie anhand des Rembrandt-Gemäldes neu erzählt und entfaltet. Er hat dabei auf Entdeckungen und Einsichten des amerikanischen Gelehrten Kenneth E. Bailey zurückgegriffen, der viele Jahrzehnte im Nahen Osten gelebt und gelehrt hat und darum noch tiefer als wir westlich geprägten Menschen verstehen konnte, welche revolutionäre Wucht in dieser Geschichte steckt. Und gesteckt hat, damals, als Jesus sie erzählt hat. Ein Vater, der seinem Sohn den Anteil am Erbe auszahlt, der ihn ziehen lässt, der Tag für Tag auf ihn wartet, der ihm, als er ihn am Horizont erblickt, entgegenrennt, der ihn, der von den Schweinen kommt, in die Arme schließt, ihm den Familienring und damit alle Rechte am Familienbesitz zurückgibt, noch bevor dieser so richtig um Vergebung gebeten hat, der ein großes Fest für diesen Hallodri veranstaltet. Das alles muss in den Ohren der damaligen Zuhörer skandalös geklungen haben. So etwas gab es damals nicht. Und das gibt es wohl heute bei uns Menschen auch nicht. Auch Rembrandt van Rijn, der niederländische Maler und Kupferstecher, hat die Geschichte wohl tiefer verstanden als die meisten anderen. Das offenbart jeder Pinselstrich seines gewaltigen Gemäldes. Als ich das Werk zum ersten Mal im Original ansehen durfte, war ich mit Tom, einem amerikanischen Freund und Kollegen in Russland unterwegs, um die Menschen zu besuchen und zu ermutigen, die in Russland unsere gemeinsame christliche Radioarbeit verantworteten. Mein Freund sah das Bild mit noch anderen Augen an als ich. Sein Sohn hatte gerade beschlossen, seine Familie zu verlassen. Und die Tochter hatte ihm just an diesem Tag offenbart, dass sie sich in eine Frau verliebt hat. Tom stand mit feuchten Augen vor dem Gemälde und war Vater und verlorener Sohn zugleich. Doch er wusste sich in die Arme genommen vom himmlischen Vater und wollte nun selbst ein solcher Vater sein. Das Buch über dieses Bild hat mich auf geheimnisvolle Weise mit Henry Nouwen verbandelt. Ich kannte den Autor jedoch schon vorher durch sein Buch »Ich hörte auf die Stille«. Es ist ein Tagebuch, das während seines Aufenthalts in einem Trappistenkloster entstanden und 1978 erschienen ist. Dieses Buch hatte mich nachhaltig beeindruckt und später sogar zu einem Lied mit demselben Titel inspiriert. Schon beim Lesen dieses Tagebuchs hatte ich seinen Herzschlag gespürt, einen Herzschlag, der einen ähnlichen Rhythmus zu haben schien wie mein eigener. Immer wieder habe ich nach den Büchern von Nouwen gegriffen, habe seinen Weg verfolgt, habe mich von ihm liebevoll inspirieren und provozieren lassen. Manchmal kommen mir die Tränen, wenn ich Texte von ihm lese. Es ist wohl vor allem sein ehrlicher und sensibler Umgang mit den eigenen Fragen, Zweifeln, Brüchen. Da schreibt nicht einer, der weiß, sondern einer, der fragt und sucht, der noch unterwegs ist und seine Leserinnen und Leser mitnimmt auf die Reise, auf eine Reise zu sich selbst, zu den Menschen, zu Gott. Dass Henry Nouwen später seine Universitätskarriere aufgab, um in Toronto für geistig und körperlich behinderte Menschen in einer Einrichtung der Arche da zu sein, hat mich immer wieder vor die heikle Frage gestellt, was wirklich wichtig ist im Leben. Karriere, Anerkennung, Reputation oder Liebe und Barmherzigkeit? Und vor die Frage, was ich eigentlich mit meinem Leben bewirken möchte. So vieles sieht von außen betrachtet so gut und geistlich aus, dient aber oft vor allem dazu, das eigene Ego zu befriedigen. Beim Eintritt in meinen Ruhestand habe ich mich wieder an Henry Nouwen erinnert. Über seine Ankunft damals in Toronto schrieb er, dass niemand von seinen neuen Freunden je ein Buch von ihm gelesen hatte. Niemand wusste, dass er Professor in Harvard gewesen war. Sie wussten nicht einmal, was Harvard ist. Auf einmal war ich nur noch Henry, schreibt er. Das tut weh und es tut gut, weil es befreit und weil es offenlegt, worauf es im tiefsten und letzten ankommt. Ämter und Titel und Auftritte und Veröffentlichungen sind von vorübergehender Bedeutung. Was bleibt, ist das Herz. Im Jahr 2023 erschien ein letztes Buch von Henry Nouwen mit dem Titel »Loslassen und Fliegen«. Ich durfte es in 4 Folgen für die Sendereihe Lesezeichen auf ERF Plus lesen. Nouwen hat es nicht mehr selbst geschrieben, natürlich nicht. 1996 war er, völlig überraschend, an einem Herzinfarkt gestorben, nach seinem letzten Besuch in St. Petersburg. Das Buch hat eine frühere Mitarbeiterin von ihm aus alten Aufzeichnungen, Textfragmenten und Tagebucheinträgen zusammengestellt. Es erzählt die Geschichte von Henrys Freundschaft mit einer Gruppe von Zirkusartisten, den Trapezkünstlern Flying Rodleys. Von der ersten Begegnung an war Henry von ihrer Kunst fasziniert. Immer wieder hat er sich ihre Vorführungen angesehen. Er war sogar eine Weile mit ihnen auf Tour gewesen. Bei den Trapezkünstlern hat er Entscheidendes für das Leben und für den Glauben gelernt. Zum Beispiel das. Es gibt bei diesen artistischen Vorführungen stets Flieger und Fänger. Die Flieger müssen nur fliegen. Sie dürfen nicht versuchen zu fangen, sonst brechen sich beide, Flieger und Fänger, die Handgelenke. Die Flieger sollen nichts weiter als die Arme ausstrecken und darauf vertrauen, dass der Fänger sie fängt. Der Fänger mag vielleicht ein Mensch sein. Vor allem aber ist es Gott. Einmal notierte Henry Nouwen, »Du warst der Geliebte, bevor du geboren wurdest. Und du wirst auch nach deinem Tod der Geliebte sein.« Das ist die Wahrheit deiner Identität. Das bist du, ob du dich schlecht oder gut fühlst oder was immer die Welt dich denken oder erfahren lässt. Du gehörst zu Gott von Ewigkeit zu Ewigkeit. Das Leben ist nur eine Unterbrechung der Ewigkeit, nur eine kleine Gelegenheit, ein paar Jahre lang zu sagen, ich liebe dich auch. Henry hat diese Liebe ein Leben lang gesucht und immer wieder neu gefunden. Er ist geflogen und er ist aufgefangen worden, von Menschen und vom himmlischen Fänger. So wie im biblischen Gleichnis die beiden verlorenen Söhne vom barmherzigen Vater aufgefangen wurden. Und ich will mich auch auf das Fliegen beschränken, will darauf verzichten, Gott in den Griff zu bekommen. Ich will vertrauen, mich ihm anvertrauen. Jetzt schon und erst recht dann, wenn mir der letzte Flug verordnet wird.

Jürgen Werth las aus seinem Buch Leuchtspuren von Vorbildern und persönlichen Begegnungen, die durchs Leben tragen. Sie hörten das Kapitel über den Priester, Schriftsteller und Seelsorger Henry Nouwen.

0: In seinem Text über Henry Nouwen hat Jürgen Werth eine Lesezeichenreihe erwähnt, in der wir das Buch Loslassen und Fliegen vorgestellt haben. Es enthält unter anderem die Geschichte von Henry Nouwens Freundschaft mit einer Gruppe von Zirkusartisten, den Trapezkünstlern Flying Rodleys. In dieser Lesezeichenreihe betonte meine Kollegin Martina Eibach, dass Henry Nouwen einerseits Beziehungen zu anderen Menschen suchte. Für etliche Jahre bis zu seinem Tod übernahm er die geistliche Leitung der Arche-Gemeinschaft in Kanada. Aber es gab in seinem Leben auch negative Empfindungen. Hier ein Ausschnitt aus der Lesezeichensendung von 2023 mit Martina Eibach und Jürgen Werth als Sprecher.
1: Ebenfalls bis zu seinem Tod kämpfte er selbst mit vielen Ängsten, mit Einsamkeit und Unsicherheit in Bezug auf Beziehungen. Er wünscht sich Gemeinschaft und leidet gleichzeitig daran, dass es ihm so schwer fällt, Nähe zu erleben. Häufig ist er etwas unbeholfen im Kontakt. Bei den Flying Rodleys fühlt er sich jedoch sofort angenommen. Die 5 Artisten rund um den Leiter Rodley Stevens nehmen ihn so, wie er ist. Und es entsteht in den letzten 5 Jahren seines Lebens eine besondere Freundschaft.
2: Als ich die Flying Rodleys zum ersten Mal sah, hatte ich das Gefühl, dass sie meine tiefste Sehnsucht, vollkommen frei und vollkommen sicher zu sein, zum Ausdruck brachten. Für mich ist es außerordentlich faszinierend, dass diese Kunst nur gelingen kann, wenn alle Mitglieder gegenseitig voll aufeinander konzentriert sind. Sie müssen immer wissen, wo jeder von ihnen ist. Dann entsteht Harmonie. Die Schönheit der menschlichen Gemeinschaft wird in diesem Akt sichtbar.
1: Kennengelernt haben sich der Priester und die Artisten 1991. Zusammen mit seinem Vater besucht Henry Nouwen in Freiburg eine Aufführung des Zirkus Simonide Barum und ist absolut fasziniert von der Nummer der fliegenden Trapezkünstler. Er versucht in Kontakt zu kommen und erlebt, dass alle 5 Mitglieder ihm offen begegnen und seine Fragen gerne beantworten. Henry will herausfinden, was es mit dem Fliegen, dem Fallen, dem Gefangen und Gehaltenwerden auf sich hat. In den folgenden 5 Jahren vertieft sich die Freundschaft immer mehr. Henry kommt regelmäßig zu Besuch und mag es, jeweils für einige Tage im Jahr mit dem Zirkus unterwegs zu sein. Den Höhepunkt des Besuchs im Jahr 1993 erlebt er, als er sich auf Rodleys Einladung einlässt, selbst mal am Trapez zu schwingen. Es liest Jürgen Werth.
2: Ich klammere mich an dem Podest fest mit mehr Angst, als notwendig ist. Dies ist ein sicherer Ort. Aber wenn ich hinunterschaue ins Netz, wird mir Angst und Bange. Nach seiner Probe mit John kommt Rodley mit dem Sicherheitsgürtel auf das Podest. Carleen legt mir den Sicherheitsgürtel um und Rodley hakt ihn in den Seilen ein. Er pudert meine Hände und bittet mich, den Holm zu packen. Das birgt ein gewisses Risiko, denn der Holm ist ein ganzes Stück von dem Podest entfernt. Hab keine Angst, macht Rodley mir Mut. Ich halte dich und stoße dich erst vom Podest, wenn der Holm fest in beiden Händen liegt. Halte beim Schwingen deine Beine gerade, rät er mir. Nicht die Knie beugen. Wenn du genug hast und ins Netz fallen möchtest, warte, bis ich sage hopp und dann lass die Stange los und zieh die Beine an den Körper. Dann fällst du in einer sitzenden Position ins Netz. Ich packe den Holm mit einer Hand. Rodley steht hinter mir und schlingt seinen Arm um meine Taille. Dann lege ich die andere Hand an den Holm. Du musst die Arme gerade halten, erklärt mir Rodley. Dann hebt er mich vom Podest. Es ist großartig, durch das Zirkuszelt zu schwingen. Gar nicht beängstigend. Einfach vor- und zurückschwingen. Nach ein paar Schwüngen ruft Rodley, beim nächsten Schwung, lass los. Dann ruft er, hopp! Ich lasse den Holm los, ziehe die Knie an und falle ins Netz. Das Netz ist gar nicht so tief unten, wie ich gedacht hatte. Joe, der die mit meinem Sicherheitsgurt verbundenen Seile hält, bremst den Sturz noch ein wenig ab. Rodley lädt mich ein zu einem zweiten Versuch und wieder klettere ich hoch zu dem Podest, werde von Rodley heruntergestoßen und lande im Netz. Erst später wird mir klar, dass ich die Gelegenheit, den Schwung zu verstärken und einige stärkere Schwünge zu machen, nicht genutzt habe. Ich ermüdete schnell und erkannte, dass ich wegen meiner Nervosität und meiner nicht trainierten Muskeln das nicht noch ein drittes Mal probieren konnte.

0: Das Fliegen und Fangen, ein Akt des Vertrauens, eine körperliche Erfahrung, deren Bedeutung Henry Nauen ahnt und über die er gerne schreiben möchte. Doch wie fasst man diese Dynamik und Vielschichtigkeit in Worte? Im folgenden Frühjahr erhält Rodley ein Paket von Henry mit einem Exemplar seines neuesten Buches, Der Spiegel des Jenseits. Schon öfter hatte er von seinem Priesterfreund Bücher geschenkt bekommen, hatte diese aber nie gelesen. Da er jedoch wusste, dass Henry darin die Flying Rodleys erwähnen wollte, ist er neugierig und liest die Seiten, die Henry für ihn markiert hat.
1: Eines Tages saß ich mit Rodley, dem Leiter der Truppe, in seinem Wohnwagen zusammen und unterhielt mich mit ihm über das Fliegen. Als Flieger, sagte er, muss ich vollkommenes Vertrauen in meinen Fänger haben. Die Öffentlichkeit denkt vielleicht, dass ich der große Star am Trapez bin. Aber der eigentliche Star ist Joe, mein Fänger. Er muss innerhalb von dem Bruchteil einer Sekunde für mich da sein und mich in der Luft auffangen, wenn ich im langen Sprung auf ihn zukomme. »Wie funktioniert das?«, fragte ich. »Das Geheimnis«, führte Rodley aus, »ist, dass der Flieger nichts und der Fänger alles tut. Wenn ich zu Joe fliege, muss ich einfach nur meine Arme und Hände ausstrecken und darauf warten, dass er mich fängt und sicher über die Schürze hinter der Fangstange zieht.« »Du tust gar nichts?«, staunte ich. »Nichts«, wiederholte Rodley. »Das Schlimmste, was der Flieger tun kann, ist zu versuchen, den Fänger zu fangen. Ich brauche Joe nicht zu fangen. Es ist Joes Aufgabe, mich zu fangen. Wenn ich Joes Handgelenke packen würde, könnte ich sie brechen. Oder er könnte meine brechen. Und das wäre das Ende für uns beide. Ein Flieger muss fliegen und ein Fänger muss fangen. Und der Flieger muss mit ausgestreckten Armen darauf vertrauen, dass sein Fänger für ihn da sein wird.« Die Überzeugung, mit der Rodley dies erklärte, erinnerte mich an die Worte Jesu: »Vater, in deine Hände befehle ich meinen Geist.« Sterben ist, auf den Fänger zu vertrauen. Sich um die Sterbenden zu sorgen, ist zu sagen: »Hab keine Angst. Denke daran, dass du Gottes geliebtes Kind bist. Er wird da sein, wenn du deinen langen Sprung machst. Versuche nicht, ihn zu packen. Er wird dich auffangen. Strecke einfach deine Arme und Hände aus und vertraue, vertraue, vertraue.«

0: Gerne möchte Henry Naun seine Faszination für die Trapezkunst mit anderen Menschen teilen. Da er scheinbar nicht die passenden Worte findet, entsteht die Idee für einen Film über die Flying Rodleys. Er findet einen Produzenten und schon bald beginnen die Dreharbeiten. In einem Interview beschreibt der Autor seine Begeisterung für die Zirkusartisten.
1: Wissen Sie, als ich die Rodleys näher kennenlernte, erkannte ich auch, dass sie keine ideale Familie sind. Keine Familie ist vollkommen. Bei ihnen gibt es Konflikte und Auseinandersetzungen. Sie erleben Schwierigkeiten, körperliche, geistige und geistliche. Sie sind auch nur Menschen, wie wir. Aber sie sagten zu mir, wenn du aufs Trapez steigst, vergiss alles andere, sei einfach da und sei ganz da. Und hier sind wir nun. Menschen mit vielen Konflikten, Schwierigkeiten, Sorgen, Ängsten, Schuldgefühlen, Hoffnungen, all das. Aber irgendwie gibt die Fähigkeit, vollkommen anwesend zu sein in der Gegenwart, eine Art Einblick in die Ewigkeit. Die Rodleys lehren mich durch das, was sie sind, etwas mehr darüber, worum es bei meiner tiefsten Suche eigentlich geht. Einen anderen Menschen aufzufangen, der auf dich zugeflogen kommt. Ihn zu fangen, damit er nicht ins Netz stürzt. Das ist eine sehr intime Angelegenheit. Man bewahrt sich gegenseitig vor dem Absturz.

0: Wie menschliche Gemeinschaft gelingen kann und welche Kraft in ihr liegt, das ist für Henry Nouwen schon lange ein Thema. Er macht sich viele Gedanken darüber, was es heißt, einander bedingungslos zu lieben.
1: Es ist keine sentimentale Liebe, die alles billigt und immer zustimmt. Es kann auch eine Liebe sein, die konfrontiert, aber sie ist nicht an Bedingungen geknüpft. Bedingungslos zu lieben bedeutet nicht, dass wir alles billigen, was der Mensch, den wir lieben, tut. Es ist nicht immer leicht zu glauben, dass wir bedingungslos geliebt werden, wenn diejenigen, die wir lieben, eine gegenteilige Meinung als wir vertreten oder uns ablehnend gegenüberstehen. Aber das ist die Liebe, mit der uns Gott liebt und mit der wir einander lieben sollen. Diese bedingungslose Liebe ist die Liebe, zu der Jesus uns aufruft, wenn er uns sagt, dass wir unsere Feinde lieben sollen. Doch ihr sollt eure Feinde lieben und Gutes tun und leihen, wo ihr nichts zurückerhoffen könnt. Dann wird euer Lohn groß sein und ihr werdet Söhne des Höchsten sein, denn auch er ist gütig gegen die Undankbaren und Bösen. Lukas, Kapitel 6, Verse 32 bis 35. Das erscheint so vollkommen unrealistisch. Ist nicht ein Burnout vorprogrammiert, wenn wir geben, ohne zu empfangen? Die Antwort ist ziemlich einfach. Nein, es ist nicht unmöglich, bedingungslos zu lieben, weil wir bedingungslos geliebt sind. Gott hat uns schon geliebt, bevor wir auf die Welt kamen. Und Gott wird uns immer noch lieben, nachdem wir gestorben sind. Du warst der Geliebte, bevor du geboren wurdest. Und du wirst auch nach deinem Tod der Geliebte sein. Das ist die Wahrheit deiner Identität. Das bist du, ob du dich schlecht fühlst oder gut, oder was immer die Welt dich denken oder erfahren lässt. Du gehörst zu Gott von Ewigkeit zu Ewigkeit. Das Leben ist nur eine Unterbrechung der Ewigkeit, nur eine kleine Gelegenheit, ein paar Jahre lang zu sagen, ich liebe dich auch.

In diesem Lesezeichen erinnerten wir an den Theologen, Priester und Psychologen Henry Nouwen. Der Anlass ist sein 30. Todestag. Er starb am 21. September 1996 und gehörte zu den bedeutendsten geistlichen Schriftstellern des 20. Jahrhunderts. Im ersten Teil dieser Sendung las Jürgen Werth aus seinem Buch Leuchtspuren ein Kapitel über Henry Nouwen. Der Band ist bei Gerd Medien erschienen und kostet 14,95 Euro. Im zweiten Teil brachten wir einen Ausschnitt aus einer Lesezeichensendung, die Martina Aibach im Jahr 2023 mit Jürgen Werth als Sprecher gestaltet hat. Im Mittelpunkt stand das Buch Loslassen und Fliegen. Es enthält Textfragmente und Tagebucheinträge von Henry Nouwen, die nach seinem Tod von Carolyn Whitney Brown zusammengestellt wurden. Loslassen und Fliegen ist im Neufeld Verlag erschienen und kostet 25 Euro. Alle Angaben zu den Büchern und auch diese Sendung zum Anhören und Weiterempfehlen finden Sie im Internet auf irfplus.de/Lesezeichen. Ich danke Ihnen fürs Zuhören und wünsche Ihnen Gottes Segen. Ihr Kai-Uwe Wojcak.

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2: Im Studio André Glatzel. Berlin steuert auf seine erste linke Regierungschefin zu. In Mecklenburg-Vorpommern wird die AfD stärkste Kraft. Die CDU erlebt einen bitteren Abend, der Kanzler will aber weitermachen. So sieht's derzeit am Wahlabend aus. In Berlin liegt die Linke in den Hochrechnungen aktuell klar vorn mit etwa 25%. Spitzenkandidatin Elif Eralp könnte damit nicht nur Berlins erste Regierungschefin der Linken werden, sondern auch die erste mit Migrationshintergrund.
3: Ich freue mich total darüber, dass so viele Menschen mir ihr Vertrauen geschenkt haben und sich in mir repräsentiert fühlen. Ich möchte, dass alle Berlinerinnen und Berliner mit mir gemeinsam ins Rote Rathaus einziehen, egal woher sie kommen oder wie viel Einkommen sie haben.
2: Die noch regierende CDU verliert deutlich auf 20%. Dahinter folgen AfD und Grüne vor der SPD. Das BSW muss noch zittern. In Mecklenburg-Vorpommern liegt die AfD vorn mit gut 37%, knapp vor der SPD von Ministerpräsidentin Schwesig. Die sagte im ZDF:
4: Es ist schon bitter, dass wenn man eigentlich über 35% einfährt, es nicht mehr reicht, vielleicht stärkste Kraft zu werden, weil die AfD eben auch sehr große Ergebnisse hat. Aber die AfD hat ihr Ziel, hier absolute Mehrheit und Alleinregierung zu machen, nicht erreicht.
2: Die Linke wird mit rund 7% drittstärkste Kraft in MV. Grüne, CDU und BSW liegen um die 5% und müssen noch zittern. Ein bitterer Abend also für die CDU. Kanzler Merz versucht aber alle Debatten, um seine Person im Keim zu ersticken. Er will Kanzler und CDU-Chef bleiben und verteidigt seinen Kurs.
5: Die Reformen müssen kommen. Natürlich bringt uns das alle in eine schwierige Situation. Aber wir übernehmen diese Verantwortung. Ich übernehme diese Verantwortung, denn ich möchte unser Land voranbringen.
2: Die Kritik am neuen Tankrabatt der Bundesregierung reißt nicht ab. Auch die Wirtschaftsweise Veronika Grimm schaltet sich jetzt ein. Es sei zynisch, auf Kosten der jungen Generation das Fahren von Autos mit Verbrennungsmotor zu subventionieren, sagte sie dem Kölner Stadtanzeiger. Kein Sieger im Aufsteigerduell der Fußball-Bundesliga. Schalke 04 und die SV Elversberg haben sich 0:0 unentschieden getrennt. Außerdem holte Bayer Leverkusen gegen RB Leipzig einen 2:0-Sieg.
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6: Viele Wolken gibt es heute Abend, dazu regnet es immer mal wieder und im Norden sind auch kräftige Schauer und einzelne Gewitter dabei. In der Nacht wird es dann oft trockener, an der Küste bleibt es windig und die Tiefstwerte liegen zwischen 12 und 5 Grad. Morgen wird es zweigeteilt, im Südwesten meist trocken, sonst mehr Wolken mit Schauern, maximal 23 Grad.
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7: Esther und der verborgene Gott. So heißt diese Sendereihe über das alttestamentliche Buch Esther, zu der ich Sie herzlich begrüße. Ich bin Kai-Uwe Wojcak. Die Geschichte von Esther liegt rund 2500 Jahre zurück, aber sie fasziniert noch heute. Vor allem, weil sie Fragen aufwirft. Zum Beispiel, warum wird Gott an keiner Stelle erwähnt? War es vielleicht ein Versehen, dass dieses Buch überhaupt in die Bibel aufgenommen wurde? Und was wäre, wenn es von der Esther-Geschichte alte Überlieferungen gibt, die ganz andere Details betonen? Ich möchte Sie nicht beunruhigen, aber solche abweichenden Fassungen gibt es wirklich. Und zwar auch bei anderen biblischen Büchern. Der Theologe Ruben Sommer ist einer von drei Referenten, die sich in den vergangenen Wochen intensiv mit dem Buch Esther beschäftigt haben. Er wird gleich davon berichten, wie er mit der Tatsache umgeht, dass uns manche biblischen Geschichten in ganz unterschiedlichen Versionen vorliegen.

0: An dieser Stelle möchte ich die Esther-Geschichte, wie sie im alttestamentlichen Esther-Buch überliefert wurde, kurz zusammenfassen. Für alle, die sie nur bruchstückhaft in Erinnerung haben oder noch gar nicht kennen. Im Mittelpunkt steht die Jüdin Esther, die im Persischen Reich zur Königin aufsteigt, ihre Herkunft aber verschweigt. Ihr Pflegevater Mordechai gerät bald in einen gefährlichen Konflikt mit Haman, dem höchsten Beamten des Königs Xerxes. Weil Mordechai den Kniefall verweigert, plant Haman aus lauter Wut die systematische Ausrottung aller Juden im Reich. In einer dramatischen Wendung riskiert Esther ihr Leben, offenbart dem König ihre Identität und entlarvt Hamans grausamen Plan. Der König wechselt die Seiten. Haman landet am Galgen. Da der alte Erlass zur Tötung der Juden nicht widerrufen werden kann, erlaubt Xerxes den Juden, sich zu wehren. Das führt zu blutigen Gewaltausbrüchen, bei denen die Juden Zehntausende ihrer Feinde töten. Zur Erinnerung an diese Rettung aus Todesangst feiern Jüdinnen und Juden bis heute das ausgelassene Purimfest. Soweit eine Kurzfassung des Esther-Buches. Zu seiner Überlieferungsgeschichte hören Sie jetzt den Theologen Ruben Sommer.
1: Wer von euch, so wie ich, eine Lutherbibel zu Hause hat, in der Einheitsübersetzung liest oder zum Beispiel auch in der Guten Nachricht-Bibel, der hat sie bestimmt beim Durchstöbern der Bibel schon einmal gesehen. Die sogenannten Apokryphen. Für diejenigen unter euch, die jetzt gerade Fragezeichen haben, die Apokryphen sind biblisch geprägte, aber nicht überall als verbindlich zur Bibel gehörige anerkannte Schriften. Die katholische und orthodoxe Kirche liest und versteht sie als Teil der Bibel, protestantische Christen hingegen verstehen sie als wertvolle, aber nicht verbindliche Glaubenstexte. Ihr Name stammt aus dem Griechischen und bedeutet verborgen oder geheim, und sie repräsentieren sozusagen die zwischentestamentlichen Schriften. Also Texte, die zwischen den Schriften des Alten und des Neuen Testaments entstanden sind. Die meisten zwischen dem 3. und 1. Jahrhundert vor Christus. Ja, und vielleicht gibt's jetzt einige unter euch, die diese Apokryphen eben schon mal gesehen haben, vielleicht schon mal durchstöbert oder auch gelesen haben. Und denjenigen unter euch ist vielleicht auch schon aufgefallen, dass es in diesen Apokryphen ein kleines Kapitel gibt, das Stücke zu Esther heißt. Und wenn ihr das mal gelesen habt und in den letzten Wochen unserer Staffel zu Esther gefolgt seid, dann seid ihr vermutlich etwas irritiert darüber, dass in diesen Stücken zu Esther Dinge drinstehen und erzählt werden, die im Estherbuch der hebräischen Bibel selbst gar nicht vorkommen. Und vielleicht habt ihr euch dann gefragt, oder fragt euch jetzt gerade, während ich euch das erzähle, hä? Wie kann das sein? Warum gibt es zwei unterschiedliche Versionen derselben Geschichte? Sind es wirklich zwei unterschiedliche Versionen oder vielleicht doch eher zwei Perspektiven auf ein und dieselbe Geschichte? Ja, in dieser Spezialfolge zum Esther-Buch möchte ich euch, wie bereits am Anfang kurz erwähnt, mitnehmen auf eine spannende Reise in das Thema, wie biblische Texte im Laufe der Zeit überliefert wurden. Wie gehen wir damit um, dass die Bibel eben auch ein historisches Werk ist, das in Zeit und Raum eine Geschichte hat, das gewachsen und geworden ist, und was macht das mit unserem Anspruch auf eine von Gott inspirierte, vom Geist Gottes durchwirkte Heilige Schrift? Lasst uns dazu erstmal ganz am Anfang beginnen. Mit der Frage, warum steht eigentlich das in der Bibel, was in der Bibel drinsteht? Ja, warum gerade diese 66 Bücher und nicht einfach andere? Die Bibel, die wir tagtäglich, hoffentlich, in den Händen halten, ist ein beeindruckendes Werk. Und es ist wichtig, sich an dieser Stelle bewusst zu machen, die Bibel, so wie sie ist, so wie wir sie haben, ist nicht einfach in ihrer jetzigen Endgestalt vom Himmel gefallen. Das vergessen wir vielleicht manchmal, weil es für uns so normal und selbstverständlich ist, dass wir die Bibel, so wie sie eben halt ist, einfach bei uns haben. Tatsächlich war aber die Abfassung der Bibel in ihre jetzige Endgestalt, die sogenannte Kanonisierung der Bibel, also die Festlegung, welche Bücher und Schriften zur Bibel dazugehören, die wir heute lesen, ein Prozess, der sich bis ins späte 4. Jahrhundert nach Christus hindurchgezogen hat. Und in dieser Zeit nach Jesus bis hin zur Festlegung dieser Kanonisierung der Bibel im 4. Jahrhundert nach Christus gab es für die ersten Christen keine Bibel, so wie wir sie heute kennen. Erst vor über 1500 Jahren auf dem Konzil von Hippo, 393 nach Christus, wurde festgelegt, welche Schriften zur Bibel gehören und welche nicht. 4 Jahre später, auf dem Konzil von Karthago, 397 nach Christus, wurde dann dieser Kanon, diese Festlegung in seiner Gültigkeit bestätigt. Konzile übrigens waren bereits damals Versammlungen von Bischöfen und kirchlichen Würdenträgern, die einberufen wurden, um theologische und kirchliche Fragen zu diskutieren und zu entscheiden, was oder wie die Kirche glaubt und in diesem Fall eben speziell, welche Schriften denn überhaupt vom Geist Gottes inspiriert sind und welche nicht. Aber wie kann man denn so etwas entscheiden? Können da nicht grobe Fehler passieren? Ich meine, woher wollen wir Menschen schon sagen, das ist jetzt von Gott inspiriert, das ist sein Wort und das nicht? Ist das nicht etwas zu anmaßend? Kann man das überhaupt? Ich glaube, der Name biblischer Kanon gibt uns bereits einen wertvollen Hinweis darauf, wie wir über diesen Entstehungsprozess der Bibel denken müssen. Der Name Kanon nämlich, der kommt aus dem Griechischen und bedeutet Maßstab oder Richtschnur. Die ersten Gemeinden hatten damals noch keine Bibel, so wie wir sie heute haben. Natürlich haben sie im Gottesdienst Schriften verwendet, aber eben nicht die Bibel, so wie wir sie heute kennen, sondern auf der einen Seite das Alte Testament, meistens in der griechischen Fassung des Alten Testaments, die sogenannte Septuaginta, von ihr werden wir später noch mehr hören, und auf der anderen Seite die ersten Abfassungen der Evangelien, die vermutlich zwischen 40 und 100 nach Christus entstanden, und natürlich die Lehrbriefe an die Gemeinden, die von den Aposteln, also zum Beispiel die Briefe von Paulus, Petrus und Johannes, die ja einen großen Teil des Neuen Testaments, so wie wir es heute kennen, ausmachen. Was da natürlich die logische Konsequenz ist mit der Zeit, nicht in allen Gemeinden wurden dieselben Schriften gelesen oder waren gleich wichtig und vermutlich war die Sammlung an heiligen Schriften, die in den verschiedenen Gemeinden für den Gottesdienst verwendet wurden, zu dieser Zeit etwas wilder Westen. Gerade das war dann in Auseinandersetzung, eben auch mit falschen Lehren, die kursierten, irgendwann ein Problem. Es gab viele sogenannte Pseudepigraphien, also religiöse Schriften von anonymen Verfassern, die zwar Aposteln zugeschrieben wurden, aber eigentlich gar nicht von ihnen stammten. Man brauchte ihren Namen einfach, um diesen erfundenen Schriften Gewicht zu geben. Es war also bereits in der jungen Kirche ziemlich schnell klar, damit man sich vor solchen falschen Lehren und gefälschten Texten schützen kann, braucht es eine verbindliche Festlegung, welche Schriften glaubwürdig sind und welche nicht. Und genau hier kommt der Gedanke eines Kanons ins Spiel. Es braucht irgendwo eine Richtschnur, etwas, an dem man sich orientieren kann, dem man vertrauen kann, gerade in Bezug auf Gottes Wort. Natürlich, es war keine bloße Bauchentscheidung, welche Schriften jetzt inspiriert sind, welche nicht. Nein, es gab ganz bestimmte Kriterien, die eine Schrift erfüllen musste, um anerkannt zu werden. So musste eine Schrift zum Beispiel von einem Apostel oder seinem unmittelbaren Umfeld stammen, musste in den großen Kirchen der damaligen Welt verbreitet und im Gottesdienst gelesen werden, der Inhalt musste mit dem überlieferten Glaubensbekenntnis übereinstimmen und die Texte sollten schon lange im gottesdienstlichen Leben der Gemeinden verankert sein und so weiter. Was man abschließend zu diesem Prozess sagen kann, welche Schriften jetzt zur Bibel gehören oder nicht, das war nicht einfach irgendeine willkürliche Entscheidung, weil man dachte, ja, jetzt können wir mal ein schönes Buch zusammengestalten, sondern man hat aus einer Not heraus reagiert und war in einer Situation, in der man handeln musste, damit man sich als Kirche vor falschen Lehren schützen konnte. Und ich bin überzeugt, wenn wir auf diesen Prozess zurückschauen, dann dürfen wir darauf vertrauen, ja, nein, nicht nur vertrauen, sondern gewiss sein, dass Gott in dieser Situation, in dieser Not dabei war und dass er das genau so geführt hat, sein Wort durch diesen Prozess schützen zu lassen und dafür zu sorgen, dass diese Richtschnur eben genau dem entspricht, was wir heute in ihr sehen. Sein heiliges Wort, unser tägliches Brot und eine Quelle seiner Offenbarung an uns Menschen. Und ich meine alleine die Tatsache, dass dieser Kanon seit über 1500 Jahren Bestand hat und nie ernsthafte oder grundlegende Zweifel an ihm aufkamen, weder in der katholischen, noch orthodoxen oder der protestantischen Kirche, ist für mich da auch ein Zeugnis, dass Gott ganz klar mitgewirkt hat in diesem Prozess. Die Zeit gibt dem Kanon recht, könnte man sagen, und bezeugt, dass er Gottes Wort ist. Und doch würde ich sagen, Gottes Wort nur auf den biblischen Kanon zu begrenzen, das wäre auch nicht ganz richtig. Der Kanon ist die Richtschnur. Und würde man das mit dem Bild einer Straße vergleichen, könnte man sagen die Mittelspur. Ein guter Freund hat mir letztens gesagt, jede Straße hat aber neben der Mittelspur auch noch einen linken und einen rechten Rand. Und dieses Bild ist, glaube ich, sehr wichtig, wenn wir darüber nachdenken, was denn Gottes Wort eigentlich genau ist. In meinen Augen eben nicht, in Anführungsschlusszeichen, nur der Kanon. Nein, gemäß der Bibel auch zum Beispiel alles, was lebt und existiert. Denn Gott schafft durch sein Wort. Und so gesehen ist doch auch die Schöpfung sein Wort. Weiter ist auch Jesus als Logos Gottes Wort. Wie wir es im Johannesprolog lesen. Am Anfang war das Wort und das Wort war bei Gott und das Wort war Gott. Und ich glaube eben, dass es dann auch Wort Gottes gibt, das irgendwo am linken oder rechten Rand der biblischen Straße steht, um in diesem Bild zu bleiben, in der die Mittelspur, die Bibel, in ihrer heutigen Form bleibt. Und ein super Beispiel für diesen linken oder rechten Rand wären dann eben die Apokryphen. Man ist sich vielleicht nicht in allen Kirchen darüber einig, ob sie jetzt zum Kanon gehören sollen oder nicht, aber alle sagen, hey, da ist etwas Geistgewirktes dran. Und auch wenn sie vielleicht bei uns Protestanten nicht zum Kanon gehören, sind sie trotzdem mit der Bibel verbunden. Denn auch sie enthalten in gewisser Art und Weise Wort Gottes. Martin Luther beispielsweise sagt über die Apokryphen, diese Bücher sind der Heiligen Schrift nicht gleich, doch gut und erbaulich für jeden Christenmenschen zu lesen. Und so denke ich, können und sollen wir auch diese Bücher der Bibel lesen. Ganz nach dem Motto, alles prüfen und das Gute dabei behalten. Und das gilt für mich dann eben auch in Bezug auf diese Stücke zu Esther. Alles, was wir bisher über den Kanon und Gottes lebendiges Wort gehört haben, können wir am Buch Esther konkret beobachten. Dieses Buch ist ein perfektes Beispiel, um den Weg aufzuzeigen, den Gottes Wort genommen hat. Wir haben hier zwei Überlieferungen, die nebeneinander stehen und doch beide zur Geschichte der Bibel gehören. Die eine ist die hebräische Fassung, der sogenannte masoretische Text, auf dem die heutige jüdische Bibel und die meisten protestantischen Übersetzungen beruhen. Die andere ist die griechische Übersetzung, die Septuaginta, die schon mehrere hundert Jahre vor Christus entstand und für viele Juden und die ersten Christen die vertraute Alltagsbibel war. Und genau hier liegt der Kern unserer heutigen Spezialfolge. Die griechische Version enthält zusätzliche Abschnitte, die wir im hebräischen Text nicht finden. Gebete von Esther und Mordechai. Einen Traum von Mordechai, ausführlichere königliche Erlasse. Während der hebräische Text den Namen von Gott kein einziges Mal verwendet, sprechen die griechischen Stücke zu Esther ausdrücklich von Gottes Eingreifen. Was bedeutet das jetzt für unser Verständnis der Bibel? Müssen wir uns für eine Version entscheiden? Müssen wir die Stücke zu Esther ignorieren, nur weil sie nicht bei uns in den protestantischen Bibeln im Kanon steht? Sollen wir sie nicht lesen, weil sie einen anderen theologischen Fokus haben als der Text der hebräischen Bibel? Oder zeigen uns diese beiden Fassungen nicht vielmehr, dass Gottes Wort größer ist als eine einzige Textgestalt? Kann es nicht auch eine Bereicherung sein, dass wir zwei verschiedene Perspektiven auf ein und dieselbe Geschichte haben?

Wir haben über die Entstehungsgeschichte der Bibel nachgedacht, haben gehört, wie es überhaupt dazu kam, dass wir heute dieses Buch, das wir alle so lieben, in den Händen halten können, so wie es jetzt ist in seiner jetzigen Form. Und wir haben auch gehört, dass es neben diesem biblischen Kanon, dieser Richtschnur, es auch noch andere Schriften gab, die eng mit der Geschichte der Bibel verbunden sind. Wir haben von den Apokryphen gehört, diesen zwischentestamentlichen Schriften, diesen Schriften, die entstanden sind in der Zwischenzeit zwischen den Schriften des Alten und des Neuen Testaments. Konkret wichtig oder interessant für das Esther-Buch ist das eben gerade deshalb, weil wir in diesen Apokryphen Stücke zu Esther haben. Also Texte, die uns aus der sogenannten Septuaginta, der griechischen Fassung des Alten Testamentes, überliefert sind. In der letzten Episode haben wir uns einmal sehr grundlegend mit diesem Thema befasst und wollen das Ganze noch einmal etwas genauer am Beispiel des Esther-Buches anschauen. Denn wenn wir jetzt ganz konkret auf das Buch Esther schauen, dann wird dieser ganze Prozess, wie Bibeltexte gewachsen und weitergegeben wurden, richtig greifbar. Ich habe in der letzten Episode erzählt, dass es vom Esther-Buch eben zwei unterschiedliche Überlieferungen gibt, einmal eine hebräische und einmal eine griechische, und beide bekannt waren, gelesen wurden und eben zum Teil auch in der Bibel drinstehen. Und an diesem Punkt möchte ich anhand dieser beiden Überlieferungen des Esther-Buchs nochmal an meinen Gedanken aus der letzten Episode anknüpfen und darüber nachdenken, wie wir als Christen damit umgehen, dass es von gewissen biblischen Texten mehrere Überlieferungen gibt, die sich zum Teil nicht eins zu eins entsprechen. Es gibt vielleicht ein, zwei Dinge in dieser Episode, die ich nochmals wiederholen werde. Nicht um euch damit zu langweilen, sondern um dem wirklich Platz und Tiefe zu geben. Denn ich denke, diese Gedanken sind wichtig und hilfreich für uns und unseren Umgang mit der Bibel. Lasst uns da nochmals gemeinsam eintauchen. Vom Esther-Buch existieren also zwei unterschiedliche Textüberlieferungen. Die erste Überlieferung, die uns bekannt ist, ist der hebräische Text. Man nennt ihn auch den masoretischen Text. Er ist sozusagen die klassisch-jüdische Fassung der Geschichte. Jüdische Gelehrte, die Masoreten, haben diesen Text vom 6. bis ins 10. Jahrhundert sehr genau abgeschrieben und weitergegeben, damit nichts davon verloren geht. Die Masoreten waren übrigens auch diejenigen, die dem hebräischen Text die Vokale beigefügt haben. Also die ganzen Punkte und Striche, falls ihr schon irgendwo mal einen Ausschnitt aus der hebräischen Bibel gesehen habt. Denn Hebräisch ist ja eigentlich eine Konsonantensprache, das bedeutet, die Buchstaben, die man sieht, das sind nur die Konsonanten und die Vokale fehlen. Und die Masoreten, die haben dann angefangen, diese Vokale zu den Konsonanten, also zu den Buchstaben dazu zu schreiben, gerade für die Juden, die nicht mehr so gut Hebräisch konnten. Denn im Hebräischen ist es manchmal noch tricky. Worte unterscheiden sich zum Teil nur in den Vokalen, nicht in den Konsonanten. Es kann also sein, dass ein Wort die gleichen Buchstaben hat und nur aus dem Kontext wird letztendlich klar, was es eigentlich ist. Das ist natürlich super schwierig, wenn man nicht mehr so gut Hebräisch kann, und es gab zu dieser Zeit viele Juden, die schon lange, lange weg von zu Hause lebten, in einem fremden Land, in anderen Kulturen und deswegen die Muttersprache etwas verlernt haben. Und die Vokale, die haben dann dabei geholfen, Wörter eindeutig identifizieren zu können. So dass man eben am Ende genau sagen konnte, was der Text sagt und meint. Deshalb haben sie ihn auch so akribisch abgeschrieben und weitergegeben. Auf diesem überlieferten Text der Masoreten beruht bis heute die hebräische Bibel und auch die meisten protestantischen Bibeln. Auch Martin Luther hat für die Übersetzung seiner Bibel den masoretischen Text verwendet. Und genau das ist der Grund, warum wir in unseren protestantischen Bibeln die Esther-Geschichte der hebräischen Überlieferung drinstehen haben, ohne die zusätzlichen Stücke zu Esther, die uns durch die Septuaginta, also die griechische Übersetzung des Alten Testaments, überliefert wurde. Denn diese Septuaginta, diese griechische Übersetzung des Alten Testaments, ist die Quelle der zweiten Überlieferung des Esther-Buches, die wir haben. Die Quelle dieser Stücke zu Esther. Die Septuaginta wurde schon viel früher als der masoretische Text geschrieben, ungefähr zwischen dem 3. und 2. Jahrhundert vor Christus, der Überlieferung nach von 70 jüdischen Gelehrten in Ägypten, in Alexandrien, und zwar für die vielen Juden, die damals nicht mehr gut Hebräisch konnten, also ganz ähnlich wie beim masoretischen Text.
Denn durch Alexander den Großen wurde damals Griechisch zur Weltsprache und viele Juden sprachen dann eben nicht mehr Hebräisch, sondern Griechisch. Für diese Juden wurde die Septuaginta zur Alltagsbibel und auch die ersten Christen haben meistens aus dieser griechischen Bibel zitiert. Das ist ein spannender Sidefact. Fast alle neutestamentlichen Zitate aus dem Alten Testament stammen aus dieser griechischen Bibel. Also schon nur daran kann man sehen, wie weit verbreitet diese Überlieferung unter den ersten Christen und den Juden dieser Zeit war. Und wenn man diese beiden Überlieferungstraditionen einander gegenüberstellt, dann muss man sagen, beide sind etabliert, beide wurden gelesen und beide sind wichtig für die Bibel, die wir heute in den Händen halten. Aber am Beispiel des Estherbuches können wir eben auch sehen, dass nicht beide Traditionen den gleichen Inhalt überliefern. Ich habe das in der letzten Episode schon gesagt und das ist eben spannend. Die griechische Übersetzung gibt einige zusätzliche Abschnitte zum Estherbuch dazu. Und die haben wir im hebräischen Text so nicht. Dazu gehören zum Beispiel Gebete von Esther und Mordechai, ein Traum von Mordechai, ausführlichere königliche Schreiben und diese Ergänzungen, die stellen Gottes Mitwirken in dieser Geschichte ganz klar heraus. In der hebräischen Überlieferung ist das Estherbuch das Buch ohne Gott und in der Septuaginta, da ist er ganz klar mit dabei. Die Stücke der griechischen Übersetzung sprechen ganz offen und direkt vom Eingreifen Gottes und seiner Führung in dieser Geschichte. Und ich möchte die Frage, die ich in der letzten Episode bereits aufgeworfen habe, hier nochmals aufgreifen und fragen, was bedeutet das jetzt für uns? Sind es zwei unterschiedliche Versionen einer Geschichte? Und wenn ja, müssen wir uns entscheiden, welche davon wahr ist? Ich habe das in der letzten Episode bereits gesagt, aber ich glaube tatsächlich, dass es weniger darum geht, sich bei zwei unterschiedlichen Versionen für die richtige oder die falsche zu entscheiden, sondern vielmehr, dass wir durch diese Ergänzungen aus der Septuaginta, durch diese beiden unterschiedlichen Überlieferungstraditionen eine weitere

Jahrhunderte in unterschiedlichen Traditionen weitergegeben und bewahrt, und wir dürfen glauben, dass Gottes Geist auch in dieser Vielfalt am Werk war und dass er sein Wort auch in der Vielfalt geschützt hat. Am Ende bleibt für mich auch wichtig, nicht Erwähnung bedeutet ja nicht gleich Nicht-Existenz. Gerade das lehrt uns doch das Esterbuch. Nur weil Gott im hebräischen Text nicht erwähnt wird, ist er ja trotzdem da. Das haben wir in den letzten Wochen, die wir mit dem Esterbuch verbracht haben, lernen dürfen. Und so sind doch auch die ergänzten Gebete, die Träume und Dialoge der Stücke zu Esther, die Gottes Handeln eindeutig hervorheben, nicht automatisch falsch. Nur weil uns der hebräische Text nicht überliefert, dass Esther und Mordechai beten, muss es doch nicht heißen, dass sie nicht gebetet haben. Nichterwähnung ist nicht gleich Nichtexistenz. Und so ist das für mich dann eben auch kein Widerspruch zu der Überzeugung, dass die Bibel von Gottes Geist inspiriert ist. Nein, im Gegenteil, gerade diese gewachsene Vielfalt macht deutlich, wie Gott mitten in der Geschichte wirkt. Der Geist Gottes war am Werk, als die ersten Geschichten erzählt wurden. Er war da, als sie aufgeschrieben, abgeschrieben und übersetzt wurden. Und er ist auch heute noch da, wenn wir sein Wort, die Bibel, lesen und sie auslegen. Vielleicht können wir uns das mit einem neuen Bild vorstellen. Die Bibel ist nicht nur ein Buch, sie ist wie ein lebendiger Fluss. Ein Fluss, der aus vielen Quellen gespeist wurde im Verlaufe der Zeit, aber immer dasselbe Wasser trägt. Das Wasser des Lebens, Gottes eigenes Wort. Und genau darum, glaube ich, können wir dann eben auch gelassen bleiben, wenn wir unterschiedliche Textfassungen haben, wenn es unterschiedliche Überlieferungstraditionen gibt, die nicht eins zu eins den gleichen Inhalt transportieren wie jetzt bei Esther. Die beiden Überlieferungen widersprechen sich ja nicht, sie ergänzen sich. Die hebräische Fassung zeigt Gottes verborgenes Wirken, die griechische betont sein offenes Eingreifen. Beides gehört zusammen und macht die Größe und Tiefe dieser Geschichte nochmals deutlich sichtbar. Und für uns heißt das, wir dürfen vertrauen, dass die Bibel, so wie wir sie haben, wirklich Gottes Wort ist. Nicht weil jeder Buchstabe wortwörtlich vom Himmel gefallen wäre, sondern weil Gott sich selbst durch diese gewachsene, lebendige Geschichte hindurch offenbart. Und genau das macht sie so einzigartig. Sie ist Gottes lebendiges Wort, das uns auch heute noch anspricht, tröstet und herausfordert. Was für ein Geschenk, was für ein Privileg, dass wir dieses Buch haben dürfen. Die Bibel ist wirklich ein beeindruckendes Meisterwerk. Lebensspendend, lebenverändernd, von einem Gott, der uns liebt, der mit uns in Beziehung treten will und sich uns zeigen möchte, durch und in seinem Wort. Nimm diese Gedanken mit in deinen Tag. Und vielleicht ist dir heute ein guter Tag oder ein guter Augenblick, um dieses Meisterwerk wieder einmal zur Hand zu nehmen, darin zu lesen, darüber zu staunen und Gott dafür zu danken.

Esther und der verborgene Gott. So heißt diese Sendereihe von IRF Plus und dem Internetportal BibleTunes. Nachdem ein dreiköpfiges Referententeam in den vergangenen Wochen das ganze Buch Esther Schritt für Schritt ausgelegt hat, ging es diesmal um die Überlieferungsgeschichte dieses und auch anderer biblischer Bücher. Dazu hörten Sie den Theologen Ruben Sommer. Wenn Sie diese Sendung noch einmal hören oder weiterempfehlen möchten, Sie finden sie 4 Wochen lang im Internet auf irfplus.de/BibleTunes. Beim nächsten Mal kommen wir zum Abschluss der BibleTunes-Reihe über das Buch Esther. Ruben Sommer hält dann gemeinsam mit Detlef Kühlein einen Rückblick auf die gesamte Staffel. Außerdem stellt er sich einem harten Thema, der Gewalt im Esther-Buch. Ein Punkt, der viele Bibelleserinnen und Leser bis heute stark irritiert. Ich danke Ihnen fürs

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1: Reden kann jeder. Sigvard Busart aus Rüsselsheim lädt zu einem Glauben ein, der auf die Worte Taten folgen lässt. Wir verlesen seinen Beitrag.
2: Seid Täter des Worts und nicht Hörer allein, sonst betrügt ihr euch selbst. So steht es im Jakobusbrief, Kapitel 1, Vers 22. Als ich vor Jahrzehnten das Buch »Ich wage das Leben« für junge Menschen herausbrachte, sagte mein Freund zu mir, »Des Wortemachens ist kein Ende.« Und wie recht er hatte. Wer redet nicht schon gern von sich und über andere? Von mir braucht im Gespräch nur ein Stichwort zu fallen und schon legen andere los mit ihren Geschichten, Erfahrungen, Meinungen, Wertungen und Behauptungen. Egal um welches Thema es geht, jeder meint dazu etwas sagen zu müssen. Manchmal habe ich den Eindruck, mancher redet nur, um sich selbst zur Sprache zu bringen, auch wenn er nichts Wesentliches zum Thema beitragen kann. Eines Abends spreche ich einen jungen Mann auf der Straße in Elberfeld an. Mit einem christlichen Traktat in der Hand frage ich ihn konkret, wie er zu Jesus und zum Glauben an Gott steht. Und er legt sofort los. Es geht doch gar nicht um den Glauben, sondern wichtig ist das soziale Verhalten und die entsprechende Tat. Er sagt das mit fester innerer Überzeugung. Ich frage ihn zurück, was er denn konkret tut und ob er für andere spendet. Da kommt nur ein Nichts heraus. Obwohl er große Worte für das soziale Engagement hervorbringt, muss er sich selbst eingestehen, dass zwischen seinen Worten und Taten eine große Lücke klafft. Das nennt der Verfasser des Spruches im Jakobusbrief Selbstbetrug. Ihr betrügt euch selbst. Es ist schon problematisch, wenn ein Mensch sich nicht ehrlich verhält, so tut, als ob, etwas vorgibt, für das er nicht wirklich steht. Kann ich einem solchen Menschen wirklich vertrauen oder muss ich immer damit rechnen, dass er mir etwas vormacht und mich belügt und betrügt? Wenn die Vertrauensbeziehung gestört ist, kann ich dem anderen nicht mehr voll vertrauen. Denn wer will sich schon auf einen anderen einlassen, der letztlich nicht ernst zu nehmen ist? Das betrifft alle Ebenen der menschlichen Gesellschaft mit der Konsequenz, dass Menschen sich auseinanderleben und sich voneinander trennen und selten wieder zusammenfinden. Im Umgang mit Menschen habe ich leider lernen müssen, dass nicht jeder zu seinem Wort steht und das sagt, was er zutiefst meint. Das ist auch in der christlichen Gemeinde nicht unbedingt anders, denn es menschelt überall. Etliche zeigen sich in der Öffentlichkeit anders als in den engsten Beziehungen. Manche haben eine gute Erkenntnis aus ihrer Lebenserfahrung. Diese können sie überzeugend begründen. Doch wenn es darum geht, diese im Alltag selbst umzusetzen, dann scheitern sie an manchen Stellen. Damit das nicht auch im persönlichen Verhalten in der christlichen Gemeinde anderen und Gott gegenüber geschieht, ruft der Verfasser des Jakobusbriefes die Leser auf, nicht nur Hörer des Wortes zu sein. Gemeint ist das verkündigte Wort Gottes, wie wir es in der Bibel vorfinden. Es geht um den Willen Gottes, wie wir ihn in den 10 Geboten im Verständnis Jesu finden, wie es in der Bergpredigt zum Ausdruck kommt. Konkret geht es um die Sonntagsgestaltung, wo Gott mit dem Gottesdienst an die erste Stelle kommt und ich auf sein Wort höre, ihn im Singen und Beten lobe und dann das wegweisende Wort in der neuen Woche in meinen vielfältigen Begegnungen umsetze. Um dieses Wort von Gott zu hören, bedarf es der aktiven, regelmäßigen Teilnahme am Gottesdienst. Wo ich mich dazu entschließe, wird mein Leben auf verschiedene und kaum selbst erdachte Weise ausgerichtet. Das macht Mut, mit Gott im Alltag Neues zu wagen. Und das bereichert mein Leben auf vielfältige Weise. Mein enger, bisheriger Horizont wird erweitert. Und der Alltag gewinnt Freude und neue Perspektiven. Zu dieser Lebensbereicherung will mich der Verfasser ermutigen. Denn wer das Wort Gottes hört, in sich aufnimmt, bewegt und in die Tat umsetzt, der gewinnt auch in manchem Verzicht und Widerspruch eine Menge der göttlichen Lebensfülle. Da kommen zum Beispiel die alt und gebrechlich gewordenen Eltern in den Blick. Dank und Freude bewegt mich, wenn ich daran denke, was sie alles für mich eingesetzt haben. Und ein kleines Stück Dank gebe ich ihnen zurück, indem ich für sie da bin und sie nicht allein lasse. Da fallen mir Menschen ein, die sich von mir trennten und mir vielleicht auch übel mitgespielt haben. Was immer auch war, ich strecke die Hand zu ihnen aus und nehme sie auf in mein Gebet. Denn auch für sie starb Jesus am Kreuz, auch wenn sie es noch nicht so sehen können. Da beginne ich, jeden Menschen in seiner Schönheit, ob Junge oder Mädchen, ob Mann oder Frau, als Gottes Geschöpf zu sehen und zu achten. Ihnen eine gute Zukunft in der Ehe mit ihrem von Gott geschenkten Partner zu wünschen, ohne sie selbst vorher sexuell zu belasten oder in ihre Ehe einzubrechen. Denn Ehe von Mann und Frau ist auf Lebenszeit gegenseitige Hilfe und Halt beider Ehepartner. Ein großartiges Geschenk Gottes. Das kann ich nur wollen. Da kommt auch das Nicht-Stehlen in den Blick. Leicht denke ich daran, nichts aus dem Geschäft mitgehen zu lassen. Auch nicht einen anderen oder den Staat, wenn es um finanzielle Dinge geht, wie zum Beispiel die Steuererklärung, bewusst zu betrügen. Im Ursprung geht es übrigens um die Beraubung des Lebens durch Sklaverei, Missachtung, Zurücksetzung, Folter. Anders gesagt, einem Menschen das Leben zu rauben. Positiv ausgedrückt, jeder Mensch soll voll auf seine Kosten kommen und sein Leben sinnvoll gestalten können. Dazu kann ich wesentlich beitragen. Dann geht es um Wahrhaftigkeit und Ehrlichkeit, die immer wieder freisetzt zum Vertrauen und zur Verlässlichkeit im Miteinander auf allen Ebenen. Auch wenn andere noch nicht mitziehen, sollen sie an mir die befreiende Macht zur Wahrheit erkennen. Mich als Persönlichkeit schätzen lernen und Vertrauen wagen. So verliert die Lüge und Falschheit in meiner Umgebung an Raum. Da nicht jeder dem anderen finanziell und sozial gleichgestellt ist, finde ich zu mir selbst und zu meiner Situation ein volles Ja. Ich freue mich an dem, was ich haben kann, und lerne Gott zu danken für das, was er dem anderen ermöglicht hat, ohne der Missgunst zu verfallen und im Neid zu ersticken. Wer Gott alles verdankt, auch wenn es wenig ist, der wird frei vom Begehren des Nächsten Hab, Gut und Einfluss. Dieses und anderes mehr möchte der Verfasser des Jakobusbriefes seinen Lesern und mir ins Herz legen. Wer dem Wort von Gott vertraut und sich konkret darauf einlässt, es Tat werden lässt, der gewinnt ein unsagbares Mehr an bereichernder Lebensqualität bei sich und anderen.

0: Angedacht.
1: Herzlich lieb habe ich dich, o Herr. Walter Rominger aus Albstadt zeigt am Beispiel seiner Mutter, wie der Glaube an Jesus praktisch werden kann.
2: Meine Mutter konnte viele Kirchenlieder auswendig. Sie ging über viele Jahre in den Kirchenchor und in den Gottesdienst. Da hat sie viele Kirchenlieder gelernt. So verfügte sie über einen reichen Liedschatz. So manches dieser Lieder hat sie sehr geschätzt. Ihr Lieblingslied war »Herzlich lieb hab ich dich, o Herr«. Der Beginn des Psalms 18 hat den Anfang dieses Liedes inspiriert. Bei ihrer Beerdigung vor nunmehr bald 24 Jahren haben wir diesen Choral gesungen. »Herzlich lieb hab ich dich, o Herr«. Das drückt aus, wenn meine Mutter über alles geliebt hat. Jesus, ihren lieben Heiland, wie sie immer von Jesus sprach. Ja, ich muss nicht lange überlegen, was bei ihr der Mittelpunkt des Lebens war. Besser, ich brauche nicht lange zu überlegen, wer bei ihr der Mittelpunkt des Lebens war, nämlich Jesus. Von Kind auf hatte sie Jesus lieb. Ihm folgte sie nach, ihm vertraute sie, zu ihm betete sie, für sich und noch mehr für andere. In ihrem Leben las sie die Bibel mehrmals durch. Dass Jesus der Mittelpunkt ihres Lebens war, das zeigte sich bei ihr in Umgang und Verhalten. Sie war herzlich. Für andere tat sie viel. Nicht allein für die Familie, sondern weit darüber hinaus. Auch über die Verwandtschaft hinaus tat sie viel Gutes. Ganz persönlich habe ich erkannt, ohne sie wäre ich nicht zu dem geworden, der ich heute bin. In puncto Herzlichkeit verdanke ich ihr viel. Da konnte ich viel von ihr lernen. Ob das auch vererbt werden kann? Schön wäre das. Aus dieser Herzlichkeit erwächst Hilfsbereitschaft. Und hilfsbereit war sie, da vergaß sie fast sich selbst. Auch für mich ist Jesus der Mittelpunkt meines Lebens. Ich bin Jesus so dankbar, dass ich in ihm den Mittelpunkt meines Lebens gefunden habe. Ein Leben ohne ihn kann ich mir nicht vorstellen. Dadurch werde ich hilfsbereit. Das führt mich zu ehrenamtlichem Engagement, etwa jedes Jahr für einige Wochen als Krankenhauspfarrer in einer Reha-Klinik. Weil Jesus der Mittelpunkt meines Lebens ist, tue ich aus Dankbarkeit so manches. Wenn mir Jesus alles bedeutet, dann bin ich herzlich. Jesu herzliches Erbarmen färbt auf mich ab. Freilich, mein altes Ich will mich nicht loslassen und reißt mich immer wieder mit sich fort. Doch ich finde zum Mittelpunkt zurück, weil Jesus mich wieder in diesen Mittelpunkt zurückholt. Und ich lasse mich auch ganz gerne zurückholen. Ansonsten bin ich mit mir selbst gar nicht zufrieden. Wenn Jesus der Mittelpunkt meines Lebens ist, so gilt für mich das Doppelgebot der Liebe. Hierzu wird im Neuen Testament überliefert, ein Schriftgelehrter fragte Jesus, Meister, welches ist das höchste Gebot im Gesetz? Jesus antwortete ihm, du sollst den Herrn, deinen Gott, lieben von ganzem Herzen, von ganzer Seele und von ganzem Gemüt. Dies ist das höchste und größte Gebot. Das andere aber ist dem gleich, du sollst deinen Nächsten lieben, wie dich selbst. In diesen beiden Geboten hängt das ganze Gesetz und die Propheten. Jesus hat denen, die ihm nachfolgen, das Doppelgebot der Liebe gegeben, wie wohl dieses ja bereits im Alten Testament steht. Jesus hat es bestätigt und erneut in Kraft gesetzt. Mit Gottes Hilfe will ich mich daran halten. Da habe ich mehr als genug zu tun. Doch wenn ich Gott liebe, so liebe ich auch meine Nächsten. Das Gebot Jesu, das ich beim Apostel Johannes lese, ist klar. Dies Gebot haben wir von ihm, dass, wer Gott liebt, dass der auch seinen Bruder liebe. Die christliche Gemeinde singt, Gott ist die Lieb und will, dass ich den Nächsten liebe, gleich als mich. Ja, die von Gott in mir entfachte Herzlichkeit führt zu Nächstenliebe und Bruderliebe. Ich bin mir darin gewiss, dass auch meine Mutter immer wieder am Doppelgebot der Liebe gescheitert ist. Aber sie ist deswegen nicht verzagt. Sie hat wieder Gott geliebt und den Nächsten. Denn sie wusste sich von Jesus gehalten und geliebt. Zu allen Menschen wollte sie gut sein. Meinem Eindruck nach ist sie dem im Vertrauen auf Jesus und mit dessen Hilfe auch recht nahe gekommen. Darin ist sie für mich ein Vorbild, an welchem ich mich gerne orientiere und wie sie voller Herzlichkeit sein will.

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1: 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Er war einer der einflussreichsten geistlichen Schriftsteller des 20. Jahrhunderts. Seine Bücher berühren bis heute Millionen Menschen in aller Welt. Und obwohl er ein brillanter Akademiker war, verließ er diese Welt des Erfolgs, um seine letzten Lebensjahre als Seelsorger in einer Gemeinschaft für Menschen mit und ohne Behinderung zu verbringen. Die Rede ist von Henry Nouwen. Er starb vor 30 Jahren am 21. September 1996. Hier im Lesezeichen erinnern wir an ihn. Durch diese Sendung begleitet sie Kai-Uwe Wojczak.

Henry Nouwen wird 1932 in den Niederlanden geboren. Schon als Kind will er Priester werden. Er studiert Theologie und Psychologie, wird Professor für Psychologie und Seelsorge, unter anderem in Yale und Harvard in den USA. Mit Mitte 50 trifft er eine Entscheidung, die viele überrascht. Er gibt seine prestigeträchtige Karriere auf und zieht in eine Gemeinschaft, in der Menschen mit und ohne geistige Behinderung zusammenleben. Bis

0: zu seinem plötzlichen Tod, da ist er gerade mal 64 Jahre alt, ist Henry Nouwen Teil dieser Gemeinschaft. Im Laufe der Zeit hat er mehr als 40 Bücher geschrieben. Weltweit wird er geschätzt. Seine geistlichen Schriften sind Bestseller. Für manche Menschen werden sie zu Begleitern in verschiedenen Lebenssituationen. Wie zum Beispiel für Jürgen Werth. In seinem eigenen Buch mit dem Titel Leuchtspuren erzählt der Buchautor, Liedermacher und frühere Chef des IRF, was ihm die Schriften von Henry Nouwen bedeuten. Jürgen Werth beginnt seinen Text mit einem Museumsbesuch in St. Petersburg.
1: Hier hat er gestanden oder gesessen. Hier hat er geschaut und gestaunt und gebetet, manchmal stundenlang. Als ich zum ersten Mal seinen Platz einnehme, verstehe ich seine Faszination. Die Rückkehr des verlorenen Sohnes von Rembrandt van Rijn, ein kolossales Gemälde in der Eremitage in St. Petersburg, berührt und bewegt mein Innerstes. Vielleicht hätte ich es 1994 bei meinem ersten Besuch in St. Petersburg gar nicht besonders beachtet, wenn ich nicht ein paar Jahre zuvor dieses Buch gelesen hätte. Nimm sein Bild in dein Herz. Henry Nouwen, der wunderbare niederländisch-amerikanische Autor, Priester, Psychologe und Seelsorger, hat es geschrieben. Ein ganzes Buch über ein Bild und über die Geschichte, die es erzählt. Es ist vielleicht die zentrale Geschichte des Neuen Testaments, des christlichen Glaubens überhaupt. Ein Mensch hatte zwei Söhne. So beginnt sie im guten alten Lutherdeutsch. Um dann eine zutiefst anrührende Geschichte von einem, nein, eigentlich von zwei verlorenen Söhnen zu erzählen. Und von ihrem barmherzigen Vater, der alle Verhaltensregeln, die damals galten, ignoriert. Eine Schlüsselgeschichte für das menschliche Zusammenleben. Mehr noch aber die Schlüsselgeschichte über den Vater im Himmel, der seinen verlorenen Söhnen und Töchtern in Jesus Christus entgegenläuft und sie neu willkommen heißt in seiner Welt. Wann immer ich Menschen zu erklären versuche, wer Gott ist, erzähle ich diese Geschichte. Es ist nämlich meine Geschichte, unsere Geschichte und eben auch die von Henry Nouwen. In seinem Buch hat er sie anhand des Rembrandt-Gemäldes neu erzählt und entfaltet. Er hat dabei auf Entdeckungen und Einsichten des amerikanischen Gelehrten Kenneth E. Bailey zurückgegriffen, der viele Jahrzehnte im Nahen Osten gelebt und gelehrt hat und darum noch tiefer als wir westlich geprägten Menschen verstehen konnte, welche revolutionäre Wucht in dieser Geschichte steckt. Und gesteckt hat, damals, als Jesus sie erzählt hat. Ein Vater, der seinem Sohn den Anteil am Erbe auszahlt, der ihn ziehen lässt, der Tag für Tag auf ihn wartet, der ihm, als er ihn am Horizont erblickt, entgegenrennt, der ihn, der von den Schweinen kommt, in die Arme schließt, ihm den Familienring und damit alle Rechte am Familienbesitz zurückgibt, noch bevor dieser so richtig um Vergebung gebeten hat, der ein großes Fest für diesen Hallodri veranstaltet. Das alles muss in den Ohren der damaligen Zuhörer skandalös geklungen haben. So etwas gab es damals nicht. Und das gibt es wohl heute bei uns Menschen auch nicht. Auch Rembrandt van Rijn, der niederländische Maler und Kupferstecher, hat die Geschichte wohl tiefer verstanden als die meisten anderen. Das offenbart jeder Pinselstrich seines gewaltigen Gemäldes. Als ich das Werk zum ersten Mal im Original ansehen durfte, war ich mit Tom, einem amerikanischen Freund und Kollegen in Russland unterwegs, um die Menschen zu besuchen und zu ermutigen, die in Russland unsere gemeinsame christliche Radioarbeit verantworteten. Mein Freund sah das Bild mit noch anderen Augen an als ich. Sein Sohn hatte gerade beschlossen, seine Familie zu verlassen. Und die Tochter hatte ihm just an diesem Tag offenbart, dass sie sich in eine Frau verliebt hat. Tom stand mit feuchten Augen vor dem Gemälde und war Vater und verlorener Sohn zugleich. Doch er wusste sich in die Arme genommen vom himmlischen Vater und wollte nun selbst ein solcher Vater sein. Das Buch über dieses Bild hat mich auf geheimnisvolle Weise mit Henry Nouwen verbandelt. Ich kannte den Autor jedoch schon vorher durch sein Buch »Ich hörte auf die Stille«. Es ist ein Tagebuch, das während seines Aufenthalts in einem Trappistenkloster entstanden und 1978 erschienen ist. Dieses Buch hatte mich nachhaltig beeindruckt und später sogar zu einem Lied mit demselben Titel inspiriert. Schon beim Lesen dieses Tagebuchs hatte ich seinen Herzschlag gespürt. Einen Herzschlag, der einen ähnlichen Rhythmus zu haben schien wie mein eigener. Immer wieder habe ich nach den Büchern von Naun gegriffen, habe seinen Weg verfolgt, habe mich von ihm liebevoll inspirieren und provozieren lassen. Manchmal kommen mir die Tränen, wenn ich Texte von ihm lese. Es ist wohl vor allem sein ehrlicher und sensibler Umgang mit den eigenen Fragen, Zweifeln, Brüchen. Da schreibt nicht einer, der weiß, sondern einer, der fragt und sucht, der noch unterwegs ist und seine Leserinnen und Leser mitnimmt auf die Reise, auf eine Reise zu sich selbst, zu den Menschen, zu Gott. Dass Henry Naun später seine Universitätskarriere aufgab, um in Toronto für geistig und körperlich behinderte Menschen in einer Einrichtung der Arche da zu sein, hat mich immer wieder vor die heikle Frage gestellt, was wirklich wichtig ist im Leben. Karriere, Anerkennung, Reputation oder Liebe und Barmherzigkeit? Und vor die Frage, was ich eigentlich mit meinem Leben bewirken möchte. So vieles sieht von außen betrachtet so gut und geistlich aus, dient aber oft vor allem dazu, das eigene Ego zu befriedigen. Beim Eintritt in meinen Ruhestand habe ich mich wieder an Henry Naun erinnert. Über seine Ankunft damals in Toronto schrieb er, dass niemand von seinen neuen Freunden je ein Buch von ihm gelesen hatte. Niemand wusste, dass er Professor in Harvard gewesen war. Sie wussten nicht einmal, was Harvard ist. Auf einmal war ich nur noch Henry, schreibt er. Das tut weh und es tut gut, weil es befreit und weil es offenlegt, worauf es im tiefsten und letzten ankommt. Ämter und Titel und Auftritte und Veröffentlichungen sind von vorübergehender Bedeutung. Was bleibt, ist das Herz. Im Jahr 2023 erschien ein letztes Buch von Henry Naun mit dem Titel Loslassen und Fliegen. Ich durfte es in 4 Folgen für die Sendereihe Lesezeichen auf ERF Plus lesen. Naun hat es nicht mehr selbst geschrieben, natürlich nicht. 1996 war er völlig überraschend an einem Herzinfarkt gestorben, nach seinem letzten Besuch in St. Petersburg. Das Buch hat eine frühere Mitarbeiterin von ihm aus alten Aufzeichnungen, Textfragmenten und Tagebucheinträgen zusammengestellt. Es erzählt die Geschichte von Henrys Freundschaft mit einer Gruppe von Zirkusartisten, den Trapezkünstlern Flying Rodleys. Von der ersten Begegnung an war Henry von ihrer Kunst fasziniert. Immer wieder hat er sich ihre Vorführungen angesehen. Er war sogar eine Weile mit ihnen auf Tour gewesen. Bei den Trapezkünstlern hat er Entscheidendes für das Leben und für den Glauben gelernt. Zum Beispiel das. Es gibt bei diesen artistischen Vorführungen stets Flieger und Fänger. Die Flieger müssen nur fliegen. Sie dürfen nicht versuchen zu fangen, sonst brechen sich beide, Flieger und Fänger, die Handgelenke. Die Flieger sollen nichts weiter als die Arme ausstrecken und darauf vertrauen, dass der Fänger sie fängt. Der Fänger mag vielleicht ein Mensch sein. Vor allem aber ist es Gott. Einmal notierte Henry Naun, du warst der Geliebte, bevor du geboren wurdest. Und du wirst auch nach deinem Tod der Geliebte sein. Das ist die Wahrheit deiner Identität. Das bist du, ob du dich schlecht oder gut fühlst oder was immer die Welt dich denken oder erfahren lässt. Du gehörst zu Gott von Ewigkeit zu Ewigkeit. Das Leben ist nur eine Unterbrechung der Ewigkeit, nur eine kleine Gelegenheit, ein paar Jahre lang zu sagen, ich liebe dich auch. Henry hat diese Liebe ein Leben lang gesucht und immer wieder neu gefunden. Er ist geflogen und er ist aufgefangen worden von Menschen und vom himmlischen Fänger. So wie im biblischen Gleichnis die beiden verlorenen Söhne vom barmherzigen Vater aufgefangen wurden. Und ich will mich auch auf das Fliegen beschränken, will darauf verzichten, Gott in den Griff zu bekommen. Ich will vertrauen, mich ihm anvertrauen, jetzt schon und erst recht dann, wenn mir der letzte Flug verordnet wird.

Jürgen Werth las aus seinem Buch Leuchtspuren von Vorbildern und persönlichen Begegnungen, die durchs Leben tragen. Sie hörten das Kapitel über den Priester, Schriftsteller und Seelsorger Henry Nouwen.

0: In seinem Text über Henry Nouwen hat Jürgen Werth eine Lesezeichenreihe erwähnt, in der wir das Buch »Loslassen und Fliegen« vorgestellt haben. Es enthält unter anderem die Geschichte von Henry Nouwens Freundschaft mit einer Gruppe von Zirkusartisten, den Trapezkünstlern Flying Rodleys. In dieser Lesezeichenreihe betonte meine Kollegin Martina Eibach, dass Henry Nouwen einerseits Beziehungen zu anderen Menschen suchte. Für etliche Jahre bis zu seinem Tod übernahm er die geistliche Leitung der Arche-Gemeinschaft in Kanada. Aber es gab in seinem Leben auch negative Empfindungen. Hier ein Ausschnitt aus der Lesezeichensendung von 2023 mit Martina Eibach und Jürgen Werth als Sprecher.
1: Ebenfalls bis zu seinem Tod kämpfte er selbst mit vielen Ängsten, mit Einsamkeit und Unsicherheit in Bezug auf Beziehungen. Er wünscht sich Gemeinschaft und leidet gleichzeitig daran, dass es ihm so schwer fällt, Nähe zu erleben. Häufig ist er etwas unbeholfen im Kontakt. Bei den Flying Rodleys fühlt er sich jedoch sofort angenommen. Die 5 Artisten rund um den Leiter Rodley Stevens nehmen ihn so, wie er ist. Und es entsteht in den letzten 5 Jahren seines Lebens eine besondere Freundschaft.
2: Als ich die Flying Rodleys zum ersten Mal sah, hatte ich das Gefühl, dass sie meine tiefste Sehnsucht, vollkommen frei und vollkommen sicher zu sein, zum Ausdruck brachten. Für mich ist es außerordentlich faszinierend, dass diese Kunst nur gelingen kann, wenn alle Mitglieder gegenseitig voll aufeinander konzentriert sind. Sie müssen immer wissen, wo jeder von ihnen ist. Dann entsteht Harmonie. Die Schönheit der menschlichen Gemeinschaft wird in diesem Akt sichtbar.
1: Kennengelernt haben sich der Priester und die Artisten 1991. Zusammen mit seinem Vater besucht Henry Nouwen in Freiburg eine Aufführung des Zirkus Simonide Barum und ist absolut fasziniert von der Nummer der fliegenden Trapezkünstler. Er versucht, in Kontakt zu kommen und erlebt, dass alle 5 Mitglieder ihm offen begegnen und seine Fragen gerne beantworten. Henry will herausfinden, was es mit dem Fliegen, dem Fallen, dem Gefangen- und Gehaltenwerden auf sich hat. In den folgenden 5 Jahren vertieft sich die Freundschaft immer mehr. Henry kommt regelmäßig zu Besuch und mag es, jeweils für einige Tage im Jahr mit dem Zirkus unterwegs zu sein. Den Höhepunkt des Besuchs im Jahr 1993 erlebt er, als er sich auf Rodleys Einladung einlässt, selbst mal am Trapez zu schwingen. Es liest Jürgen Werth.
2: Ich klammere mich an dem Podest fest mit mehr Angst als notwendig ist. Dies ist ein sicherer Ort. Aber wenn ich hinunterschaue ins Netz, wird mir Angst und Bange. Nach seiner Probe mit John kommt Rodley mit dem Sicherheitsgürtel auf das Podest. Carlin legt mir den Sicherheitsgürtel um und Rodley hakt ihn in den Seilen ein. Er pudert meine Hände und bittet mich, den Holm zu packen. Das birgt ein gewisses Risiko, denn der Holm ist ein ganzes Stück von dem Podest entfernt. Hab keine Angst, macht Rodley mir Mut. Ich halte dich und stoße dich erst vom Podest, wenn der Holm fest in beiden Händen liegt. Halte beim Schwingen deine Beine gerade, rät er mir. Nicht die Knie beugen. Wenn du genug hast und ins Netz fallen möchtest, warte, bis ich sage hopp, und dann lass die Stange los und zieh die Beine an den Körper, dann fällst du in einer sitzenden Position ins Netz. Ich packe den Holm mit einer Hand. Rodley steht hinter mir und schlingt seinen Arm um meine Taille. Dann lege ich die andere Hand an den Holm. Du musst die Arme gerade halten, erklärt mir Rodley. Dann hebt er mich vom Podest. Es ist großartig, durch das Zirkuszelt zu schwingen. Gar nicht beängstigend. Einfach vor- und zurückschwingen. Nach ein paar Schwüngen ruft Rodley, beim nächsten Schwung, lass los. Dann ruft er, hopp. Ich lasse den Holm los, ziehe die Knie an und falle ins Netz. Das Netz ist gar nicht so tief unten, wie ich gedacht hatte. Joe, der die mit meinem Sicherheitsgurt verbundenen Seile hält, bremst den Sturz noch ein wenig ab. Rodley lädt mich ein zu einem zweiten Versuch und wieder klettere ich hoch zu dem Podest, werde von Rodley heruntergestoßen und lande im Netz. Erst später wird mir klar, dass ich die Gelegenheit, den Schwung zu verstärken und einige stärkere Schwünge zu machen, nicht genutzt habe. Ich ermüdete schnell und erkannte, dass ich wegen meiner Nervosität und meiner nicht trainierten Muskeln das nicht noch ein drittes Mal probieren konnte.

0: Das Fliegen und Fangen, ein Akt des Vertrauens. Eine körperliche Erfahrung, deren Bedeutung Henry Nauen ahnt und über die er gerne schreiben möchte. Doch wie fasst man diese Dynamik und Vielschichtigkeit in Worte? Im folgenden Frühjahr erhält Rodley ein Paket von Henry mit einem Exemplar seines neuesten Buches, Der Spiegel des Jenseits. Schon öfter hatte er von seinem Priesterfreund Bücher geschenkt bekommen, hatte diese aber nie gelesen. Da er jedoch wusste, dass Henry darin die Flying Rodleys erwähnen wollte, ist er neugierig und liest die Seiten, die Henry für ihn markiert hat.
1: Eines Tages saß ich mit Rodley, dem Leiter der Truppe, in seinem Wohnwagen zusammen und unterhielt mich mit ihm über das Fliegen. Als Flieger, sagte er, muss ich vollkommenes Vertrauen in meinen Fänger haben. Die Öffentlichkeit denkt vielleicht, dass ich der große Star am Trapez bin. Aber der eigentliche Star ist Joe, mein Fänger. Er muss innerhalb von dem Bruchteil einer Sekunde für mich da sein und mich in der Luft auffangen, wenn ich im langen Sprung auf ihn zukomme. »Wie funktioniert das?«, fragte ich. »Das Geheimnis«, führte Rodley aus, »ist, dass der Flieger nichts und der Fänger alles tut. Wenn ich zu Joe fliege, muss ich einfach nur meine Arme und Hände ausstrecken und darauf warten, dass er mich fängt und sicher über die Schürze hinter der Fangstange zieht.« »Du tust gar nichts?«, staunte ich. »Nichts«, wiederholte Rodley. »Das Schlimmste, was der Flieger tun kann, ist zu versuchen, den Fänger zu fangen. Ich brauche Joe nicht zu fangen. Es ist Joes Aufgabe, mich zu fangen. Wenn ich Joes Handgelenke packen würde, könnte ich sie brechen. Oder er könnte meine brechen. Und das wäre das Ende für uns beide. Ein Flieger muss fliegen und ein Fänger muss fangen. Und der Flieger muss mit ausgestreckten Armen darauf vertrauen, dass sein Fänger für ihn da sein wird.« Die Überzeugung, mit der Rodley dies erklärte, erinnerte mich an die Worte Jesu: »Vater, in deine Hände befehle ich meinen Geist.« Sterben ist, auf den Fänger zu vertrauen. Sich um die Sterbenden zu sorgen, ist zu sagen: »Hab keine Angst. Denke daran, dass du Gottes geliebtes Kind bist. Er wird da sein, wenn du deinen langen Sprung machst. Versuche nicht, ihn zu packen. Er wird dich auffangen. Strecke einfach deine Arme und Hände aus und vertraue, vertraue, vertraue.«

0: Gerne möchte Henry Nauen seine Faszination für die Trapezkunst mit anderen Menschen teilen. Da er scheinbar nicht die passenden Worte findet, entsteht die Idee für einen Film über die Flying Rodleys. Er findet einen Produzenten und schon bald beginnen die Dreharbeiten. In einem Interview beschreibt der Autor seine Begeisterung für die Zirkusartisten.
1: Wissen Sie, als ich die Rodleys näher kennenlernte, erkannte ich auch, dass sie keine ideale Familie sind. Keine Familie ist vollkommen. Bei ihnen gibt es Konflikte und Auseinandersetzungen. Sie erleben Schwierigkeiten, körperliche, geistige und geistliche. Sie sind auch nur Menschen, wie wir. Aber sie sagten zu mir, wenn du aufs Trapez steigst, vergiss alles andere, sei einfach da und sei ganz da. Und hier sind wir nun. Menschen mit vielen Konflikten, Schwierigkeiten, Sorgen, Ängsten, Schuldgefühlen, Hoffnungen, all das. Aber irgendwie gibt die Fähigkeit, vollkommen anwesend zu sein in der Gegenwart, eine Art Einblick in die Ewigkeit. Die Rodleys lehren mich durch das, was sie sind, etwas mehr darüber, worum es bei meiner tiefsten Suche eigentlich geht. Einen anderen Menschen aufzufangen, der auf dich zugeflogen kommt. Ihn zu fangen, damit er nicht ins Netz stürzt. Das ist eine sehr intime Angelegenheit. Man bewahrt sich gegenseitig vor dem Absturz.

0: Wie menschliche Gemeinschaft gelingen kann und welche Kraft in ihr liegt, das ist für Henry Nouwen schon lange ein Thema. Er macht sich viele Gedanken darüber, was es heißt, einander bedingungslos zu lieben.
1: Es ist keine sentimentale Liebe, die alles billigt und immer zustimmt. Es kann auch eine Liebe sein, die konfrontiert, aber sie ist nicht an Bedingungen geknüpft. Bedingungslos zu lieben bedeutet nicht, dass wir alles billigen, was der Mensch, den wir lieben, tut. Es ist nicht immer leicht zu glauben, dass wir bedingungslos geliebt werden, wenn diejenigen, die wir lieben, eine gegenteilige Meinung als wir vertreten oder uns ablehnend gegenüberstehen. Aber das ist die Liebe, mit der uns Gott liebt und mit der wir einander lieben sollen. Diese bedingungslose Liebe ist die Liebe, zu der Jesus uns aufruft, wenn er uns sagt, dass wir unsere Feinde lieben sollen. Doch ihr sollt eure Feinde lieben und Gutes tun und leihen, wo ihr nichts zurückerhoffen könnt. Dann wird euer Lohn groß sein und ihr werdet Söhne des Höchsten sein, denn auch er ist gütig gegen die Undankbaren und Bösen. Lukas, Kapitel 6, Verse 32 bis 35. Das erscheint so vollkommen unrealistisch. Ist nicht ein Burnout vorprogrammiert, wenn wir geben, ohne zu empfangen? Die Antwort ist ziemlich einfach. Nein, es ist nicht unmöglich, bedingungslos zu lieben, weil wir bedingungslos geliebt sind. Gott hat uns schon geliebt, bevor wir auf die Welt kamen. Und Gott wird uns immer noch lieben, nachdem wir gestorben sind. Du warst der Geliebte, bevor du geboren wurdest. Und du wirst auch nach deinem Tod der Geliebte sein. Das ist die Wahrheit deiner Identität. Das bist du, ob du dich schlecht fühlst oder gut, oder was immer die Welt dich denken oder erfahren lässt. Du gehörst zu Gott von Ewigkeit zu Ewigkeit. Das Leben ist nur eine Unterbrechung der Ewigkeit, nur eine kleine Gelegenheit, ein paar Jahre lang zu sagen, ich liebe dich auch.

In diesem Lesezeichen erinnerten wir an den Theologen, Priester und Psychologen Henry Nouwen. Der Anlass ist sein 30. Todestag. Er starb am 21. September 1996 und gehörte zu den bedeutendsten geistlichen Schriftstellern des 20. Jahrhunderts. Im ersten Teil dieser Sendung las Jürgen Werth aus seinem Buch Leuchtspuren ein Kapitel über Henry Nouwen. Der Band ist bei Gerd Medien erschienen und kostet 14,95 Euro. Im zweiten Teil brachten wir einen Ausschnitt aus einer Lesezeichensendung, die Martina Eibach im Jahr 2023 mit Jürgen Werth als Sprecher gestaltet hat. Im Mittelpunkt stand das Buch Loslassen und Fliegen. Es enthält Textfragmente und Tagebucheinträge von Henry Nouwen, die nach seinem Tod von Carolyn Whitney Brown zusammengestellt wurden. Loslassen und Fliegen ist im Neufeld Verlag erschienen und kostet 25 Euro. Alle Angaben zu den Büchern und auch diese Sendung zum Anhören und Weiterempfehlen finden Sie im Internet auf irfplus.de/Lesezeichen. Ich danke Ihnen fürs Zuhören und wünsche Ihnen Gottes Segen. Ihr Kai-Uwe Wojcak.

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1: Es sprudelt und hat unbändige Kraft. Wasser findet immer seinen Weg. Durch Felsen, durch Täler und durch Wüsten. So findet deine Liebe auch mich, Herr, immer wieder. Auch wenn ich mich verborgen habe, selbst dann, wenn ich weggelaufen bin. Mensch, wo bist du? Hallt es durch den Garten. Ich höre deine Stimme, du suchst mich, du findest mich, du bringst mich heim. Heute Abend komme ich freiwillig, keine Flucht, kein Versteck. Hier bin ich, bei dir. Das ist genug. Genau der Ort, an dem ich sein darf und will.

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2: Sie hören einen Gottesdienst aus der Evangelischen Fürbittkirche Berlin-Neukölln. Die Predigt hält Pfarrer Jan von Krampenhausen. Sie steht unter dem Thema Vertraut neuen Wegen.

Herzlich willkommen zum Gottesdienst, den wir im Namen Gottes, des Vaters und des Sohnes und des Heiligen Geistes feiern. Unsere Hilfe steht im Namen des Herrn. Der Herr sei mit euch. Der Herr sprach zu Abraham: Geh aus deinem Vaterland und aus deiner Verwandtschaft und aus deines Vaters Hause in ein Land, das ich dir zeigen will. Schon von Anfang an ist Aufbruch das zentrale Thema in der Bibel, das zentrale Thema in unserer Beziehung zu Gott. Als Kirchengemeinde in Neukölln haben wir in den letzten Jahren viel Neues gewagt. Projekte wie das Bibellabor und die Gedenkstunde für einsam Verstorbene sind uns gut gelungen. Und auch der CVM Neukölln leistet wertvolle Arbeit. Doch es gibt noch viel zu tun. Unsere Fürbittkirche, in der wir hier den Gottesdienst feiern, wird bald einem kirchlich-diakonischen Zentrum weichen. Auch die Struktur unserer Kirchengemeinde wird sich verändern. Wie genau, das wissen wir noch nicht. Aber wir sind bereit, neue Wege zu gehen. Besonders schön ist es, diese Reise und diese Erfahrung jetzt im ERF-Fernsehgottesdienst mit anderen zu teilen. Denn gemeinsam sind wir unterwegs. Von Oberstdorf bis Helgoland und zwischen Aachen und Görlitz. Auf geht's! Der Herr ist mein Hirte. So heißt der erste Beitrag in diesem Gottesdienst.

0: den eben gehörten Psalm. Wir werden ihn jetzt gemeinsam im Wechsel sprechen. Der Herr ist mein Hirte, mir wird nichts mangeln. Er erquicket meine Seele, er führet mich auf rechter Straße um seines Namens willen.
1: Und auch ich schon wanderte im finstern Tal, fürchte ich kein Unglück.
0: Denn du bist bei mir, dein Stecken und Stab trösten mich.
1: Du bereitest vor mir einen Tisch im Angesicht meiner Feinde.
0: Du salbest mein Haupt mit Öl und schenkest mir voll ein.
1: Gutes und Barmherzigkeit werden mir folgen mein Leben lang.
0: Und ich werde bleiben im Hause des Herrn immerdar.

Gott ist ein Gott des Weges, so erzählt es die Bibel. Und wir sind Menschen, Menschen des Weges. Die Sehnsucht gehört zu uns. Sehnsucht nach Neuem, Sehnsucht danach, selber neu zu werden. Menschen des Aufbruchs sind wir, frei im Losgehen, frei zur Veränderung, frei zur Begegnung. Unter dem offenen Himmel geht unser Weg mit den Füßen auf der Erde. Der Himmel grüßt uns, die Erde trägt uns. Und immer wieder gibt es Ziele. Ankommen dürfen am Abend des Tages. Ankommen dürfen am Ziel der Zeit. Auch die Heimkehr zu Gott hat seine Zeit. Wir bitten Gott, dass er uns begleite.

Gemeinsam singen wir aus dem evangelischen Gesangbuch das Lied Nummer 361, die Strophen 1 bis 4, Befiehl du deine Wege.

Lasst uns beten. Gott, du hast deinen Knecht Abraham auf allen Wegen unversehrt behütet. Du hast die Kinder Israels auf trockenem Pfad mitten durch das Meer geführt. Durch den Stern hast du den Weisen aus dem Morgenland den Weg zu Christus gezeigt. Geleite auch uns auf unserem Weg. Lass uns deine Gegenwart erfahren. Mehre unseren Glauben, stärke unsere Hoffnung und erneuere unsere Liebe. Schütze und bewahre uns vor Unfall. Führe uns glücklich unsere Wege und lass uns das Ziel unserer irdischen Wege erreichen und das ewige Heil erlangen. Durch Jesus Christus. Amen. Go down, Moses. Geh du, Mose. Wir hören es vom Projektchor.

Die Evangelien sind Weggeschichte von Jesus Christus und seinen Leuten. Zugleich aber sind sie auch Weggeschichten unseres Lebens. Sie spiegeln das Leben in seiner Tiefe, seiner Höhe, seiner Farbe und seiner Dunkelheit und was das alles mit Gott zu tun hat. Sie spiegeln den Glauben und den Zweifel, die Verzweiflung und die Hoffnung. Wir hören Worte aus der Bergpredigt Jesu. Als aber Jesus die Menge um sich sah, befahl er, hinüber ans andere Ufer zu fahren. Und es trat ein Schriftgelehrter herzu und sprach zu ihm: Meister, ich will dir folgen, wohin du gehst. Jesus sagt zu ihm: Die Füchse haben Gruben und die Vögel unter dem Himmel haben Nester, aber der Menschensohn hat nichts, wo er sein Haupt hinlege. Ein anderer aber, einer seiner Jünger, sprach zu ihm: Herr, erlaube mir, dass ich zuvor hingehe und meinen Vater begrabe. Aber Jesus spricht zu ihm: Folge mir nach und lass die Toten ihre Toten begraben. Wir bekennen unseren Glauben mit dem Lied 184.

Abram, geh aus deinem Vaterland und von deiner Verwandtschaft und aus deines Vaters Hause in ein Land, das ich dir zeigen will. Und ich will dich zum großen Volk machen und ich will dich segnen und dir einen großen Namen machen. Und du selbst sollst ein Segen sein. Ich will segnen, die dich segnen. Und verfluchen, die dich verfluchen. Und in dir sollen gesegnet sein alle Geschlechter auf Erden. Da zog Abram aus, wie der Herr zu ihm gesagt hat. Und Lot zog mit ihm. Abram war aber 75 Jahre alt, als er aus Haran zog. Vieles entscheidet sich ganz am Anfang. Bei Menschen soll es ja so sein, dass sie bei der Erstbegegnung innerhalb weniger Sekunden darüber entscheiden, ob man miteinander kann oder nicht. Kennt man ja. Hier, heute, Abraham. Er trägt noch seinen alten Namen Abram. Und da kam der Herr. Kein geringerer als der lebendige Gott selbst. Und die beiden, die kannten sich noch gar nicht. Klar, Gott kannte wohl Abram, aber Abram, der wusste noch nichts vom lebendigen Gott. Und dann dieser steile Auftakt. Der sprach zu Abram, geh aus deinem Vaterland, von deiner Verwandtschaft, aus deines Vaters Haus in ein Land, das ich dir zeigen will. Ihr Lieben, dass Menschen ihre Heimat verlassen, das wissen wir. Und das machen sie in der Regel höchst ungern oder in allergrößter Not. Hunger, Verfolgung oder der Hoffnung auf ein etwas besseres Leben. Das bringt Menschen dazu, ihr Zuhause zu verlassen. Zuhause ist da, wo man sich kennt, wo man sich auskennt, wo man den Nachbarn kennt, wo man die Wege kennt. Und eigentlich ist man ja da auch ganz gerne. Geh aus deinem Vaterland. So sagt es Gott. Wohin soll die Reise gehen? Ich finde, Gott bleibt da relativ vage. Gott sagt, geh in ein Land, das ich dir zeigen will. Also, meine Familie, die kriege ich kaum zu einem Wochenendausflug bewegt, wenn ich dann sage, naja, ihr werdet schon sehen, wo es hingeht. Ziemliche Zumutung für den Abraham. Ich selbst, ich hasse Umzüge. Beim Auspacken, ich finde nichts wieder. Die vertrauten Nachbarn, die einem helfen könnten, die sind nicht mehr und die neuen, die kenne ich ja noch gar nicht. Und als Abraham Gottes Ruf, geh, hörte und auch folgte, er war nicht mehr so taufrisch. Er war 75 Jahre alt. Da ist ein Deutscher schon viele Jahre im Ruhestand und macht, wenn er klug ist, sein Testament. Da hat man seinen Seniorenpass. Es hieß mal in so einem alten Schlager, mit 66 Jahren, da fängt das Leben an. Aber echt, mit 75 Jahren, da ist nichts mehr mit Aufbruch und neuen Wegen. Ganz anders.

bei Gott und bei Abraham. Da fängt die Geschichte mit 75 Jahren erst an. Und plötzlich hört der 75-Jährige diese göttliche Aufforderung: Geh! Schließlich geht Abraham. Auch das sei gesagt, nicht ganz so freiwillig. Gott macht ihm ja nicht einen Vorschlag. Lass uns mal darüber reden, ob du vielleicht Lust hättest, aufzubrechen. Ich hätte da so eine Idee. Oder was hältst du davon, mal loszugehen? Und dann, wohin? In ein Land, das ich dir noch zeigen will. Kein Plan, keine Route, kein Verben, keine Erklärung. Abraham muss einfach auf dieses Wort hin Vertrauen haben, aufbrechen, loslassen. Unsere Gemeinde hier in Neukölln ist viel kleiner geworden. Und doch, sie ist lebendig. Und darum bleibt nicht alles so, wie es ist. Darum handelt sie und will sie handeln, Zukunft gestalten und ermöglichen. Bloß nicht abwarten. Dazu gehört auch der Abriss dieser Kirche. Und an gleicher Stelle der Neubau eines kirchlich-diakonischen Zentrums. In diesen Gemäuern hier wurde über Jahrzehnte gebetet, gesungen, getauft und manches Mal auch, so habe ich mir sagen lassen, kräftiglich gefeiert. Es gab gelingende Jugendarbeit. Das ist das Bittere bei jedem Aufbruch. Der Abschied ist bitter. Lasst uns das nicht kleinreden. Und daran sei auch erinnert, deutschlandweit bekannt wurde diese Kirche, als sich hier in den 80er Jahren Menschen darum kümmerten, um andere Menschen, die aufbrechen mussten. Sie hatten auch keine Wahl. Und hier in der Fürbittkirche wurden die Kriegsflüchtlinge aufgenommen. Da, wo ihr jetzt sitzt, waren Feldbetten. Sie waren aufgebaut und alle aus der Gemeinde und drumherum wussten zu helfen und halfen. Eine Sternstunde der Kirchengemeinde. Und die Flüchtlinge kamen aus dem Zweistromland. Sie kamen aus dem Irak, sie kamen genau aus der Ecke, wo Abraham das göttliche Wort hörte: Geh! Und mit solchen Aufbrüchen und Abbrüchen und Umbrüchen sind wir Christen hier in Neukölln nicht allein unterwegs. Das haben wir immer wieder neu zu lernen als Christen zwischen Garmisch-Partenkirchen und Helgoland, Aachen und Görlitz. Immer wieder neu. Wir spüren das schon eine ganze Weile. Die alten Sicherheiten, die taugen nicht mehr. Und die neuen Wege, die sind noch ziemlich unklar. Abraham muss eine Menge zurücklassen. Nur mit seiner Frau Sarah und seinem Bruder soll er aufbrechen. Mit kleinem Gepäck die große Reise. Und dem riesengroßen Versprechen von Gott höchstpersönlich: Dich will ich segnen. Und ihr, wann habt ihr schon mal die ersten kleinen Schritte wieder in der letzten Zeit gemacht, was Neues angefangen? Muss ja nicht direkt ein strammer Marsch von 2000 Kilometern von dem Süden Iraks bis ins Heilige Land sein. Vielleicht ein bisschen kleiner, ein kleinerer Schritt? Wie wäre es so ein kleiner Tanzschritt? Ich kann Ihnen sagen, meine Versuche zu tanzen sind
legendär. Allerdings mehr in der Art und Weise, das kann ja heiter werden oder Taktgefühl hat er eigentlich noch nie. Aber genau darum geht es doch. Oft genug müssen wir den Mut haben, den ersten tapsigen Schritt einfach zu wagen. Selbst wenn du dann über deine eigenen Füße stolperst. Bekanntlich fängt der längste Weg mit dem ersten kleinen Schritt an. Und immer im Wissen, du kannst auch fallen. Du kannst dich auch verlaufen. Und doch, Abraham hat sein Zuhause, seine Behausung verlassen. Es ist nicht das Haus, was uns ausmacht. Es ist kein festes Gebäude, das uns als Kirchengemeinde ausmacht. Und es ist auch nicht die Rechtsform als Kirchengemeinde. Wir haben hier keine bleibende Stadt, sondern die zukünftige suchen wir. So heißt es im Neuen Testament, im Hebräerbrief. Oft genug will ich, dass alles so bleibt, dass es so bleibt, wie es immer schon war. Und ich weiß doch ganz genau, nichts wird so bleiben. Für das, was kommt, ein offenes Ohr für Gott, das ist klüger. Das Hören, wie ein Abraham hörte, die Bereitschaft, dann auch einander auf dem neuen Weg zu begleiten. Abraham wusste nicht, wohin es geht, und er brach auf. Zu allen Zeiten sind Menschen auf der Durchreise. Seit Jahrhunderten immer wieder aufgefordert. Und seit Abraham sind sie nicht allein unterwegs und nicht ziellos. Es ist sogar so weit gekommen, dass es das Kennzeichen, das Markenzeichen für uns Christen geworden ist. So ist, dass es dann in der Apostelgeschichte heißt, Christen, das sind die Menschen des neuen Weges. Und wie Abraham das Vertrauen auf Gott begleitet hatte, so liegt es heute an uns, liegt es heute an dir. Darauf zu vertrauen, dass Gott mit dir auf deinem Lebensweg durch alle Kurven hindurch, an den grünen Auen vorbei und auch auf den Holzwegen dich begleitet. Und dass er für dich ein Ziel hat, auch am Ende der Wege einen Neuanfang. Und am deutlichsten erkennbar wird das durch Jesus Christus selbst. Dass Veränderung zum Weg eines Christen gehört. Er ging den Weg ans Kreuz. Er ging den Weg vom Tod zum Leben und öffnete mir damit den Weg zu Gott. Und klar erkennbar ist auch, dass dieser Weg kein Weg des ständigen Wohlergehens ist und der Zweifelsfreiheit. Jesus selbst ist der Weg und die Wahrheit und das Leben. Er führt uns in eine Beziehung zu Gott. Und unser Auftrag als Kirche, als Kirchengemeinde ist genau dieses zu bezeugen, damit Menschen fröhlicher leben können und getröstet sterben können. Menschen sollen an uns erkennen, auf wen wir hören und wer uns trägt. Und so gewinnt Zukunft Raum bei Abraham, der all die alten Sicherheiten verlässt und verliert. Ich glaube, das ist eins der großen Geheimnisse des Lebens.
Es ist uns leichter, auf Gott zu hören, seinen Weg für uns zu erkennen, wo wir lernen, loszulassen und loslassen. Abraham reiste mit kleinem Gepäck. Unsere Vorfahren im Glauben, die kannten den Weg der Askese, des Verzichtes, um Gottes Handeln in meinem Leben Raum zu geben. So lädt uns Gott ein, in Jesus Christus, ihm zu folgen. Und dafür muss manches Mal auf eigene Pläne verzichtet werden. Manchmal fühlen wir uns vielleicht wie so ein Abraham auf dem Weg ins Unbekannte. Das Schöne ist, Gott ruft uns nicht allein. Wir gehen gemeinsam. You'll never walk alone, wie es in dem Fußballerlied heißt. Und kein Wunder, 2000 Jahre später wird die Geschichte von Jesus Christus aufgeschrieben, im Evangelium nach Matthäus. Und da heißt es ganz am Anfang, der erste Satz: Dies ist das Buch der Geschichte Jesus Christus, des Sohnes Davids, des Sohnes Abrahams. Durch Abrahams Gehorsam gegenüber Gott kam Christus in unsere Welt. Jesus Christus hat Hoffnung und Zukunft gebracht. Jesus Christus, der Sohn Abrahams. Es ist nicht auszumalen, wenn Abraham diesen Ruf einfach überhört hätte. Nicht auszumalen, wenn er einfach da hocken geblieben wäre in seinem Vaterland. Abraham war Gott gehorsam. Er hat sich auf den Weg gemacht. Und so wohnt diesem Anfang der berühmte Zauber inne. Und auch wir auf unserem Weg. Vielleicht stolpern wir. Vielleicht tanzen wir auch ein bisschen. Unbeholfen. Aber wir sind auf dem Weg. Zusammen. Weil Gott selbst sagt, geh. Und er geht mit. Amen. Und der Friede Gottes, der höher ist als all eure Vernunft, bewahre eure Herzen und Sinne in diesem Christus Jesus. Wir singen aus dem Lied, aus dem evangelischen Gesangbuch, Nummer 361, die Strophen 8 und 12.

0: Du Gott des Aufbruchs, segne uns, wenn wir dein Rufen vernehmen, wenn deine Stimme lockt, wenn dein Geist uns bewegt zum Aufbrechen und Weitergehen.
1: Du Gott des Aufbruchs, begleite und behüte uns, wenn wir uns von Gewohnheiten verabschieden, wenn wir festgetretene Wege verlassen, wenn wir dankbar zurückschauen und doch neue Wege wagen.
0: Du Gott des Aufbruchs, wende uns dein Angesicht zu, wenn wir Irrwege nicht erkennen, wenn Angst uns befällt, wenn Umwege uns ermüden, wenn wir Orientierung suchen in den Stürmen der Unsicherheit.
1: Du Gott des Aufbruchs, leuchte auch unserem Weg, wenn die Ratlosigkeit uns fesselt, wenn wir fremde Lande betreten, wenn wir Schutz suchen bei dir, wenn wir neue Schritte wagen auf unserer Reise nach innen.
0: Du Gott des Aufbruchs, sei mit uns unterwegs, zu uns selbst, zu den Menschen, zu dir. Segne uns mit deiner Güte.
1: Zu dir kommen wir und sprechen, wie Jesus Christus es uns beigebracht hat. Vater unser,
2: geheiligt werde dein Name, dein Reich komme, dein Wille geschehe, wie im Himmel so auf Erden. Unser

Wir singen jetzt gemeinsam das Lied Pilger sind wir Menschen.

Und so geht. Aber geht nicht ohne den Segen Gottes. Der Herr segne dich und behüte dich. Der Herr lasse sein Angesicht leuchten über dir und sei dir gnädig. Der Herr erhebe sein Angesicht auf dich und gebe dir Frieden.

0: Das war der Gottesdienst aus der evangelischen Fürbittkirche Berlin-Neukölln. Die Predigt hielt Pfarrer Jan von Krampenhausen. Wenn Sie uns eine Rückmeldung zum Gottesdienst geben möchten, schreiben Sie gerne an ERF Medien, Berliner Ring 62 in 35576 Wetzlar. 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
1: Aus schlechtem Gewissen? Unser schlechtes Gewissen kann uns davon abhalten, etwas Falsches zu tun und kann uns bewusst machen, dass wir etwas Richtiges unterlassen haben. Als Antrieb für unser positives Verhalten ist es allerdings denkbar ungeeignet. Was wir tun, sollten wir aus Überzeugung und Liebe tun. Ein schlechtes Gewissen wäre dafür nur ein trauriger Ersatz.

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1: Aufatmen. Die Woche blieb so ruhig, wie sie begonnen hat. Entspannt lehnte ich mich abends zurück. Ich hatte sogar Zeit für einen Spaziergang. Morgens habe ich mich nicht hektisch an den Küchentisch gesetzt, sondern in Ruhe mein Kapitel in der Bibel gelesen und gebetet.
2: Danke, lieber Vater im Himmel, für deine himmlische Ruhe, die mir in dieser Woche vergönnt war. Zeit mit dir ist geschenkte Zeit. Mit deiner Ruhe eins nach dem anderen angehen. Fehlende Hektik verhinderte, Wege mehrfach abzuschreiten, um Vermisstes zu suchen. Ich preise dich, du Ruhepol meines Lebens. Amen.
1: Ich freue mich auf den nächsten Gottesdienst. Ankommen, durchatmen und neu in die Woche starten. Was für ein Zeitfenster, das mir den Blick in Gottes himmlische Welt öffnet.
2: Vater im Himmel, du entspannst meinen Alltag, aber auch den Sonntag. Ich brauche der Zeit nicht hinterherlaufen. Du schenkst mir Zeit. Ich danke dir für jeden Gottesdienst, in dem ich dich mit anderen feiern kann. Du bist der Größte. Amen.

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1: Es gibt Situationen, da könnte ich mir auf die Zunge beißen. Hätte ich doch nur meinen Mund gehalten, denke ich dann. Hätte ich geschwiegen, wäre alles gut gewesen, aber nein, ich musste ja mal wieder meinen Senf dazugeben und groß tönen, was ich alles kann. Ja, und dann konnte ich meine großspurigen Versprechungen nicht einhalten. Haben Sie das auch schon mal so erlebt, bei sich oder bei anderen? Schon vor tausenden Jahren war es nicht gut gelitten, wenn Menschen allzu sehr darauf rumgeritten sind, wie toll sie sind. Prahlhans, Angeber, Aufschneider, Maulheld werden solche Leute gern genannt. Im Grunde unsympathische Menschen, mit denen niemand was zu tun haben will, wenn es nicht sein muss. Im Buch der Sprüche wird vor so einem großmäuligen Verhalten sogar ausdrücklich gewarnt. Wer seine Zunge im Zaum hält, bewahrt sein Leben. Ein Großmaul richtet sich selbst zugrunde. Eine klare Ansage aus dem Buch der Weisheitssprüche des Alten Testaments. Und es ist was dran. Wer sich in dieser Art aus dem Fenster lehnt, muss damit rechnen, an den eigenen Worten gemessen zu werden. Das kann böse nach hinten losgehen. Viele Menschen erkennen nämlich, wenn jemand zwar immer groß daherredet, aber am Ende bleiben nichts als leere Worte und heiße Luft. Für mich habe ich die Erkenntnis gewonnen, dass ich beim nächsten Mal lieber den Mund nicht so voll nehme, bevor ich etwas sage, was ich hinterher bereue.
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1: Zum Abschluss des Tages laden wir Sie ein, das Gebet Martin Luthers aus seinem Abendsegen mitzubeten.
2: Das walte Gott, Vater, Sohn und Heiliger Geist. Amen. Ich danke dir, mein himmlischer Vater, durch Jesus Christus, deinen lieben Sohn, dass du mich diesen Tag gnädiglich behütet hast. Und bitte dich, du wollest mir vergeben alle meine Sünde, wo ich Unrecht getan habe, und mich diese Nacht auch gnädiglich behüten. Denn ich befehle mich, meinen Leib und Seele und alles in deine Hände. Dein heiliger Engel sei mit mir, dass der böse Feind keine Macht an mir finde. Amen.
1: Und nun flugs und fröhlich geschlafen, so wie Martin Luther es empfiehlt. Wir wünschen Ihnen eine gute und gesegnete Nacht unter dem Schutz Gottes.

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2: Wachsen in Christus. Was soll das sein? Wie soll das gehen? Stefan Kiene befasst sich im Folgenden mit dem Brief des Apostels Paulus an die Gemeinde in Ephesus, Kapitel 2. Paulus schärft in diesem Briefabschnitt seinen Glaubensgeschwistern ein, dass sie allein aus Gnade gerettet sind und dass das eigene Tun erst als zweiter Schritt folgt. Nicht, weil sie sich ihr Heil verdienen müssten, sondern aus Freude darüber, dass Gott schon alles getan hat. Diese Reihenfolge ist entscheidend, denn Gott hat den ersten Schritt längst getan. Das zu verinnerlichen macht den Unterschied. Mehr dazu jetzt von Stefan Kiene.
3: Epheser 2, Vers 1 bis 10. Auch ihr wart tot durch eure Übertretungen und Sünden, in denen ihr früher gelebt habt nach der Art dieser Welt unter den Mächtigen, der in der Luft herrscht, nämlich dem Geist, der zu dieser Zeit am Werk ist in den Kindern des Ungehorsams. Unter ihnen haben auch wir alle einst unser Leben geführt in den Begierden unseres Fleisches und taten den Willen des Fleisches und der Sinne und waren Kinder des Zornes von Natur wie auch die anderen. Und das ist das Thema hier von Epheser 2. Gott beschenkt uns mit all diesen guten Dingen und das bringt uns in einen gänzlich neuen Zustand. Und wir sind, er greift das nochmal auf, er erklärt das nochmal genauer, was heißt denn die Errettung? Die Errettung heißt, wir sind vom Tod zum Leben durchgedrungen. Wir haben ein neues Leben. Und was hier interessant ist, er sagt, auch ihr wart da. Und das dürfen wir nie vergessen. Es geht nicht, wir sind heilig und eigentlich schon immer heilig und die böse Welt ist böse und gemein und die da draußen, sondern wir waren Teil dieser Welt. Wir waren auf diesem verlorenen Trip. Auch wir waren in Tod. Auch wir waren tot in Übertretungen und Sünden. Und wenn wir ehrlich sind, und wir sind ja nicht alle, aber doch einige sind auch schon ein bisschen länger unterwegs im Glauben, ich glaube, wir haben das gemerkt. Wir waren auf diesem selben Trip. Vielleicht haben wir es nicht gemacht, vielleicht haben wir es nicht zum Exzess geführt, aber die Wurzel, der Same war drin. Und es ist reine Gnade, dass wir nicht über die Klippe gefallen sind, nicht in den Tod verschlungen worden sind, weil der Herr uns gerade noch rechtzeitig gerettet hat. Und Epheser ist da klar und sagt, auch ihr wart tot. Vers 5, aber Gott, der reich ist an Barmherzigkeit, hat in seiner großen Liebe, mit der er uns geliebt hat, auch uns, die wir tot waren in den Sünden, mit Christus lebendig gemacht. Aus Gnaden seid ihr selig geworden und er hat uns mit auferweckt und mit eingesetzt im Himmel in Christus Jesus, damit er in den kommenden Zeiten erzeige den überschwänglichen Reichtum seiner Gnade durch seine Güte gegen uns in Christus Jesus. Und hier ist es sehr schön, dass er das dreimal wiederholt in Vers 5. Und auch die wir tot waren in den Sünden mit Christus, steht im Griechischen Syn. Wir kennen das im Deutschen auch Synergie, das ist also die Energie, die zusammengeführt wird. Symphonie, das der Phonos, der Klang, die Symphonie, das Zusammenklingen. Hier ist Syn mit Christus. Wir sind mit Christus lebendig geworden, nicht alleine. Wir haben es nicht kapiert und sagen, oh, jetzt sind wir aber ganz schön auf dem verlorenen Weg und ich glaube, ich drehe mich mal um, sondern mit Christus sind wir lebendig geworden. Vers 6, und mit ihm auferweckt, wir sind zu neuem Leben gekommen und mit ihm sogar eingesetzt in den Himmel. Viele Leute sagen ja, oh, kann ich mir da sicher sein und oh, will er mich und bin ich erlöst? Hier steht's, mit ihm schon eingesetzt. Ist schon Gegensatz, ist schon indikativ, ist eine Bestätigung, was wir da sind. Vers 8, denn aus Gnaden seid ihr selig geworden durch den Glauben und das nicht euch Gottes Gabe, es ist nicht aus Werken, damit sich nicht jemand rühme. Denn wir sind sein Werk, geschaffen in Christus Jesus zu guten Werken, die Gott zuvor bereitet hat, dass wir darin wandeln sollen. Vers 11, darum denkt daran, dass ihr, die ihr von Geburt einst Heiden wart, und Unbeschnittene genannt wurdet von denen, die äußerlich beschnitten sind, dass ihr zu jener Zeit ohne Christus wart, ausgeschlossen aus dem Bürgerrecht Israels und Fremde außerhalb des Bundes der Verheißung. Daher hatte ihr keine Hoffnung und wart ohne Gott in der Welt. Jetzt aber, in Christus Jesus, seid ihr, die ihr einst ferne wart, nahe geworden durch das Blut Christi. Denn er ist euer Frieden. Und der aus beiden eins gemacht hat und den Zaun abgebrochen hat, der zwischen war, nämlich die Feindschaft. Dadurch das Opfer seines Leibes hat er abgetan, das Gesetz mit seinen Geboten und Satzungen, mit denen er in sich aus den zweiten einen neuen Menschen schaffe und Frieden mache. Und die beiden versöhne mit Gott in einem Leibe durch das Kreuz, indem er die Feindschaft tötete durch sich selbst. Und er ist gekommen, hat im Evangelium Frieden verkündigt, euch, die ihr ferne wart, und Frieden denen, die nahe waren. Denn durch ihn haben wir alle beide in einem Geist den Zugang zum Vater. So seid ihr nun nicht mehr Gäste und Fremdlinge, sondern Mitbürger und Heilige und Gottes Hausgenossen. Er baut auf den Grund der Apostel und Propheten, da Jesus Christus der Eckstein ist, auf welchem der ganze Bau ineinander wächst zu einem heiligen Tempel in dem Herrn. Durch ihn werdet auch ihr miteinander zu einer Wohnung Gottes im Geist. Amen. Soweit Gottes Wort. Und ihr seht, wie viele Befehlsformen da drin waren. Jetzt baut euch mal, jetzt macht mal, jetzt reißt euch zusammen, jetzt setzt euch mal in den Himmel. Steht da alles nicht. Das ist alles, was Gott uns schenkt. Jetzt wollen wir das mal langsam auseinanderdröseln. Und das Erste, was wir sehen, ist ein radikal neues Leben. Und das, was in Epheser 1 kurz angesprochen wurde, als er sagt in Vers 7, durch ihn haben wir die Erlösung durch dein Blut, die Vergebung der Sünden, das dröselt er jetzt auseinander und sagt, wovon sind wir denn gerettet? Wir sind gerettet vom Tod zum Leben. Und das habe ich euch eben schon vorgelesen in 2 Vers 1, auch ihr wart tot durch eure Übertretungen und Sünden. Vers 5, auch uns, die wir tot waren in Sünden. Und was war tot? Die Beziehung zu Gott, die geistliche Beziehung zu Gott war tot, die ist gerissen. Und da war Funkstille. Und kein Mensch kommt als Bekehrter, kein Mensch kommt als Christ in diese Welt. Wir sind alle auf dieser Todesseite gewesen. Und das ist nicht so sehr mit den Sünden zu erklären. Natürlich hat ein Kleinkind weniger auf dem Kerbholz und weniger gemacht, gell? Aber der Zustand, wir sprechen von den Zuständen, der ist dramatisch. Und der Zustand ist nämlich, wir sind getrennt von Gott. Und Paulus erklärt das nochmal und sagt, ist das nicht schön? Wir waren mal getrennt von Gott, ihr wart mal tot, vergesst das nicht. Und es ist Gottes Gnade, dass ihr zum Leben durchgedrungen seid. Römer 6, Vers 23, was haben wir da? Denn der Sünde sollt ist der Tod, die Gabe Gottes, aber ist das ewige Leben in Christus, in Jesus Christus, unseren Herrn. Und da fasst es Paulus auch nochmal an einer anderen Stelle mit diesem einen Vers kurz zusammen und sagt, das, was die Sünde aushält, ist der Tod. Was wir in unserer Bibelschule gerne machen, wir lesen auch gerne das Alte Testament. Ich lese einmal im Jahr durch die Bibel, da kommt man halt zwangsläufig auch durchs Alte Testament. So ist das nun. Und dann ist man da sehr erschrocken, was da für ein Mord und Totschlag ist und wie das alles so ist und Gericht und hier und da stirbt's. Und das finden wir alles entsetzlich, aber Römer 6, Vers 23, den schnurren wir runter. Der Sünde soll ist der Tod, gell? Dabei ist das, was dort in diesem halben Satz drin steckt, genau das, was wir im Alten Testament lesen. Alles, was die Sünde auszahlt, ist der Tod. Früher oder später schlägt es zu. Und es ist nicht im AT dramatisch, es ist nur dramatischer vor unseren Augen, aber das ist ja das Wichtige und deshalb mag ich auch das Alte Testament. Es schließt nicht die Augen von der Dramatik, in der wir leben. Wenn wir die Nachrichten gucken, wenn wir unser eigenes Leben angucken, wenn wir das Drama in unserer Nachbarschaft und Freundeskreise ansehen, wo der Krebs zuschlägt, wo die Unfälle da sind, die Hoffnungslosigkeit. Und Paulus muss uns daran erinnern, das ist die Folge der Sünde. Aber, wir haben eine Gabe des ewigen Lebens. Und da können wir jeden Tag für dankbar sein. Nicht? Bin das auch, ich sage das immer, wirklich dankbar, wenn man, sage ich mal, in den Abgrund seiner eigenen Hölle mal hineingeschaut hat. Und das muss man nicht machen, das sollte man auch nicht suchen, aber manchmal ist es gekommen, oder? Und wer das gemacht hat, der ist einmal bedient. Wenn du mit deiner Sünde flirtest und sagst, so schlimm bin ich ja nun nicht, dann ist es vielleicht noch nicht so weit gegangen. Aber wenn du mal wirklich geguckt hast, wie kurz du vor dem Zerschellen warst in deinem eigenen Leben, dann kannst du gar nicht genug Danke sagen, dass der Herr dich zurückgerissen hat von diesem Abgrund und sagt, du bist mein und ich rette dich und ich schenke dir das ewige Leben. und die Trennung ist aufgehoben. Die Sünde, als Folge der Sünde des Todes, ist ja die Trennung, und die Trennung ist aufgehoben. Aber wo haben wir die Trennung? Die steht in Jesaja 59, ist gar nicht so oft. Was heißt Sünde auf Griechisch? Ihr seid Profis, ihr wisst das, einer weiß das. Hamartia, wusste ich doch. Und was heißt Hamartia? Zielverfehlung, super. Kann man gut gebrauchen, hat bestimmt seinen Platz, ist gut. Was ich bei Sünde lieber benutze, ist das Wort, also diese Verfehlung ist die Distanz. Ich spreche lieber von der Trennung. Sünde ist die Trennung. Das Grundproblem der Sünde ist der Zustand des Getrenntseins von Gott. Die Sünden sind die Folgen daraus. Okay? Und das heißt, wir arbeiten oft an den Sünden, das sind aber die Symptome. Das Kernproblem ist die Sünde. Und das ist die Trennung. Und wir sehen die Leute, wie sie Diebstahl machen, wie sie klauen und sagen, boah, die brauchen eine bessere Schulausbildung, bessere Möglichkeiten, und dann klappt das. Und wir arbeiten an den Symptomen. Die müssen besser geschult werden. Die Schule muss sie aufklären. Die Gemeinde muss das machen. Wir müssen sie diakonisch dann beherbergen und ihnen alles Gute zukommen lassen. Und das hat alles seinen Platz. Wir müssen nur wissen, wir arbeiten an den Symptomen. Auch an denen muss man arbeiten. Aber wir werden immer wieder frustriert, weil die Symptome wieder aufplatzen, bis das Kernproblem gelöst ist, das ist die Sünde. Und das ist die Trennung. Und da kommt das deutsche Wort Sund her. Das griechische ist Hamartia, Zielverfehlung. Das deutsche Wort Sünde kommt von dem Wort Sund, das ist die Trennung. Daher kommt Strahlsund. Und diese Sund ist die Meerenge zwischen Rügen und dem Festland. Das ist freigespült worden. Die Sünde spült was frei. Sie wäscht was los, was zusammengehörte. Und die Sünde macht das Dramatische, dass sie uns von Gott trennt. Und das Schöne ist, dass wir so wieder zusammengekommen. Und wo steht das in der Bibel? Es ist nicht so oft, wie wir gerne hätten. Aber in Jesaja 59, Vers 2, Jesaja 59, das ganze Kapitel geht um die Folgen der Sünden. Und da heißt es eben auch in 59, Vers 2, sondern eure Verschuldungen scheiden euch von eurem Gott und eure Sünden verbergen sein Angesicht vor euch, dass ihr nicht gehört werdet. Okay, das ist die Trennung. Und das wird aufgehoben in Christus. Und er sagt in Vers 4, aber Gott, der reich ist an Barmherzigkeit, hat in seiner großen Liebe, mit der er uns geliebt hat, auch uns, die wir tot waren in Sünden, mit Christus lebendig gemacht. Mit Christus. Und es geht nicht so sehr um, was ich erlebe, sondern was Christus erlebt hat. Er war tot und lebendig. Und wenn ich zu Christus gehöre, bin ich lebendig. Und ich darf wissen, die Sünde ist vergeben am Kreuz. Ein für alle Mal geklärt. Und das ist das Wunderbare. Und dann kommt ein zweiter Punkt. Wir sind nicht nur vom Tod zum Leben durchgebrochen, sondern auch vom Nichtsein zu einer Geburt, zu einem gänzlich neuen Leben. Das ist das ja. Und da kommen wir nochmal kurz auf Epheser 1, Vers 5 zu sprechen. Und da fängt es an in 4. In Liebe hat er uns dazu vorherbestimmt, seine Kinder zu sein. Und Epheser 1 ist ganz wichtig, ist ein Riesenkoffer mit einer Zustandsbeschreibung, ist auch ein Riesenkoffer, den ihr gebrauchen könnt für den Sinn des Lebens. Das ist von mir schon noch in meiner Schulzeit, lang, lang ist es her. Im Rallye-Unterricht war die Frage, was ist der Sinn des Lebens? Und da haben viele rumspekuliert. Irgendjemand sagte, der Sinn des Lebens ist, den Sinn des Lebens zu suchen. Das fand mein Rallye-Lehrer ganz toll. Worauf dann eine Schulkameradin und ich ihn dann, so waren wir damals, unseren Lehrer zur Rechenschaft gezogen haben, sagen, gibt's da nichts Besseres zu erklären als christlicher Religionslehrer? Da waren wir noch unhöflich und naja. Und dann hat er sich auch entschuldigt und nächste Woche was anderes gesagt. Aber in der Zeit habe ich Epheser 1 gelesen. Und Epheser 1 ist, aus Liebe hat er uns dazu erwählt, seine Kinder zu sein. Epheser 1 ist ein Riesending zum Thema, wer bin ich, was soll ich, warum bin ich da? Und die Fragen werden immer wieder kommen. Ich habe jetzt letztens gehört von jemandem, der hat sein Abitur gemacht und ist in eine Depression gefallen, weil jetzt das Ziel weg war. Und das hast du da, das hast du, wenn du keinen Partner findest, das hast du in der Ehe, wenn du einen Partner hast, das hast du am Ende, wenn die Kinder aus dem Haus gehen, uiui, da bin ich gerade in der Phase Empty Nest. Und demnächst kommt noch die Rente, dann ist auch die Frage, was mache ich denn dann? Und die Kernfrage ist, wer bin ich, was ist der Sinn? Und hier sagt Jesus, ich habe dich dazu erwählt, Direktor in der Klostermühle zu sein. Ah, nee, Moment, was stand da? Wer hatte ich erwählt? Ah, Kinder Gottes zu sein, Ingenieur zu sein, Mama zu sein, Papa zu sein, viele Enkel zu haben, einen Garten zu haben, seine Saunalandschaft auszubauen, vielleicht noch einen Carport anzubauen, alles nice. Ja, schön, sagt man heute. Aber was ist es, Kind Gottes zu sein? Und das müssen wir lernen. Kind Gottes zu sein, ist das, was es ist. Und wer Kinder hat, weiß, das ist was sehr, sehr Schönes. Wenn die Eltern die Kinder sehen, gell? Sie sind manchmal irre, gell? Und am süßesten sind, wenn sie schlafen, gell? Aber wenn sie denn, ich fand es gut, wenn die Jungen die Katzen gejagt haben oder die Thuja-Bäume umgepflanzt haben oder den Olivenbaum, den wir hatten. Der ganze Wohnzimmer ist dreckig, aber irgendwo war es ja auch charmant, gell? Man guckt denen gerne zu. Und so ist es bei Gott. Gott guckt dir zu. Und manchmal ist es nicht schön, aber er liebt dich. Und das ist das Schöne. Und ich weiß damals, jetzt habe ich die Leitung von der Klostermühle abgegeben, gerade in diesem Sommer. Aber ich weiß noch, als ich gefragt wurde, die Leitung zu übernehmen. Und ich dachte, oh wei, und ich stand an der Nordsee im Wattenmeer und über mir der Sternenhimmel. Und dann dachte ich, ja, was soll ich machen? Und was ist, wenn ich die Leitung übernehme und keiner will mich predigen hören und was ich versage und wenn ich die Klostermühle schließen muss und wenn die Chroniken heißen, dann kam Stefan und dann musste die Klostermühle geschlossen werden. Und ich sage, oh! Und dann kam diese Stimme aus Epheser 1, wo Gott sagt, ich habe dich dazu erwählt, dass du direkt, nee, Moment, was war es? Ich rutsch mir immer rein, dass du Kind Gottes wirst. Und da habe ich, Kind Gottes? Kind sein kann ich. Und die Last fiel mir von den Schultern. Kind sein kann ich. Und wie das bei mir so schnell geht, dann von der großen Niedergeschlagenheit zur großen Hybris. Boah, Herr, ich bin Kind, was soll ich machen? Und da sagt der Herr, da habe ich jetzt eine Möglichkeit für dich, wie wär's mit Leitung der Klostermühle? Und auf einmal hatte sich das aber alles geändert, versteht ihr? Dieser Indikativ, dass es so ist, muss verinnerlicht werden. Ist es in dir, in deinem Leben angekommen, ich bin Kind Gottes und reicht dir das? Das müssen wir lernen. Oder schauen wir rum, sagen, der baut weiter aus, der fährt nach Mallorca. Mann, darüber habe ich noch keine und ich war noch nicht auf den Hurtigrouten. Meine Güte, sehe ich immer von Nachrichten, muss ich immer machen. Und ohne Hurtigrouten geht es nicht ins Paradies. Meine Güte, was wir alles noch machen müssen. Oder kann ich sagen, ich bin zufrieden. Ich muss jetzt die Wohnung, wir haben 4 Kinder, die sind alle aus dem Haus, da muss ich verkleinern. Ich hätte nie gedacht, dass mir das so wehtut. Ich bin Prediger, ich arbeite mit Missionaren, lass los, gebt alles für den Herrn, meine Wohnung, nein. Kann ich sagen, ich lasse es los, kann ich mich reduzieren, kann ich die Leitung abgeben, bin nicht mehr Direktor, ist okay. Ist das meine Identität, Leiter zu sein? Oder kann ich es loslassen? Und das kann ich, wenn ich lerne, Kind Gottes zu sein. Ich habe ein paar Sachen, die mir da ganz, ganz wichtig ist, wo ich nochmal reinsteigen will, ist die Geburt. Die Geburt, wir sind geboren und es ist kein Beitritt. Du kommst ins Christsein nicht durch einen Beitritt. Wir sind in eine Familie hineingeboren, nicht in einen Verein. Ich gehöre zum Verein. Die Klostermühle ist ein Verein. Ich schimpfe da nicht drüber. Aber die Kernfrage, was vermitteln wir Leuten? Die gehen am Sonntag ins Stadion, wir in die Kirche. Wir singen unsere Lieder, die grölen ihre Schlachtrufe. Und da haben wir also unsere Rituale. Und dann gehen wir da als VfB, ziehen wir da ins Stadion rein, in den großen Straßen und erfreuen uns dran. Und wir stehen früh auf. Wenn ich morgens zu den Gottesdiensten fahre, dann sind sie alle vor mir, die Fahrradfahrer. Die Angler, alle unterwegs, kommen sie früh zu Berge, kommen sie da aus ihren nebligen Sümpfen und Flüssen. Und das geht und kommt zum Gottesdienst. Und was vermitteln wir? Für die sind wir Verein. Und was du kommst durch Geburt rein. Er hat dich erwählt, sein Kind zu sein. Jesus sagt, es sei denn, dass jemand von Neuem geboren werde, kann er nicht ins Reich Gottes kommen. Johannes 3. Wenn du Christ bist, ist das schon ein laufendes Wunder. Wir lassen uns immer so verschrecken. Der hat ein Wunder erlebt. Du bist ein laufendes Wunder. Du kommst nicht anders ins Himmelsreich, als dass Gott dich neu gebiert, dass sein Geist in dein Leben kommt. Mach dich nicht so klein, dass du Gott erkannt hast, dass du das für dich in Anspruch nimmst, dass du sagst, ich bin Christ, dass du das bekennst, dass du Ewigkeitsperspektive hast, beginnt damit, dass du von Gott geboren bist. Und warum bist du noch dabei und andere nicht? Das ist nicht deine Stärke im Glauben, sondern das ist das Wunderwirken Gottes in deinem Leben. Und wir gehören zu einer Familie, nicht zu einem Verein. Und da möchte ich euch mal was sagen, weil viele Leute sagen, unser Kegelclub, unser Fußballverein, der nimmt sich besser als unsere Gemeinde. wir benehmen uns manchmal nicht so gut, gell? Und es gibt Vereine, die benehmen sich gut. Aber jetzt Achtung, ich muss mal eine Lanze brechen für unsere Gemeinden. Das eine ist ein Verein, das andere ist eine Familie. Ein Verein wird zusammengehalten durch das gemeinsame Interesse. Wenn ich im Fußballverein bin, spiele ich Fußball. Die müssen gar nicht debattieren. Wenn ich dann mit meinem Basketball ankomme, sagen die, ich mach die vom Acker. Die spielen Fußball, die haben ihre Regeln. Mal mit VR, mal ohne, das ist halt debattierbar. Aber das sind so die Regeln. Das heißt, manchmal ist es viel leichter. Du bist in der Feuerwehr und dann musst du halt deine Übung machen. Dann müssen die Anschlüsse passen, so ist halt. Da gehst du nicht hin, um Tennis zu spielen. Das heißt, grundsätzlich ist das alles klar. In der Gemeinde, da denken wir auch, wir haben dasselbe Interesse. Nee, wir sind eine Familie. Und wir waren 6 Köpfe, meine Frau, ich und die 4 Kinder. Und wir hatten 6 Ideen und waren in Bayern. Und mein Ältester meinte plötzlich, er müsste auf die Berge klettern und wandern. Und alle, was soll das denn jetzt? Und er sagt, jetzt sind wir in Bayern, jetzt gehen wir auch auf die Berge. Na, Mahlzeit. Meine Tochter wollte dann zur Damenübung der Bayern nach München und da haben wir uns aufgeteilt. Und wisst ihr was, es ist manchmal schwerer, eine Familie zusammenzukriegen. Hast 3 Köpfe und 4 Meinungen. Weil eine Familie wird eben nicht durchs gemeinsame Interesse, ist nie das gemeinsame Interesse. Wer mehrere Kinder hat, weiß das. Kriegt die mal alle zusammen. Kennt ihr Gemeindeversammlung? Wir sollten mehr Seelsorge machen. Jo, jo, Seelsorge. Wir sollten die Alten besuchen. Jo, ist auch richtig, machen wir auch so wenig. Wir sollten die Jungen besuchen und die Jugendarbeit fördern. Jo, ja, stimmt, das ist die Zukunft. Ja, und die Singles, wer kümmert sich? Jo, die haben wir auch wieder, genau. Und dogmatisch mehr werden, nee, mehr lehren, mehr Seelsorge, Jüngerschaft. Und die haben alle recht. Und am Ende der Gemeindeversammlung kommst du nach Hause und sagst, oh, wir wissen, was wir alles nicht können. Und die Sache ist nicht, was uns zusammenhält. Es sind viele gute Ideen und wir zoffen uns auch mal drüber. Was uns zusammenhält, ist der gemeinsame Vater. Seht ihr? Und das ist mal entspannt. Das Einzige, was uns zusammenhält, ist unser himmlischer Vater. Und wenn wir auf die anderen Dinge kommen, können wir uns zoffen wie die Kesselflicker und dann wird's manchmal turbulent. Aber wenn wir uns auf Christus konzentrieren, wenn wir auf unseren Vater konzentrieren, wenn wir sagen, am Ende, ich gehöre zu ihm, ich bin sein Kind und er und sie, ich kann es kaum glauben, aber die sagt, ich glaube, die gehören auch dazu, dann gehören wir dazu. Das ist wie heißt das? Familie kann man sich nicht aussuchen, oder? Und wisst ihr was, wir denken immer, wir müssen so harmonisch sein. Leute, bleibt entspannt mit uns. Wir haben uns nicht freiwillig zusammengetan, aber wir sind zusammen in Christus. Das ist unser Vater. Und lasst uns dann weniger auf den anderen schauen, sondern hin zu Christus. Und je mehr wir Christus und den Vater im Mittelpunkt haben, je entspannter wird es wirklich. Und dann kann es durchaus sein, dass mancher Verein ein bisschen besser drauf ist als wir. Aber lasst uns die Nerven behalten, wie in der Familie. Geht es auch manchmal ruppig zur Sache, aber manchmal dann auch, wenn es hart auf hart kommt, hält man zusammen. Und ich liebe das, das kann uns keiner bringen. Wenn die Beerdigung da ist, dann stimmen wir wie eine Eins. Kommen alle zusammen und dann trösten wir die Familie. Und dann wird mit Blockflöte und mit Gitarre geschrummelt, aber es gibt wenigstens Live-Musik, gell? Und die Leute sind da. Und da bricht mir das Herz für meine rumpelige Gemeinde. Da halten wir zusammen. Und das wünsche ich euch. Wir sind zusammengehalten durch den Vater. Es geht um Beziehung, nicht um Beschäftigung in der Familie. Seht ihr, wenn wir in die Gemeinde fahren, das ist dann üblicherweise so, dass ich schon im Auto sitze. Kommt meine Frau immer, hast du auch an die Wickelbeutel gedacht und den zweiten Windel? So, nee, und dann den Schnulli? Nee. Ja, auf jeden Fall bin ich unten und warte pünktlich und die kommen nicht. Ich mach schon mal einen Motor an. Ich lasse uns schon mal aufheulen. Irgendwann hupe ich und sage, also selbst wenn ich jetzt mit 150 durch die Landstraße fahre, ich schaff's nicht mal rechtzeitig. Und dann mit quietschenden Reifen geht's dann los zur Gemeinde und das ganze Spiel wiederholt sich andersrum um 12.30 Uhr. Wir kommen wieder mit quietschenden Reifen an, die Türen springen auf, die Kinder springen aus, schreiend, jeder verschwindet in seinem Zimmer. Und was sehen die Nachbarn? Ich glaube, der war in der Gemeinde. Und jetzt kommt's, das ist die böse Frage, was sieht der Nachbar in deinem Leben? Eine fromme Beschäftigung oder eine lebendige Gottesbeziehung? Was sehen die Leute? Und was sehen die Leute, die dir nahe sind? Was sind die Nachbarn, denen du hilfst, die du besuchst? Was sehen deine Kollegen? Er geht zum VfB und du gehst halt zu irgendeiner, ich weiß gar nicht, wie deine Gemeinde heißt. Und die sehen nur, dass du fromm beschäftigt bist. Oder sehen die eine lebendige Gottesbeziehung und sagen, der ist auch komisch und so richtig hat er die Arbeit auch nicht raus. Aber irgendwie strahlt er, der hat eine Ruhe in dem Ganzen. Und irgendwie mit seiner Gottesbeziehung ist da was. Was sehen die Leute? Nur eine fromme Beschäftigung. Was sehen deine Nachbarn? Was sehen deine Familie? Und was sehen deine Kinder? Jemand, der nur fromm tut und macht und nach dem System lebt? Oder sehen die durch das alles, dass du eine lebendige Gottesbeziehung hast? Das ist schon hart, oder? Und das ist das, er hat uns dazu bestimmt. Wir leben ein neues Leben und keine Verbesserung der Umstände. Das müssen wir kapieren. Es geht im Christsein nicht darum, komm zu Christ und deine Kinder werden erfolgreich. Komm zu Christus und du wirst gesund, du wirst nie mehr krank. Und komm zu Christus und deine Firma wird florieren, du gehst nie insolvent und du kannst zunehmen und zulegen und du wirst reicher und reicher spenden und du wirst noch reicher. Und es fluppt und dein christlicher Gartenbau ist toll und du hast eine Palme aus Israel da eingepflanzt und wir haben so ein Heck und dann haben wir noch christliches Backfleisch und alles und christliche, was weiß ich, Gesundheitsgymnastik. Wir haben alles, wir müssen uns irgendwie beschäftigen. Es geht um ein neues Leben und nicht Verbesserung der Umstände. Jesus ist nicht ein Lifehack, sagt man heute, nicht so ein Do-it-yourself-Trainer, der dir noch ein bisschen coacht, dass er dir in der Ehe hilft. Jesus ist nicht ein Lifehack, sagt man heute, nicht so ein Do-it-yourself-Trainer, der dir noch ein bisschen coacht,

0: und es wird dramatisch. Oder dann ist der Partner krank geworden und sie sitzt da und sagt, ich weiß nichts über die Finanzen. Und dann stehst du da. Und dann schimpfe ich mit meinen Eltern, die sollen endlich ihre Patientenverfügung machen und ich werde bald 60. Und wo sind meine?
1: Naja, ich bin noch jung.
0: Versteht ihr, was es ist? Und es geht um ein neues Leben. Und wenn die Stürme um dich rumknallen und sagst, ich bin nicht besser als mein Nachbar, was kann ich denen noch sagen? Wo es rappelt links und rechts, dann bist du neu. Du bist Kind Gottes. Ist das nicht schön? Und es geht nicht für eine Wahrhaltung von Glaubenssätzen. Ich kenne auch dies und ich war auch da und ich kenne die ganze Bibel und ich habe sie schon 10-mal gelesen und ich kenne auch 30 Verse und ich kann sogar Lieder. beeindruckt Gott nicht, wenn du Gott nicht besser kennst. Jeder mal eine giftige Frage an diesem Punkt. Entschuldigung, eine nachdenkliche Frage. Kennst du Jesus jetzt besser als vor 5 Jahren? Als vor 10 Jahren, als vor 20 Jahren. Wächst deine Erkenntnis, wächst deine Liebesbeziehung zu Jesus in den letzten Jahren oder erkaltet es? Und es sagt, es wird steril, es sagt mir nichts, ich kann die Texte nicht mehr lesen, es kickt mich nicht mehr und die Predigten sagen mir, ich bin älter und das ist alles so ein Kinderspielzeug geworden. Es ist alles weit weg, ich muss meine Routine durchbrechen, ich brauche was anderes, ich verlasse mal die Gemeinde. Wächst deine Beziehung zu Jesus, wächst deine Beziehung zum Vater, wächst deine Liebe zum Vater. Ist er dir näher jetzt als vor 5 oder 10 Jahren? Und warum ist das mit diesem komplett Neuen, vom Tod zum Leben, vom Nichtsein zum Kindsein, warum ist das so radikal? Weil es mir eine ganz neue Identität gibt, eine ganz neue Bedeutung. Erstens, ich habe einen neuen Status. Ich bin Kind Gottes. Es geht nicht um das, was ich habe und das, was ich kann, sondern wer ich bin. Kriegen wir es aus dem Kopf? Wenn ich Kind Gottes bin, geht's nicht mehr um meinen Status. Ob ich einen Doktortitel habe, ob ich eine Professorenstelle hatte, ob ich irgendwie eine akademische Ausbildung hatte, ob ich einen Meister gemacht habe, was ich kann, ob ich ein Auto habe, ob ich 3 Autos habe oder ob ich einen Carport habe oder ob ich meine Saunalandschaft, wie gesagt, verbessert habe. Es geht nicht um das, was ich habe und nicht um das, was ich kann, sondern wer ich bin. Und das ist hart. Es fängt so leicht an, wir sind Kinder Gottes. Reicht dir das? Und reicht dir das, wenn die Firma bankrott geht? Reicht dir das, wenn dein Auto abbrennt? Wenn du von 5 Autos auf 1 Auto wieder zurückgehst? Das Reduzieren ist das große Problem. Das habe ich gerade gemerkt mit meinem Haus, wo ich gesagt habe, dachte ich, würde mich nicht erwischt so viel. Ich habe die Leitung abgegeben, die Kinder sind aus dem Haus. Das konnte ich relativ gut verknusen, aber das mit dem Haus hat mich überrascht, dass ich da so hing. Und in 8 oder 10 Jahren, wenn ich in Rente gehe, muss ich nochmal umziehen. Und kann ich das abgeben? Aber kann ich sagen, meine Identität, ich bin Christ. Und das ist mein Status, das ist meine Identität, das ist meine Kindschaft. Und alles andere geht mir verloren und mein Sein nicht. Alles andere geht mir verloren, mein Sein nicht. Ich werde und bleibe sein Kind. Mein Besitz kann mir geraubt werden, meine Begabung kann durch die Hände gleiten. Ich habe letztens so ein schönes Trompetensolo gehört und ich habe mal Trompete gespielt. Und in aller Bescheidenheit, ich war nicht schlecht. Ich hatte mich noch gut im Ohr. Ich hatte jeden Tag 1 Stunde gespielt. Also wir hatten Übungen und zweimal die Woche Chorprobe. Also ich konnte meine Töne treffen und ich konnte die Höhen und locker und ich konnte damit wirklich singen und konnte auch die verschiedenen Vorzeichen konnte ich. Und ich dachte, ich schnapp mir das noch. Aber wer jemals Blasinstrument hatte, weiß. Und ich müsste jeden Tag mindestens 1 bis 2 Stunden wieder üben, um den Ansatz wieder hinzukriegen, meine armen Nachbarn. Und ich bin durch. Ich werde nie mehr so Trompete spielen. Es gibt Sachen, die werden wir nicht mehr machen. Ich werde nie mehr so schnell laufen. Ich werde nie mehr so viele Höhen erklimmen. Es ist einfach so. Aber ich bin Kind Gottes. Und das nimmt mir keiner. Reicht das? Und das ist meine Würde. Das ist meine Würde. Und das ist wichtig. Seht ihr, Kind Gottes, es redet sich so schnell. Wer ist dein Vater, der Allmächtige? Wer ist dein Vater, der Allmächtige, der Schöpfer von Himmel und Erden, der das Schicksal dieser Welt in der Hand hat und der wiederkommen wird? Und das ist dein direkter Zugang. Niemand dazwischen. Nicht dein Opa, nicht dein Mentor, nee, dein Vater. Ist das nicht krass? Und warum machen wir uns da kaputt? Der hat uns nicht respektiert, der hat mich nicht begrüßt, der hat nicht angerufen, der hat mich nicht erwähnt. Aber Gott ist doch dein Vater. Gott sieht dich doch. Und du hast den Allmächtigen auf deiner Seite. Du bist Gottes Kind. Du bist königlich, du bist royal, du bist priesterlich.

0: Ist das nicht schön? Und es ist eine Sicherheit, die du hast. Ich bin und bleib geliebt. Ich bin und bleib geliebt. Das mal an diesem Punkt. Das ist alles, was mitschwingt bei dieser Kindschaft, bei diesem gänzlich neuen Leben, wo Paulus hier im Epheser 1 und 2 sagt, Leute, ihr wart tot und ihr seid am Leben. Ihr wart mal nicht dabei und jetzt seid ihr ein Volk. Und ihr wart mal nicht, jetzt seid ihr geboren. Als meine Kinder, als Gottes Kinder, sagt Gott. Und lass uns das verinnerlichen, diesen Koffer für uns in Anspruch nehmen. Nicht nur haben, der ist da, sondern den anziehen und sagen, ich will mich damit wappnen für die Zeit, wo uns alles um die Ohren fliegt und wo mein Haben und mein Sein nicht mehr zählt. Und dann bin ich trotzdem wertvoll. Ich habe nur gedacht, mit 80 wird's gut, sagte meine Mutter letztens, die über 80 ist. Na, der Menschen sei es, werde 70 Jahre, wenn es hochkommt, 80. Ich sage, danke, Mama. So haben wir nicht gerechnet. Ich brauche noch die 20 Jahre hier. Das wären nur noch 10. Wow. Und ich hatte meinen Freund Hans-Peter Reue, den hat es 52 schon heimgeholt. Und ich bin 8 Jahre drüber. Und er sagt, was hast du damit gemacht? Wie nutzt du die Zeit? Und das möchte ich lernen, wirklich bewusst zu sein, dass es nicht garantiert ist. Es kann morgen anders sein. Denn dies ist nicht unsere ewige Heimat, diesem Himmel. Und jetzt sage ich es nicht nur vom Kopf, sondern jetzt mal seelisch, psychologisch. Wo fühlst du dich mehr zu Hause? Die Frage ist hier, bist du im Himmel zu Hause? Und wir müssen uns dran gewöhnen. Und jeder, der diesen tiefen Einriss eines Todesfalles hat, der weiß das zu schätzen. Das ist hier nicht das Ende. Wir haben eine Zukunft. Wer da noch nicht ist, der sagt, ich sage ja auch immer gerne, Herr, kannst wiederkommen, aber hey, ich muss erst eine Freundin haben. Dann habe ich eine Freundin, ja, darfst wiederkommen, Herr, aber ich möchte erst noch heiraten. Sex haben. Also das will man jetzt auch mal erleben. Also mal richtig, also mal legal. Und jetzt dürfen wir ja, also bitte noch warten. Jetzt sind wir kurz vor der Hochzeit. Ja, und dann hast du das und dann denkst du, Herr, du darfst kommen, aber jetzt sind wir schon so weit. Also Kind ist schon nice, gell, ist schon schön. Und dann kommt so eins und zwei. Und dann sagst du, Herr, du darfst wiederkommen, aber ich will auch mal sehen, wie sich das entwickelt und wie die dann ihr Abi machen und welche Ausbildung. Auf jeden Fall. Und dann sagst du, ja, Herr, komm wieder. Und jetzt denke ich, ja, Herr, kannst wiederkommen, aber ein bisschen Enkel wäre auch mal. Also noch ein Erlebnis, warte noch ein bisschen her. Also, weißt du, wir sagen das immer, der Himmel ist unser Zuhause, aber wir fühlen uns ja ganz wohl. Haben uns eingebaut. Also die Küche, die Neubauküche ist jetzt drin. Weißt du, haben wir ja ausgewählt, gell? Und die Fliesen sind auch dahinter, genauso wie ich es wollte, gell? Und das sind so die Fragen. Und die Frage ist, lass uns das immer bewusst sein, denn früher oder später müssen wir loslassen. Und wer Ältere hat und das weiß, was ist mit Eigentum, was ist mit Firma, was ist mit Grundstück, wie werden wir das los, wie teilen wir das aus, wie zahlen wir wem aus, dann ist der ganze Segen plötzlich zum Fluch und kann wieder auf einschlagen. Und wir kommen nackt in die Welt und wir werden nackt gehen. Und wir werden nichts mitnehmen, nichts, nichts. Keine Auszeichnung, keine Firma, nur unsere Seele. Und die anderen Seelen, die wir vielleicht mit zu Christus geführt haben. Wir sind Himmelsbürger. So wisst ihr nun, ihr seid Bürger des Himmels, ihr seid Hausgenossen Gottes. Da gehören wir hin. Und es ist kein Verdrängen, das ist keine Ewigkeitsvertuschung, sondern es ist die Grundeinstellung, die Ewigkeit ist mein Zuhause. Und das Coole ist, je älter du wirst, je netter ist es. Und auch mein Freund Hans-Peter Reue, ich werde ihn bald sehen. So lange ist nicht mehr hin. Und das geht dann. Seht ihr, lasst uns das einüben und nicht blind weglaufen und sagen, ja, ich weiß das schon. Ich weiß schon, von dort wird er kommen, zu richten die Lebenden und Toten und irgendwann geht's weiter. Aber in der Zwischenzeit tue ich, als gäbe es keinen Morgen und ich mache hier immer so weiter. Nicht verblendet sein, nicht vertröstet sein, das ist richtig, aber ein Trost darin finden. Die Ewigkeit ist mein Zuhause und wir werden uns wiedersehen. Und ist es dann nicht schön, dass wir so viele wie möglich an Freunden wiedersehen und die, die Jesus noch nicht kennen, die wollen wir doch dazu kriegen. Das Einzige, was du im Himmel wieder siehst, sind andere Menschen. Keine Firma, keine Auszeichnung, keine Urlaubsalben, aber Menschen zu Christus führen, das wünsche ich für euch. Frage ist, bist du zu Hause bei Gott? Ist das dir der Trost? Und ist das hier der Trost, dass wir dort alle wiedersehen? Und das Letzte, und das ist der große Wandel, ist eine neue Sicherheit. Was meine ich damit? Lass uns mal Epheser 2, Vers 8 nochmal lesen. Denn aus Gnaden seid ihr selig geworden durch den Glauben, und das nicht aus euch. Gottes Gabe ist es, nicht aus Werken, damit sich nicht jemand rühme. Wir sind gerettet aus Gnaden. Wir sind gerettet. Ich habe euch das schon mal gesagt. Wer in den Abgrund seiner Seele geschaut hat, wer gesagt hat, dort könnte ich landen. Das war schon in meiner Studentenzeit, das war schön. Ich komme ja aus Rheinland-Pfalz. Und dann kam ich nach Stuttgart. Wow, wir waren so stolz, dass wir nach Stuttgart haben. In Tübingen studiert, in London studiert. Das noch nicht mal eine Stadt, gell? Und das alles mitgenommen. Ist alles schön. Aber auch die Schlagseiten zu sehen und zu sehen, Gott hat mich gerettet und bewahrt vor diesen Dingen. Dass ich in Schuld gefallen bin, dass ich in Sünde geraten bin. Und es ist nicht, weil ich so fromm bin, sondern weil er mich davor zurückgeholt hat. Er hat mich errettet. Ich nenne das gerne vom Höllentritt meines Lebens. Ich weiß nicht, ob es so geht, wenn ihr mal Nachrichten guckt, dass ihr auch denkt, da bleibt einem nicht das Lachen im Hals stecken, weil zum Lachen ist es nicht, aber da bleibt uns der Schreck, fährt mir in die Glieder, wenn ich manches sehe. An Missbrauch, an Gewalttat, an Hungersnot, an Krieg, an Betrug und Diebstahl und alles, wo ich sag, in Ansätzen war ich dabei. Und wenn Gott nicht gnädig gewesen wäre, wäre ich genauso reingerasselt wie die, die jetzt in den Nachrichten sind. Und es ist nichts, wo ich mich erheben könnte und sagen, sind die aber doof und die haben es nicht raus und das sind die Schulden und ich bin der Heilige. Sondern wo es reine Gnade ist, so sehe ich's, dass ich nicht einer von diesen Geschichten bin, die das sind. Und das ist so in meinem Leben. Und das ist so die Gnade, aus der ich gerettet bin. Aber was ich dann auch festgestellt habe, ich werde gehalten aus Gnade. Ich werde gehalten aus Gnade. Was heißt das? Im 1. Korinther 15, Vers 10. Aber durch Gottes Gnaden bin ich, was ich bin. Und das ist einer der schönsten Verse. Da heißt es, aber durch Gottes Gnaden bin ich, was ich bin. Und das heißt, ich habe dann in meinem Leben festgestellt, ich bin nicht nur gerettet aus Gnaden und gerettet vor diesem Höllentrip und vor dem ewigen Verdammnis, sondern er rettet mich jeden Tag neu. Ich werde ständig gehalten aus Gnaden. Das heißt, Gnade heißt für mich, dass mir immer mehr vergeben wurde, als dass ich um Vergebung bat, oder? Wenn ich nur um das Vergebung hätte, um die ich gebeten hätte, ich glaube, ich wäre schon untergegangen. Gott ist großzügig. Ja, natürlich sagt er, wenn wir unsere Sünden bekennen, so ist er treu und gerecht, dass er uns die Sünden vergibt. Das tut er. Aber die große Gnade ist, dass er über vieles hinwegsieht. Wir haben gerade wieder Römer gelesen, in der Gott war barmherzig, hat die Zeit der Unwissenheit übersehen. Das ist ein ganz interessanter Ausdruck. Dass Gott differenzierter ist, als wir es manchmal sind. Und Gott ist gnädiger in meinem Leben, dass Gott nicht nur das, wofür ich offensichtlich gereue und wo ich merke, ich bin gegen die Wand gefahren oder ich bin bloßgestellt oder jeder hat mich bloßgestellt und jetzt ist es offenkundig, sondern für die vielen verborgenen Dinge. Und ich habe es heute Morgen in meiner stillen Zeit gelesen, wo es heißt im Römer, dass er das Verborgene unseres Herzens offenbart. Ja, dann bin ich raus. Da kannst du jeden dann, deinen Spießbürger kannst du dann raushängen und der Garten ist geschnitten und die Hecke ist gemäht und alles auf einen Millimeter und die Zwerge grüßen und alles ist schön. Aber was du denkst, wenn das offenkundig würde, was ich denke, bin ich um keinen Millimeter besser. Ich denke manchmal so mit Schrecken auch, was ich so sehe. Das sind Bilder, die sich einprägen in meine Seele, die sind da drin. Abgespeichert. Und wir können unsere Browser-Daten löschen, aber unser Gehirn nicht mehr. Und der Herr kann da jederzeit auf alles zurück. Habt das mal überlegt, gell? Wir sind ja schlau, Männer. Wir können ja alles wieder löschen. Die Spuren verwischen und alles verschrotten und nochmal neu. Aber die Spuren bleiben. Und spätestens bei Gott bleiben sie. Und Gott hat mir es vergeben. Gnade heißt für mich, dass Gott mich mehr von Sünden bewahrt, als mir bewusst ist. Das ist nicht, dass ich so glorreich durchgegangen bin, sondern dass er gesagt hat, hier bist du raus aus der Kneipe, hier kommst du gar nicht zur rechten Zeit zu diesem Treffen, das wirst du gar nicht sehen. Und da kommt Regen oder ein Gewitter und jetzt zerspulst die Satellitenschüssel damals, war es so. Und auf einmal ist es weg und Gott bewahrt einen vor Sünden mehr als man denkt. Und dass du rechtzeitig abgebogen bist, dass du nicht in diese Kategorie in der Firma aufgestiegen bist, wo du die krummen Entscheidungen fällen musstest. Und wo du gewickelt bist, wo du gekauft worden bist und wo du nicht mehr weißt, wie du wieder rauskommst aus der Nummer. Und dass das geschenkt war, das ist Bewahrung, das ist Gnade. Dass Gott mich mehr heilt, als ich je wissen kann. Dass Gott mehr tröstet, mehr gesund macht, das ist für mich Gnade. Dass Gott mich mehr beschützt, als mir je bewusst ist. Das ist Gnade. Es gibt immer wieder Situationen, da passt du nicht auf. Da ist irgendwas, wo es wirklich ganz knapp ist und wo du den heilsamen Schreck reinfährst und sagst, meine Güte. Aber das sind nur die offenkundigen Dinge. Ich will nicht wissen, die unoffentlichen Dinge, wo der Herr seine Engel ausgeschickt hat. Einmal kam mir ein Geisterfahrer entgegen. Auf jeden Fall war er komplett auf meiner Spur. Und wir fuhren beide mit 100 auf der Landstraße. Und wie ich an dem Ding vorbeigekommen bin, weiß ich heute noch nicht. Aber ich denke, dass da ein Haufen Engel dabei beschäftigt waren, den da und mich da rumzuschicken. Das war nicht mein Geschick. Würde ich mir gar nicht anmaßen. Und genau an der Stelle war rechts so eine Einfahrtsspur und eine Beschleunigungsstreifen. Die konnte ich nutzen und hatten dann vorbei. Aber Gott bewahrt und beschützt mich mehr, als ich mir je bewusst ist. Dass Gott mich mehr segnet und zum Segen setzt, als ich darum gebeten habe. Ist es nicht auch so? Ich schreibe das in meinem Artikel, habe ich hinten einen Leserbrief draus geschrieben. Und über Gnade genau den Abschnitt jetzt, weil mir das wichtig ist, das nochmal zu betonen. Und dass ich damals sagte, die Klostermühle so, er segne die Klostermühle nicht wegen mir. Nicht, weil ich da bin, weil ich so fromm bin und weil ich so toll bin und weil ich so studiert bin und weil ich das so toll mache. Darum hat er nicht den Segen auf der Klostermühle. Es ist andersrum. Gott segne die Klostermühle nicht wegen mir, sondern trotz meiner. Er sagt, oh meine Güte, also, aber das Haus müssen wir weiter gebrauchen, aber dann soll er mal machen. Und das ist die Gnade Gottes in meinem Leben. Und das ist total entspannt. Ist der Ruf erst ruiniert, lebe sich ganz ungeniert. Weißt du, der ganze Druck ist raus. Ich muss niemandem was beweisen. Ich habe es vor Gott geklärt. Ich lebe aus Gnaden, aus seiner Gnade. Es ist wurscht, was die anderen sagen. Weil Gott sich meiner erbarmt hat. Ich gehöre zu ihm. Ich bin sein Kind. Ich bin sein Hausgenosse. Ich bin sein Kind. Ich gehöre zu ihm. Er ist mein Vater. Und seine Gnade ist über mir. Denn aus Gnaden seid ihr selig geworden. Das ist pure Gnade, dass ich gerettet wurde. Pure Gnade, dass ich bis heute bis hierhin gekommen bin. Dass wir hier sitzen, heute an diesem Tag, ist pure Gnade. Und dass ich mehr auswirken konnte, als ich je erwartet hätte. Ist es nicht so, dass man manchmal, auf einmal kommt so ein jungscher Kind und sagt, Sie haben ja mal die Jungscher bei mir gemacht. Und denkst, ups, wo kommen die denn her? Das hätte ich ja nie gedacht. Jahrelang hast du kein Dankeschön gekriegt und plötzlich kommt jemand. Oder dass ihr Gemeindeältester sagt und wurde irgendwie gefeuert und keiner hat sich, und irgendwie nach 10 Jahren kommen doch noch welche. Das war eine segensreiche Zeit mit dir. Ist das nicht schön, dass man feststellt, das habe ich gar nicht gemerkt. Ich habe es einfach gemacht. Und das ist für mich Gnade. Und dass ich mehr tragen kann und dass ich mehr getragen wurde von Jesus, als dass ich gegangen bin, das ist Gnade. Es ist ja nicht so mein mächtiges Einherschreiten im Glauben, sondern es ist reine Gnade. Es ist immer mehr als ich dachte, mehr als ich hoffte, mehr als ich erwartete, mehr als ich bat. Das ist für mich Gnade und das liebe ich und das können wir gar nicht oft genug sagen. Und dass er mich nur hält, sondern dass er auch wirken will. Diese Gnade macht mich nicht faul. Es heißt im 1. Korinther 15 heißt es, aber durch Gottes Gnaden bin ich, was ich bin. Und seine Gnade an mir ist nicht vergeblich gewesen, sondern ich habe viel mehr gearbeitet als sie alle. Nicht aber ich, sondern Gottes Gnade, die mit mir ist. Da packt es zusammen. Es ist Gottes Gnade und ich muss eigentlich nichts machen, aber daraufhin habe ich gearbeitet. Ich habe es krachen lassen, als gäbe es keinen Morgen. Da sagen die, siehste, die Gnade war vorne weg und jetzt musst du doch arbeiten. Ich sage, oh Leute, ihr habt es nicht kapiert. Nicht ich, sondern die Gnade, die bei mir war. Seht ihr, wie das eingepackt ist im 1. Korinther 15, dass die Gnade umfasst das Wirken. Und wir sehen theologisch und sprachlich, wie Paulus darum ringt und sagt, ich habe eine Gnade und die wirkt, aber jetzt ist nicht Gnade Schnitt und jetzt fange ich an zu arbeiten. Ja, bis hierhin hat dir Gott geholfen, jetzt musst du machen. Nee, sondern aus der Gnade kommend wirken. Entspannt sein, sage ich, ich muss niemand mehr was beweisen. Aber ich lasse krachen. Es hat Gott mir die Gnade gegeben und den Segen und jetzt rödel ich, als gäbe es keinen Morgen. Aber jetzt sagen sie, bist ja doch am Arbeiten. Nee, ganz entspannt, muss gar nicht mehr beeindrucken. Und wenn es nicht läuft, läuft es nicht. Ist auch gut. Und wer in mir wirkt, ist die Gnade Gottes. Seht ihr das Eingepackte? Und das Gleiche haben wir in Epheser. Guck mal hier. Nicht aus Werken, damit sich nicht jemand rühme, denn wir sind sein Werk geschaffen in Christus Jesus zu guten Werken. Und dieses, was wir machen, ist damit zu machen. Erstens, und das ist also hier ein Unterpunkt bei C. C1 oder C, erster Gedanke ist, Gott braucht uns nicht. Und das ist ein ganz, ganz wichtiger Punkt. Als ich Leiter wurde in der Klostermühle, da hat mein Vorstand mir dieses Buch geschenkt, Magnus Malm, Gott braucht keine Helden. Und da zitiert er Jesaja 41, Vers 7. Der Meister nimmt den Goldschmied fest an die Hand und sie machen mit dem Hammer das Blech glatt auf dem Amboss und sprechen, das wird fein stehen und machen fest mit Nägeln, dass es nicht wackelt. Sie machen den Götzen und kloppen die Bleche fest und nageln das Ding fest, damit der Götze nicht wackelt. Und er sagt, dass es nicht wackelt, das ist die Aufgabe des Menschen gegenüber den falschen Göttern, ständig im Einsatz zu sein, ängstlich dafür zu sorgen, dass sie ja nicht zerbrechen, Gott unter die Arme zu greifen. Wie sollte aber so etwas Jämmerliches ein verzweifeltes Volk trösten? Das wird nicht funktionieren. Und das ist der erste Punkt. Gott braucht dich nicht. Und wir haben manchmal den Eindruck, Gott braucht uns. Dann denken wir, wenn ich die Jungs schon nicht mehr mache, dann gibt's das nie mehr. Wenn ich nicht mehr der Leiter der Klostermühle, geht's ein Bach runter und ich sitze da wie Jonah und warte, dass er dir zerbröselt. Habe ich doch gesagt, ich war der Beste. Was ist denn das? Gott braucht mich nicht. Bleib entspannt. Tritt zurück, das Ding hält. Gottes Reich geht nicht unter, hat er versprochen. Die Pforten der Hölle werden sie nicht überrennen. Keine Pandemie, haben ja einige Sorgen. Don't worry, Gottes Reich, wir müssen die Bibel lesen. Gottes Reich bleibt. Und wenn Gott will, dann wird's bestehen. Gott braucht mich nicht. Und wie geht's weiter in Jesaja 41? Das ist nämlich richtig schön. Und dann ist Jesaja 41. Und dann sagt er auf der einen Seite, die Götzen, die machen wir und wir müssen sie festhalten. Und die andere Seite ist dann in Vers 10. Fürchte dich nicht, sagt Gott. Ich bin mit dir, weiche nicht, denn ich bin dein Gott, ich stärke dich, ich helfe dir, ich halte dich durch die rechte Hand meiner Gerechtigkeit. Das ist Gott. Und das ist der Unterschied zwischen Gott und Götze. Ein Götzen musst du festhalten und Gott hält dich fest. Und jetzt sage ich das nicht theologisch, sondern emotional. Theologisch seid ihr hoffentlich alle an der richtigen Seite, keiner hier Götzendienst. Aber emotional haben wir nicht oft den Eindruck, ich muss das festhalten, ich muss die Gemeinde, ich muss die Familie zusammenhalten, ich muss die Gemeinde zusammenhalten, ich muss das machen und sonst bricht hier alles auseinander. Oder stelle ich fest, Gott, der Allmächtige, hält mich fest. Ich halte dich durch die rechte Hand meiner Gerechtigkeit und das ist Gott und das ist souverän. Gott braucht mich nicht. Das ist ein ganz wichtiger Punkt. Er braucht mich nicht. Er braucht mich nicht zum Worship. Er sagte Jesus, als er einzieht nach Jerusalem, wenn ihr nicht singt, singen die Steine. Um Worship, dass Gott allein im Himmel da oben sitzt, sich langweilt wie so ein Senior und den müssen wir am Samstag auch mal im Altersheim besuchen, kriegt's gleich aus dem Kopf. Er ist Gemeinschaft, ihm geht's gut, er lenkt die ganze Welt, er hat die Heiligen bei sich und er hat eine Heerschar von Engeln, die Halleluja und heilig, heilig dem Herrn rufen durch das ganze Weltall. Und was wir mit unserem Worship machen, ist ein bisschen mitsingen. Und er sagt, jetzt kommen die schon wieder. Okay, lass sie mitsingen. So ist Worship. Und nicht, dass da oben ist ruhig und der muss entertained werden. Gott braucht mich nicht. Er braucht mich auch nicht zum Reich Gottesbau. Er könnte es viel schneller machen. Er könnte es viel schneller machen. Ohne uns. Aber, das ist der eine Satz. Und das ist jetzt die Frage, nochmal die Frage. Ist dein Christsein geprägt von dem Gehaltensein, aus der Gnade leben? Und immer wieder wissen, hey, ich muss nichts produzieren. Er hält mich. Oder es ist immer dieser schreckhafte Reflex. Ich muss und ich muss halten. Und wenn ich das nicht kann, ist auch wieder so eine persönliche Frage, die ihr klären müsst. Und die zweite Sache, die da ist, er braucht uns nicht, aber er möchte uns gebrauchen. Er möchte uns gebrauchen. Und er sagt, aus Gnaden seid ihr selig geworden. Durch den Glauben und das nicht euch aus Gottes Gnade. Es ist nicht das Werken, damit sich nicht jemand rühme. Denn, Vers 10, wir sind sein Werk, geschaffen in Christus Jesus zu guten Werken, die Gott so vorbereitet hat, dass wir darin wandeln sollen. Das heißt, Er hat nicht nur die Werke bereitet und sagt, jetzt habe ich euch die Werke bereitet, jetzt macht das mal, sondern er sagt, ich habe dich dazu bereitet, alle deine Gaben, alle deine Fähigkeiten, deine ganze Geschichte, warum du bist, wer du bist, dein Charakter, dein Stil, dein Sentiment, deine Vorteile und auch deine Nachteile, die hat Gott zusammengestrickt für eine wunderbare Aufgabe. Ich habe dich geschaffen zu guten Werken, die ich für dich bereitet habe. Und alles, was du machen musst, ist dazwischen durchwandeln. Was wir lernen müssen, durch die Werke zu wandeln. Ja, wir müssen es weiter tun. Und ja, das kann Schweiß, Blut und Tränen beinhalten. Ja, aber der große Druck ist raus. Es macht Gott. Gott braucht dich nicht, aber er möchte dich gebrauchen. Schluss. Eine kleine Geschichte noch von meiner Tochter. Die hatte mir damals geholfen, eine Spülmaschine auszuräumen. Und das immer so einzeln und klapper, das ganze Porzellan schepperte da rum und so. Und ich habe so einen Männergriff, also geht so durch die ganzen Teller, weißt du, du machst so rein und presst sie zusammen und ziehst sie hoch und hast sie alle im Schrank. Und dann kommt so ein Teller, ja wunderbar, schön. Kommt er, ja, das nimm nochmal der kleine, nein, den größten Teller, klar, natürlich, ja. Und den Topf, ja. Also, und da einmal habe ich mich umgedreht und habe ich nicht gesehen, es ist schon hinter mir gewesen. Ich wäre beinahe über sie gefallen. Ich sage, jetzt geh raus, mach dich vom Acker, geh ins Wohnzimmer spielen. Nee, habe ich nicht gesagt. Aber ich hätte schneller und besser machen können und sicherer ohne sie. Aber wisst ihr was? Es hat mir richtig Spaß gemacht, dass sie dabei war. Und ich habe gesagt, komm, dann machen wir es zusammen. Und seht ihr was? Gott würde zu uns sagen, ey, ich mach's schneller ohne euch, ich mach's besser ohne euch und ich mach's sicherer ohne euch. Aber wisst ihr was? Ich will's mit euch machen. Ich lade euch ein, kommt in mein Team und ich will euch gebrauchen. Und so ist das. Komm weg mit der Last. Wir haben einen neuen Status. Vom Tod zum Leben. Von fremden Völkern zum Hausgenossenschaft Gottes. Vom Nichtsein zum Kindsein. Und von ohne Gnade sein zu in Gnade sein. Das wünsche ich euch. Ich habe noch zum Schluss noch drei Fragen. Was bedeutet es, dir Kind Gottes zu sein? Ein neues Zuhause. Bist du bei Gott zu Hause? Oder bist du nur zu Besuch? Und das Letzte, hältst du Gott oder hält er dich? Ich möchte noch beten. Herr Jesus, ich möchte dir Danke sagen, dass du uns wunderbar veränderst, dass du uns einen neuen Status schenkst. Wir müssen gar nichts machen. Sondern du vergibst uns, du reißt uns vom Höllentrip, vom Schlund des Todes zurück und rettest uns aus Gnaden. Du machst uns zu deinen Hausgenossen, wir dürfen jetzt zum Himmelreich gehören. Und wir dürfen deine Kinder sein. Wir haben diesen neuen Status, die neue Identität, die neue Würde, die uns niemand mehr nehmen kann. Egal, ob wir reich oder arm besitzen oder nicht besitzen, intelligent oder unintelligent, krank oder gesund sind. Wir sind dein Kind geliebt und ehrenvoll und würdig. Und wir dürfen aus Gnaden leben. Und du hast uns nicht nur aus Gnaden gerettet, sondern auch aus Gnaden gehalten. Du brauchst uns nicht, aber du willst uns gebrauchen. Wir loben und preisen dich dafür. Amen.
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2: Seid Täter des Worts und nicht Hörer allein, sonst betrügt ihr euch selbst. So steht es im Jakobusbrief, Kapitel 1, Vers 22. Als ich vor Jahrzehnten das Buch »Ich wage das Leben« für junge Menschen herausbrachte, sagte mein Freund zu mir, »Des Wortemachens ist kein Ende.« Und wie recht er hatte. Wer redet nicht schon gern von sich und über andere? Von mir braucht im Gespräch nur ein Stichwort zu fallen und schon legen andere los mit ihren Geschichten, Erfahrungen, Meinungen, Wertungen und Behauptungen. Egal um welches Thema es geht, jeder meint dazu etwas sagen zu müssen. Manchmal habe ich den Eindruck, mancher redet nur, um sich selbst zur Sprache zu bringen, auch wenn er nichts Wesentliches zum Thema beitragen kann. Eines Abends spreche ich einen jungen Mann auf der Straße in Elberfeld an. Mit einem christlichen Traktat in der Hand frage ich ihn konkret, wie er zu Jesus und zum Glauben an Gott steht. Und er legt sofort los. Es geht doch gar nicht um den Glauben, sondern wichtig ist das soziale Verhalten und die entsprechende Tat. Er sagt das mit fester innerer Überzeugung. Ich frage ihn zurück, was er denn konkret tut und ob er für andere spendet. Da kommt nur ein Nichts heraus. Obwohl er große Worte für das soziale Engagement hervorbringt, muss er sich selbst eingestehen, dass zwischen seinen Worten und Taten eine große Lücke klafft. Das nennt der Verfasser des Spruches im Jakobusbrief Selbstbetrug. Ihr betrügt euch selbst. Es ist schon problematisch, wenn ein Mensch sich nicht ehrlich verhält, so tut, als ob etwas vorgibt, für das er nicht wirklich steht. Kann ich einem solchen Menschen wirklich vertrauen oder muss ich immer damit rechnen, dass er mir etwas vormacht und mich belügt und betrügt? Wenn die Vertrauensbeziehung gestört ist, kann ich dem anderen nicht mehr voll vertrauen. Denn wer will sich schon auf einen anderen einlassen, der letztlich nicht ernst zu nehmen ist? Das betrifft alle Ebenen der menschlichen Gesellschaft mit der Konsequenz, dass Menschen sich auseinanderleben und sich voneinander trennen und selten wieder zusammenfinden. Im Umgang mit Menschen habe ich leider lernen müssen, dass nicht jeder zu seinem Wort steht und das sagt, was er zutiefst meint. Das ist auch in der christlichen Gemeinde nicht unbedingt anders, denn es menschelt überall. Etliche zeigen sich in der Öffentlichkeit anders als in den engsten Beziehungen. Manche haben eine gute Erkenntnis aus ihrer Lebenserfahrung. Diese können sie überzeugend begründen. Doch wenn es darum geht, diese im Alltag selbst umzusetzen, dann scheitern sie an manchen Stellen. Damit das nicht auch im persönlichen Verhalten in der christlichen Gemeinde anderen und Gott gegenüber geschieht, ruft der Verfasser des Jakobusbriefes die Leser auf, nicht nur Hörer des Wortes zu sein. Gemeint ist das verkündigte Wort Gottes, wie wir es in der Bibel vorfinden. Es geht um den Willen Gottes, wie wir ihn in den 10 Geboten im Verständnis Jesu finden, wie es in der Bergpredigt zum Ausdruck kommt. Konkret geht es um die Sonntagsgestaltung, wo Gott mit dem Gottesdienst an die erste Stelle kommt und ich auf sein Wort höre, ihn im Singen und Beten lobe und dann das wegweisende Wort in der neuen Woche in meinen vielfältigen Begegnungen umsetze. Um dieses Wort von Gott zu hören, bedarf es der aktiven, regelmäßigen Teilnahme am Gottesdienst. Wo ich mich dazu entschließe, wird mein Leben auf verschiedene und kaum selbst erdachte Weise ausgerichtet. Das macht Mut, mit Gott im Alltag Neues zu wagen. Und das bereichert mein Leben auf vielfältige Weise. Mein enger, bisheriger Horizont wird erweitert. Und der Alltag gewinnt Freude und neue Perspektiven. Zu dieser Lebensbereicherung will mich der Verfasser ermutigen. Denn wer das Wort Gottes hört, in sich aufnimmt, bewegt und in die Tat umsetzt, der gewinnt auch in manchem Verzicht und Widerspruch eine Menge der göttlichen Lebensfülle. Da kommen zum Beispiel die alt und gebrechlich gewordenen Eltern in den Blick. Dank und Freude bewegt mich, wenn ich daran denke, was sie alles für mich eingesetzt haben. Und ein kleines Stück Dank gebe ich ihnen zurück, indem ich für sie da bin und sie nicht allein lasse. Da fallen mir Menschen ein, die sich von mir trennten und mir vielleicht auch übel mitgespielt haben. Was immer auch war, ich strecke die Hand zu ihnen aus und nehme sie auf in mein Gebet. Denn auch für sie starb Jesus am Kreuz, auch wenn sie es noch nicht so sehen können. Da beginne ich, jeden Menschen in seiner Schönheit, ob Junge oder Mädchen, ob Mann oder Frau, als Gottes Geschöpf zu sehen und zu achten. Ihnen eine gute Zukunft in der Ehe mit ihrem von Gott geschenkten Partner zu wünschen, ohne sie selbst vorher sexuell zu belasten oder in ihre Ehe einzubrechen. Denn Ehe von Mann und Frau ist auf Lebenszeit gegenseitige Hilfe und Halt beider Ehepartner. Ein großartiges Geschenk Gottes. Das kann ich nur wollen. Da kommt auch das Nicht-Stehlen in den Blick. Leicht denke ich daran, nichts aus dem Geschäft mitgehen zu lassen. Auch nicht einen anderen oder den Staat, wenn es um finanzielle Dinge geht, wie zum Beispiel die Steuererklärung, bewusst zu betrügen. Im Ursprung geht es übrigens um die Beraubung des Lebens durch Sklaverei, Missachtung, Zurücksetzung, Folter. Anders gesagt, einem Menschen das Leben zu rauben. Positiv ausgedrückt, jeder Mensch soll voll auf seine Kosten kommen und sein Leben sinnvoll gestalten können. Dazu kann ich wesentlich beitragen. Dann geht es um Wahrhaftigkeit und Ehrlichkeit, die immer wieder freisetzt zum Vertrauen und zur Verlässlichkeit im Miteinander auf allen Ebenen. Auch wenn andere noch nicht mitziehen, sollen sie an mir die befreiende Macht zur Wahrheit erkennen, mich als Persönlichkeit schätzen lernen und Vertrauen wagen. So verliert die Lüge und Falschheit in meiner Umgebung an Raum. Da nicht jeder dem anderen finanziell und sozial gleichgestellt ist, finde ich zu mir selbst und zu meiner Situation ein volles Ja. Ich freue mich an dem, was ich haben kann, und lerne Gott zu danken für das, was er dem anderen ermöglicht hat, ohne der Missgunst zu verfallen und im Neid zu ersticken. Wer Gott alles verdankt, auch wenn es wenig ist, der wird frei vom Begehren des Nächsten Hab, Gut und Einfluss. Dieses und anderes mehr möchte der Verfasser des Jakobusbriefes seinen Lesern und mir ins Herz legen. Wer dem Wort von Gott vertraut und sich konkret darauf einlässt, es Tat werden lässt, der gewinnt ein unsagbares Mehr an bereichernder Lebensqualität bei sich und anderen.

Ich komm nicht wirklich weiter, stell nur pathetisch fest, der Weg der Liebe ist es, der mir den Glauben lässt, der Freiheit schenkt zu zweifeln und mich zweifelsohne trägt.

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2: Herzlich lieb habe ich dich, o Herr. Walter Rominger aus Albstadt zeigt am Beispiel seiner Mutter, wie der Glaube an Jesus praktisch werden kann.
3: Meine Mutter konnte viele Kirchenlieder auswendig. Sie ging über viele Jahre in den Kirchenchor und in den Gottesdienst. Da hat sie viele Kirchenlieder gelernt. So verfügte sie über einen reichen Liedschatz. So manches dieser Lieder hat sie sehr geschätzt. Ihr Lieblingslied war »Herzlich lieb hab ich dich, o Herr«. Der Beginn des Psalms 18 hat den Anfang dieses Liedes inspiriert. Bei ihrer Beerdigung vor nunmehr bald 24 Jahren haben wir diesen Choral gesungen. »Herzlich lieb hab ich dich, o Herr«. Das drückt aus, wenn meine Mutter über alles geliebt hat. Jesus, ihren lieben Heiland, wie sie immer von Jesus sprach. Ja, ich muss nicht lange überlegen, was bei ihr der Mittelpunkt des Lebens war. Besser, ich brauche nicht lange zu überlegen, wer bei ihr der Mittelpunkt des Lebens war, nämlich Jesus. Von Kind auf hatte sie Jesus lieb. Ihm folgte sie nach, ihm vertraute sie, zu ihm betete sie, für sich und noch mehr für andere. In ihrem Leben las sie die Bibel mehrmals durch. Dass Jesus der Mittelpunkt ihres Lebens war, das zeigte sich bei ihr in Umgang und Verhalten. Sie war herzlich. Für andere tat sie viel. Nicht allein für die Familie, sondern weit darüber hinaus. Auch über die Verwandtschaft hinaus tat sie viel Gutes. Ganz persönlich habe ich erkannt, ohne sie wäre ich nicht zu dem geworden, der ich heute bin. In puncto Herzlichkeit verdanke ich ihr viel. Da konnte ich viel von ihr lernen. Ob das auch vererbt werden kann? Schön wäre das. Aus dieser Herzlichkeit erwächst Hilfsbereitschaft. Und hilfsbereit war sie, da vergaß sie fast sich selbst. Auch für mich ist Jesus der Mittelpunkt meines Lebens. Ich bin Jesus so dankbar, dass ich in ihm den Mittelpunkt meines Lebens gefunden habe. Ein Leben ohne ihn kann ich mir nicht vorstellen. Dadurch werde ich hilfsbereit. Das führt mich zu ehrenamtlichem Engagement, etwa jedes Jahr für einige Wochen als Krankenhauspfarrer in einer Reha-Klinik. Weil Jesus der Mittelpunkt meines Lebens ist, tue ich aus Dankbarkeit so manches. Wenn mir Jesus alles bedeutet, dann bin ich herzlich. Jesu herzliches Erbarmen färbt auf mich ab. Freilich, mein altes Ich will mich nicht loslassen und reißt mich immer wieder mit sich fort. Doch ich finde zum Mittelpunkt zurück, weil Jesus mich wieder in diesen Mittelpunkt zurückholt. Und ich lasse mich auch ganz gerne zurückholen. Ansonsten bin ich mit mir selbst gar nicht zufrieden. Wenn Jesus der Mittelpunkt meines Lebens ist, so gilt für mich das Doppelgebot der Liebe. Hierzu wird im Neuen Testament überliefert, ein Schriftgelehrter fragte Jesus, Meister, welches ist das höchste Gebot im Gesetz? Jesus antwortete ihm, du sollst den Herrn, deinen Gott, lieben von ganzem Herzen, von ganzer Seele und von ganzem Gemüt. Dies ist das höchste und größte Gebot. Das andere aber ist dem gleich, du sollst deinen Nächsten lieben, wie dich selbst. In diesen beiden Geboten hängt das ganze Gesetz und die Propheten. Jesus hat denen, die ihm nachfolgen, das Doppelgebot der Liebe gegeben, wiewohl dieses ja bereits im Alten Testament steht. Jesus hat es bestätigt und erneut in Kraft gesetzt. Mit Gottes Hilfe will ich mich daran halten. Da habe ich mehr als genug zu tun. Doch wenn ich Gott liebe, so liebe ich auch meine Nächsten. Das Gebot Jesu, das ich beim Apostel Johannes lese, ist klar. Dies Gebot haben wir von ihm, dass, wer Gott liebt, dass der auch seinen Bruder liebe. Die christliche Gemeinde singt, Gott ist die Lieb und will, dass ich den Nächsten liebe, gleich als mich. Ja, Die von Gott in mir entfachte Herzlichkeit führt zu Nächstenliebe und Bruderliebe. Ich bin mir darin gewiss, dass auch meine Mutter immer wieder am Doppelgebot der Liebe gescheitert ist. Aber sie ist deswegen nicht verzagt. Sie hat wieder Gott geliebt und den Nächsten. Denn sie wusste sich von Jesus gehalten und geliebt. Zu allen Menschen wollte sie gut sein. Meinem Eindruck nach ist sie dem im Vertrauen auf Jesus und mit dessen Hilfe auch recht nahe gekommen. Darin ist sie für mich ein Vorbild, an welchem ich mich gerne orientiere und wie sie voller Herzlichkeit sein will.

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Er war einer der einflussreichsten geistlichen Schriftsteller des 20. Jahrhunderts. Seine Bücher berühren bis heute Millionen Menschen in aller Welt. Und obwohl er ein brillanter Akademiker war, verließ er diese Welt des Erfolgs, um seine letzten Lebensjahre als Seelsorger in einer Gemeinschaft für Menschen mit und ohne Behinderung zu verbringen. Die Rede ist von Henry Nouwen. Er starb vor 30 Jahren am 21. September 1996. Hier im Lesezeichen erinnern wir an ihn. Durch diese Sendung begleitet sie Kai-Uwe Wojczak.

0: Henry Nouwen wird 1932 in den Niederlanden geboren. Schon als Kind will er Priester werden. Er studiert Theologie und Psychologie, wird Professor für Psychologie und Seelsorge, unter anderem in Yale und Harvard in den USA. Mit Mitte 50 trifft er eine Entscheidung, die viele überrascht. Er gibt seine prestigeträchtige Karriere auf und zieht in eine Gemeinschaft, in der Menschen mit und ohne geistige Behinderung zusammenleben. Bis zu seinem plötzlichen Tod, da ist er gerade mal 64 Jahre alt, ist Henry Nouwen Teil dieser Gemeinschaft. Im Laufe der Zeit hat er mehr als 40 Bücher geschrieben. Weltweit wird er geschätzt. Seine geistlichen Schriften sind Bestseller. Für manche Menschen werden sie zu Begleitern in verschiedenen Lebenssituationen. Wie zum Beispiel für Jürgen Werth. In seinem eigenen Buch mit dem Titel Leuchtspuren erzählt der Buchautor, Liedermacher und frühere Chef des ERF, was ihm die Schriften von Henry Nouwen bedeuten. Jürgen Werth beginnt seinen Text mit einem Museumsbesuch in St. Petersburg.
1: Hier hat er gestanden oder gesessen. Hier hat er geschaut und gestaunt und gebetet, manchmal stundenlang. Als ich zum ersten Mal seinen Platz einnehme, verstehe ich seine Faszination. Die Rückkehr des verlorenen Sohnes von Rembrandt van Rijn, ein kolossales Gemälde in der Eremitage in St. Petersburg, berührt und bewegt mein Innerstes. Vielleicht hätte ich es 1994 bei meinem ersten Besuch in St. Petersburg gar nicht besonders beachtet, wenn ich nicht ein paar Jahre zuvor dieses Buch gelesen hätte. Nimm sein Bild in dein Herz. Henry Nouwen, der wunderbare niederländisch-amerikanische Autor, Priester, Psychologe und Seelsorger, hat es geschrieben. Ein ganzes Buch über ein Bild und über die Geschichte, die es erzählt. Es ist vielleicht die zentrale Geschichte des Neuen Testaments, des christlichen Glaubens überhaupt. Ein Mensch hatte zwei Söhne. So beginnt sie im guten alten Lutherdeutsch. Um dann eine zutiefst anrührende Geschichte von einem, nein, eigentlich von zwei verlorenen Söhnen zu erzählen. Und von ihrem barmherzigen Vater, der alle Verhaltensregeln, die damals galten, ignoriert. Eine Schlüsselgeschichte für das menschliche Zusammenleben. Mehr noch aber die Schlüsselgeschichte über den Vater im Himmel, der seinen verlorenen Söhnen und Töchtern in Jesus Christus entgegenläuft und sie neu willkommen heißt in seiner Welt. Wann immer ich Menschen zu erklären versuche, wer Gott ist, erzähle ich diese Geschichte. Es ist nämlich meine Geschichte, unsere Geschichte und eben auch die von Henry Nouwen. In seinem Buch hat er sie anhand des Rembrandt-Gemäldes neu erzählt und entfaltet. Er hat dabei auf Entdeckungen und Einsichten des amerikanischen Gelehrten Kenneth E. Bailey zurückgegriffen, der viele Jahrzehnte im Nahen Osten gelebt und gelehrt hat,

und darum noch tiefer als wir westlich geprägten Menschen verstehen konnte, welche revolutionäre Wucht in dieser Geschichte steckt. Und gesteckt hat, damals, als Jesus sie erzählt hat. Ein Vater, der seinem Sohn den Anteil am Erbe auszahlt, der ihn ziehen lässt, der Tag für Tag auf ihn wartet, der ihm, als er ihn am Horizont erblickt, entgegenrennt, der ihn, der von den Schweinen kommt, in die Arme schließt, ihm den Familienring und damit alle Rechte am Familienbesitz zurückgibt, noch bevor dieser so richtig um Vergebung gebeten hat, der ein großes Fest für diesen Hallodri veranstaltet. Das alles muss in den Ohren der damaligen Zuhörer skandalös geklungen haben. So etwas gab es damals nicht. Und das gibt es wohl heute bei uns Menschen auch nicht. Auch Rembrandt van Rijn, der niederländische Maler und Kupferstecher, hat die Geschichte wohl tiefer verstanden als die meisten anderen. Das offenbart jeder Pinselstrich seines gewaltigen Gemäldes. Als ich das Werk zum ersten Mal im Original ansehen durfte, war ich mit Tom, einem amerikanischen Freund und Kollegen, in Russland unterwegs, um die Menschen zu besuchen und zu ermutigen, die in Russland unsere gemeinsame christliche Radioarbeit verantworteten. Mein Freund sah das Bild mit noch anderen Augen an als ich. Sein Sohn hatte gerade beschlossen, seine Familie zu verlassen. Und die Tochter hatte ihm just an diesem Tag offenbart, dass sie sich in eine Frau verliebt hat. Tom stand mit feuchten Augen vor dem Gemälde und war Vater und verlorener Sohn zugleich. Doch er wusste sich in die Arme genommen vom himmlischen Vater und wollte nun selbst ein solcher Vater sein. Das Buch über dieses Bild hat mich auf geheimnisvolle Weise mit Henry Nouwen verbandelt. Ich kannte den Autor jedoch schon vorher durch sein Buch »Ich hörte auf die Stille«. Es ist ein Tagebuch, das während seines Aufenthalts in einem Trappistenkloster entstanden und 1978 erschienen ist. Dieses Buch hatte mich nachhaltig beeindruckt und später sogar zu einem Lied mit demselben Titel inspiriert. Schon beim Lesen dieses Tagebuchs hatte ich seinen Herzschlag gespürt, einen Herzschlag, der einen ähnlichen Rhythmus zu haben schien wie mein eigener. Immer wieder habe ich nach den Büchern von Nouwen gegriffen, habe seinen Weg verfolgt, habe mich von ihm liebevoll inspirieren und provozieren lassen. Manchmal kommen mir die Tränen, wenn ich Texte von ihm lese. Es ist wohl vor allem sein ehrlicher und sensibler Umgang mit den eigenen Fragen, Zweifeln, Brüchen. Da schreibt nicht einer, der weiß, sondern einer, der fragt und sucht, der noch unterwegs ist und seine Leserinnen und Leser mitnimmt auf die Reise, auf eine Reise zu sich selbst, zu den Menschen, zu Gott. Dass Henry Nouwen später seine Universitätskarriere aufgab, um in Toronto für geistig und körperlich behinderte Menschen in einer Einrichtung der Arche da zu sein, hat mich immer wieder vor die heikle Frage gestellt, was wirklich wichtig ist im Leben. Karriere, Anerkennung, Reputation oder Liebe und Barmherzigkeit? Und vor die Frage, was ich eigentlich mit meinem Leben bewirken möchte. So vieles sieht von außen betrachtet so gut und geistlich aus, dient aber oft vor allem dazu, das eigene Ego zu befriedigen. Beim Eintritt in meinen Ruhestand habe ich mich wieder an Henry Nouwen erinnert. Über seine Ankunft damals in Toronto schrieb er, dass niemand von seinen neuen Freunden je ein Buch von ihm gelesen hatte. Niemand wusste, dass er Professor in Harvard gewesen war. Sie wussten nicht einmal, was Harvard ist. Auf einmal war ich nur noch Henry, schreibt er. Das tut weh und es tut gut, weil es befreit und weil es offenlegt, worauf es im tiefsten und letzten ankommt. Ämter und Titel und Auftritte und Veröffentlichungen sind von vorübergehender Bedeutung. Was bleibt, ist das Herz. Im Jahr 2023 erschien ein letztes Buch von Henry Nouwen mit dem Titel »Loslassen und Fliegen«. Ich durfte es in 4 Folgen für die Sendereihe Lesezeichen auf ERF Plus lesen. Nouwen hat es nicht mehr selbst geschrieben, natürlich nicht. 1996 war er völlig überraschend an einem Herzinfarkt gestorben, nach seinem letzten Besuch in St. Petersburg. Das Buch hat eine frühere Mitarbeiterin von ihm aus alten Aufzeichnungen, Textfragmenten und Tagebucheinträgen zusammengestellt. Es erzählt die Geschichte von Henrys Freundschaft mit einer Gruppe von Zirkusartisten, den Trapezkünstlern Flying Rodleys.
Von der ersten Begegnung an war Henry von ihrer Kunst fasziniert. Immer wieder hat er sich ihre Vorführungen angesehen. Er war sogar eine Weile mit ihnen auf Tour gewesen. Bei den Trapezkünstlern hat er Entscheidendes für das Leben und für den Glauben gelernt. Zum Beispiel das. Es gibt bei diesen artistischen Vorführungen stets Flieger und Fänger. Die Flieger müssen nur fliegen. Sie dürfen nicht versuchen zu fangen, sonst brechen sich beide, Flieger und Fänger, die Handgelenke. Die Flieger sollen nichts weiter als die Arme ausstrecken und darauf vertrauen, dass der Fänger sie fängt. Der Fänger mag vielleicht ein Mensch sein. Vor allem aber ist es Gott. Einmal notierte Henry Nouwen: Du warst der Geliebte, bevor du geboren wurdest. Und du wirst auch nach deinem Tod der Geliebte sein. Das ist die Wahrheit deiner Identität. Das bist du, ob du dich schlecht oder gut fühlst oder was immer die Welt dich denken oder erfahren lässt. Du gehörst zu Gott von Ewigkeit zu Ewigkeit. Das Leben ist nur eine Unterbrechung der Ewigkeit, nur eine kleine Gelegenheit, ein paar Jahre lang zu sagen, ich liebe dich auch. Henry hat diese Liebe ein Leben lang gesucht und immer wieder neu gefunden. Er ist geflogen und er ist aufgefangen worden von Menschen und vom himmlischen Fänger. So wie im biblischen Gleichnis die beiden verlorenen Söhne vom barmherzigen Vater aufgefangen wurden. Und ich will mich auch auf das Fliegen beschränken, will darauf verzichten, Gott in den Griff zu bekommen. Ich will vertrauen, mich ihm anvertrauen, jetzt schon und erst recht dann, wenn mir der letzte Flug verordnet wird.

Jürgen Werth las aus seinem Buch Leuchtspuren von Vorbildern und persönlichen Begegnungen, die durchs Leben tragen. Sie hörten das Kapitel über den Priester, Schriftsteller und Seelsorger Henry Nouwen.

0: In seinem Text über Henry Nouwen hat Jürgen Werth eine Lesezeichenreihe erwähnt, in der wir das Buch »Loslassen und Fliegen« vorgestellt haben. Es enthält unter anderem die Geschichte von Henry Nouwens Freundschaft mit einer Gruppe von Zirkusartisten, den Trapezkünstlern Flying Rodleys. In dieser Lesezeichenreihe betonte meine Kollegin Martina Eibach, dass Henry Nouwen einerseits Beziehungen zu anderen Menschen suchte. Für etliche Jahre bis zu seinem Tod übernahm er die geistliche Leitung der Arche-Gemeinschaft in Kanada. Aber es gab in seinem Leben auch negative Empfindungen. Hier ein Ausschnitt aus der Lesezeichensendung von 2023 mit Martina Eibach und Jürgen Werth als Sprecher.
1: Ebenfalls bis zu seinem Tod kämpfte er selbst mit vielen Ängsten, mit Einsamkeit und Unsicherheit in Bezug auf Beziehungen. Er wünscht sich Gemeinschaft und leidet gleichzeitig daran, dass es ihm so schwerfällt, Nähe zu erleben. Häufig ist er etwas unbeholfen im Kontakt. Bei den Flying Rodleys fühlt er sich jedoch sofort angenommen. Die 5 Artisten rund um den Leiter Rodley Stevens nehmen ihn so, wie er ist. Und es entsteht in den letzten 5 Jahren seines Lebens eine besondere Freundschaft.
2: Als ich die Flying Rodleys zum ersten Mal sah, hatte ich das Gefühl, dass sie meine tiefste Sehnsucht, vollkommen frei und vollkommen sicher zu sein, zum Ausdruck brachten. Für mich ist es außerordentlich faszinierend, dass diese Kunst nur gelingen kann, wenn alle Mitglieder gegenseitig voll aufeinander konzentriert sind. Sie müssen immer wissen, wo jeder von ihnen ist. Dann entsteht Harmonie. Die Schönheit der menschlichen Gemeinschaft wird in diesem Akt sichtbar.
1: Kennengelernt haben sich der Priester und die Artisten 1991. Zusammen mit seinem Vater besucht Henry Nouwen in Freiburg eine Aufführung des Zirkus Simonide Barum und ist absolut fasziniert von der Nummer der fliegenden Trapezkünstler. Er versucht, in Kontakt zu kommen und erlebt, dass alle 5 Mitglieder ihm offen begegnen und seine Fragen gerne beantworten. Henry will herausfinden, was es mit dem Fliegen, dem Fallen, dem Gefangen- und Gehaltenwerden auf sich hat. In den folgenden 5 Jahren vertieft sich die Freundschaft immer mehr. Henry kommt regelmäßig zu Besuch und mag es, jeweils für einige Tage im Jahr mit dem Zirkus unterwegs zu sein. Den Höhepunkt des Besuchs im Jahr 1993 erlebt er, als er sich auf Rodleys Einladung einlässt, selbst mal am Trapez zu schwingen. Es liest Jürgen Werth.
2: Ich klammere mich an dem Podest fest mit mehr Angst, als notwendig ist. Dies ist ein sicherer Ort. Aber wenn ich hinunterschaue ins Netz, wird mir Angst und Bange. Nach seiner Probe mit John kommt Rodley mit dem Sicherheitsgürtel auf das Podest. Carlin legt mir den Sicherheitsgürtel um und Rodley hakt ihn in den Seilen ein. Er pudert meine Hände und bittet mich, den Holm zu packen. Das birgt ein gewisses Risiko, denn der Holm ist ein ganzes Stück von dem Podest entfernt. Hab keine Angst, macht Rodley mir Mut. Ich halte dich und stoße dich erst vom Podest, wenn der Holm fest in beiden Händen liegt. Halte beim Schwingen deine Beine gerade, rät er mir. Nicht die Knie beugen. Wenn du genug hast und ins Netz fallen möchtest, warte, bis ich sage hopp und dann lass die Stange los und zieh die Beine an den Körper, dann fällst du in einer sitzenden Position ins Netz. Ich packe den Holm mit einer Hand. Rodley steht hinter mir und schlingt seinen Arm um meine Taille. Dann lege ich die andere Hand an den Holm. Du musst die Arme gerade halten, erklärt mir Rodley. Dann hebt er mich vom Podest. Es ist großartig, durch das Zirkuszelt zu schwingen. Gar nicht beängstigend. Einfach vor- und zurückschwingen. Nach ein paar Schwüngen ruft Rodley, beim nächsten Schwung, lass los. Dann ruft er, hopp. Ich lasse den Holm los, ziehe die Knie an und falle ins Netz. Das Netz ist gar nicht so tief unten, wie ich gedacht hatte. Joe, der die mit meinem Sicherheitsgurt verbundenen Seile hält, bremst den Sturz noch ein wenig ab. Rodley lädt mich ein zu einem zweiten Versuch und wieder klettere ich hoch zu dem Podest, werde von Rodley heruntergestoßen und lande im Netz. Erst später wird mir klar, dass ich die Gelegenheit, den Schwung zu verstärken und einige stärkere Schwünge zu machen, nicht genutzt habe. Ich ermüdete schnell und erkannte, dass ich wegen meiner Nervosität und meiner nicht trainierten Muskeln das nicht noch ein drittes Mal probieren konnte.

0: Das Fliegen und Fangen. Ein Akt des Vertrauens. Eine körperliche Erfahrung, deren Bedeutung Henry Nauen ahnt und über die er gerne schreiben möchte. Doch wie fasst man diese Dynamik und Vielschichtigkeit in Worte? Im folgenden Frühjahr erhält Rodley ein Paket von Henry mit einem Exemplar seines neuesten Buches, Der Spiegel des Jenseits. Schon öfter hatte er von seinem Priesterfreund Bücher geschenkt bekommen, hatte diese aber nie gelesen. Da er jedoch wusste, dass Henry darin die Flying Rodleys erwähnen wollte, ist er neugierig und liest die Seiten, die Henry für ihn markiert hat.
1: Eines Tages saß ich mit Rodley, dem Leiter der Truppe, in seinem Wohnwagen zusammen und unterhielt mich mit ihm über das Fliegen. Als Flieger, sagte er, muss ich vollkommenes Vertrauen in meinen Fänger haben. Die Öffentlichkeit denkt vielleicht, dass ich der große Star am Trapez bin. Aber der eigentliche Star ist Joe, mein Fänger. Er muss innerhalb von dem Bruchteil einer Sekunde für mich da sein und mich in der Luft auffangen, wenn ich im langen Sprung auf ihn zukomme. »Wie funktioniert das?«, fragte ich. »Das Geheimnis«, führte Rodley aus, »ist, dass der Flieger nichts und der Fänger alles tut. Wenn ich zu Joe fliege, muss ich einfach nur meine Arme und Hände ausstrecken und darauf warten, dass er mich fängt und sicher über die Schürze hinter der Fangstange zieht.« »Du tust gar nichts?«, staunte ich. »Nichts«, wiederholte Rodley. »Das Schlimmste, was der Flieger tun kann, ist zu versuchen, den Fänger zu fangen. Ich brauche Joe nicht zu fangen. Es ist Joes Aufgabe, mich zu fangen. Wenn ich Joes Handgelenke packen würde, könnte ich sie brechen. Oder er könnte meine brechen. Und das wäre das Ende für uns beide. Ein Flieger muss fliegen und ein Fänger muss fangen. Und der Flieger muss mit ausgestreckten Armen darauf vertrauen, dass sein Fänger für ihn da sein wird.« Die Überzeugung, mit der Rodley dies erklärte, erinnerte mich an die Worte Jesu: »Vater, in deine Hände befehle ich meinen Geist.« Sterben ist, auf den Fänger zu vertrauen. Sich um die Sterbenden zu sorgen, ist zu sagen: »Hab keine Angst. Denke daran, dass du Gottes geliebtes Kind bist. Er wird da sein, wenn du deinen langen Sprung machst. Versuche nicht, ihn zu packen. Er wird dich auffangen. Strecke einfach deine Arme und Hände aus und vertraue, vertraue, vertraue.«

0: Gerne möchte Henry Naun seine Faszination für die Trapezkunst mit anderen Menschen teilen. Da er scheinbar nicht die passenden Worte findet, entsteht die Idee für einen Film über die Flying Rodleys. Er findet einen Produzenten und schon bald beginnen die Dreharbeiten. In einem Interview beschreibt der Autor seine Begeisterung für die Zirkusartisten.
1: Wissen Sie, als ich die Rodleys näher kennenlernte, erkannte ich auch, dass sie keine ideale Familie sind. Keine Familie ist vollkommen. Bei ihnen gibt es Konflikte und Auseinandersetzungen. Sie erleben Schwierigkeiten, körperliche, geistige und geistliche. Sie sind auch nur Menschen, wie wir. Aber sie sagten zu mir, wenn du aufs Trapez steigst, vergiss alles andere, sei einfach da und sei ganz da. Und hier sind wir nun. Menschen mit vielen Konflikten, Schwierigkeiten, Sorgen, Ängsten, Schuldgefühlen, Hoffnungen, all das. Aber irgendwie gibt die Fähigkeit, vollkommen anwesend zu sein in der Gegenwart, eine Art Einblick in die Ewigkeit. Die Rodleys lehren mich durch das, was sie sind, etwas mehr darüber, worum es bei meiner tiefsten Suche eigentlich geht. Einen anderen Menschen aufzufangen, der auf dich zugeflogen kommt. Ihn zu fangen, damit er nicht ins Netz stürzt. Das ist eine sehr intime Angelegenheit. Man bewahrt sich gegenseitig vor dem Absturz.

0: Wie menschliche Gemeinschaft gelingen kann und welche Kraft in ihr liegt, das ist für Henry Nouwen schon lange ein Thema. Er macht sich viele Gedanken darüber, was es heißt, einander bedingungslos zu lieben.
1: Es ist keine sentimentale Liebe, die alles billigt und immer zustimmt. Es kann auch eine Liebe sein, die konfrontiert, aber sie ist nicht an Bedingungen geknüpft. Bedingungslos zu lieben bedeutet nicht, dass wir alles billigen, was der Mensch, den wir lieben, tut. Es ist nicht immer leicht zu glauben, dass wir bedingungslos geliebt werden, wenn diejenigen, die wir lieben, eine gegenteilige Meinung als wir vertreten oder uns ablehnend gegenüberstehen. Aber das ist die Liebe, mit der uns Gott liebt und mit der wir einander lieben sollen. Diese bedingungslose Liebe ist die Liebe, zu der Jesus uns aufruft, wenn er uns sagt, dass wir unsere Feinde lieben sollen. Doch ihr sollt eure Feinde lieben und Gutes tun und leihen, wo ihr nichts zurückerhoffen könnt. Dann wird euer Lohn groß sein und ihr werdet Söhne des Höchsten sein, denn auch er ist gütig gegen die Undankbaren und Bösen. Lukas, Kapitel 6, Verse 32 bis 35. Das erscheint so vollkommen unrealistisch. Ist nicht ein Burnout vorprogrammiert, wenn wir geben, ohne zu empfangen? Die Antwort ist ziemlich einfach. Nein, es ist nicht unmöglich, bedingungslos zu lieben, weil wir bedingungslos geliebt sind. Gott hat uns schon geliebt, bevor wir auf die Welt kamen. Und Gott wird uns immer noch lieben, nachdem wir gestorben sind. Du warst der Geliebte, bevor du geboren wurdest. Und du wirst auch nach deinem Tod der Geliebte sein. Das ist die Wahrheit deiner Identität. Das bist du, ob du dich schlecht fühlst oder gut, oder was immer die Welt dich denken oder erfahren lässt. Du gehörst zu Gott von Ewigkeit zu Ewigkeit. Das Leben ist nur eine Unterbrechung der Ewigkeit, nur eine kleine Gelegenheit, ein paar Jahre lang zu sagen, ich liebe dich auch.

In diesem Lesezeichen erinnerten wir an den Theologen, Priester und Psychologen Henry Nouwen. Der Anlass ist sein 30. Todestag. Er starb am 21. September 1996 und gehörte zu den bedeutendsten geistlichen Schriftstellern des 20. Jahrhunderts. Im ersten Teil dieser Sendung las Jürgen Werth aus seinem Buch Leuchtspuren ein Kapitel über Henry Nouwen. Der Band ist bei Gerd Medien erschienen und kostet 14,95 Euro. Im zweiten Teil brachten wir einen Ausschnitt aus einer Lesezeichensendung, die Martina Aibach im Jahr 2023 mit Jürgen Werth als Sprecher gestaltet hat. Im Mittelpunkt stand das Buch Loslassen und Fliegen. Es enthält Textfragmente und Tagebucheinträge von Henry Nouwen, die nach seinem Tod von Carolyn Whitney Brown zusammengestellt wurden. Loslassen und Fliegen ist im Neufeld Verlag erschienen und kostet 25 Euro. Alle Angaben zu den Büchern und auch diese Sendung zum Anhören und Weiterempfehlen finden Sie im Internet auf irfplus.de/Lesezeichen. Ich danke Ihnen fürs Zuhören und wünsche Ihnen Gottes Segen. Ihr Kai-Uwe Wojcak.